0: im Kammerbezirk Hannover. Sie wurden bei der Deutschen Meisterschaft im Handwerk als Kammersieger ausgezeichnet. Zwei von ihnen haben ihre Ausbildung bei der Firma Meindl Fahrzeugbau in Hameln gemacht. Warntag. Im Landkreis Hameln-Pyrmont werden am Samstagmittag die Warnsysteme getestet. Ab 12 Uhr heulen die Sirenen, auch die Warn-App Nina wird ausgelöst. 11 Sirenen im Kreisgebiet können allerdings nicht am Probealarm teilnehmen. Der Landkreis ruft außerdem dazu auf, sich besser auf mögliche Notlagen vorzubereiten. Feuerwehrübung. In Behrensen hat der neu gegründete kommunale Einsatzzug die Rettung von Menschen bei einem Brand geübt. Beteiligt waren Einsatzkräfte aus Bähntorf, Dörpe und Behrensen. Die Übungsleitung zeigte sich mit der Zusammenarbeit sehr zufrieden. Feuerwehreinsatz. Wegen starker Rauchentwicklung ist das Schlosshotel Münchhausen in Schwöber am Freitagmittag vorsorglich evakuiert worden. 66 Feuerwehrleute rückten mit 30 Fahrzeugen an. Schwarzer Rauch kam aus dem Schornstein einer Heizungsanlage. Vermutet wird eine technische Störung. Verletzt wurde niemand. Das waren die Themen des Tages aus der Region. Jetzt weiter mit den Weltnachrichten.
1: Ich bin Dirk Zeitler. Die Bahn saniert weniger Strecken als geplant. Bis 2031 sollen nur noch 13 statt 21 vielbefahrene Strecken umfassend erneuert werden. Das teilten die Deutsche Bahn und das Verkehrsministerium mit. Die übrigen Sanierungen folgen später. Wann genau, ist offen. Der ursprüngliche Zeitplan, bis 2036 alle rund 40 geplanten Strecken fertigzustellen, gilt nicht mehr. Die US-Regierung hat Sanktionen gegen den Internationalen Strafgerichtshof verhängt. Die Ankündigung kam nur Stunden, nachdem die frühere Richterin am Weltstrafgericht Pillay den Friedensnobelpreis erhalten hatte.
2: Die USA machen ernst. Sie wollen das Gericht Stein für Stein abbrechen. So hatten sie gedroht. Und diese Strafmaßnahmen treffen tatsächlich das gesamte Gericht. Es kann abgekoppelt werden von allen finanziellen Transaktionen, der digitalen Kommunikation. Das Gericht wäre also total gelähmt. Und warum? Für die USA ist das Weltstrafgericht politisch ausgerichtet. Es richte sich gegen die USA und seine Verbündeten, so sagen sie. Aus Amsterdam, Bettina Fisser.
1: Mit der neuen Führerscheinreform soll es für Fahrschüler ab dem kommenden Jahr im günstigsten Fall bis zu 1.000 Euro günstiger werden. Das sagte Bundesverkehrsminister Bilger der Welt. Fahrlehrerverbände bleiben skeptisch.
3: Bis zu 1.000 Euro weniger, das wäre eine große Entlastung, denn ein Führerschein kostet im Schnitt rund 3.400 Euro. Die Reform soll vor allem durch digitalen Theorieunterricht und weniger Bürokratie Geld sparen. Geplant sind außerdem Änderungen bei Prüfungen und Pflichtfahrten. Fahrlehrerverbände warnen jedoch, weniger Unterricht und Übung könnten die Sicherheit gefährden. Sie wollen, dass ein Teil der Theorie weiter im Klassenzimmer stattfindet. Noch ist die Reform nicht beschlossen, Bundestag und Bundesrat müssen zustimmen. Starten könnte sie Anfang nächsten Jahres. Thomas Bremser, Nachrichtenredaktion.
1: Zum Sport. Ausgerechnet Niklas Füllkrug hat Borussia Dortmund nach der langen Länderspielpause den ersten Fußball-Bundesliga-Rückschlag beschert. Der Ex-Dortmunder erzielte in der Nachspielzeit den 2:2-Ausgleich für Werder Bremen. Es war Dortmunds erster Punktverlust nach 4 Siegen in den ersten 4 Spielen.
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5: In der Nacht zum Samstag sinken die Tiefstwerte auf 9 Grad. Dazu ist es stark bewölkt. Der Samstag soll trocken bleiben mit gelegentlichen sonnigen Abschnitten. Es wird bewölkt und etwas windig. Die Temperaturen bewegen sich im Tagesverlauf zwischen 11 und maximal 14 Grad. Und am Sonntag wird es ebenfalls bewölkt. Es soll trocken bleiben bei bis zu 13 Grad.
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1: Die Themen des Tages aus der Region mit Anton Posnack-Sommer. Handwerk. 6 junge Handwerkstalente aus dem Landkreis Hameln-Pyrmont gehören zu den Besten ihres Fachs im Kammerbezirk Hannover. Sie wurden bei der Deutschen Meisterschaft im Handwerk als Kammersieger ausgezeichnet. 2 von ihnen haben ihre Ausbildung bei der Firma Meindl Fahrzeugbau in Hameln gemacht. Warntag. Im Landkreis Hameln-Pyrmont werden am Samstagmittag die Warnsysteme getestet. Ab 12 Uhr heulen die Sirenen, auch die Warn-App Nina wird ausgelöst. 11 Sirenen im Kreisgebiet können allerdings nicht am Probealarm teilnehmen. Der Landkreis ruft außerdem dazu auf, sich besser auf mögliche Notlagen vorzubereiten. Feuerwehrübung. In Behrensen hat der neu gegründete kommunale Einsatzzug die Rettung von Menschen bei einem Brand geübt. Beteiligt waren Einsatzkräfte aus Bentorf, Dörpe und Behrensen. Die Übungsleitung zeigte sich mit der Zusammenarbeit sehr zufrieden. Feuerwehreinsatz. Wegen starker Rauchentwicklung ist das Schlosshotel Münchhausen in Schwöber am Freitagmittag vorsorglich evakuiert worden. 66 Feuerwehrleute rückten mit 30 Fahrzeugen an. Schwarzer Rauch kam aus dem Schornstein einer Heizungsanlage. Vermutet wird eine technische Störung. Verletzt wurde niemand. Das waren die Themen des Tages aus der Region. Jetzt weiter mit den Weltnachrichten.
2: Ich bin Dirk Zeitler. Die Deutsche Bahn tritt bei der Sanierung ihres stark belasteten Netzes auf die Bremse. Bis 2031 sollen nur noch 13 statt 21 vielbefahrene Strecken umfassend erneuert werden. Die übrigen Projekte kommen später dran.
3: Der Knackpunkt ist, die Bahn will weniger Großbaustellen gleichzeitig stemmen und dafür die Abläufe verbessern. Umleitungsstrecken sollen besser vorbereitet und der Verkehr nach einer Sanierung schrittweise wieder hochgefahren werden. Denn zuletzt gab es nach Bauarbeiten immer wieder Probleme mit Verspätungen und Zugausfällen. Gestrichen werde aber keine Sanierung, betonen Bahn und Bund. Dringend notwendige Arbeiten sollen auch auf den später eingeplanten Strecken stattfinden. Thomas Bleskin, Nachrichtenredaktion.
2: Die USA haben weitreichende Sanktionen gegen den Internationalen Strafgerichtshof verhängt. Transaktionen mit dem Gericht werden verboten und sämtliche Vermögenswerte in den USA gesperrt. Die Maßnahmen treten nach 180 Tagen in Kraft. Ein Anlass ist der Haftbefehl gegen Israels Ministerpräsident Netanyahu wegen des Verdachts auf Kriegsverbrechen. Deutschland und 8 weitere Vertragsstaaten weisen die Sanktionen entschieden zurück. Die asiatischen Plattformen Shein, Temu und AliExpress haben im dritten Quartal in Deutschland deutlich weniger umgesetzt. Das teilte der Bundesverband E-Commerce und Versandhandel mit. Die Erlöse gingen im Vergleich zum Vorjahreszeitraum um mehr als ein Drittel zurück.
4: Die zusätzlichen Kosten für kleine Pakete aus Nicht-EU-Staaten bremsen den Boom der Plattformen. Seit dem Sommer sind alle Sendungen aus Drittstaaten zollpflichtig. Für Kleinsendungen bis 150 Euro ist eine Pauschale von 3 Euro fällig. Ab November gilt zudem eine Bearbeitungsgebühr von 2 Euro. Gerade die günstigen Produkte aus Asien werden dadurch teuer und verlieren offenbar Käufer. Online-Händlern aus Deutschland setzen die billigen Shops aus Asien seit einiger Zeit zu. Deshalb fordert der Branchenverband, bestehende Regeln konsequent durchzusetzen. Thomas Bremser, Nachrichtenredaktion.
2: Zum Sport. Ausgerechnet Niklas Füllkrug hat Borussia Dortmund nach der langen Länderspielpause den ersten Fußball-Bundesliga-Rückschlag beschert. Der Ex-Dortmunder erzielte in der Nachspielzeit den 2:2-Ausgleich für Werder Bremen. Es war Dortmunds erster Punktverlust nach 4 Siegen in den ersten 4 Spielen.
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5: In der Nacht zum Samstag sinken die Tiefstwerte auf 9 Grad. Dazu ist es stark bewölkt. Der Samstag soll trocken bleiben mit gelegentlichen sonnigen Abschnitten. Es wird bewölkt und etwas windig. Die Temperaturen bewegen sich im Tagesverlauf zwischen 11 und maximal 14 Grad. Und am Sonntag wird es ebenfalls bewölkt. Es soll trocken bleiben bei bis zu 13 Grad.
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1: Die Themen des Tages aus der Region mit Anton Posnack-Sommer. Handwerk. 6 junge Handwerkstalente aus dem Landkreis Hameln-Pyrmont gehören zu den Besten ihres Fachs im Kammerbezirk Hannover. Sie wurden bei der Deutschen Meisterschaft im Handwerk als Kammersieger ausgezeichnet. 2 von ihnen haben ihre Ausbildung bei der Firma Meindl Fahrzeugbau in Hameln gemacht. Warntag. Im Landkreis Hameln-Pyrmont werden am Samstagmittag die Warnsysteme getestet. Ab 12 Uhr heulen die Sirenen, auch die Warn-App Nina wird ausgelöst. 11 Sirenen im Kreisgebiet können allerdings nicht am Probealarm teilnehmen. Der Landkreis ruft außerdem dazu auf, sich besser auf mögliche Notlagen vorzubereiten. Feuerwehrübung. In Behrensen hat der neu gegründete kommunale Einsatzzug die Rettung von Menschen bei einem Brand geübt. Beteiligt waren Einsatzkräfte aus Bähnhof, Dörpe und Behrensen. Die Übungsleitung zeigte sich mit der Zusammenarbeit sehr zufrieden. Feuerwehreinsatz. Wegen starker Rauchentwicklung ist das Schlosshotel Münchhausen in Schwöbber am Freitagmittag vorsorglich evakuiert worden. 66 Feuerwehrleute rückten mit 30 Fahrzeugen an. Schwarzer Rauch kam aus dem Schornstein einer Heizungsanlage. Vermutet wird eine technische Störung. Verletzt wurde niemand. Das waren die Themen des Tages aus der Region. Jetzt weiter mit den Weltnachrichten.
2: Ich bin Dirk Zeitler. Die US-Regierung hat Sanktionen gegen den Internationalen Strafgerichtshof verhängt. Die Ankündigung kam nur Stunden, nachdem die frühere Richterin am Weltstrafgericht Pillay den Friedensnobelpreis erhalten hatte.
3: Die USA machen ernst. Sie wollen das Gericht Stein für Stein abbrechen. So hatten sie gedroht. Und diese Strafmaßnahmen treffen tatsächlich das gesamte Gericht. Es kann abgekoppelt werden von allen finanziellen Transaktionen, der digitalen Kommunikation. Das Gericht wäre also total gelähmt. Und warum? Für die USA ist das Weltstrafgericht politisch ausgerichtet. Es richte sich gegen die USA und seine Verbündeten, so sagen sie. Aus Amsterdam, Bettina Visser.
2: Mit der neuen Führerscheinreform soll es für Fahrschüler ab dem kommenden Jahr im günstigsten Fall bis zu 1.000 Euro günstiger werden. Das sagte Bundesverkehrsminister Bilger der Welt. Fahrlehrerverbände bleiben skeptisch.
4: Bis zu 1.000 Euro weniger, das wäre eine große Entlastung, denn ein Führerschein kostet im Schnitt rund 3.400 Euro. Die Reform soll vor allem durch digitalen Theorieunterricht und weniger Bürokratie Geld sparen. Geplant sind außerdem Änderungen bei Prüfungen und Pflichtfahrten. Fahrlehrerverbände warnen jedoch, weniger Unterricht und Übung könnten die Sicherheit gefährden. Sie wollen, dass ein Teil der Theorie weiter im Klassenzimmer stattfindet. Noch ist die Reform nicht beschlossen, Bundestag und Bundesrat müssen zustimmen. Starten könnte sie Anfang nächsten Jahres. Thomas Bremser, Nachrichtenredaktion.
2: Die Bahn saniert weniger Strecken als geplant. Bis 2031 sollen nur noch 13 statt 21 vielbefahrene Strecken umfassend erneuert werden. Das teilten die Deutsche Bahn und das Verkehrsministerium mit. Die übrigen Sanierungen folgen später. Wann genau ist offen? Der ursprüngliche Zeitplan, bis 2036 alle rund 40 geplanten Strecken fertigzustellen, gilt nicht mehr. Zum Sport. Ausgerechnet Niklas Füllkrug hat Borussia Dortmund nach der langen Länderspielpause den ersten Fußball-Bundesliga-Rückschlag beschert. Der Ex-Dortmunder erzielte in der Nachspielzeit den 2:2-Ausgleich für Werder Bremen. Es war Dortmunds erster Punktverlust nach 4 Siegen in den ersten 4 Spielen.
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5: In der Nacht zum Samstag sinken die Tiefstwerte auf 9 Grad, dazu ist es stark bewölkt. Der Samstag soll trocken bleiben mit gelegentlichen sonnigen Abschnitten. Es wird bewölkt und etwas windig. Die Temperaturen bewegen sich im Tagesverlauf zwischen 11 und maximal 14 Grad. Und am Sonntag wird es ebenfalls bewölkt. Es soll trocken bleiben bei bis zu 13 Grad.
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1: Die Themen des Tages aus der Region mit Anton Posnack-Sommer. Handwerk. 6 junge Handwerkstalente aus dem Landkreis Hameln-Pyrmont gehören zu den Besten ihres Fachs im Kammerbezirk Hannover. Sie wurden bei der Deutschen Meisterschaft im Handwerk als Kammersieger ausgezeichnet. 2 von ihnen haben ihre Ausbildung bei der Firma Meindl Fahrzeugbau in Hameln gemacht. Warntag. Im Landkreis Hameln-Pyrmont werden am Samstagmittag die Warnsysteme getestet. Ab 12 Uhr heulen die Sirenen, auch die Warn-App Nina wird ausgelöst. 11 Sirenen im Kreisgebiet können allerdings nicht am Probealarm teilnehmen. Der Landkreis ruft außerdem dazu auf, sich besser auf mögliche Notlagen vorzubereiten. Feuerwehrübung. In Behrensen hat der neu gegründete kommunale Einsatzzug die Rettung von Menschen bei einem Brand geübt. Beteiligt waren Einsatzkräfte aus Bentorf, Dörpe und Behrensen. Die Übungsleitung zeigte sich mit der Zusammenarbeit sehr zufrieden. Feuerwehreinsatz. Wegen starker Rauchentwicklung ist das Schlosshotel Münchhausen in Schwöber am Freitagmittag vorsorglich evakuiert worden. 66 Feuerwehrleute rückten mit 30 Fahrzeugen an. Schwarzer Rauch kam aus dem Schornstein einer Heizungsanlage. Vermutet wird eine technische Störung. Verletzt wurde niemand. Das waren die Themen des Tages aus der Region. Jetzt weiter mit den Weltnachrichten.
2: Ich bin Dirk Zeitler. In Mecklenburg-Vorpommern nimmt ein rot-rot-grünes Regierungsbündnis weiter Form an. Nach der SPD hat jetzt auch die Linke für Koalitionsverhandlungen gestimmt, und zwar einstimmig. Das hat der Landesvorstand am späten Abend bestätigt. Zuvor hatten die Verhandlungsführer aller drei Parteien nach Abschluss der Sondierungsgespräche die Aufnahme von Koalitionsverhandlungen empfohlen. Jetzt sind noch die Grünen dran. Die entscheiden heute bei einem kleinen Parteitag in Rostock. Stimmen sie zu, starten die Verhandlungen am Montag. Die US-Regierung hat Sanktionen gegen den Internationalen Strafgerichtshof verhängt. Man werde Transaktionen mit dem Gericht untersagen, seine Ressourcen abschneiden und seine Handlungsfähigkeit beschränken, teilte das US-Außenministerium mit. Die Ankündigung kam nur Stunden, nachdem die frühere Richterin am Weltstrafgericht Pillay den Friedensnobelpreis erhalten hatte.
3: Die USA machen ernst. Sie wollen das Gericht Stein für Stein abbrechen. So hatten sie gedroht. Und diese Strafmaßnahmen treffen tatsächlich das gesamte Gericht. Es kann abgekoppelt werden von allen finanziellen Transaktionen, der digitalen Kommunikation. Das Gericht wäre also total gelähmt. Es gibt nur noch eine Hoffnung. Die Sanktionen treten nämlich erst in 6 Monaten in Kraft. Es gibt also Zeit zum Verhandeln. Aus Amsterdam, Bettina Visser.
2: Die Deutsche Bahn tritt bei der Sanierung ihres stark belasteten Netzes auf die Bremse. Bis 2031 sollen nur noch 13 statt 21 vielbefahrene Strecken umfassend erneuert werden. Die übrigen Projekte kommen später dran.
4: Der Knackpunkt ist, die Bahn will weniger Großbaustellen gleichzeitig stemmen und dafür die Abläufe verbessern. Umleitungsstrecken sollen besser vorbereitet und der Verkehr nach einer Sanierung schrittweise wieder hochgefahren werden. Denn zuletzt gab es nach Bauarbeiten immer wieder Probleme mit Verspätungen und Zugausfällen. Gestrichen werde aber keine Sanierung, betonen Bahn und Bund. Dringend notwendige Arbeiten sollen auch auf den später eingeplanten Strecken stattfinden. Thomas Bleskin, Nachrichtenredaktion.
2: Zum Sport. Ausgerechnet Niklas Füllkrug hat Borussia Dortmund nach der langen Länderspielpause den ersten Fußball-Bundesliga-Rückschlag beschert. Der Ex-Dortmunder erzielte in der Nachspielzeit den 2:2-Ausgleich für Werder Bremen. Es war Dortmunds erster Punktverlust nach 4 Siegen in den ersten 4 Spielen.
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5: In der Nacht zum Samstag sinken die Tiefstwerte auf 9 Grad. Dazu ist es stark bewölkt. Der Samstag soll trocken bleiben mit gelegentlichen sonnigen Abschnitten. Es wird bewölkt und etwas windig. Die Temperaturen bewegen sich im Tagesverlauf zwischen 11 und maximal 14 Grad. Und am Sonntag wird es ebenfalls bewölkt. Es soll trocken bleiben bei bis zu 13 Grad.
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1: Die Themen des Tages aus der Region mit Anton Posnack-Sommer. Handwerk. 6 junge Handwerkstalente aus dem Landkreis Hameln-Pyrmont gehören zu den Besten ihres Fachs im Kammerbezirk Hannover. Sie wurden bei der Deutschen Meisterschaft im Handwerk als Kammersieger ausgezeichnet. 2 von ihnen haben ihre Ausbildung bei der Firma Meindl Fahrzeugbau in Hameln gemacht. Warntag. Im Landkreis Hameln-Pyrmont werden am Samstagmittag die Warnsysteme getestet. Ab 12 Uhr heulen die Sirenen, auch die Warn-App Nina wird ausgelöst. 11 Sirenen im Kreisgebiet können allerdings nicht am Probealarm teilnehmen. Der Landkreis ruft außerdem dazu auf, sich besser auf mögliche Notlagen vorzubereiten. Feuerwehrübung. In Behrensen hat der neu gegründete kommunale Einsatzzug die Rettung von Menschen bei einem Brand geübt. Beteiligt waren Einsatzkräfte aus Bentorf, Dörpe und Behrensen. Die Übungsleitung zeigte sich mit der Zusammenarbeit sehr zufrieden. Feuerwehreinsatz. Wegen starker Rauchentwicklung ist das Schlosshotel Münchhausen in Schwöbber am Freitagmittag vorsorglich evakuiert worden. 66 Feuerwehrleute rückten mit 30 Fahrzeugen an. Schwarzer Rauch kam aus dem Schornstein einer Heizungsanlage. Vermutet wird eine technische Störung. Verletzt wurde niemand. Das waren die Themen des Tages aus der Region. Jetzt weiter mit den Weltnachrichten.
2: Ich bin Katrin Müller. Nach den herben Wahlschlappen der CDU bei den 3 Landtagswahlen im September stellt CSU-Politiker Manfred Weber die Brandmauer zur AfD in Frage. Die Brandmauer im Sinne von die oder wir müsse Geschichte sein, sagte der EVP-Fraktionschef im Europaparlament der Süddeutschen Zeitung. Das bisherige Konzept sei gescheitert. Weber betont, die Brandmauer ersetze keine Politik. In Thüringen und Sachsen, wo die Union Minderheitsregierungen habe, stimme sie dauernd mit linken Parteien ab und mache damit noch linkere Politik. Die Bahn tritt bei der Sanierung ihres stark belasteten Netzes auf die Bremse. Bis 2031 sollen nur noch 13 statt 21 vielbefahrene Strecken umfassend erneuert werden. Die übrigen Projekte kommen später dran. Wann alle rund 40 geplanten Generalsanierungen abgeschlossen sein werden, ist noch offen.
3: Der Knackpunkt ist, die Bahn will weniger Großbaustellen gleichzeitig stemmen und dafür die Abläufe verbessern. Umleitungsstrecken sollen besser vorbereitet und der Verkehr nach einer Sanierung schrittweise wieder hochgefahren werden. Denn zuletzt gab es nach Bauarbeiten immer wieder Probleme mit Verspätungen und Zugausfällen. Gestrichen werde aber keine Sanierung, betonen Bahn und Bund. Dringend notwendige Arbeiten sollen auch auf den später eingeplanten Strecken stattfinden. Thomas Bleskin, Nachrichtenredaktion.
2: Heute wird's wieder spannend. Auf der Frankfurter Buchmesse wird das Jugendwort des Jahres verkündet. 3 Begriffe haben nach der bisherigen Abstimmung noch Chancen auf den Titel.
4: 3 englische Begriffe sind im Finale. Erstens Crash Out. Das nutzen Jugendliche, wenn jemand völlig ausrastet oder extrem emotional reagiert. Manchmal auch ironisch gemeint, zum Beispiel, wenn mein Akku gleich alle ist, gehe ich Crash Out. Kandidat 2, Peak, heißt im Englischen so viel wie Gipfel und Jugendliche beschreiben damit etwa, was sie als Höhepunkt oder als super gut empfinden. Beispiel, das Konzert war echt Peak. Und als drittes im Finale ist Rage Bait. Gemeint sind da oft Inhalte in sozialen Medien, die einen absichtlich wütend machen. Machen wollen, um Klicks, Kommentare, Likes und Reichweite zu generieren. Onni Tochau, Berlin.
2: Zum Fußball. Niklas Füllkrug hat Borussia Dortmund nach der langen Länderspielpause den ersten Bundesliga-Rückschlag beschert. Der Ex-Dortmunder erzielte in der Nachspielzeit den 2:2-Ausgleich für Werder Bremen. Es war Dortmunds erster Punktverlust nach 4 Siegen in den ersten 4 Spielen.
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5: In der Nacht zum Samstag sinken die Tiefstwerte auf 9 Grad. Dazu ist es stark bewölkt. Der Samstag soll trocken bleiben mit gelegentlichen sonnigen Abschnitten. Es wird bewölkt und etwas windig. Die Temperaturen bewegen sich im Tagesverlauf zwischen 11 und maximal 14 Grad. Und am Sonntag wird es ebenfalls bewölkt. Es soll trocken bleiben bei bis zu 13 Grad.
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1: Im Studio Ute Ziegler, guten Morgen. Im Landkreis Hameln-Pyrmont ist heute am 10. Oktober wieder kreisweiter Warntag. Ziel ist es, die Bevölkerung mit den Warnsystemen für Großschadenslagen und Katastrophen vertraut zu machen. Der kreisweite Warntag startet um 12 Uhr mit dem Sirenensignal Entwarnung und geht bis 12.12 Uhr. Der Landkreis bittet Bürgerinnen und Bürger, technische Probleme bei Sirenen zu melden. Bereits bekannt ist, dass 11 Sirenen im Kreisgebiet, unter anderem in Erzen, Koppenbrügge und Emmertal, beim Warntag nicht ausgelöst werden können. Bei der diesjährigen Fundsachenversteigerung der Öffis in Hameln-Pyrmont sind knapp 900 Euro zusammengekommen. Der Erlös geht an die Klinik Clowns Hannover. Die ehrenamtlichen Clowns besuchen auch Einrichtungen im Landkreis Hameln-Pyrmont und sorgen dort, besonders bei Kindern und ihren Familien, für Freude und Ablenkung in schwierigen Situationen. Versteigert wurden Fundstücke, die bis zum Ablauf der Aufbewahrungsfrist nicht abgeholt wurden. Unter den versteigerten Gegenständen waren unter anderem Bücher, Trinkflaschen, Regenschirme und Rucksäcke. Öffis Geschäftsführer Holger Waldhausen zeigt sich erfreut über die gelungene Aktion. So würden vergessene Gegenstände gleich doppelt Gutes tun. Durch neue Besitzerinnen und Besitzer und durch die Unterstützung eines sinnvollen Projekts. Zum Sport, Fußball. Nettelrede bleibt souveräner Spitzenreiter der Kreisliga Herren. Der TSV Nettelrede hat seine Tabellenführung mit einem 4:1 Heimsieg gegen den FC Preußen Hameln gefestigt. Für Nettelrede war es bereits der 11. Sieg im 12. Ligaspiel. Anton Posnack-Sommer mit einem Überblick über weitere anstehende Kreisliga-Begegnungen.
2: Und in der Kreisliga stehen gleich mehrere Derbys an. Am Samstag empfängt die TSG Emmertal um 15 Uhr die SG Hain-Latferde. Weitere Spiele am Samstag: Eintracht Afferde gegen Rehren um 16 Uhr und Erzen gegen Hemeringen ebenfalls um 16 Uhr.
1: Soweit die Meldungen aus der Region. Weiter mit den Weltnachrichten.
3: Ich bin Katrin Müller. Die Spritpreise sind infolge des Iran-Kriegs weiter hoch. US-Präsident Trump hat kurz vor den für ihn wichtigen Zwischenwahlen in den USA nun mit Kreml-Chef Putin einen Deal ausgehandelt. Nach einem Gespräch mit Putin verkündete Trump eine Vereinbarung zu Lieferungen von Hunderttausenden Tonnen an Diesel aus Russland. Die USA heben dafür vorübergehend Sanktionen gegen russischen Diesel auf. Der Kreml bestätigte den Deal. Der ukrainische Präsident Zelensky kritisierte ihn mit Blick auf den russischen Angriffskrieg gegen sein Land scharf. In Mecklenburg-Vorpommern stehen die Zeichen auf Rot-Rot-Grün. Nach zweiwöchigen Sondierungsgesprächen haben die Verhandler von SPD, Linken und Grünen ihren Parteien empfohlen, Koalitionsverhandlungen für das erste Dreierbündnis in der Geschichte des Bundeslandes aufzunehmen. Am Abend stimmten die Gremien der SPD und der Linken zu.
4: Nun fehlen noch die Grünen als Dritte im Bunde. Sie treffen sich heute in Rostock. Sollten auch sie einverstanden sein mit der Aufnahme von Koalitionsverhandlungen, soll es am Montag losgehen. Über die Posten der Ministerinnen und Minister werde ganz zum Schluss gesprochen, sagte Ministerpräsidentin Schwesig. Die drei Parteien haben große Pläne. In den Sondierungen verständigten sich die Verhandler auf zentrale Vorhaben. So sollen etwa fast 2 Milliarden Euro aus dem Sondervermögen in die Modernisierung des Landes fließen. Dirk Zeitler, Nachrichtenredaktion.
3: Spannung auf der Frankfurter Buchmesse. Heute wird dort das Jugendwort des Jahres verkündet. Drei Begriffe haben nach der bisherigen Abstimmung noch Chancen auf den Titel.
5: Drei englische Begriffe sind im Finale. Erstens Crash-Out. Das nutzen Jugendliche, wenn jemand völlig ausrastet oder extrem emotional reagiert. Manchmal auch ironisch gemeint, zum Beispiel, wenn mein Akku gleich alle ist, gehe ich Crash-Out. Kandidat 2, Peak, heißt im Englischen so viel wie Gipfel und Jugendliche beschreiben damit etwa, was sie als Höhepunkt oder als super gut empfinden. Beispiel, das Konzert war echt Peak. Und als drittes im Finale ist Ragebait. Gemeint sind da oft Inhalte in sozialen Medien, die einen absichtlich wütend machen wollen, um Klicks, Kommentare, Likes und Reichweite zu generieren. Onni Tochau, Berlin.
3: Zum Fußball. Niklas Füllkrug hat Borussia Dortmund nach der langen Länderspielpause den ersten Bundesliga-Rückschlag beschert. Der Ex-Dortmunder erzielte in der Nachspielzeit den 2:2-Ausgleich für Werder Bremen. Es war Dortmunds erster Punktverlust nach 4 Siegen in den ersten 4 Spielen.
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1: Bei einem Mix aus Wolken und Sonne ist heute immer wieder mit Regen zu rechnen. Dazu ist es teils windig. Die Temperatur bewegt sich im Tagesverlauf zwischen 11 und 15 Grad. Ebenfalls wechselhaft sieht's für morgen, für den Sonntag aus. Die Wolken werden aber dichter. Die Sonne tut sich ein bisschen schwerer, da durchzukommen. Das Ganze morgen bei Temperaturen zwischen 9 und 12 Grad. Was uns erhalten bleibt übers gesamte Wochenende, ist der teils böige Wind.
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1: Im Studio Ute Ziegler, guten Morgen. Der Hamelner Miegelweg wird umbenannt. Das hat der Rat der Stadt mit den Stimmen der rot-grünen Mehrheitsgruppe beschlossen. Die Gruppe hatte die umstrittene Umbenennung beantragt, weil die 1964 verstorbene Schriftstellerin Agnes Miegel als bekennende Verehrerin Adolf Hitlers und des Nationalsozialismus gilt. Daniel Wünsch, Die Linke und Mitglied der Fraktion der Grünen.
2: Wir möchten, dass eine Nationalsozialistin, eine bekennende Adolf Hitler Verehrerin hier nicht weiter geehrt wird. Und ein Name, der ständig im Gebrauch ist, ist eine Ehrung. So ist der Name damals entstanden. Und ich glaube, das ist unsere Aufgabe, die Stadt darzustellen, wie wir sie dargestellt haben möchten.
1: CDU, FDP, die Fraktion Frischer Wind und die AfD hatten für ergänzende Erklärschilder, aber gegen eine Umbenennung gestimmt. Die Umbenennung soll zum 10. Mai 2028 erfolgen. Wie der Hamelner Miegelweg zukünftig heißen wird, ist noch offen. Anwohnerinnen und Anwohner sollen bei der Namensfindung beteiligt werden. Im Landkreis Hameln-Pyrmont ist heute am 10. Oktober wieder kreisweiter Warntag. Ziel ist es, die Bevölkerung mit den Warnsystemen für Großschadenslagen und Katastrophen vertraut zu machen. Der kreisweite Warntag startet um 12 Uhr mit dem Sirenensignal Entwarnung und geht bis 12.12 Uhr. Der Landkreis bittet Bürgerinnen und Bürger, technische Probleme bei Sirenen zu melden. Bereits bekannt ist, dass 11 Sirenen im Kreisgebiet, unter anderem in Erzen, Koppenbrügge und Emmertal, beim Warntag nicht ausgelöst werden können. Zum Sport, Fußball. Nettelrede bleibt souveräner Spitzenreiter der Kreisliga Herren. Der TSV Nettelrede hat seine Tabellenführung mit einem 4:1 Heimsieg gegen den FC Preußen Hameln gefestigt. Für Nettelrede war es bereits der 11. Sieg im 12. Ligaspiel. Anton Posnack-Sommer mit einem Überblick über weitere anstehende Kreisliga-Begegnungen.
3: Und in der Kreisliga stehen gleich mehrere Derbys an. Am Samstag empfängt die TSG Emmertal um 15 Uhr die SG Hain-Latferde. Weitere Spiele am Samstag: Eintracht Afferde gegen Rehren um 16 Uhr und Erzen gegen Hemeringen ebenfalls um 16 Uhr.
1: Soweit die Meldungen aus der Region. Weiter mit den Weltnachrichten.
4: Ich bin Katrin Müller. US-Präsident Trump hat nach einem Gespräch mit Kreml-Chef Putin eine Vereinbarung zur Lieferung von Hunderttausenden Tonnen an Diesel aus Russland verkündet. Die USA heben dafür vorübergehend Sanktionen gegen russischen Diesel auf. Moskau bestätigte den Deal. Aus der Ukraine kam dagegen scharfe Kritik.
5: Washington hat eben erst schärfere Sanktionen gegen Russland beschlossen, die genau gegen die Öl- und Gasexporte zielen, die Moskaus Kriegskasse klingeln lassen. Aber US-Präsident Trump steht innenpolitisch unter Druck. Die Spritpreise sind stark gestiegen und die wichtigen Zwischenwahlen stehen an. Laut Trump sollen mehr als 300.000 Tonnen Diesel für die USA und den Weltmarkt jetzt zur Verfügung gestellt werden, später mehr. Kiew warnte, Russland werde die USA nun noch weniger ernst nehmen. Präsident Zelensky nannte die Sanktionspause eine Investition in den Krieg. Ursula Winkler, Nachrichtenredaktion.
4: In Mecklenburg-Vorpommern stehen die Zeichen auf Rot-Rot-Grün. Nach zweiwöchigen Sondierungsgesprächen haben die Verhandler von SPD, Linken und Grünen ihren Parteien empfohlen, Koalitionsverhandlungen für das erste Dreierbündnis in der Geschichte des Bundeslandes aufzunehmen. Am Abend stimmten die Gremien der SPD und der Linken zu.
6: Nun fehlen noch die Grünen als Dritte im Bunde. Sie treffen sich heute in Rostock. Sollten auch sie einverstanden sein mit der Aufnahme von Koalitionsverhandlungen, soll es am Montag losgehen. Über die Posten der Ministerinnen und Minister werde ganz zum Schluss gesprochen, sagte Ministerpräsidentin Schwesig. Die drei Parteien haben große Pläne. In den Sondierungen verständigten sich die Verhandler auf zentrale Vorhaben. Dirk Zeitler, Nachrichtenredaktion.
4: Wieder mal sind Tests mit künstlicher Intelligenz aus dem Ruder gelaufen. So hat KI der Entwicklerfirma Anthropic einen falschen Hinweis auf einer Polizeiwebsite zur Aufklärung ungelöster Mordfälle eingereicht. In einem weiteren Zwischenfall füllte die KI-Software Formulare auf einer US-Regierungsseite aus, hieß es in einem Blog-Eintrag von Anthropic. Medienberichten zufolge waren es 20 Visa-Anträge beim amerikanischen Außenministerium. Die Unternehmen trainieren aktuell sogenannte KI-Agenten, die selbstständig Aufgaben erfüllen sollen. Zum Fußball. Niklas Füllkrug hat Borussia Dortmund nach der langen Länderspielpause den ersten Bundesliga-Rückschlag beschert. Der Ex-Dortmunder erzielte in der Nachspielzeit den 2:2-Ausgleich für Werder Bremen. Es war Dortmunds erster Punktverlust nach 4 Siegen in den ersten 4 Spielen.
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1: Bei einem Mix aus Wolken und Sonne ist heute immer wieder mit Regen zu rechnen. Dazu ist es teils windig. Die Temperatur bewegt sich im Tagesverlauf zwischen 11 und 15 Grad. Ebenfalls wechselhaft sieht's für morgen, für den Sonntag aus. Die Wolken werden aber dichter, die Sonne tut sich ein bisschen schwerer, da durchzukommen. Das Ganze morgen bei Temperaturen zwischen 9 und 12 Grad. Was uns erhalten bleibt übers gesamte Wochenende, ist der teils böige Wind.
7: Moin und herzlich willkommen zu Radioaktiv von dem Radiowecker hier bei Radioaktiv. Ich bin Hagen Wolf und für die Sendung verantwortlich und mein Kollege gerade zurück von der Toilette.
8: Moin, Werder. Danke, dass...
7: Ja, du bist drauf.
8: Ja, ich höre mich nicht. Danke, dass du diese große fachkundigen Informationen an die Hörer und Hörerinnen im Landkreis verteilt hast.
7: Das gehört dazu, Herr Bergmann.
8: Ja, Wahnsinn. Ja, gut, ich grüße Sie, Ihre liebe Hörenden und Hörenden, weil ich sage es heute mit einem Zitat wieder mal. Und zwar passend zur Buchmesse aus einem meiner Lieblingsbücher. Jeden Tag nehme ich es auf der Toilette, auch eben gerade.
7: Batman.
8: Homer. Odyssee, ja. Ist ja jetzt durch den Film auch aktuell. Und da habe ich ein kleines Zitat rausgesucht, was vielleicht auch für dich ganz interessant ist. Ehe er dem süßen Gesang aus unserem Munde gelauschet und dann ging er von hinnen, vergnügt und weiser wie vormals. Mit mir im Studio, Homer würde, Odysseus würde sagen, die Sirene von Radioaktiv, Hagen Wolf.

0: Herr Bergmann, ich habe jetzt lange überlegt, ich hatte ja 3 Minuten Zeit glaub, bei diesem Lied, was das mit Sirene soll. Und ich kenne ja deine verqueren Gehirnwendungen so ein bisschen. Leicht. Und es ist wahrscheinlich ein Hinweis darauf, dass heute wieder so ein allgemeiner Warntag ist, oder?
1: Ja, ganz genau. Für alle älteren Leute, die noch mit Herzschrittmacher, und das ist bei dem Altersdurchschnitt hier unseres Landkreises ja nicht ungewöhnlich, aufpassen, aufpassen. Nicht, dass nachher das Ding anfängt zu vibrieren und Warnzeichen gibt. Heute ist tatsächlich wieder der kreisweite Warntag.
0: Wo die Sirenen losgehen.
1: Ja.
0: Und das Handy, glaube ich, oder?
1: Ja, wobei diesmal nur, wenn du die Nina Warn-App hast. Diese automatische Handyanrufung, die es auch gibt, die läuft heute nicht, logischerweise. Es läuft ja, wann läuft mal was. Aber die Warn-App, die sollte auch angehen. Die sollte auch funktionieren.
0: Okay. Du, kann ich mal kurz dazwischen in deinen Monolog reinhauen? Ich wollte was erzählen. Ich war letztes Wochenende.
1: Mitten in meinem wichtigen Informationsprogramm.
0: Ich wollte was Wichtiges loslassen.
1: Na gut, jetzt bin ich ja mal gespannt.
0: Ich war auf dem Lehrgang, also von der Volkshochschule, auf dem Pilzsammelkurs. War ich unterwegs.
1: Okay, also mit der Warn-App.
0: Und ich habe eins gelernt. Also ich waren jetzt 15 Leute waren unterwegs.
1: Ja.
0: Und der Kursleiter, ein Pilzexperte, also geprüft von irgendwelchen Ämtern.
1: Hat dir das nachweisen lassen?
0: Nee.
1: Nein, du bist aber ja heute
0: so
1: noch
0: getan,
1: da.
0: Aber er hat so getan, dass er Ahnung hat. Also er hat gesagt, also bevor es losging, hat er gemeint, so jetzt gehen wir alle 2 Stunden, gehen wir jetzt in den Wald und sammeln, jeder kann seine Pilze sammeln, im Körbchen, ein Körbchen dabei. Und erstmal ganz wichtig, es werden keine Pilze gegessen im Wald.
1: Das ist logisch. Das wärst du wahrscheinlich auch heute nicht hier.
0: Okay, und man soll sich nicht die Finger in den Mund stecken, wenn man Pilze pflückt.
1: Ja, auch richtig.
0: Ja, gut.
1: Auch besonders, wenn man wie du keine Ahnung von sowas hat.
0: Genau.
1: Aber jetzt ist die Frage. Hast du denn ein Erfolgserlebnis gehabt, wenn dir das jetzt hier schon so groß...
0: Ja, ich habe ja diesen Pilzsammelkurs gemacht, um dann irgendwann mal selber Pilze sammeln zu können. Ich hatte ja keine Ahnung. Also Champignons kennt man noch. Aber was ich gelernt habe in diesem Kurs, gleich mal vorwegzunehmen, ich werde keine Pilze sammeln. Ist mal alles so gefährlich, weißt du? Da gibt's Pilze, also du bist dann jeder Kursteilnehmer ist 2 Stunden durch den Wald gedackelt und hat Pilze gesammelt.
1: Das habe ich eben schon verstanden.
0: Ja, so, und in seinem Körbchen. Und ich hatte einen schönen bunten Körbchenstrauß mit Pilzen. Ja. Alles reingetan, weil ich kenne ja keine. Und am Ende dieser 2 Stunden kam dann der Kursleiter, und hat sich jeden einzelnen Korb angeguckt. So, da hatte die eine Dame hatte so viele eine Art von Pilze gesammelt. Meinte, ja, also die kann man essen, aber eigentlich sind sie giftig. Aber wenn sie die 10 Minuten lang in der Pfanne bei 70 Grad braten, mindestens 70 Grad und mindestens 10 Minuten, dann können sie es essen.
1: Wenn sie schwarz sind.
0: Ja, da habe ich schon das Gesicht der Frau gesehen, die hat da ganz komisch geguckt, so nach dem Motto, das riskiere ich lieber nicht. Und dann kam der nächste Korb an, hat er gesagt, also dieser Pilz ist inzwischen giftig. Der war vor ein paar Jahren nicht giftig, jetzt ist er giftig. Und da habe ich gefragt, wieso ist er jetzt giftig und vor 3 Jahren nicht ungefähr. Ja, weil die Wissenschaft ja neue Erkenntnisse hat. Weil vor ein paar Jahren galt er als ungiftig. Aber jetzt hat man festgestellt, dass wenn man den Pilz isst, und zwar regelmäßig, dass der bei einigen Menschen hervorruft, dass die Blutplättchen verkleben. Und das wäre halt tödlich. Deswegen ist er jetzt giftig.
1: Das heißt, das haben die wahrscheinlich erst gemerkt, nachdem sie tot waren.
0: Ja, oder was? Keine Ahnung.
1: Also naja, gut. Okay. Aber was mich nochmal interessiert, ich meine, eigentlich interessiert mich diese Geschichte überhaupt nicht. Ich will jetzt heucheln, dass mich es interessiert. Wie sieht es denn eigentlich aus? Hast du denn jetzt mit deinem Körbchen was angefangen?
0: Ja, da kam ich mit meinem Korb dran.
1: Ja.
0: Der war schön voll.
1: Ja.
0: Mit Pilzen. Ich war ganz stolz, weil ich habe ganz viele verschiedene Arten gesammelt. Da meinte, ach, der Herr Wolf mit seinem Korb. Guckt ihn an und kippt ihn aus. Weißt du warum?
1: Na, scheiße.
0: Weil ich das seltene Glück habe, irgend so einen Knollenblätterpilz zu finden. Und der verteilt seine Sporen auf die anderen Pilze.
1: Darum bist du jetzt auf jeden Fall kein... Ich bin ja schon froh, dass sie nicht irgendwelche Wildschweinscheiße oder sowas da mitgebracht hat. Ist das ein Pilz?
0: Ja, so ungefähr. Ich habe mir auch gefragt, kann man einen Pilz ansehen, wenn ein Reh drauf pieselt? Nee, normalerweise nicht. Auch der Fuchsbandwurm, wenn der Fuchs draufkackt, normalerweise, also jetzt für alle, wie er gesagt hat. Also wenn
1: sag mal, was hast du heute mit Fäkalien? Erst werde ich von dir hier gemobbt, quasi über meine intimsten Beschäftigungen. Jetzt erzählst du was von Fuchsbandwurm und so.
0: Und man soll keine Pilze essen, aus Ländern und aus Süddeutschland auch, wo diese Wolke von Tschernobyl rübergeflogen ist.
1: Oh Gott. Jetzt sind wir ganz weit.
0: Pilze sammeln Cadmium oder Cäsium und alles, die speichern das. Na, jedenfalls habe ich viel gelernt und wie gesagt, ich war der Einzige, der keinen Pilz nach Hause gebracht hat, weil ich diesen komischen grünen Knollenblätterpilz als Einziger gefunden habe.
1: Also dieser Begriff, ich habe viel gelernt, würde ich reduzieren auf den Satz, ich bin kein Pilzexperte.
0: Ja, das werde ich auch nicht werden, Herr Bergmann.
1: Wichtige Informationen für alle in deinem Umfeld.
0: Ja.

0: Und außerdem gibt es noch diese, also Pilze soll man nicht waschen. Bis auf die krause Glucke. Den Namen habe ich mal gemerkt.
1: Die krause Glucke kenne ich, die wohnen nebenan. Aber jetzt auf der anderen Seite verstehe ich nicht. Mir regst du nicht auf, wenn ich in die Musik reinquatsche.
0: Ja, aber
1: der Titel hat gerade mal angefangen.
0: Weil die krause Glucke, die wird groß und dann
1: sein.
0: Ist der Streck zwischendurch drin.
1: Lass es bitte gut sein mit deinem blöden Pilz. Da hat der Hagen mal irgendwas mal gemacht. Wahrscheinlich hast du kein weiteres Thema. Nur diese blöden Pilze.
0: Ja, hat mich die ganze Woche beschäftigt. Jetzt kannst du, komm, mach
1: ja,
0: du,
1: ich wollte nur
0: Zeug.
1: Noch mal eins erwähnen. Ich hatte eigentlich jetzt einen großen Vortrag, woher kommen diese ganzen Alarmanlagen früher an den Schulen und so. Lassen wir alles weg wegen deinen blöden Pilzen. Einen Hinweis möchte ich aber noch geben.
0: Bitte.
1: Nicht, dass wir hier im Radio nachher einen Anruf kriegen von irgendwelchen Kleckerdörfern hier im Umkreis. Bei uns hat's nicht gewarnt. Der Bergmann erzählt dummes Zeug bei Ihnen im Sender.
0: Ja.
1: Es sind Elfer, die wissen, also laut unserer örtlichen Tageszeitung, der DWZ, wir sprechen ihre Sprache, sind 11 vom letzten Mal wohl noch nicht repariert. Ein halbes Jahr, da kann man von der Stadtverwaltung und vom Kreis nicht erwarten, dass die in der Lage sind, alles zu reparieren, was sie erkannt haben beim letzten Mal.
0: Ist
1: es echt so? 11. Was mich an der Sache, liebe DWZ, interessieren würde, ist, erstens habe ich nachgelesen, ich habe echt recht recherchiert, nicht in die Pilze, sondern so. Normalerweise werden diese Informationen gar nicht weitergegeben, welche Alarmanlagen gehen und welche nicht gehen, außer an die Feuerwehr. Irgendwo müssen die wohl dann ihre Daten herhaben, schätze ich mal. Auf jeden Fall, im letzten Jahr waren wohl 11 Anlagen kaputt, worauf unsere Zeitung vermutet, dass die 11 immer noch nicht repariert sind. Möchte ich wissen, ob es da wirklich einen Beweis für gibt. Außerdem, woher wissen sie, ob nicht inzwischen schon mehr Anlagen kaputt sind?
0: Ja.
1: Das kann man ja erst feststellen.
0: Wenn es jetzt geht.
1: Liebe Bevölkerung da draußen, Warntag ist nicht für euch. Warntag ist für den Kreis, um festzustellen, wie viel von den Alarmanlagen überhaupt noch funktionieren.
0: Ja, und die so wieder nicht reparieren muss.
1: Und die nicht repariert werden oder so. Ich weiß es nicht. Also darauf wollte ich wenigstens noch mal kurz hinweisen. Man könnte natürlich jetzt, wie ich bin ja positiv, du weißt, ich liebe die Kreispolitik und die Stadt, alles liebe ich. Und deshalb sage ich auch, vielleicht ist das gelebter Lärmschutz. Um den Leuten in den kleinen Dörfern die Möglichkeit zu geben, nachts durchzuschlafen, bevor sie wieder am nächsten Tag mit dem Hühnchen raus müssen oder so, wenn der Hahn kräht auf
0: ist. Ja, das machen sie ja ähnlich.
1: Und deshalb wollte ich das nochmal erwähnen. Aber diese ganzen schönen anderen Sachen, keine Zeit. Herr Hagen hat es kaputt gemacht. So.
0: Willst du euch Musik machen oder willst du weiter?
1: Ich möchte noch jemanden grüßen, und zwar herzliche Grüße möchte ich rausschicken. Wirklich herzliche Grüße. Und zwar einmal an Ramona. Sie weiß, wen ich meine. Und an meinen Bruder. Der hat nämlich morgen Geburtstag.
0: Ah, geht von mir
1: und
0: auch
1: an meine
0: herzliche
1: Nichte.
0: Glückwunsch raus.
1: Die hat noch nicht, man gratuliert nicht vorher. Also ich werde zeitnah, das ist so eine Politikerrede. Ich werde zeitnah gratulieren.
0: Ja, okay.
1: Und meine Nichte hat am Montag Geburtstag. Wollte ich jetzt schon mal sagen.
0: Okay. Ne?

0: Also der Herr Bergmann jammert mir jetzt, seit ich dem schon Pilzen angefangen habe, die ganze Zeit die Ohren voll, dass er, der arme Kerl, nicht genug reden konnte über die Themen, die er vorbereitet hat. So, Herr Bergmann, jetzt
1: damit. Wieder eine Minute verloren. So, also ich muss noch an eins erinnern. Erinnerst du dich, letzte Woche, da haben wir Gerd Paschwitz.
0: Vor zwei Wochen,
1: genau. Haben wir ja über Gerd Paschwitz, dass der ja jetzt nicht mehr in Amt und Würden ist. Und mir ist aufgefallen, auch noch ein Freund dieser Sendung, besonders, wurde von uns auch oft mal erwähnt, Rüdiger Zemlin.
0: Ja, stimmt.
1: Ist jetzt auch aus dem Politischen raus,
0: gut, kann man sagen. Gut, das war bei der FDP jetzt nicht so überraschend.
1: Und Michael Ebbecker auch.
0: Ach nee.
1: Ja, der ist nicht mehr im Kreistag.
0: Ist er nicht mehr gewählt oder ist er nicht mehr angetreten?
1: Nee, er ist nicht mehr angetreten, hat die Schnauze voll von der Politik. Ja, okay. Hat gesagt, nee, er will in die Sendung kommen.
0: Ja. Er würde genauso viel erreichen wie in der Politik.
1: Genau. Dann nochmal Glückwünsche und zwar an Dominik Peters.
0: Ach ja, der ist ja Landrat
1: geworden.
0: Richtig,
1: von der SPD. Was natürlich bedeutet, dass die SPD tatsächlich jetzt eine hauchdünne Mehrheit hätte, wenn man jetzt auf diese Kombination hinaus will, was wäre es gewesen, Rot-Rot-Grün. Ja. Im Land, im Kreis.
0: Ja.
1: Ne, eigentlich möchte das ja die CDU nicht. Die möchte natürlich mit der SPD lieber so eine GroKo machen. Ja. Aber durch den neuen SPD-Landrat hätten sie die Möglichkeit, mit einer hauchdünnen Mehrheit das durchzuziehen.
0: Mit der Landratsstimme.
1: Das Problem ist nur, die SPD und die Grünen sind sich eigentlich nicht grün.
0: Ja, die waren sich doch immer so. Eigentlich waren sie sich immer grün so.
1: Nee, eigentlich nicht. Im Kreistag nicht unbedingt so in dieser Richtung. Und deshalb, also es wird noch interessant. Noch ist es ja nicht raus. Außerdem wurden ja in dem Moment auch noch andere gewählt. Nicht nur unser Landrat. Martin Kohns von der SPD hat in Bad Münder gewonnen. Glückwunsch. Und Henry von Klenke.
0: Ja.
1: Nach 40 Jahren ein Emmertaler von der CDU. Also einer von der CDU.
0: Ja, da gebe ich mal Glückwunsch
1: in Emmertal. Ne? Mhm. So, dann. Wobei, ich glaube, nach 40 Jahren, dann müsste der doch bald in die Rente mit 67 kommen.
0: Ja.
1: Aber ich glaube, in der Politik ist das noch nicht gelebte Tradition, wenn ich das so sehe. Dann in Bad Pyrmont ein Parteiloser, aber ich finde es auch interessant, wenn man dann so liest, ein Parteiloser mithilfe der SPD ins Amt gekommen. Das ist doch irgendwie ein bisschen schizophren, ne? Wenn ich parteilos bin und mit Hilfe einer Partei, habe ich da nicht trotzdem eine gewisse Verpflichtung mehr gegenüber?
0: Muss er selber entscheiden.
1: Ich glaube, das wird er ja auch ganz unabhängig, das kann ich mir vorstellen. Also da auch nochmal Gratulation an den neuen Bürgermeister.
0: Ja.
1: Also sind jetzt einige Amt und Ehren wieder hier besetzt worden, da haben wir damit unsere Pflicht und Schuldigkeit getan. Und dann habe ich noch eine ganz interessante Sache und zwar ein Thema, was wir, glaube ich, hier, ich weiß gar nicht, ob wir es hier mal zum Thema gemacht haben. Der Miegelweg in Hameln ist ja in eine Diskussion hineingeraten, weil Agnes Miegel 1959 bei den Nationalsozialisten eingetreten ist. Natürlich nicht, aber 1969 wurde der Weg so benannt, und man hat jetzt festgestellt, die war doch mal bei den Nazis.
0: Ja.
1: Also man hat es nicht jetzt festgestellt, man hat es schon früher festgestellt, aber früher wollte man den Namen nicht ändern.
0: Ja.
1: Aber jetzt,
0: macht man es jetzt?
1: Jetzt hat man sich entschlossen im Rat, wir ändern den Namen. So, jetzt fand ich es ganz interessant, die Anwohner waren ja absolut dagegen.
0: Ja klar,
1: da
0: muss die Adresse ändern und sowas, ist ja
1: genau.
0: Arbeit.
1: Und jetzt hat man, die Anwohner hätten, also noch ist es nicht raus, wie er heißen wird, aber die Anwohner haben vorgeschlagen, aus praktischem Grund logischerweise, Igelweg. Also aus Miegelweg, Igelweg.
0: Aber da ist doch ein E zu viel bei Igel.
1: Nein, beim bei Miegelweg ist ein E zu viel. Nicht bei Igel, da ist kein E zu viel. Bei Miegel ist ein E zu viel.
0: Ja, meine ich ja.
1: Wenn man den Namen ändert. Ich habe noch eine bessere Idee. Und das wäre noch einfacher. Und zwar anstelle von Igelweg würde ich aus dem Miegelweg mit IE wirklich den Ziegelweg machen. Da ist auch das IE drin und man braucht nur einen Buchstaben austauschen. Und wir wissen ja, der Kreis ist pleite, der Land, das hier die Stadt, die Stadt in dem Falle ja noch pleiterer, wenn das überhaupt geht. Und da wäre es doch günstig, wenn man so ein paar hundert Euro spart.
0: Ach Gott.
1: Oder 1000 Euro. Ich weiß nicht, wie teuer so ein Buchstabe ist.
0: Wahrscheinlich muss die Straße gesperrt werden, um zwei Straßenschilder auszutauschen.
1: Und das sowieso, also das mindestens. Ne?
0: Ja.
1: Und dann hätte man gleich mit dem Ratzefummel, könnten die einfach dieses M in Z verwandeln, die Anwohner. Es wäre noch besser als der Igel.
0: Ja, Herr Bergmann.
1: Also ich bin der Meinung, ich habe heute wirklich so aktiv dieser Stadt wieder geholfen.
0: Ja,
1: das muss man irgendwo mal honorieren.
0: Ja, genau, Herr Bergmann. Vielleicht gibt es irgendwann einen Weg, der Bergmannweg heißt oder sowas.

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1: Inzwischen gehen ganz viele Mails und Anrufe ein, dass die Geschichte mit meinen Pilzen viel interessanter war oder ist, als die Werner die ganze Zeit.
2: Keine einzige Mail ist eingegangen, keine einzige in dem Fall. Aber ich wollte noch einen darauf hinweisen, bis zur Umbenennung des sogenannten Miegel-Igel-Ziegelwegs wird es noch laut den Berichten eine Weile dauern. Jetzt muss ich ganz ehrlich sagen, der Begriff eine Weile wird hier in Stadt und Kreis überstrapaziert. Ja. Also ich könnte jetzt schon sagen, was wird eher fertig? Die Weserpromenade, das Herzstück unseres neuen und alten OBs, die Südumgehung oder die Umbenennung des Miegelwegs?
1: Ja.
2: Ich möchte mal wissen, wie viel Igel sterben, bis der Weg Igelweg heißt, beim Überqueren, bis das fertig ist.
1: In 5 Jahren gibt es ja die nächsten Kommunalwahlen.
2: Ja, stimmt.
1: Wenn dann die AfD die Mehrheit hat, wird er nicht mehr umbenannt.
2: Das wird hier in Hameln nie passieren und im Kreis auch nicht. Alles rot, bis auf die CDU.
1: Ja.
2: So, dann haben wir
1: apropos
2: noch eine...
1: fertig werden hier. Ja? Das Hallenbad am Einsiedlerbach soll auch jetzt fertig werden. Zu den Herbstferien.
2: Wenn du da Informationen zu hast?
1: Ja, es ist auf, hab keine Ahnung.
2: Ich frage dich, du hast ja angefangen.
1: Ich hab dich gefragt, du bist doch hier die ganze Woche in Hameln.
2: Ich frage dich, du fängst an.
1: Ich gehe Pilze pflücken, mach was Wichtiges und du sollst dich um die Kommunalpolitik hier so ein bisschen kümmern.
2: Ja, da es keine Informationen gibt, wird er wohl noch nicht offen sein.
1: Ja, siehst es ja, zu den Herbstferien oder spätestens nach den Herbstferien. Wobei nach den Herbstferien ja ein dehnbarer Begriff ist.
2: Nur da du dieses Thema jetzt aufgebracht hast, möchte ich nichts sagen, was in irgendeiner Weise falsch ist. Okay. Vielleicht ist das Ding auf und da feiern sie Orgien.
1: Ja,
2: ich weiß.
1: Das kann ja auch sein.
2: Aber eine Sache weiß ich auf jeden Fall, und zwar auch ein Thema in dieser Sendung, die wir öfter schon mal hatten, der Hamelner Golfclub Schwäber.
1: Ach, ja.
2: Wir hatten ja immer drüber diskutiert, es ist ja schon seit längerem im Thema gewesen, jetzt hat er Insolvenz angemeldet.
1: Ja, weil alle ausgetreten sind, so ungefähr.
2: Naja, alle nicht, aber hunderte. Ich weiß nicht, wie viele Mitglieder die haben.
1: Ich weiß gar nicht, ob das so gut ist, dass wir jetzt, es tut uns leid. Man soll ja nicht auf irgendwelchen Leuten rumtreten, die schon am Boden liegen.
2: Nein, und eins möchte ich den ausgetretenen Mitgliedern auf den Weg geben. Ihr müsst trotzdem bezahlen, sonst schicken wir euch die Golfschläger vorbei.
1: Ja.
2: Ne, muss man mal erklären. Nein, aber es ist wirklich so. Das ist ja das Ende des Bestehens eigentlich eines Traditionsvereins, kann man fast sagen.
1: Ja.
2: Also nicht für mich, ich bin da nie gewesen.
1: Was heißt denn Tradition? Ist schon vor 100 Jahren schon Golf gespielt worden?
2: Doch. Ja, wieso ist für dich Tradition 100 Jahre?
1: Das beinhaltet das
2: Unsere
1: Wort.
2: Sendung hat keine 100 Jahre, aber hier im Radio ist sie eine gewisse Tradition.
1: Ja, das stimmt.
2: Ja, so. Aber ich bin der Meinung, ich weiß nicht, wie das ist. Die haben doch jetzt bestimmt viele Sachen, die sie loswerden wollen, wenn sie in Insel will. Golfkarts, Golfschläger, also nicht die sie hinschicken, sondern die man da zum Spielen nimmt und so. All solche Sachen. Und mein Tipp, du weißt ja, ich bin ja heute sowas von, ich bin eigentlich ein kreativer Mensch. Ich habe immer Ideen. Warum kommt der Golfclub Schwöber, der ja zu Hameln gehört, als Hamelner Golfclub, nicht direkt in die Innenstadt? Überleg mal, wir haben 18 Baustellen.
1: Stimmt, passt.
2: Von Loch zu Loch könnten die hier das als Turnier veranstalten.
1: Stimmt, 18 Baustellen habe ich auch gelesen.
2: 18 Baustellen, das sind mehr Löcher als ein Golfplatz hat.
1: Doch, der hat 18.
2: Nee, der hat, glaube ich, 13. Aber Bergmann. Da ich ja nie im Golfplatz gespielt habe, hast du wahrscheinlich recht. Ja,
1: der hat 18 Löcher.
2: Gut, das wäre doch genau
1: passt
2: die
1: doch
2: Menge.
1: Gut, ja.
2: Das wäre doch die Menge, die der Golfplatz bräuchte dann.
1: Wobei die Stadt sagt, dass von den 18 Löchern in naher Zukunft, von den 18 Baustellen in naher Zukunft ja einige wieder nicht fertig sind.
2: Ja, aber dann kommen ja neue. Hameln macht ja neue.
1: Ja, stimmt.
2: Hast du das mitgekriegt? Jetzt machen sie an der Weserpromenade. Ist ja dieses Herzstück unseres Oberbürgermeisters. Es muss ja unbedingt was werden. Hameln hat Geld. Wir können das ausgeben für so eine tolle Promenade dort oben. Und jetzt haben sie ja die Spundwände rausgeholt. Die werden jetzt neu reingehämmert, also neue, bessere, schönere, in Gold oder so. Die werden jetzt neu reingehämmert mit 200 Bar.
1: In die Erde.
2: In die Erde.
1: Habe ich nicht verstanden.
2: Siehste,
1: und ich weiß was eine Spundwand ist.
2: Erstmal, eine Spundwand ist wahrscheinlich das dazu da, damit das Wasser nicht in die Erde hineinläuft, sondern dass
1: Wasser läuft doch automatisch in die Erde rein.
2: Nein, in dem Fall ja nicht, weil man muss natürlich die Weser vom Rest des Landes trennen.
1: So an der Seite.
2: Die Spundwand soll später die erste Stufe darstellen für diese Promenade, die er da bauen möchte.
1: Aha.
2: So, und jetzt haben sie die alten rausgerissen, die liegen jetzt da als Schrott und neue kommen rein. Übrigens habe ich mir extra nachgeguckt, 200 Bar. Weißt du, was 200 Bar sind? Ich kenne 200 Bar auf der Hand, kann ich. Aber 200 Bar ist je nach Fläche der Druck, der drauf lastet. Und das kann bei 200 Bar eine Eisenbahnzug sein, der da rein mit dieser Kraft von so einem Eisenbahnwaggon werden die da jetzt reingehämmert, diese neuen. Ja. Was ich jetzt interessant fand, ist, man sagt, man musste jetzt erstmal gucken, wie der Boden ist und es könnte länger dauern, wenn da unten jetzt härterer Boden ist. Was mich nur an dieser Sache frage mich einfach, die haben doch die alten rausgerissen.
1: Ja, hab ich auch gar gedacht.
2: Kann ich nicht die neuen einfach da reinsetzen, wo die alten waren?
1: Nein.
2: Und sind die alten nicht so drin gewesen? Das heißt, da muss doch Platz sein.
1: Ja, hab ich auch gerade überlegt.
2: Oder? Ja. Ist da irgendwas in meinem Geist, das Blitz
1: nein, nein.
2: Müssen die anderen jetzt unbedingt noch 50 Meter tiefer rein?
1: Ja,
2: oder
1: Ahnung.
2: Muss man sie tatsächlich extra daneben setzen? Das heißt, man füllt die alten.
1: Ja, das Loch ist ja schon da.
2: Und, ja, das ja. ist das, was mich an der Sache so ein bisschen irritiert, ne?
1: Okay, Herr Bergmann.
2: Also das wollte ich auch nochmal erwähnen. Fällt mir jetzt so gerade spontan ein. Das ist eigentlich gar nicht heute auf meiner Agenda.

0: Wenn du schon was von den Pilzen erzählst, ja, fällt mir gerade auch noch so ein. Ich weiß gar nicht, warum ich jedes Mal mich für die Sendung vorbereite. Ich habe Besuch gehabt.
1: Echt?
0: Und zwar nicht von Pilzsammlern, sondern
1: vom Gesundheitsamt.
0: Von der Polizei.
1: Von der Polizei?
0: Von der Polizei.
1: Echt?
0: Ja, ich bin zu Hause, ganz unbedarft, kennst mich ja, hatte mich gerade angezogen.
1: Nackig, ja.
0: Nein, ich war schon frisch gestriegelt und gebohnert, weil ich eigentlich zum Tanzen wollte,
1: ja,
0: zur Tanzschule. Und auf einmal klingelt's.
1: Ja.
0: Normalerweise klingelt's bei mir nie. Ich bin ja ein Mensch, ich habe ja keine Freunde. Wer soll da kommen? Also bin ich an die Gegensprechanlage gegangen und habe gefragt, wer ist denn da? Und dann hörte ich so ganz leise, weil meine Gegensprechanlage, die funktioniert auch nicht so richtig, aber ich hörte natürlich, Polizei, könnten wir Sie mal sprechen? Boom. Weißt du, was ich gemacht habe?
1: Ja, das weiß ich nicht.
0: Moment. Erst war's Polizei. Habe ich gesagt, ja, um was geht's? Könnten wir Sie mal sprechen? Und daraufhin habe ich gesagt, nein. Und habe
1: aufgelegt. Und dann hast du erstmal alle Drogen deiner Wohnung durch die Toilette runtergespült.
0: Und dann habe ich gedacht, nee, bevor ich jetzt anfange, hier alle Beweise zu vernichten, gehe ich doch lieber mal runter.
1: Ja.
0: Und bin runtergegangen, weil ich ja sowieso weg wollte. Und habe da unten tatsächlich Polizeibeamter und einen Zivilbeamten gesehen. Habe als erstes gesagt, entschuldigen Sie, aber ich mache nicht für jeden die Tür auf, der sagt, ich bin voller Polizei.
1: Ja.
0: Wenn Sie wissen, was hier schon für Typen raus waren. Auf jeden Fall sagten die dann, nein, wir wollten Sie mal fragen, ob Sie zeugen könnten. Habe ich gesagt, ja, zeugen kann ich schon, aber um was geht's denn? Um die S-Bahn.
1: Ach, die Anschläge oder
0: Weil die Anschläge auf der S-Bahn waren. Damals war es der erste Anschlag und da haben die tatsächlich in der Bahnhofstraße gefragt, ob es Zeugen gibt für diesen Anschlag. Und dann habe ich nur gesagt, ich schlafe sowieso auf der anderen Seite von den Bahnschienen.
1: Ja.
0: Ich kriege ja noch nicht mal mit, wenn es gegenüber das Haus brennt. Also ich habe da gar nichts von mitbekommen.
1: Ja, das stimmt. Ja.
0: Und, aber das hat mich schon in dem Moment leicht, sagen wir mal, irritiert, wollen wir es mal so sagen, wenn da unten so eine gleich zwei Mann stark, so eine Polizeitruppe steht.
1: Ja.
0: Ich habe schon so ein bisschen Respekt bekommen.
1: Was hast du gedacht, was habe ich wieder angestellt?
0: Und
1: du gehörst zu den Menschen, die ständig Dreck am Stecken haben. Du hast ja immer was. Also.
0: Ja, aber aus hygienischen Gründen.
1: Ja,
0: nein, aber ich habe dann auch nochmal später in der Zeitung ja drüber gelesen. Das heißt, ich wusste es eher als die Zeitung oder auch unser Sender, weil die mich ja direkt dann gefragt haben. Und dann habe ich nochmal nachgeguckt und es gibt ja tatsächlich eine Soko dafür. Jetzt weiß ich nicht genau, wie die Soko heißt, aber ich habe Vorschläge. Vielleicht könnte man sie nennen Soko Lummerland.
1: Ja, okay.
0: Die besteht aus genau zwei Beamten, die bei mir vor der Tür waren und einer schien ohne Anschluss.
1: Ja.
0: Dann oder Soko-Verspätung.
1: Ja.
0: Ermittelt gründlich, aber leider erst drei Werktage nach der Tat.
1: Ja.
0: Oder Soko-Notbremse. Greift erst ein, wenn der Zug nicht mehr fahren kann. Aber wie gesagt, es war nett und ich habe mich nur gefragt, als ich diesen Bericht, es war ja inzwischen schon der zweite Anschlag gegeben, warum? Ich meine ganz ehrlich, guck dir doch mal den Fahrplan der Deutschen Bahn hier in Hameln von der S5 an. Du brauchst doch die Züge gar nicht zum Stehen bringen, die stehen doch von sich aus.
1: Ja, okay.
0: Die fahren doch gar nicht.
1: Ja.
0: Warum kommt einer auf die Idee, ausgerechnet hier Züge zum Stoppen zu bringen und einen Anschlag zu machen?
1: Soll ja sehr gefährlich sein, es sind ja Menschenleben in Gefahr, wie ich gelesen habe.
0: Ja, natürlich ist das blöd von den Leuten.
1: Und an die Polizei vielleicht noch ein Hinweis, in der Vergangenheit gab es schon oft Zeugen, die auch Täter waren.

0: Übrigens noch ein kleiner Hinweis, weil du immer von dir erzählst. Ich fahre jetzt auch gleich mit dem Zug. Nach der Sendung fahre ich los nach Garmisch-Partenkirchen mit dem Zug.
1: Oh.
0: Ja, wandern. Ich gehe um die Zugspitze rum.
1: Aber in 14 Tagen bist du wieder hier.
0: Ja, ja.
1: Dann ist ja wenn die alles gut Sendung. Geht. Ja. Und übrigens in 14 Tagen bei der nächsten Sendung der Tag der Zeitumstellung.
0: Ja, stimmt auch wieder.
1: Abends aber erst. Das heißt, Sie haben morgens, brauchen Sie nicht aufpassen, da sind wir pünktlich, wie immer.
0: Ja.
1: So,
0: Hast du noch was?
1: Ja, natürlich. Und zwar... Du kennst ja Katharina Reiche, meine persönliche Freundin.
0: Ja, unsere.
1: Die haben wir hier ja öfters schon mal zum Thema gehabt. Ne?
0: Ja.
1: Und im Moment ist ja auch wieder ein bisschen umstrittig, was mit ihr los ist, weil einige auch in der CDU schreiben Brandbriefe gegen sie, wegen ihrer Pläne, die sie jetzt hat mit der ganzen Energieumstellung und so weiter. Und hier bei uns gibt es einen, dem diese ganze Gesetzgebungsverfahren wahrscheinlich besonders interessiert, nämlich Herrn Frank Rinne. Der nutzt nämlich zur Herstellung seines Mehls in seiner Mühle.
0: Energie. Wobei
1: Mehl in der Mühle, da nützt er die Wasserkraft regenerativer Energien. Und Frau Reiche tut ja alles, um das mit regenerativ, ist ja böse, ist ja bäh, will sie ja nicht mehr.
0: Ja, okay.
1: Da ist ja voll auf Tramkurs. Klima, was ist das? Ist doch nichts. Ne? Und da ist er natürlich jetzt ganz interessiert, dass diese EEG-Gesetz, was die Reiche ja gerne nach ihrer Art und Fasson abschaffen möchte, dass das natürlich nicht geändert wird. Also selbst Personen bei uns hier im Landkreis sind von Bundesgesetzen oft oder mehr betroffen, als man manchmal denkt.
0: Ja, das ist aber meistens so.
1: Ja, aber weil du dich immer, wenn ich über Bundespolitik rede, so ein bisschen die Nase rümpfst, so nach dem Motto.
0: Nicht.
1: Doch, immer wieder. Übrigens, warst du schon an der Tankstelle, fällt mir gerade ein. Ich habe da ein Schild gesehen, Benzin kann Spuren von Rabatt enthalten.
0: Ja.
1: Eine neue Werbung in dieser Richtung. Ne? Wir geben 17% auf alles, außer auf die Deutschlandkarte.
0: Auch ein Bundesgesetz, was hier in Hameln Wirkung zeigt.
1: Überall. Ja. Es sind viele Bundesgesetze, die hier Wirkung haben.
0: Ja.
1: Ich wollte das nur mal sagen, also dass ich auch da mal drüber reden darf in dieser
0: Richtung.
1: Natürlich
0: darfst du, Herr Bergmann.
1: Aber es war wirklich interessant. Da kommen diese Politiker, geben Milliarden aus für diesen blödsinnigen Tankrabatt.
0: Ja.
1: Meiner Ansicht totaler Blödsinn, weil ich fahre kein Auto.
0: Ja.
1: Ich brauche auch kein Taxi.
0: Ja.
1: Ich fahre auch keinen Bus. Ich fahre gar nichts.
0: Ja.
1: Und jetzt das Deutschland-Ticket.
0: Wird teurer.
1: Wird 3,80 Euro. Wie soll ich denn da? Da kann ich mir gar nicht mehr leisten.
0: Ja.
1: Jeden Monat 3,80 Euro für das Deutschland-Ticket mehr.
0: Ja, ich weiß, die Zeichen sind irgendwie falsch gesetzt.
1: Ja, total falsch gesetzt.
0: Ja.
1: Also und es geht ja immer weiter zurück. Katharina Reicher geht gegen die regenerativen Energien vor. Der Verkehrsminister Schnieder tut alles, will die Autobahn aus. Übrigens, liebe Bundesbürger da draußen, lieber Hörende, wenn ein Minister die Autobahn ausbaut oder auch meinetwegen die Schienen ausbaut, dann tut er das nicht, damit ihr bald besser fahren könnt. Nein. Sondern Niedersachsen zum Beispiel ist ein zentraler Punkt, wo die Truppen später aufmarschieren, wenn der Russe kommt.
0: Ja, okay.
1: Und darum brauchen wir Autobahn. Wir brauchen die Autobahn. Und deshalb wird jetzt in die Autobahn wieder so viel investiert. Ich fand dieses alte System auch gerade in so einer Situation eigentlich besser. Bei den vielen Baustellen. Wir kommen schon beim Urlaub nicht durch. Der Russe steht doch dann, der kommt doch gar nicht hierher.
0: Ja, das stimmt.
1: Der kommt doch gar nicht durch. 18 Löcher allein in Hameln.
0: Ja, stimmt. Okay. Die Tage des Tages, Herr Bergmann. Hast du noch welche?
1: Ich habe viele. Eigentlich zum Beispiel Montag gehen die Ferien los hier in Niedersachsen.
0: Eigentlich ist es schon gestern losgegangen.
1: Eigentlich aber nur für die ganz Kleinen. Für die Kleinen, die Idötzes. Der normale Schüler hat, also die noch zur Schule gehen und die noch lernen wollen.
0: Ich sage ja, das Wochenende gehört eigentlich mit zu den Ferien dazu.
1: Seit wann das denn?
0: Ja, da warst du mal in der Schule.
1: Ja, aber
0: jetzt, du hörst doch dann am Wochenende schon auf zu lernen praktisch.
1: Ich habe bis zum letzten Tag, am Sonntag habe ich noch die Stifte gespitzt, um irgendwas aufzuschreiben.
0: Ja.
1: Da gab es kein Smartphone, da gab es kein Computer. Ich war in der Stadtbücherei am letzten Tag noch und habe mir Bücher geholt, damit ich dann einen Aufsatz schreiben könnte, damit ich gleich nach den Ferien eine Eins kriege.
0: Ja.
1: Hat nie funktioniert.
0: Wollte ich gerade sagen, Herr Bergmann.
1: Hat nie funktioniert. Heute haben wir wieder ganz viele Tage. Wir haben zum Beispiel den Internationalen Tag der seelischen Gesundheit.
0: Ja, das ist wichtig für uns hier.
1: Für mich auf jeden Fall, für mich aber auch.
0: Oh ja, ich kann
1: sagen. Schon, ne?
0: Wir therapieren uns ja selber mit der Sendung.
1: Ja, ich sage ja,
0: eigentlich denken die Leute, wir machen den Radiowecker für das Volk draußen. Eigentlich ist es eine Therapiestunde für uns beide.
1: Ja, und wir sind beide, wir machen eigentlich positive Therapie.
0: Echt?
1: Ja, weil für uns ist das Glas nicht halb voll oder halb leer. Für uns ist es immer das falsche Getränk.
0: Ja, okay.
1: So sind wir eigentlich. Ja. So, dann haben wir heute den Welthospiztag.
0: Auch
1: wichtiger Tag.
0: Ja.
1: Dran denken, Oma mal besuchen. Dann ist, oder auch Opa.
0: Ja.
1: Dann ist heute Tag der Kuchendekoration.
0: Ja, das passt zum Welthospiztag.
1: Und total, eigentlich total un, nicht der Hospiztag, aber der Kuchendekoration, Kuchendekoration ist völlig Blödsinn. Für mich ist wichtig, der ist da Kuchen, da sind schöne Beeren drauf, am besten Erdbeeren oder Kirschen. Alles andere ist mir total.
0: Aber es sind Beeren schon die Dekoration oder ist das der Kuchen?
1: Nein, das gehört zu.
0: Wann hört die Dekoration auf? Wann fängt der Kuchen an?
1: Nur ein Tipp. Wenn ein Kuchen, Erdbeerkuchen oder Kirschkuchen heißt, sind die Kirschen und die Erdbeeren nicht die Dekoration.
0: Ja, okay.
1: Die sind wichtiger Bestandteil des Kuchen, deshalb wurde er so genannt. Aber dann gibt es auch diese Kinkerlitzchen, wo die jetzt ein Riesengeschäft für machen, gerade zu Weihnachten wieder, wo sie dann so Zuckerstreuselchen oder Schokostreusel und so.
0: Ja.
1: Ne? Also das
0: brauche
1: ich überhaupt. Und Fondant. Fondant ist das Botox der Bäckereien.
0: Ja,
1: dieses Fondant-Zeug. Dann haben wir heute Welttag der Obdachlosen.
0: Mhm.
1: Ja, das ist bezahlbarer Wohnraum. Ist wichtig. Obwohl, ich glaube, so eine Bank im Park ist die einzige Immobilie in Deutschland, die keine Probleme mit den Nebenkosten hat.
0: Das stimmt.
1: Könnte man.
0: Aber es kann
1: so
0: auch
1: sagen.
0: Kalt werden dann im Winter.
1: Absolut. Deshalb nehmen Sie gerne mal so einen auf heute.
0: Ja.
1: Bei dem kalten Wetter. Tag der Naturheilkunde.
0: Ah, jetzt die Globulis und sowas.
1: Ja, das ist die Frage. Sind das Globulis oder sind das Brennnesseltee?
0: Oder beides.
1: Oder gehört das zusammen?
0: Pilze.
1: Ja. Knollenblätterpilz.
0: Ja.
1: Es kommt ja immer auf die Dosierung an.
0: Ja, nein, weil Knollenblätterpilz nicht.
1: Ich glaube, das war
0: also,
1: auch der.
0: Sag jetzt nichts Falsches hier. Also bitte keine Knollenblätterpilze essen.
1: Überhaupt nicht.
0: Also nicht in Dosierung.
1: Mengen. Ja. Auch nicht in kleinen Mengen. Aber so ist, glaube ich, das erste Mal entstanden, dass irgend so ein, was weiß ich, so ein hier Schamane, Dorfschamane, dass der im Wald war, hat gesagt, der ist giftig, aber wir probieren mal eine kleine Menge.
0: Ja.
1: Vielleicht hat das ja medizinische
0: Gründe. Ja, ich weiß nicht, wer das freiwillig gemacht hat.
1: Dann Welttag des Porridge. Das ist auch interessant.
0: Was ist denn eigentlich Porridge?
1: Ja, wir nannten es früher Haferbrei.
0: Ach, ist das so?
1: Ja, natürlich. Im Grunde genommen, Hauptbestandteil ist Hafer.
0: Ja.
1: Und der wird ein bisschen gepimpt.
0: Ja, okay.
1: So, das ist dann Porridge.
0: Ja, okay.
1: Na, hat einen tollen Namen, aber ist
0: endlich. Nö, Haferbrei klingt schöner.
1: Ja, finde ich auch. Ne? Aber es ist wirklich, das ist so Urban Midnight Morning Superfood Bowl für 14 Euro, wo ich für 75 Cent den Haferbrei mir beim Supermarkt
0: holen kann. Stimmt.
1: Dann ist heute der Weltzugvogeltag.
0: Ach, jetzt fliegen sie weg wieder.
1: Ja, wieso? Die nehmen doch die Bahn. Sind doch Zugvögel.
0: Ja, okay.
1: Ich weiß es nicht. Aber eigentlich sind das ja die natürliche Form des Pendlers.
0: Ja.
1: Weg und zurück.
0: Ja.
1: Eigentlich,
0: ne?
1: Dann haben wir heute Tag der Tic-Tacs. Das ist nicht die Uhr. Das
0: du meinst diese kleinen weißen Dinger?
1: Die man so schön schütteln kann. Die weißen Dinger, die ich immer nehme, damit man meinen Mundgeruch nicht so stark riecht.
0: Okay.
1: Hilft aber nicht.
0: Nee, da hilft kein. Die müssen noch erfunden werden, diese Mittel.
1: Besonders, ich glaube, kann man die überhaupt als Nahrungsmittel bezeichnen?
0: Nein.
1: Ich glaube, es ist das einzigste Nahrungsmittel, das man nimmt und hat immer noch Hunger. Das kannst du drei Stück von essen.
0: Ja.
1: Was ist es denn dann? Nahrungsergänzungsmittel?
0: Keine Ahnung. Kuchendekoration.
1: Ja, genau. Gehört eher in die Kategorie. Dann Tag der Handtasche.
0: Handtasche?
1: Würde Handtasche. Weißt du, was mir aufgefallen ist?
0: Nein.
1: Männer tragen auch jetzt immer öfters Handtasche.
0: Es kommt langsam in.
1: Ja, und ich habe einen Bericht gelesen, eigentlich wollte ich da, können wir noch mal kurz erwähnen, Männer, die sich maskulin fühlen wollen, habe ich jetzt eine Studie gelesen, schneiden sich die Wimpern.
0: Echt?
1: Kürzen sich die Wimpern automatisch. Und dann fühlen sie sich, ich bin ja so toll, ich bin ja so maskulin. Ich weiß nicht, was daran maskulin ist. Ich schneide mir zwar die Wimpern auch, aber nur, wenn sie mir in den Augen hängen.
0: Ja.
1: Wenn ich nichts mehr
0: also
1: sehe.
0: Also ständig, Theo Weigel.
1: Ständig.
0: So, das war's soweit. Wir müssen aufhören, Herr Bergmann. Schönes Wochenende. Wir hören uns in zwei Wochen wieder, gell?
1: In zwei Wochen auf dieser Stelle, aus dieser Welle, falls er es überleben sollte, bei seiner Zugspitzenumkreisung.
0: Ja, genau.
1: Und gehen Sie mit Ihrem Hund raus. Heute ist auch Welttag des Hundes. Also für alle Hunde heute. Wow, wow, wow. Tschüss.

0: Der Hamelner Miegelweg wird umbenannt. Das hat der Rat der Stadt mit den Stimmen der rot-grünen Mehrheitsgruppe beschlossen. Die Gruppe hatte die umstrittene Umbenennung beantragt, weil die 1964 verstorbene Schriftstellerin Agnes Miegel als bekennende Verehrerin Adolf Hitlers und des Nationalsozialismus gilt. CDU, FDP, die Fraktion Frischer Wind und die AfD hatten für ergänzende Erklärschilder, aber gegen eine Umbenennung gestimmt. CDU-Fraktionsvorsitzende Birgit Albrecht.
1: Man kann Geschichte nicht dadurch ungeschehen machen, indem man den Straßennamen auswechselt. Und die Bewohner, die dort wohnen, haben sich mit dem Namen einverstanden erklärt. Die haben da überhaupt gar kein Problem damit. Und wir hätten es gut gefunden, wenn man im Grunde aufklärt, warum gibt es jetzt diese Differenzen, warum gibt es diese Überlegungen, den Namen abzuschaffen. Wir hoffen, dass das jetzt durch die beiden Erklärtafeln, die dort aufgestellt werden an der Straße, ein bisschen deutlicher wird und tatsächlich die Menschen zum Miteinanderreden bringt.
0: Die Umbenennung soll zum 10. Mai 2028 erfolgen. Wie der Hamelner Miegelweg zukünftig heißen wird, ist noch offen. Anwohnerinnen und Anwohner sollen bei der Namensfindung beteiligt werden. Bei der diesjährigen Fundsachenversteigerung der Öffis in Hameln-Pyrmont sind knapp 900 Euro zusammengekommen. Der Erlös geht an die Klinik Clowns Hannover. Die ehrenamtlichen Clowns besuchen auch Einrichtungen im Landkreis Hameln-Pyrmont und sorgen dort, besonders bei Kindern und ihren Familien, für Freude und Ablenkung in schwierigen Situationen. Versteigert wurden Fundstücke, die bis zum Ablauf der Aufbewahrungsfrist nicht abgeholt wurden. Unter den versteigerten Gegenständen waren unter anderem Bücher, Trinkflaschen, Regenschirme und Rucksäcke. Öffis Geschäftsführer Holger Waldhausen zeigt sich erfreut über die gelungene Aktion. So würden vergessene Gegenstände gleich doppelt Gutes tun. Durch neue Besitzerinnen und Besitzer und durch die Unterstützung eines sinnvollen Projekts. Im Landkreis Hameln-Pyrmont ist heute am 10. Oktober wieder kreisweiter Warntag. Ziel ist es, die Bevölkerung mit den Warnsystemen für Großschadenslagen und Katastrophen vertraut zu machen. Der kreisweite Warntag startet um 12 Uhr mit dem Sirenensignal Entwarnung und geht bis 12.12 Uhr. Der Landkreis bittet Bürgerinnen und Bürger, technische Probleme bei Sirenen zu melden. Bereits bekannt ist, dass 11 Sirenen im Kreisgebiet, unter anderem in Erzen, Koppenbrügge und Emmertal, beim Warntag nicht ausgelöst werden können. Soweit die Meldungen aus der Region. Weiter mit den Weltnachrichten.
2: Ich bin Katrin Müller. Die Spritpreise sind infolge des Iran-Kriegs weiter hoch. US-Präsident Trump hat kurz vor den für ihn wichtigen Zwischenwahlen in den USA nun mit Kreml-Chef Putin einen Deal ausgehandelt. Nach einem Gespräch mit Putin verkündete Trump eine Vereinbarung zu Lieferungen von Hunderttausenden Tonnen an Diesel aus Russland. Die USA heben dafür vorübergehend Sanktionen gegen russischen Diesel auf. Der Kreml bestätigte den Deal. Der ukrainische Präsident Zelensky kritisierte ihn mit Blick auf den russischen Angriffskrieg gegen sein Land scharf. Die Bahn tritt bei der Sanierung ihres stark belasteten Netzes auf die Bremse. Bis 2031 sollen nur noch 13 statt 21 vielbefahrene Strecken umfassend erneuert werden. Die übrigen Projekte kommen später dran. Wann alle rund 40 geplanten Generalsanierungen abgeschlossen sein werden, ist damit offen. Zuletzt war 2036 als Ziel genannt worden.
3: Der Knackpunkt ist, die Bahn will weniger Großbaustellen gleichzeitig stemmen und dafür die Abläufe verbessern. Umleitungsstrecken sollen besser vorbereitet und der Verkehr nach einer Sanierung schrittweise wieder hochgefahren werden. Denn zuletzt gab es nach Bauarbeiten immer wieder Probleme mit Verspätungen und Zugausfällen. Gestrichen werde aber keine Sanierung, betonen Bahn und Bund. Dringend notwendige Arbeiten sollen auch auf den später eingeplanten Strecken stattfinden. Thomas Bleskin, Nachrichtenredaktion.
2: Spannung auf der Frankfurter Buchmesse. Heute wird dort das Jugendwort des Jahres verkündet. Drei Begriffe haben nach der bisherigen Abstimmung noch Chancen auf den Titel.
4: Drei englische Begriffe sind im Finale. Erstens Crash-Out. Das nutzen Jugendliche, wenn jemand völlig ausrastet oder extrem emotional reagiert. Manchmal auch ironisch gemeint, zum Beispiel, wenn mein Akku gleich alle ist, gehe ich Crash-Out. Kandidat 2, Peak, heißt im Englischen so viel wie Gipfel und Jugendliche beschreiben damit etwa, was sie als Höhepunkt oder als super gut empfinden. Beispiel, das Konzert war echt Peak. Und als drittes im Finale ist Ragebait. Gemeint sind da oft Inhalte in sozialen Medien, die einen absichtlich wütend machen wollen, um Klicks, Kommentare, Likes und Reichweite zu generieren. Onni Tochau, Berlin.
2: Zum Fußball. Niklas Füllkrug hat Borussia Dortmund nach der langen Länderspielpause den ersten Bundesliga-Rückschlag beschert. Der Ex-Dortmunder erzielte in der Nachspielzeit den 2:2-Ausgleich für Werder Bremen. Es war Dortmunds erster Punktverlust nach 4 Siegen in den ersten 4 Spielen.
5: Radioaktiv, das Weserbergland-Wetter. Das sieht derzeit fantastisch aus. Ein herrlicher Herbstmorgen. Ist das mit reichlich Sonne, viel blauem Himmel, ein bisschen Bewölkung? Trocken ist es da, aber trocken soll es nicht bleiben, denn irgendwann so ab Mittag, am Nachmittag kann es dann anfangen, leicht zunächst zu regnen. Temperaturen steigen heute, so bis auf 15 Grad. Und nach der Nacht mit Tiefstwerten um 7 Grad sieht es auch morgen erstmal richtig gut aus. Zum Sonntagmorgen kommt ein bisschen Sonne durch, viele Wolken, aber so ab Mittag kann es dann wieder etwas nieseln. Am Nachmittag ist dann Regen angesagt, bevor es am Abend nochmal schön sonnig wird. Die Temperaturen am Sonntag liegen bei maximal 13 Grad. Es läuft auf den Straßen. Sind uns keine Störungen gemeldet hier aus der Region. Wenn Sie was Berichtenswertes sehen sollten, sagen Sie es uns oder schreiben Sie es uns per WhatsApp, Sprach- oder Textnachricht an die 05151 6x die 5, wenn Sie unterwegs sind. Kommen Sie gut durch.
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5: Ja, und so langsam kann man ja schon mal Bilanz ziehen. Was ist bisher Ihr Lied des Jahres? Das Jugendwort des Jahres wird ja heute gekürt. Und wir haben einfach mal die Jugendlichen und Kinder vor allem gefragt, was ist euer Hit des Jahres? Denn die Kinderuni war bei Radioaktiv zu Gast und die haben gelernt, wie man Radio macht und haben uns nebenbei auch ihren Hit des Jahres verraten. Und nicht nur das, sie haben ihn auch gesungen. Was dabei rausgekommen ist, hören Sie gleich. Ich bin Jan Hampe, wünsche Ihnen einen fröhlichen Samstag.

0: Ihr Sonntag mit Sascha. If you believe, wenn du glaubst, ja, dann ist dir doch alles möglich. Und wenn Sie glauben, oder woran glauben Sie, wenn Sie hören Universität? Da denken Sie wahrscheinlich, na gut, das sind so Menschen so mindestens 18, wenn nicht noch ein bisschen älter, die irgendwas fürs Leben lernen. Aber es geht viel früher, wenn man das möchte. Es gibt ja seit ein paar Jahren die Kinderuni und die gibt's auch hier bei uns im Landkreis. Und da lernen die Kinder ja eine ganze Menge aus den verschiedensten Bereichen. Ob sie irgendwo mit dem Förster durch den Wald gehen oder irgendwo in die Institution vielleicht lernen, wie so eine Kreisverwaltung funktioniert. Und Anfang der Woche waren sie bei Radioaktiv und unser Radioaktiv-Sendestudio wurde hier zum Hörsaal. Und hören Sie mal, was die Kinder da gemacht haben. Und ihr habt ja heute die Möglichkeit, vielleicht auch mal jemanden zu grüßen und euch auch mal was zu wünschen. Und wir haben jetzt hier so eine Grußschlange, ne? Deswegen, also wenn ihr vielleicht jeder mal ans Mikro kommt und sagt, ich bin...
1: Ich bin der Lasse und ich grüße Kerstin und Florian, meine Eltern, und ich liebe euch.
0: Doch, das war toll.
2: Ich bin Henry, ich grüße das Miniaturwunderland Hamburg, meine Klasse aus der 3C in der Klütschule, die gesamte Klütschule und meine Eltern und meine Schwester.
3: Ich bin Theo und bin 9 Jahre alt und ich grüße Katharina Wittke, Romy Wittke und Martin Wittke.
4: Ich grüße alle, gerade die radioaktiv hören.
0: Dankeschön, Samuel. Super gemacht.
5: Ich heiße Ben und ich grüße meine Familie und meine Freunde.
6: Ich bin Larissa, ich grüße meine gesamte Klasse, Klasse 5F, das Viktoria-Luise-Gymnasium, meine Eltern, meinen Hund und meine Freunde aus meiner alten Klasse.
7: Ich heiße Valeria und grüße meine Eltern und meine Klasse.
8: Ich heiße Lilly und ich grüße auch meine Eltern und meine Klasse.
0: Das habt ihr super gemacht und jetzt dürft ihr euch auch noch einen Song aussuchen. Und ihr hattet vorhin schon die Diskussion, da gibt's ja den Song des Jahres. Larissa, was würdest du dir wünschen, wenn wir das so spontan erfüllen könnten?
6: Du bist gut genug.
0: Danke, das hast du schön gesagt. Aber jetzt sag mir, welches Lied willst du hören?
6: Du bist gut genug.
0: Ach, das, ja, jetzt fällt es mir ein, natürlich. Das ist ja so selten gelaufen bei Radioaktiv. Das ist ja toll. Was findest du daran so schön?
6: Die Botschaft und irgendwie, dass es so ein Ohrwurm gibt. Vorher fand ich das Lied nicht so gut, halt nur die Botschaft. Aber es ist halt so ein Ohrwurm geworden und es ist fast nie im Radio irgendwo. Und deswegen will ich das jetzt mal ins Radio bringen.
0: Ja, das finde ich super. Das machen wir jetzt gemeinsam. Ne? Ihr könnt singen. Also, wir hören jetzt im Chor Larissa, Valeria und all die anderen. Ihr könnt gerne alle mitmachen. Das ist die Kinderuni featuring Lilly. Und bitte, wenn ihr bereit seid, oder müsst ihr euch erst einsingen?
9: Genau. 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

0: Larissa featuring Valeria. Das habt ihr super gemacht, ganz toll. Du singst aber auch, Larissa, oder? Bist du im Chor oder wo?
1: Ich bin nicht im Chor, aber ich singe zu Hause immer.
0: Ja, und im Radio, ab sofort. Also ganz herzlichen Dank. Das war die Kinderuni hier heute live im Studio von Radio Aktiv. Auf Wiedersehen. Tschüss.
2: Tschüss.

0: Michael Jackson bei Radioaktiv um 4 Minuten vor 9:30. Der Klimawandel ist doch längst hier bei uns im Weserbergland zu spüren. Trockene Sommer, niedrige Wasserstände in der Weser und Schäden in unseren Wäldern zeigen, welche Folgen er haben kann. Wie sich das Klima verändert und was das für unsere Region bedeutet, zeigt die Wanderausstellung Klimaeinfluss. Sie ist noch bis zum 21. Oktober in der Schalterhalle der Sparkasse Hameln-Weserbergland in Hameln zu sehen. Radioaktivreporter Michael Krovers hat sich die Ausstellung angeschaut.
1: Unser Klima verändert sich. Wie kommt es dazu? Und vor allem, welche Folgen hat es für uns und unsere Umwelt? Antworten darauf soll eine Ausstellung im Foyer der Stadtsparkasse am Pferdemarkt geben. Klimaeinfluss ist eine Wanderausstellung des Projektes KliBiW, wasserwirtschaftliche Folgenabschätzung des globalen Klimawandels für die Binnengewässer in Niedersachsen. Klar, wir Deutschen brauchen für alles immer eine möglichst kryptische Bezeichnung. Das Forschungsprojekt startete 2008 und wird vom niedersächsischen Umweltministerium finanziert. Projektpartner sind neben dem LNWKN das Institut für Hydrologie und Wasserwirtschaft der Leibniz-Uni Hannover sowie das Leichtweiß-Institut für Wasserbau der TU Braunschweig. Bernd Schindler hat die Ausstellung nach Hameln geholt. Er ist seit langem als Waldpädagoge in der Region unterwegs, gibt Schulklassen und interessierten Erwachsenen Einblicke in die Natur und unsere Verantwortung der Natur gegenüber. Bernd, warum ist diese Ausstellung so wichtig?
2: Ganz einfach. Wir haben einen extrem trockenen Sommer erlebt. Wer jetzt in den Wald geht oder durch die Felder geht, wird nirgendwo einen Bach finden, der noch Wasser führt. Das haben wir noch nie gehabt. Das ist extrem. Jetzt sind die Böden extrem trocken und wenn es jetzt regnet, erleben wir genau das andere Extrem, was dann passieren wird, dass wir unter Umständen absaufen, weil die Böden nicht in der Lage sind, das aufzunehmen. Und mit diesen beiden Extremen, die in der Ausstellung vereint werden, extreme Trockenheit und extreme Niederschläge, die auf Böden treffen, die nicht mehr in der Lage sind, das aufzunehmen, das ist das Problem der Zukunft.
1: Welches Element der Ausstellung ist dir persönlich am wichtigsten?
2: Die Ausstellung, weil es beide Themen in sich drin hat. Wir können nicht das eine von dem anderen trennen. Deshalb finde ich es faszinierend oder beängstigend, dass wir zwar in der Politik hier in der Region über Hochwasserschutz reden, gleichzeitig aber unsere Baumbestände, die alten, nächstes Jahr wahrscheinlich zu einem großen Teil kaputt gehen. Wer jetzt in den Wald geht, wird Unmengen an Buchenmast finden. Und die Literatur sagt, dass bevor Bäume kaputt gehen, sie nochmal Unmengen an Nachwuchs produzieren. Genau diese Situation haben wir jetzt.
1: Thomas Gref vom Vorstand der Sparkasse Hameln-Weserbergland. Was hat Sie dazu bewogen, diese Ausstellung in Ihre Räume zu holen?
3: Ja, für uns ist Nachhaltigkeit ein elementarer Teil unseres Geschäftssystems. Uns gibt seit 191 Jahren immer in der Region und das ist schon per se nachhaltig und deswegen unterstützen wir da auch jegliche Anstrengungen.
1: Wie lange ist die Ausstellung in Ihren Räumen noch zu besichtigen?
3: Die Ausstellung kann noch bis zum 23. Oktober während unserer Öffnungszeiten in der Hauptstadt.
0: Wie sich das Klima verändert und was das für unsere Region bedeutet, können Sie sich jetzt anschauen in der Wanderausstellung Klimaeinfluss. Wie gesagt, noch bis zum 21. Oktober in der Schalterhalle immer zu den Öffnungszeiten der Sparkasse. Und darüber berichtet hat Michael Krovers hier bei Radioaktiv.

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1: Ja, und dann nehmen wir sie gleich mit in den Garten. Das ganze Weserbergland sieht ja zumindest so bunt aus wie ein Garten. Aber wer es farbenfroh mag, der kann auch jetzt im Herbstgarten schon etwas dafür tun, ja, damit die Frühblüher möglichst früh blühen. Was genau da jetzt möglich ist, hören Sie gleich. Ich bin Jan Hampe. Schön, dass Sie mit dabei sind. Ihnen einen kunterbunten Samstag.

0: Die Pet Shop Boys. 9:30. 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Immer mit hochinteressanten Themen völlig verschiedener Art. Und worum es heute ab 15 Uhr geht, sagt uns der Moderator persönlich live hier bei uns im Studio. Ganz herzlich willkommen, Roman von Alvensleben.
1: Ja, lieber Jan, guten Morgen. Heute habe ich zu Gast den Geschäftsführer der GmbH Dokumentation Lernort Bückeberg. Da findet heute auch eine Veranstaltung im Kreishaus, meine ich, statt. 5 Jahre gibt es jetzt diesen Lernort und ich fand das Anlass genug, mich mal mit dem Geschäftsführer darüber zu unterhalten, wie diese Idee entstanden ist, was auch Ziel dieser Ausstellung, dieser Dokumentation ist. Das sollen 6 Orte sein. Man kann da, ich war neulich auch mal da, ich empfehle auch jedem hier im Landkreis Hameln-Pyrmont und auch weiter weg, sich das mal anzuschauen, wie damals tatsächlich da auf propagandistische Art und Weise vorgegangen ist. 1 Million Menschen sollen da gewesen sein und all das ist dort halt dokumentiert an 6 Lernorten. Das ist ja eine Lerndokumentation und der Geschäftsführer hat sich bereit erklärt, nach der Jubiläumsveranstaltung, jetzt stocke ich hier auch schon, vorbeizuschauen bei Radioaktiv, bei mir in den Rechtsgebieten. Und irgendwie ist es ja auch ein wichtiges Thema, gerade auch aktuell.
0: Also dieser Ort, der klärt ja auf über die nationalsozialistischen Reichsernte-Dankfeste aus den Jahren 1933 bis 1937, bei denen, du hast es gerade gesagt, bis zu 1 Million Menschen dort durch die Propaganda und des inszenierten Führerkults um Adolf Hitler für das NS-Regime instrumentalisiert wurden. Und das Interesse daran ist offensichtlich riesig. Also der Geschäftsführer Jan Weizmann hat auch mal im Interview berichtet, dass dort immer mehr Besucher sich das Ganze anschauen und auch viele Schulklassen. Aus deiner Sicht, warum glaubst du, ist das so eine bedeutende Institution ja inzwischen hier bei uns in der Region seit 5 Jahren jetzt?
1: Weil es aufklärt über die Dinge, die eben die Menschen auch sehr stark manipulieren können. Diese Massenhysterie, die da entstanden ist und da ja geradezu abgebildet scheint. Ich stelle mir immer die Frage, wie es damals geschafft werden konnte, dass 1 Million Menschen sich auf den Weg machen, um sich das dort anzuschauen, dieses Schauspiel ja im wahrsten Sinne des Wortes, weil auch die Anlage oder das Anlegen dieses Geländes ja quasi generalstabsmäßig erfolgt ist. Und ich denke, dass dieses Interesse da ist, um eben auch vielleicht ein warnendes Mahnmal zu sein.
0: Genau, man sagt ja zum einen, Geschichte wiederholt sich nicht, aber man kann natürlich aus der Geschichte lernen, im Idealfall.
1: Deswegen ist es wahrscheinlich auch ein Lern- und Dokumentationsort, der eben aufklären soll und vielleicht sensibilisieren soll für Dinge, die sich nicht wiederholen sollen.
0: Und das wird heute Thema sein. Genau, das wird heute Thema sein in den Rechtsgebieten. Deswegen sag's nochmal für die jetzt vielleicht erst eingeschaltet haben, wer wird da heute dein Gast sein?
1: Jan Weizmann, der ist Geschäftsführer der GmbH, die diesen Dokumentationsort unterhält. Das geht ja auch auf Bernhard Gelderblom zurück, den hatte ich auch schon mal in der Sendung, war auch übrigens mein Geschichtslehrer, auch Herr Weizmann ist Historiker und ich freue mich einfach drauf, mal über dieses Thema zu reden und vielleicht auch mehr zu erfahren. Und jeder, der Lust hat, sollte zuhören, einschalten, egal von wo. Wir sind in DAB Plus auch weit weg zu hören. Im Auto, selbst in München habe ich mich neulich wahrgenommen und in Frankfurt auch häufiger. Rechtsgebiete 15 Uhr hier bei Radioaktiv. Ich freue mich.
0: Der Dokumentations- und Lernort Bückeberg in Emmertal feiert sein 5-jähriges Bestehen. Und Roman von Alvensleben, der Moderator von Rechtsgebiete, lädt Sie herzlich ein, heute mit dabei zu sein ab 15 Uhr. Rechtsgebiete bei Radioaktiv. Ja, und Sign of the Times, Zeichen der Zeit, Harry Styles.

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2: Zu Radioaktiv. Das haben Sie zumindest einige gesagt, die gesagt haben, ich möchte mich weiterbilden. Und wenn Sie mal Lust haben, Radio zu machen, dann kommen Sie doch zu uns, Radioaktiv. Wir sind ja, Hälfte des Tages sind wir im Bürgerfunk. Und da haben Sie Ihre Möglichkeit, das Thema, was Ihnen auf dem Herzen liegt, ins Radio zu bringen, vielleicht auch Ihre Musik zu spielen oder auch ganz professionell zu arbeiten. Wie auch immer, es gibt Möglichkeiten hier, ja auch sich weiterzubilden im Bereich der Medien. Und dazu gibt es eine Medienakademie. Und die halten immer wieder mal Workshops ab. Und die gibt es hier auch bei Radioaktiv, so an diesem Wochenende. Und ich freue mich heute über Kolleginnen hier bei uns im Studio. Willkommen, Nathalie aus Lüneburg und Lucy aus Lingen. Guten Tag.
3: Hi.
4: Guten Tag.
2: Und ihr strahlt noch. Ihr habt gestern schon den ganzen Tag hier gelernt und habt offensichtlich einiges gelernt. Habt da ein bisschen was dazu gelernt. Ihr seid ja schon Profis.
3: Naja, als Medienprofi würde ich mich jetzt nicht bezeichnen, aber einiges habe ich schon mitgenommen, auf jeden Fall.
4: Und man kann immer was verbessern an der Moderation, auf jeden Fall.
2: Das ist die richtige Einstellung. Wir werden euch nachher auch noch in Aktion erleben, aber erstmal macht ihr uns die Freude und habt ein paar Veranstaltungstipps mitgebracht. Und Nathalie, du hast schon erzählt, du kommst ja eigentlich aus Lüneburg, aber du warst schon mal in Hameln.
4: Ja, ich komme ursprünglich aus Hildesheim geboren und aufgewachsen und da ist Hameln ja quasi ein Katzensprung. Und ich bin eigentlich regelmäßig auf Konzis hier, also zum Beispiel eben auch in der Sumpfblume oder in der Rattenfängerhalle.
2: Echt?
4: Genau.
2: Ach, das ist ja toll. Und du hast gute Erinnerungen daran offensichtlich.
4: Ja, auf jeden Fall. Erstes Konzert, super klein, bisschen urig.
2: Ja. Und in der Sumpfe ist heute auch mal wieder was. Also wenn ihr hier durch seid nachher, dann könnt ihr eigentlich es euch nochmal richtig gut gehen lassen und vielleicht ein bisschen Party machen. Nathalie, kannst du mal erzählen, was ist da heute in der Sumpfe los?
4: Genau, da geht's zurück in die 90er und die 2000er. Also ich kann nur sagen, Backstreet's Back und Linkin Park auch. Da könnt ihr also quasi ein paar Flashbacks erleben und die besten Tracks aus den zwei vergangenen legendären Jahrzehnten erleben. Mit einem epischen Battle auf der Tanzfläche, selbstverständlich. Um eine kleine Auswahl euch zu bieten, Snap, Dr. Alban, Spice Girls, Race Against the Machine und Nirvana oder vielleicht auch Black Eyed Peas, Outkast, Linkin Park haben wir schon erwähnt, Papa Roach und Lady Gaga. Natürlich wollt ihr wissen, wann die ganze Show überhaupt losgeht. Das ist heute Abend um 21 Uhr in der Sumpfblume hier in Hameln.
2: Ja, das hast du super gemacht. Das waren Nathalie aus Lüneburg und Lucy. Du nimmst uns mal mit auf das Hafenschiff Task. Was ist da los?
3: Genau, da gibt es ein Nichtraucher-Hut-Konzert mit The Noah Project. Ich würde sagen, das ist ein unvergessliches Rockkonzert. Da muss man auf jeden Fall mal vorbeikommen. The Noah Project, das brandneue Bandprojekt rund um die talentierte Sängerin, sogenannt Miri. Die kommt live an Bord und die Musiker, die kommen aus Hameln und Hannover und bringen ein eingespieltes gewaltiges Repertoire mit, das wohl jeden Rockliebhaber begeistern wird. Also von Anouk bis ZZ Top ist alles dabei, was die Task zum Beben bringt. Ja, der Eintritt ist frei und Spenden sind aber natürlich auch willkommen.
2: Das sagt Lucy aus Lingen und Nathalie aus Lüneburg und ich würde sagen, ich kann heute einpacken. Ihr übernimmt einfach die Sendung. Ihr macht das super. Vielen Dank.
3: Bitte, bitte.
2: Bis nachher.
3: Ciao.

0: Nowhere to find me. Neu bei Radioaktiv, Tiffany, Aris und...
1: Lass uns leben wie ein Feuerwerk.
0: Immer ganz so neu, aber gut. Vincent Weiss, das akustische Feuerwerk und dann... Ah, perfekt bei dem Wetter. Jam and Spoon, Kaleidoscope Skies. Es ist 10 Uhr 1.
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0: Heute Mittag werden im Landkreis wieder die Warnsysteme getestet. Die Nachrichten mit Ute Ziegler.
3: Im Landkreis Hameln-Pyrmont ist heute am 10. Oktober wieder kreisweiter Warntag. Ziel ist es, die Bevölkerung mit den Warnsystemen für Großschadenslagen und Katastrophen vertraut zu machen. Der kreisweite Warntag startet um 12 Uhr mit dem Sirenensignal Entwarnung und geht bis 12.12 Uhr. Der Landkreis bittet Bürgerinnen und Bürger, technische Probleme bei Sirenen zu melden. Bereits bekannt ist, dass 11 Sirenen im Kreisgebiet, unter anderem in Erzen, Koppenbrügge und Emmertal, beim Warntag nicht ausgelöst werden können. Der Hamelner Miegelweg wird umbenannt. Das hat der Rat der Stadt mit den Stimmen der rot-grünen Mehrheitsgruppe beschlossen. Die Gruppe hatte die umstrittene Umbenennung beantragt, weil die 1964 verstorbene Schriftstellerin Agnes Miegel als bekennende Verehrerin Adolf Hitlers und des Nationalsozialismus gilt. Daniel Wünsch, Die Linke und Mitglied der Fraktion der Grünen.
4: Wir möchten, dass eine Nationalsozialistin, eine bekennende Adolf Hitler Verehrerin hier nicht weiter geehrt wird. Und ein Name, der ständig im Gebrauch ist, ist eine Ehrung. So ist der Name damals entstanden. Und ich glaube, das ist unsere Aufgabe, die Stadt darzustellen, wie wir sie dargestellt haben möchten.
3: CDU, FDP, die Fraktion Frischer Wind und die AfD hatten für ergänzende Erklärschilder, aber gegen eine Umbenennung gestimmt. Die Umbenennung soll zum 10. Mai 2028 erfolgen. Wie der Hamelner Miegelweg zukünftig heißen wird, ist noch offen. Anwohnerinnen und Anwohner sollen bei der Namensfindung beteiligt werden. Der Hospizverein Hameln feiert in diesem Jahr sein 30-jähriges Bestehen. Aus diesem Anlass rund um den Welthospiztag heute wird es in der nächsten Woche am 16. Oktober ein Benefizkonzert zugunsten des Vereins geben in der Lalou Traumfabrik im Hefehof mit der Gruppe Tankerkönig. Die Musiker interpretieren dabei bekannte Lieder von Hannes Wader, Reinhard May und anderen deutschsprachigen Liedermachern auf ihre eigene Weise. Im Mittelpunkt des Abends steht jedoch die Unterstützung der Arbeit des Hospizvereins Hameln, der seit 3 Jahrzehnten schwerstkranke Menschen und ihre Angehörigen begleitet. Das Konzert beginnt am 16. Oktober um 19 Uhr. Der Erlös kommt dem Verein zugute. Karten gibt es im Vorverkauf für 15 Euro, unter anderem bei der DWZ, im Ticketshop des Hefehofs, in der Buchhandlung Blum und direkt beim Hospizverein Hameln. Soweit die Meldungen aus der Region. Weiter mit den Weltnachrichten.
5: Ich bin Katrin Müller. US-Präsident Trump hat nach einem Gespräch mit Kreml-Chef Putin eine Vereinbarung zur Lieferung von Hunderttausenden Tonnen an Diesel aus Russland verkündet. Die USA heben dafür vorübergehend Sanktionen gegen russischen Diesel auf. Moskau bestätigte den Deal. Aus der Ukraine kam dagegen scharfe Kritik.
6: Washington hat eben erst schärfere Sanktionen gegen Russland beschlossen, die genau gegen die Öl- und Gasexporte zielen, die Moskaus Kriegskasse klingeln lassen. Aber US-Präsident Trump steht innenpolitisch unter Druck. Die Spritpreise sind stark gestiegen und die wichtigen Zwischenwahlen stehen an. Laut Trump sollen mehr als 300.000 Tonnen Diesel für die USA und den Weltmarkt jetzt zur Verfügung gestellt werden, später mehr. Kiew warnte, Russland werde die USA nun noch weniger ernst nehmen. Präsident Zelensky nannte die Sanktionspause eine Investition in den Krieg. Ursula Winkler, Nachrichtenredaktion.
5: In Mecklenburg-Vorpommern stehen die Zeichen auf Rot-Rot-Grün. Nach zweiwöchigen Sondierungsgesprächen haben die Verhandler von SPD, Linken und Grünen ihren Parteien empfohlen, Koalitionsverhandlungen für das erste Dreierbündnis in der Geschichte des Bundeslandes aufzunehmen. Am Abend stimmten die Gremien der SPD und der Linken zu.
7: Nun fehlen noch die Grünen als Dritte im Bunde. Sie treffen sich heute in Rostock. Sollten auch sie einverstanden sein mit der Aufnahme von Koalitionsverhandlungen, soll es am Montag losgehen. Über die Posten der Ministerinnen und Minister werde ganz zum Schluss gesprochen, sagte Ministerpräsidentin Schwesig. Die drei Parteien haben große Pläne. In den Sondierungen verständigten sich die Verhandler auf zentrale Vorhaben. Dirk Zeitler, Nachrichtenredaktion.
5: Wieder mal sind Tests mit künstlicher Intelligenz aus dem Ruder gelaufen. So hat KI der Entwicklerfirma Anthropic einen falschen Hinweis auf einer Polizeiwebsite zur Aufklärung ungelöster Mordfälle eingereicht. Außerdem meldete Anthropic einen Zwischenfall auf einer US-Regierungsseite. Die Unternehmen trainieren aktuell sogenannte KI-Agenten, die selbstständig Aufgaben erfüllen sollen. Der Besuch von Altkanzler Gerhard Schröder bei Kreml-Chef Wladimir Putin zu dessen Geburtstag stößt auch in Deutschland auf breite Ablehnung. Laut einer YouGov-Umfrage für die Deutsche Presseagentur finden 56% den Besuch unangemessen. Ein Viertel hält ihn für angemessen. Schröder hatte bei Putin laut Kreml am Mittwoch dessen 74. Geburtstag gefeiert.
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0: Wunderschön sieht's da derzeit aus mit reichlich Sonnenschein, blauem Himmel, ein paar weißen Wölkchen. Es ist trocken, teils etwas windig und das bei Temperaturen um 14, 15 Grad. Und das ja mit der Trockenheit, das ändert sich dann am Nachmittag. Da soll es nämlich wieder regnen, teilweise etwas kräftiger, teilweise wieder etwas leichter, bis zum Abend zumindest. Und die Temperaturen in der Spitze liegen heute zwischen 15 und 16 Grad. Nach der kommenden Nacht mit Tiefstwerten um 6 Grad sieht es morgen eigentlich ganz ähnlich aus. Für morgens noch teilweise sonnig, aber auch bewölkt. Ja, ab Mittag dann wieder Regen möglich. Temperaturen steigen morgen auf maximal 14 Grad. Da ist alles frei auf den Straßen, keine Störungen gemeldet, auch keine Landkreisblitzer heute offiziell, aber wenn Sie welche sehen sollten, Blitzer hier in der Region, können Sie uns das gerne sagen per WhatsApp-Sprache oder Textnachricht. Vorsicht auf der B217. Da ist die Strecke zwischen Hameln und Bad Münder am Deister und Altenhagen nach einem Unfall gesperrt. Also zwischen Bad Münder am Deister und Altenhagen, die Strecke, genauer gesagt, ist derzeit gesperrt. Wenn Sie noch Berichtenswertes gesehen haben, wie gesagt, gerne an die 05151 6x die 5. Gute Fahrt.
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0: Jetzt steht es fest, der Hamelner Miegelweg wird umbenannt. Warum genau und wie es zu dieser Entscheidung kam, darüber berichten wir gleich. Ich bin Jan Hampe, freue mich, dass Sie mit dabei sind. Ihnen einen interessanten Samstag.

0: Schabusi bei Radioaktiv um gleich 18 Minuten nach 10. Nach jahrelangen internen Diskussionen hat die rot-grüne Mehrheitsgruppe im Hamelner Rat vor mehreren Monaten die Umbenennung des Miegelwegs in der Nordstadt beantragt, weil die bekannte 1964 verstorbene Schriftstellerin Agnes Miegel, eine bekennende Verehrerin Adolf Hitlers und des Nationalsozialismus gewesen sei. Die Städte Bielefeld, Celle, Detmold und Hannover beispielsweise haben das auch schon getan. Und jetzt hat die Mehrheitsgruppe in der Ratssitzung Nägel mit Köpfen gemacht und gegen die Stimmen aller anderen die Umbenennung beschlossen. Dazu Daniel Wünsch, einziger Vertreter der Partei Die Linke und Mitglied der Fraktion der Grünen.
1: Wir möchten, dass eine Nationalsozialistin, eine bekennende Adolf-Hitler-Verehrerin hier nicht weiter geehrt wird. Und ein Name, der ständig im Gebrauch ist, ist eine Ehrung. So ist der Name damals entstanden. Und ich glaube, das ist unsere Aufgabe, die Stadt darzustellen, wie wir sie dargestellt haben möchten. Wir können diese Ehrung zurücknehmen und trotzdem Erinnerungskultur bewahren, wenn wir eine Tafel schaffen, die darüber aufklärt, wer Agnes Miegel war und warum wir diese Straße umbenannt haben. Das heißt, wir nehmen ein kleines Schild weg und machen ein 20, 30 mal größeres Schild hin und erklären es.
0: Die Straße wird also gegen den Willen der CDU, der FDP, der Fraktion Frischer Wind und der AfD umbenannt. Und vor allem auch gegen den Willen fast aller Anwohner. 84 von gut 100 haben sich im Vorfeld per Unterschrift dagegen ausgesprochen. Auch Sibylle Söfka zum Beispiel hätte den Namen Miegelweg gern behalten und die Straßenschilder lediglich mit Erklärungstafeln ergänzt.
2: Den Namen beibehalten, aber eine Erklärtafel, so wie das in Hildesheim, in Braunschweig und in anderen Städten geschehen ist, wo man dann eben sagen kann, warum man das damals gemacht hat. Niemand macht sich über Straßennamen wirklich Gedanken, aber wenn da etwas darunter steht, dann regt das vielleicht zum Nachdenken über den Umgang mit der Vergangenheit und die Auseinandersetzung mit der Vergangenheit an. Und dann kann man das auch kritisch einordnen. Und ich hatte von dem einen Herrn von der SPD einen Brief bekommen und das klang doch sehr von sich selbst überzeugt. Und wir haben uns wirklich von ihm so als literarische Dummbatze, Ignoranten diskriminiert gefühlt.
0: Und ähnlich sehen das die Ratsmitglieder, die gegen die Umbenennung, aber für die ergänzenden Erklärungstafeln gestimmt haben. Stellvertretend an dieser Stelle die CDU-Fraktionsvorsitzende Birgit Albrecht.
3: Man kann Geschichte nicht dadurch ungeschehen machen, indem man den Straßennamen auswechselt. Und die Bewohner, die dort wohnen, haben sich mit dem Namen einverstanden erklärt. Die haben da überhaupt gar kein Problem damit. Und wir hätten es gut gefunden, wenn man im Grunde aufklärt. Warum gibt es jetzt diese Differenzen? Warum gibt es diese Überlegungen, den Namen abzuschaffen? Wir hoffen, dass das jetzt durch die beiden Erklärtafeln, die dort aufgestellt werden an der Straße, ein bisschen deutlicher wird und tatsächlich die Menschen zum Miteinanderreden bringt.
0: Aber die rot-grüne Mehrheit hat sich, wie gesagt, durchgesetzt und die Umbenennung soll am 10. Mai 2028 erfolgen, dem Jahrestag der Bücherverbrennungen in zahlreichen deutschen Städten. Und wie der Hamelner Miegelweg dann heißen wird, ist noch offen, aber die Anwohnerinnen und Anwohner sollen bei der Namensfindung beteiligt werden. Wie es in der Sache weitergeht, hören Sie hier bei Radio Aktiv.

0: Ja, was man alles aus diesem einen Sample machen kann, was mal in den 60er Jahren entstanden ist vom Drummer, vom James Brown. Madonna hat es verwendet, Vincent Weiss hat es verwendet und in diesem Fall hat es auch Bruce Springsteen verwendet. Eine Nummer 1, Streets of Philadelphia, der funky Drummer im Hintergrund. Ja, funky wird's hier gleich mit den Dexy Midnight Runners und noch funkier mit Bruno Mars. Wobei, der geht hier heute mal mehr so in die entspannte Reggae-Nummer. Ja, mit Count on Me passend zum Sonnenschein.
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0: Den wir nämlich derzeit noch genießen dürfen und es ist ein perfekter Oktobervormittag heute. Mit reichlich Sonne, blauem Himmel, weißen Wolken, ein bisschen Wind. Trocken ist es noch. Das ändert sich dann irgendwann am Nachmittag. Da soll es nämlich ein bisschen regnen und später vielleicht auch noch ein bisschen mehr bei Temperaturen um 15 oder ein bisschen mehr. Und nach der kommenden Nacht mit Tiefstwerten um 6 Grad sieht es morgen auch, naja, da vielleicht ein bisschen bewölkter aus, aber die Sonne kommt durch insgesamt rund 4 Stunden. Irgendwann ab Mittag dann wieder regnerisch. Und dann kann es ein bisschen nieseln bis zum Abend, bevor wieder noch einmal die Sonne rauskommt. Und das bei Höchstwerten um 14 Grad am Sonntag.
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0: Und heute ist nicht nur Samstag, heute ist auch Welthospiztag. Und viele Menschen engagieren sich in diesem Bereich des Hospizes, auch bei uns in der Region. Und wir haben uns mal umgehört, was bewegt ehrenamtliche Mitarbeiterinnen und Mitarbeiter des Hospizvereins Bad Pyrmont. Die Antworten sind wirklich bewegend. Gleich mehr dazu. Ich bin Jan Hampe, Ihnen einen guten Samstag.

0: Ihr Samstag mit Radioaktiv um 20 Minuten vor 11. Mehr als 100.000 Menschen engagieren sich in Deutschland ehrenamtlich in der Hospizarbeit und sind damit ein wichtiger Teil in der Sterbebegleitung. Heute zum Welthospiztag haben wir nachgefragt, was einen Menschen dazu bewegt, sich auf diesem Gebiet einzusetzen. Die ehrenamtliche Mitarbeiterin des Hospizvereins Bad Pyrmont, Christel Neumann, sagt dazu Folgendes.
1: Bewogen hat mich, dass ich einerseits 2012 meine liebste Freundin begleitet habe und ein Jahr später meine Mutter verstorben ist. Und schon meine Freundin hat immer gesagt, oh, du bist so gut und du bist so empathisch und du solltest das auf jeden Fall weitermachen. Und das war dann letztendlich der Ausschlag. Aber nach einem eigenen Todesfall braucht jeder eine Zeit, es war meine Erfahrung, um selbst über diesen Tod hinauszukommen, denn man darf diese eigene Trauer nicht mit in die Trauerarbeit nehmen, ist meine Erfahrung.
0: 2015 hat Neumann die Ausbildung zur Sterbebegleiterin gemacht und unter

0: Drama, auch besonders für die Angehörigen und Hinterbliebenen. Aber für mich persönlich ist es eine Möglichkeit, besser und leichter damit umzugehen.
1: Es gibt viele Schicksale, die einem zu Herzen gehen. Und da ist es wichtig, diese Gratwanderung zwischen Empathie und innerem Abstand zu meistern, meint Christel Neumann. Denn nur so könne man dieser Aufgabe auch gerecht werden und sie bewältigen. Neben der Herausforderung ist diese Arbeit aber auch bereichernd und lehrreich.
0: Ich gehe noch einmal mehr bewusst mit dem Thema um und ich habe daraus gelernt, dass es wichtig ist, seine Gefühle auch als Sterbender mitzuteilen. Ich habe oft die Erfahrung gemacht, dass die Sterbenden mit ihren Angehörigen nicht sprechen, sondern es alles für sich behalten, dann eher mit den Ehrenamtlichen, also mit den Begleitern, über ihre Ängste und Sorgen sprechen und die Verwandten natürlich schonen wollen. Und die Angehörigen sind dann oft ratlos und wissen gar nicht, wo steht denn jetzt Mama oder Papa oder der Ehepartner. Und das ist einfach traurig. Ich würde immer dafür plädieren, möglichst mit Offenheit auch über die jeweilige Befindlichkeit zu sprechen.
1: Heute ist Welthospiztag und was sie dazu bewegt, sich ehrenamtlich zu engagieren, hat uns aus Bad Pyrmont Christel Neumann gesagt. Sie engagiert sich dort im Hospizverein und gehört haben sie es hier bei Radio Aktiv.

0: Wohin?
1: Ins Inka, ins internationale Café für alle Generationen in Bad Spörmont. Dazu sind Sie herzlich eingeladen, heute von 14 bis 17 Uhr ins Gemeindehaus der Kirchengemeinde St. Georg in der Bathildesstraße. Ja, da sind alle Menschen eingeladen, jeder Herkunft und jeder Kultur, zu einem gemütlichen Nachmittag. Nutzen Sie die Gelegenheit bei Kaffee, Tee, Kuchen, Spielen und Basteln, Kuchen, neue Kontakte zu knüpfen, heute im Inka, im internationalen Café für alle Generationen von 14 bis 17 Uhr. Im Jazzclub Double Time können Sie heute ein Jazzkonzert der Extraklasse einmal wieder erleben. Zu Gast ist heute der Kölner Pianist und Keyboarder Christian Frenzen. Den kennt man auch von seiner Zusammenarbeit mit Till Brönner oder Max Mutzke. Und er präsentiert sein brandneues Album Pulses. Stilistisch erwartet Sie da eine raffinierte Verschmelzung aus Electronics, akustischen Klängen, die sich bewusst von klassischen Genregrenzen lösen. Als absolutes Highlight ist der US-Gitarrist und Grammy-Gewinner Nierfelder als Special Guest mit auf der Bühne. Und begleitet werden Sie von Thomas Stieger am Bass, ein guter Bekannter hier in der Region, und dem Ausnahmeschlagzeuger Moritz Müller. Also heute im Jazzclub Double Time beginnt um 20 Uhr das Konzert mit Christian Frenzen und seiner Band Special Guest Nierfelder. Ab 20 Uhr. Tickets bekommen Sie jetzt noch online über die Website oder auch abends dann noch vor Ort, wenn es noch ein paar Tickets gibt. Heute können Sie ein Benefizkonzert des Gospel Chors Salt and Light besuchen in Hameln. In der Markkirche, 19 Uhr geht es los, zum 20-jährigen Jubiläum von Chorleiter Rüdiger Meyer gibt es also ein ganz besonderes Konzert. Rund 40 Sängerinnen und Sänger präsentieren kraftvolle, besinnliche und mitreißende Gospels sowie neue Songs aus dem Bereich Praise and Worship, wie es ja heißt. Der Eintritt ist frei. Am Ausgang wird um Spenden für die Orgelsanierung und die Chorarbeit gebeten. 19 Uhr geht's los. Und wenn Sie noch ein kleines Geschenk brauchen für irgendjemand, für Spenden ab 25 Euro gibt es eine echte Orgelpfeife als Dankeschön. 19 Uhr heute, Benefizkonzert, Gospelchor Salt and Light in der Markkirche in der Emmernstraße Hameln. Ja, und bis dahin haben Sie Gelegenheit, mal neuen Lesestoff zu bekommen. Denn es gibt wieder den Markt alter Bücher im Hastenbecker Weg Hameln, beziehungsweise Pfälzer Straße ist es ja, aber der Zugang ist vom Hastenbecker Weg dort stöbern für den guten Zweck. Dazu lädt ein die Bibliotheksgesellschaft Hameln. Und das Angebot reicht da von spannenden Romanen und Krimis über historische Sachbücher bis hin zur Kinderliteratur und Raritäten. Die Erlöse fließen direkt in die Förderung des regionalen Kulturlebens. Heute noch bis 17 Uhr der Markt alter Bücher stöbern für den guten Zweck in der Pfälzer Straße 1.
2: Der Energietreff der Stadtwerke Hameln-Weserbergland. Was können moderne E-Autos und Wallboxen und welche Fördermöglichkeiten gibt es? Energieberater Uwe Bochnik informiert am Donnerstag, den 29. Oktober um 18 Uhr in der Hafenstraße 14 in Hameln über den aktuellen Stand der E-Mobilität. Die Veranstaltung ist kostenlos, eine Anmeldung ist erforderlich. Weitere Infos auch im Netz unter www.stwhw.de.
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2: Der Mann ist hochphilosophisch, Andreas Burani gleich. Und danach wird's wieder eher körperlich. Inner Circle spielen wir gleich nach den Nachrichten für Sie.
3: Der Naturrasenplatz beim TC Hameln bleibt erhalten. Das hat der Rat mit den Stimmen der rot-grünen Mehrheitsgruppe beschlossen. Dieser hatte sich gegen einen Kunstrasenplatz ausgesprochen. SPD-Ratsherr Wilfried Binder begründet die Entscheidung unter anderem mit der ursprünglichen Haltung des Vereinsvorstandes.
4: Weil der Verein deutlich erklärt hat, und zwar mit allen Vorstandsmitgliedern, dass sie den Rasenplatz erhalten wollen. So, das war eindeutiger Wunsch vom Vorstand. Und diese letzte Pressemitteilung, ich habe mich bei den anderen Vorstandsmitgliedern erkundigt, die haben sich nochmals für einen Rasenplatz ausgesprochen.
3: Trotz dieser Entscheidung soll es aber, wie im Sportentwicklungsplan beschlossen, weitere Kunstrasenplätze in Hameln geben. Allerdings an anderen Standorten, so Binder. Die übrigen Ratsmitglieder hatten für einen Kunstrasenplatz gestimmt. Im Landkreis Hameln-Pyrmont ist heute am 10. Oktober wieder kreisweiter Warntag. Ziel ist es, die Bevölkerung mit den Warnsystemen für Großschadenslagen und Katastrophen vertraut zu machen. Der kreisweite Warntag startet um 12 Uhr mit dem Sirenensignal Entwarnung und geht bis 12.12 Uhr. Der Landkreis bittet Bürgerinnen und Bürger, technische Probleme bei Sirenen zu melden. Bereits bekannt ist, dass 11 Sirenen im Kreisgebiet, unter anderem in Erzen, Koppenbrügge und Emmertal, beim Warntag nicht ausgelöst werden können. Zum Sport, Fußball. Nettelrede bleibt souveräner Spitzenreiter der Kreisliga Herren. Der TSV Nettelrede hat seine Tabellenführung mit einem 4:1 Heimsieg gegen den FC Preußen Hameln gefestigt. Für Nettelrede war es bereits der 11. Sieg im 12. Ligaspiel. Anton Posnack-Sommer mit einem Überblick über weitere anstehende Kreisliga-Begegnungen.
5: In der Kreisliga stehen gleich mehrere Derbys an. Am Samstag empfängt die TSG Emmertal um 15 Uhr die SG Hain-Lattfade. Weitere Spiele am Samstag, Eintracht Afferde gegen Rehren um 16 Uhr und Erzen gegen Hemeringen ebenfalls um 16 Uhr.
3: Soweit die Meldungen aus der Region. Weiter mit den Weltnachrichten.
6: Ich bin Katrin Müller. Nach den Wahldebakeln der vergangenen Woche geht das CDU-Präsidium ab morgen in Klausur. Führende Christdemokraten fordern, die Alltagsprobleme der Menschen mehr in den Blick zu nehmen. Thüringens Ministerpräsident Vogt erwartet einen inhaltlichen Neustart.
7: Heizen, tanken und einkaufen, das ist für viele Menschen zu teuer geworden, sagt Thüringens Ministerpräsident Vogt. Er fordert Lösungen, dass das Leben wieder bezahlbar wird. Berlins CDU-Landeschef Evers sagte bei T-Online, man müsse in aller Ehrlichkeit darüber sprechen, warum immer weniger Menschen der CDU vertrauen. Evers sah zuletzt auch bei Kanzler Merz eine gehörige Mitschuld an der Niederlagenserie der CDU. Merz fehle Empathie und Nahbarkeit, hatte er gesagt. CDU-Generalsekretärin Hoppermann bremste derweil die Erwartungen, es gebe nicht die eine Lösung für die Probleme der Partei, sagte sie der Augsburger Allgemeinen. Ursula Winkler, Berlin.
6: Die Spritpreise sind infolge des Iran-Kriegs weiter hoch. US-Präsident Trump hat kurz vor den für ihn wichtigen Zwischenwahlen in den USA nun mit Kreml-Chef Putin einen Deal ausgehandelt. Nach einem Gespräch mit Putin verkündete Trump eine Vereinbarung zu Lieferungen von Hunderttausenden Tonnen an Diesel aus Russland. Die USA heben dafür vorübergehend Sanktionen gegen russischen Diesel auf. Der Kreml bestätigte den Deal. Der ukrainische Präsident Zelensky kritisierte ihn mit Blick auf den russischen Angriffskrieg gegen sein Land scharf. Spannung auf der Frankfurter Buchmesse. Heute wird dort das Jugendwort des Jahres verkündet. Drei Begriffe haben nach der bisherigen Abstimmung noch Chancen auf den Titel.
8: Drei englische Begriffe sind im Finale. Erstens Crash Out. Das nutzen Jugendliche, wenn jemand völlig ausrastet oder extrem emotional reagiert. Manchmal auch ironisch gemeint, zum Beispiel, wenn mein Akku gleich alle ist, gehe ich Crash Out. Kandidat 2, Peak, heißt im Englischen so viel wie Gipfel und Jugendliche beschreiben damit etwa, was sie als Höhepunkt oder als super gut empfinden. Beispiel, das Konzert war echt Peak. Und als drittes im Finale ist Rage Bait. Gemeint sind da oft Inhalte in sozialen Medien, die einen absichtlich wütend machen. Wollen, um Klicks, Kommentare, Likes und Reichweite zu generieren. Onni Tochau, Berlin.
6: Wieder mal sind Tests mit künstlicher Intelligenz aus dem Ruder gelaufen. So hat KI der Entwicklerfirma Anthropic einen falschen Hinweis auf einer Polizeiwebsite zur Aufklärung ungelöster Mordfälle eingereicht. Außerdem meldete Anthropic einen Zwischenfall auf einer US-Regierungsseite.
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2: Mit schönstem Sonnenschein zurzeit bei überwiegend blauem Himmel und ein paar weißen Wölkchen. Teils ist es windig, aber auch nicht zu sehr. Ist noch trocken. Das soll sich im Laufe des Nachmittags dann ändern. Dann fängt es nämlich irgendwann an zu regnen. Temperaturen heute so in der Spitze zwischen 15 und 16 Grad. Und nach der nächsten Nacht mit Tiefstwerten um 6 Grad sieht's morgen zunächst auch gar nicht schlecht aus. Da ist es zwar ein bisschen bewölkter als heute, aber die Sonne kommt immer wieder mal durch. Irgendwann soll es dann aber auch anfangen zu regnen und das bei maximal 14 Grad. Da ist ein Teil der Strecke auf der B217 zwischen Bad Münda und Altenhagen nach einem Unfall gesperrt. Also wenn Sie da lang müssten, vielleicht können Sie da irgendwie eine andere Strecke wählen, einen Umweg vielleicht oder drumherum fahren im Idealfall. Ansonsten alles frei auf den Straßen hier bei uns im Sendegebiet. Wenn Sie noch Berichtenswertes sehen sollten, freuen wir uns über Ihre Hinweise per WhatsApp-Sprache oder Textnachricht an die 05151 6x die 5. Wenn Sie unterwegs sind, gute Fahrt.
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2: Die einen kennen das vielleicht von der eigenen Mutter oder der Großmutter. Also ich habe sogar mal im Hörsaal an der Uni gesehen oder auch immer wieder im Zug. Und es scheint einfach zeitlos zu sein. Stricken. Damit kann man natürlich Pullover, Socken oder ganze Kleider stricken. Und gerade jetzt natürlich für die kalte Jahreszeit. Aber man kann damit auch einen Weltrekord aufstellen. Und genau das haben einige Menschen vor und einige aus Hameln beteiligen sich daran. Wie da mitgeholfen werden soll, worum es überhaupt geht und wie sie mitstricken können, ich sag nur eine Zahl, 36.000 Paare. Ja, das verrät uns gleich Gabi Bösing. Ich bin Jan Hampe, schön, dass Sie mit dabei sind. Ihnen einen entspannten Samstag.

0: Ihr Samstag mit Inner Circle bei Radio Aktiv. Und das ist Musik, die einen so in den richtigen Wochenendgroove bringt. Und ich weiß ja nicht, was Sie so machen, um sich zu entspannen. Ich kenne immer mehr Menschen, die ja zum Beispiel stricken. Schön stricken, Socken stricken, Pullover oder sogar ganze Kleider. Und damit kann man sich natürlich entspannen. Man kann aber auch das Ganze sportlich angehen und vielleicht sogar was ganz Großes damit machen. Und genau das haben einige Menschen vor. Die stricken nämlich. Ziel einer Aktion ist es, insgesamt 36.000 Paar handgestrickte Socken zusammenzubekommen, um einen Sockenweltrekord zu brechen. Die werden derzeit gesammelt und schließlich in die Schweiz gebracht, denn dort soll das Ganze stattfinden. Und auch hier in Hameln wird dafür fleißig gestrickt und gesammelt. Einige Abgabestellen nehmen die fertigen Socken entgegen. Und eine davon ist Wollweber, das Traditionsgeschäft in der Emmernstraße 10. Und die Inhaberin ist heute hier, die Geschäftsführerin Gabi Bösing, ist heute bei mir im Studio. Und ich freue mich sehr, dass sie da ist in der Strickjacke. Guten Tag, Gabi.
1: Ja, hallo. Guten Tag.
0: Wie schön erstmal, was du hier mitbringst an einer Aktion, die erstmal sehr witzig klingt. Ein Weltrekord mit Socken bzw. im Sockenstricken. Wie kommt man überhaupt auf so eine Idee?
1: Ja, die Idee ist auf dem Swiss Yarn Festival in der Schweiz entstanden von Veronika Huck und der Susanne Oswald. Die haben sich das dort überlegt und es gibt schon einen aktuellen Weltrekord mit 35.500 Paar und die haben gesagt, den wollen wir knacken und das wollen wir für eine gute Aktion machen. Wir möchten die Welt ein bisschen besser machen, wir möchten gerne Obdachlose unterstützen und die Sockenpaare dann anschließend an Obdachloseneinrichtungen spenden.
0: Das klingt gut. Also man macht zum einen natürlich den großen Spaß, aber das Ganze im Namen einer guten Sache. Wie viele Paar Socken braucht es für den neuen Weltrekord genau?
1: 36.000 Paar handgestrickte Socken werden gebraucht und zwar auch wirklich gestrickt, egal in welchen Mustern, egal in welcher Stärke, aber sie müssen handgestrickt sein und sie müssen mindestens Größe 40 haben, damit das dann auch was wird.
0: Und ihr seid fleißig, ihr beteiligt euch mit daran. Ihr müsst nicht 36.000 Socken stricken oder die zusammenkriegen, sondern ihr seid ein Teil von wie vielen, die sich daran beteiligen, kann man das sagen?
1: Also es beteiligen sich mehr als 100 Stationen sozusagen in ganz Deutschland, aber auch in Österreich und der Schweiz gibt es Sammelstationen. Und ja, die werden zusammengetragen, jetzt auf der Hälfte des Weges sozusagen, ist der erste Sammelpunkt in Deutschland, wo wir nächste Woche die Socken hinschicken. Und ich bin sehr gespannt, was da dann zusammenkommt. Ich habe ja jetzt gesehen, was wir zusammen haben.
0: Ja, verrat uns mal, wie viele Paar Socken sind denn inzwischen hier in Hameln und in der Region zusammengekommen?
1: Also wir haben die mega super erstaunliche Zahl von 531 Paar Socken gezählt letzten Montag und in 5 große Kisten gepackt und tolle Sachen dabei. Wir waren echt mega erfreut, als man das so alles mal zusammen gesehen hat, ne? Aus den Kisten raus. Das war schon sehr, sehr cool.
0: Und einige von denen kann man ja morgen sehen, denn ihr habt eine besondere Aktion morgen geplant. Was genau, wo?
1: Ja, wir haben vor morgen im Bürgergarten symbolisch 50 Paar dieser Socken aufzuhängen, auf die Leine zu sagen, ne, so kriegst du das klein. Hoffentlich dann im März in der Schweiz die 36.000 Paar und Danke sagen an alle, die sich bis jetzt beteiligt haben. Und dann möchten wir mit diesem Symbol die Socken auf den Weg schicken und dem Weltrekordversuch alles Gute wünschen und hoffen, dass es klappt. Und natürlich wollen wir, dass die zweite Hälfte jetzt auch noch weitermachen und auch im März nochmal einen Schwung hinterher schicken.
0: Ja, und damit das gelingt, kann man sich beteiligen, nehme ich an. Also was ist der Aufruf vielleicht für die, die sich noch nicht beteiligt haben? Was würdest du dir wünschen?
1: Ja, Socken stricken, das kann man natürlich auch lernen. Wir bieten auch Kurse dafür an, dass man Socken stricken lernen kann und dass man dann natürlich für sich selbst, aber im Anschluss auch für die gute Aktion spenden. Wir haben bei uns eine Abgabebox, aber auch eben in der Buchhandlung von Blumen oder bei Nie Kreativ bei der Nicole Meyer die Socken abgeben. Und dann kann man einen Los in seine Losbox schmeißen. Und jeden Monat verlosen wir kleine Preise für alle, die sich beteiligen, als Dankeschön. Und da wünsche ich mir natürlich, dass wir bis März insgesamt mindestens die 1000 Paar handgestrickte Socken hier knacken und aus Hameln uns mit 1000 Paar an der Weltrekordaktion beteiligen.
0: Haben Sie das gehört? Sie können Weltrekordlerin oder Weltrekordler werden und mitmachen bei dieser tollen Aktion und einer oder eine von 36.000 Paar Socken gestrickt haben. Und Sie können es auch noch lernen, wenn Sie es genauso wie ich hier nämlich noch nicht können. Das alles ist möglich. Und was noch mehr über den Trend Stricken informiert uns heute die Geschäftsführerin von Wollweber hier bei uns im Studio, Gabi Bösing bei Radioaktiv.

0: Klock, klock, um 7 Minuten vor 11:30. Sie können Teil eines Weltrekords sein. Insgesamt 36.000 Paar handgestrickte Socken sollen zusammenkommen, um einen Weltrekordversuch 2027 beim Swiss Yarn Festival in der Schweiz einen Weltrekord zu knacken. Denn dafür werden derzeit die gesammelten Socken in die Schweiz gebracht und dort dann gemeinsam präsentiert. Und auch in Hameln engagieren sich einige, die dabei mitmachen. Und Teil der ganzen Aktion ist auch Wollweber in Hameln. Na klar, die Geschäftsführerin Gabi Bösing ist hier bei mir im Studio und verrät mir einiges über dieses faszinierende Hobby für viele Menschen. Aber vielleicht noch mal was zu diesem Weltrekordversuch. Also, ihr habt jetzt schon, sag's noch mal, über 500 Socken zusammen. In was für einem Zeitraum habt ihr die zusammengekriegt?
1: Ja, wir haben Ende März gestartet. Am 28. März war das Anstricken. Seitdem heißt es auf die Socken fertig, Weltrekord. Und von da an haben wir begonnen zu sammeln und jetzt letzten Montag gezählt. 531 Paar.
0: Was ist so euer Ziel hier für unser Gebiet, für unsere Region?
1: Ich sage, wir schaffen mindestens 1000 Paar.
0: Das sollte doch zu schaffen sein, ne? Denn ihr habt ja noch, bis wann insgesamt könnt ihr noch sammeln?
1: Ja, bis März 2027, dann müssen wir sie losschicken und Anfang April ist dann das Swiss Yarn Festival, wo die Socken auf die Leine kommen.
0: Und wie genau funktioniert das? Wie kann man sich das vorstellen? Also ihr packt die ganzen Socken zusammen und dann macht ihr die in große Kartons und dann werden die irgendwo an so eine Zentrale da geschickt oder wie?
1: Genau, wir packen die jetzt ein in Kartons und die werden in der Nähe von Stuttgart bei einer deutschen Firma, bei Langendorf und Keller, die sammeln die für Deutschland und bringen die dann rüber in die Schweiz zum Swiss Yarn Festival.
0: Ich könnte mir vorstellen, das nimmt ja auch eine ganze Menge Platz weg, oder? Also wenn man da insgesamt versucht, 36.000 Paar zu sammeln, gibt es da irgendwo eine große Halle, die die gemietet haben oder wo werden die alle denn zusammengesammelt?
1: Also ich vermute, die haben dort Lagerräume, wo sie das unterstellen, die Kisten, die kommen dann rüberfahren in die Schweiz und dort werden sie dann nochmal geprüft und gezählt und aufgehängt.
0: Aber das ist ja erst der nächste Schritt. Der erste Schritt ist natürlich das Stricken. Und wie ist das derzeit, kann man sagen, Stricken ist im Trend. Also ich sehe es tatsächlich immer wieder so beim Zugfahren auch so. Und das sind durchaus auch junge Menschen, die stricken.
1: Ja, Stricken ist tatsächlich wieder sehr im Trend. Also auch Häkeln, aber Stricken und auch wieder in der Öffentlichkeit, ne? Dass Menschen sich auch damit zeigen draußen. Wir hatten im Juni den Tag des öffentlichen Strickens, wo Menschen sich draußen in der Natur, in der Fußgängerzone, in Cafés hingesetzt haben und gestrickt haben und gezeigt haben, was das für ein tolles Hobby ist und was man für tolle Möglichkeiten hat, sich selbst etwas herzustellen und Freude dabei zu haben.
0: Denn wie würdest du das beschreiben? Was macht die Faszination tatsächlich des Strickens aus? Also man könnte ja erstmal ganz einfach sagen, klar, man hat dann ein Kleidungsstück und das ist schon mal toll. Aber was würdest du sagen, was ist das Gute daran?
1: Also mich fasziniert die Vielfalt, die es gibt, die vielen Möglichkeiten, die man hat, von ganz einfachen Dingen wirklich für Anfänger, die ganz schnell machbar sind, hin bis zu großen Mustermöglichkeiten und wo man sehr konzentriert dann Dinge auch machen muss, damit man das dann auch umsetzen kann. Ich finde, dieses gleichmäßige Bewegen hat etwas sehr Entspannendes, fast Meditatives, was mich fasziniert. Die unterschiedlichen Garne, die verschiedenen Qualitäten, die Farben, das ist schon, hat ganz viele Facetten.
0: Ja, und wenn Sie es für sich selbst noch nicht entdeckt haben, dann können Sie es. Denn ja, man kann Stricken natürlich lernen, aber man kann auch tolle Aktionen mitmachen. Und was da möglich ist, zum Beispiel auch im Kino stricken, das verrät uns gleich Gabi Bösing hier bei Radioaktiv. Es wird ein Weltrekord geben, 36.000 Paar handgestrickte.

0: Der goldene Oktober mit der perfekten Musik und wir träumen noch mal ein bisschen vom Sommer. Wobei bei so einem schönen Herbst, da muss man gar nicht davon träumen. Sie hören radioaktiv die perfekte Musik zu dem, was auch immer Sie heute vorhaben. Vielleicht setzen Sie sich ja nachher ganz entspannt hin und stricken ein bisschen. Denn 36.000 handgestrickte Paar Socken auf der Leine. Das ist die Mission bis März 2027. Und jeder kann mitmachen und Teil des Weltrekords werden. Also Sie, aber auch ich. Und ich lerne das hier heute im Kurzkurs. Bei uns ist nämlich Gabi Bösing von Wollweber in Hameln. Und es ist völlig egal, ob Sie Spiral oder Fersenwand oder Bananensocken stricken. Ich lerne gerade die verschiedenen Stricktechniken. Deswegen bin ich völlig hier im Thema jetzt gerade und begeistert. Und morgen gibt es dazu eine Aktion. Und da können Sie auch weitere Informationen schon mal bekommen und auch mal die Beteiligten dort kennenlernen. Gabi, was genau sagst du nochmal für die jetzt vielleicht erst dazukommen, wird da morgen im Bürgergarten passieren? Denn da werdet ihr schon ein paar der Exemplare zeigen.
1: Genau, wir wollen 50 Paar Socken symbolisch auf die Leine hängen, um mal so ein Bild davon zu haben, was da passiert. Und die sollen dann ja nächste Woche auf die Reise gehen. Das passiert morgen um 10 Uhr im Bürgergarten. Wir wollen damit auch Danke sagen an die, die sich bis jetzt engagiert haben und Socken gestrickt haben. Und ja, da kann man die 50 Paar bunten Socken bewundern. Und sowohl Nicole Meyer von Nie Kreativ als auch die Inhaberin von Buchhandlung von Blum, die sich mit beteiligt, und ich werden da sein. Wir können Fragen beantworten und gerne weiterhelfen, wenn sich jemand noch mitbeteiligen möchte.
0: Und seid ihr denn da auch mit den Stricknadeln und macht so ein bisschen was und arbeitet an den nächsten Socken? Oder was genau wird da passieren denn so drumherum?
1: Wir werden sicher unser Strickzeug dabei haben und einfach mit denen, die da sind, ein bisschen die Socken feiern, die wir jetzt auf den Weg in die Schweiz schicken.
0: Das ist doch mal ein guter Grund zu feiern, die Socken feiern. Coole Sache, und du wirst nachher nochmal sagen, was genau, worum es darin genau geht. Aber es gibt auch Flyer, auf denen alles nochmal Wissenswertes dort zu lesen steht. Gibt es das auch irgendwie online, dass man das jetzt vielleicht gleich mal checken kann? Oder wo findet man die Informationen?
1: Ja, also es gibt einen Flyer, wo alle Informationen drauf sind. Und man kann das auch finden bei der Nicole Meyer auf der Seite von Nie Kreativ, die Infos zum Sockenweltrekord, aber auch bei uns auf der Homepage natürlich von Wollweber. Es gibt auch eine Seite des Sockenweltrekords selbst, wo man sich informieren kann. Das ist nämlich ein Verein, der gegründet wurde, der jetzt diesen Weltrekordversuch macht. Also Infos gibt es viele, und dort kann man sich auch ein bisschen über Video schon mal informieren, wie man vielleicht so einen Socken strickt.
0: Das will ich gleich nochmal genauer von dir wissen, aber wer daran teilnimmt, der nimmt nicht nur an einer tollen Benefits-Aktion teil, die mit Sicherheit ein großer Spaß ist, zum einen, weil man vielleicht einen Weltrekord knacken kann, sondern die Socken werden danach auch gespendet für Menschen, die sie gut gebrauchen können, und man kann auch was gewinnen.
1: Genau. Also gespendet werden sie an Obdachloseneinrichtungen im Nachhinein, dass diese Menschen dann die Socken bekommen und warme Füße. Und wir, also von Nie Kreativ und Buchhandlung von Blum und wir von Wollweber, haben uns überlegt, dass wir monatlich kleine Preise, unter denen die Socken spenden, verlosen. Das heißt, wer bei uns oder in einer der beiden anderen Sammelstationen Socken abgibt, der kann seinen Namen auf eine kleine Karte schreiben. Und einmal im Monat, wenn bei uns Stricktreff ist, dann losen wir welche aus, die dann ein kleines Wollknäuel gewinnen oder eine Nadelgarage von Nie Kreativ oder einen Gutschein für einen Kaffee im Café Frieda. Aber auch Eintrittskarten zum Beispiel für Strickkino sind dabei.
0: Für Strickkino. Also es ist hochinteressant, was damit alles so zusammenhängt, wenn Sie wissen wollen, was ist das Strickkino, und vor allem, so wie ich, was sind Bumerangfersen und auch Spiralsocken. Bleiben Sie dran, das sagt uns gleich Gabi Bösing hier bei Radio Aktiv.

0: Gabriel, radioaktiv um 8 Minuten nach 11:30. Und erinnern Sie sich noch an die Schulzeit? Also ich erinnere mich noch gerne an den Werkunterricht oder auch textiles Gestalten. Und ich habe zu Hause tatsächlich noch die eine oder andere Tasche und auch irgendwelche Netze, die ich damals gehäkelt habe. Ich muss zugeben, ich würde es heute nicht mehr hinkriegen. Aber es ist ja nie zu spät, was Neues zu lernen und vielleicht auch mal stricken. Kann man vielleicht sogar nebenbei machen, so beim Moderieren, nebenbei stricken, um einfach zur Ruhe zu kommen. Denn das soll eine der Wirkungen sein, wenn man strickt und nebenbei hat man noch was Schönes gestrickt nachher und im Idealfall vielleicht ein paar Socken rausbekommen und kann sich beteiligen und Weltrekordler, Weltrekordlerin werden. Die Möglichkeit gibt es jetzt. Und Gabi Bösing ist hier bei uns im Studio und berichtet uns von diesem Versuch. Und weiteres dazu erfahren Sie auch morgen bei einer tollen Aktion im Bürgergarten. Das erzählen wir Ihnen gleich nochmal. Auf jeden Fall, Stricken an sich ist ja so, ich kenne es natürlich von zu Hause, da von der Oma, die selbst auch immer genäht hat und solche Sachen gemacht hat. Aber es ist alles andere als so eine Sache von früher, sondern es ist heute wirklich so, dass junge Menschen das auch wieder für sich entdecken. Du hast es schon so ein bisschen berichtet und es gibt auch eine richtige Community. Und du hast vorhin schon so ein paar tolle Stichwörter gesagt. Da gibt es ein Strickkino zum Beispiel. Was genau? Also vielleicht sagst du es mal, wie ist es? Ich meine, ihr habt natürlich ein Interesse daran. Wollweber, das ist ein Traditionsgeschäft in Hameln, aber ihr seid sozusagen die Anlaufstelle dort für dieses schöne Hobby. Was gibt es da so im Rahmen dieser Community? Was kann man da machen? Es gibt ein regelmäßiges Treffen auch.
1: Ja, es gibt Stricktreffs bei uns, es gibt aber auch in verschiedenen Cafés hier Stricktreffs. Es gibt über die Volkshochschule eine Reihe Angebote zum Thema Stricken. Die Nicole Meyer von die Kreativ macht einiges an Angeboten in dem Bereich. Und es gibt seit Anfang des Jahres das Strickkino, was wir gemeinsam mit der Volkshochschule und die Kreativ angeschoben haben. Gibt es schon in ganz vielen Städten und wir haben gesagt, es muss es auch in Hameln geben. Haben den Versuch gestartet und sind jetzt soweit, dass einmal im Monat Strickkino stattfindet.
0: Tatsächlich, was ist das Besondere daran, außer dass ein Film läuft?
1: Ja, man nimmt sein Strickzeug oder sein Häkelzeug mit, kommt ins Kino und es bleibt dann ein bisschen Licht an, damit man noch was sehen kann. Und dann kann man gemeinsam die Nadeln klappern lassen und einen schönen Film anschauen.
0: Ich wollte gerade sagen, ihr könnt mir vorstellen, bei so vielen Leuten, die da stricken, das klappert auch ganz ordentlich, oder?
1: Wenn
0: die
1: Nadeln so aneinander.
0: Ihr haltet euch, ihr könnt es ja, ne? Und denn, tatsächlich, und das wird von wie vielen wird das so angenommen? Also wie viele sind denn da in so einer Kinovorstellung? Wahrscheinlich gut, besser besucht als so manche andere Kinovorstellung dann, wenn das so was Besonderes ist.
1: Ja, also letzten Sonntag hatten wir Mamma Mia als Film und haben tatsächlich 45 Leute im Kino gehabt und viel Spaß bei der Musik.
0: Wird da auch mitgesungen, ne? Bei
1: den Songs? So ein bisschen.
0: Das kann ich mir vorstellen. Was ist rausgekommen, zeigt man sich dann danach. Guck mal, ich habe das hier innerhalb von Mamma Mia, habe ich hier einen Socken gestrickt oder so.
1: Ja, weniger, glaube ich, wie viel man geschafft hat in der Zeit, eher interessiert, was die anderen so machen. Also, dann das ja doch sehr vielfältig ist, was man so machen kann. Und Mensch, zeig mal, was hast du denn mitgebracht? Wo bist du denn heute dran? Und ja.
0: Die Nicole Meyer beteiligt sich ja von Nie Kreativ und die hat ja sogar einen richtigen Blog. Das

0: natürlich nicht viele, aber auch Männer, die stricken oder auch häkeln als Hobby haben und ja, freuen uns über jeden Mann, der dabei ist und das Hobby mit uns Frauen teilt.
1: Tja, warum denn nicht bei so einer tollen Community? Und vor allem, es gibt ja auch Werkzeug, und wie das genau geht, wie man den ersten Socken strickt, das wirst du mir hier gleich beibringen bei Radio Aktiv. Ich freue mich, Gabi Bösing ist zu Gast, Geschäftsführerin von Wollweber, und berichtet von einem Weltrekord.

Ach ja, die Liebe verändert alles. Climie Fischer, 13 Minuten vor 12. Ja, und aus Liebe kann man natürlich auch mal was ganz Persönliches machen. Oder wenn Sie noch ein Geschenk jetzt, das Weihnachtsfest ist auch nicht mehr so weit, suchen, machen Sie doch selber mal was. Ja, stricken Sie doch.

0: mal. Also überraschen Sie doch mal Ihre Liebste. Das geht auch als Mann. Und stricken Sie vielleicht einen Schal. Kann man auch gut gebrauchen. Oder eben Socken. Die werden gesucht. Um den Weltrekord zu brechen, der so bei 35.500 Paar handgestrickte Socken schon liegt. Das heißt also 36.000 Paare sollen es werden bis März. Und mit daran beteiligen sich auch hier in Hameln einige, unter anderem auch Wollweber. Die Geschäftsführerin Gabi Bösing ist hier bei uns zu Gast. Und Gabi, also ich bin ja jetzt noch, was das angeht, absoluter Anfänger. Ich habe absolut keine Ahnung. Das heißt, wer jetzt Lust darauf hat und sich das einfach mal anschauen möchte, wie startet man am besten?
1: Also, wenn man schon stricken kann, dann ist das Sockenstrickenlernen nicht schwer. Da gibt es Möglichkeiten, sowohl bei uns, bei Wollweber, als auch bei Nicole Meyer bei Nie Kreativ oder in der Volkshochschule einen Kurs zu belegen. So in dreimal anderthalb bis zwei Stunden kann man die komplette Socke stricken lernen, was dazu gehört, den Schaft, die Ferse und dann einmal runter den Fuß entlang bis zur Spitze. Das ist alles möglich und da findet man Angebote bei uns oder bei Nie Kreativ oder der Volkshochschule.
0: Denn das ist schon eigentlich die nächste Stufe. Das sind natürlich so besondere Herausforderungen. Da habe ich überhaupt nie drüber nachgedacht, denn man beginnt ja nicht mit dem Socken, wenn man anfängt zu stricken. Was ist es?
1: Nein, man beginnt eigentlich eher mit dem rechte Masche stricken und dann mit einem Schal oder einem einfachen Tuch, damit das schnell und gut funktioniert und man Ergebnisse sieht.
0: Das ist ja auch schon schön, ne? So ein toller Schal, den kann man jetzt ja auch gut gebrauchen. Das heißt, das wäre die erste Stufe und auch dafür gibt es, also wenn man jetzt überhaupt nicht stricken kann, wäre das der erste Schritt. Und wie lange braucht man dann, bis man sagen kann, ich kann stricken?
1: Also das geht sehr zügig. Man wird dann mit der Zeit immer schneller. Aber wir planen jetzt gerade einen Anfängerkurs im November für 2 Stunden. Wirklich das rechte Maschenstricken lernen mit einem Schal. Da kann man in 2 Stunden soweit sein, dass man dann alleine weiterkommt. Und wenn man da noch Fragen hat, dann kann man ja zu unserem Stricktreff kommen, dann helfen wir gern weiter.
0: Ja, denn wer nicht alleine stricken möchte, der kann es auch gemeinsam machen. Und das hast du mir im Vorgespräch schon erzählt. Also ihr habt es ins Leben oder du hast es ins Leben gerufen. Und wie ist das angenommen worden?
1: Ja, wir haben Anfang des Jahres im Februar gestartet mit dem Wollwebers Strick- und Häkeltreff und beim ersten Mal waren 7 Leute da. Ich war schon ganz happy und fand das toll und inzwischen kommen immer mehr als 20 zu unserem Strick- und Häkeltreff und das macht richtig Spaß.
0: Wie kann man sich das vorstellen? Wird dann da in Ruhe konzentriert gestrickt oder erzählt einer eine Geschichte oder wie genau ist da so die Atmosphäre?
1: Oh, man sitzt bei uns in der ersten Etage an kleinen Tischen und unterhält sich mit seinen Nachbarn und tauscht sich aus über die neuesten Entwicklungen, über das, was man gerade strickt, zeigt sich seine Muster, zeigt sich tolle Ideen und sind immer anderthalb sehr fröhliche Stunden.
0: Ja, das kann ich mir vorstellen. Und dabei machst du das ja eher, ja, du hast ja eigentlich noch einen anderen Beruf, hast du mir verraten. Das heißt, wann kommst du selbst eigentlich zum Stricken? Denn du bist auch noch, vielleicht kannst du sagen, tatsächlich in der Landesbehörde für Sport oder wie genau heißt es?
1: Ich bin beim Landessportbund Niedersachsen in der Vereinsentwicklung tätig. Also was ganz anderes.
0: Ja genau, aber wann hast du die Gelegenheit, denn machst du das nebenbei so ein bisschen auch zum Runterkommen oder ist es denn auch wieder Beruf, weil es natürlich auch dein zweiter Job ist letztendlich?
1: Ja, nee, ich mache es tatsächlich abends auf dem Sofa, mal mit Fernsehen, mal ohne. Ich habe das auch gerne einfach wirklich in Ruhe oder wenn ich Zeit habe, draußen im Garten sitze oder an anderen schönen Orten. Wo man so stricken kann. Oder wenn ich in der Bahn unterwegs bin zum Beispiel.
0: Nicht schlecht.
1: Das ist ja das Schöne am Strick- oder Häkelzeug, das kann man mitnehmen.
0: Kann man überall machen hin. Und man kann einfach weitermachen. Und wenn man irgendwie beim Zahnarzt sitzt oder so, kann man sich da so ein bisschen zur Ruhe bringen mit dem Ganzen. Und ja, was Bananensocken sind, ich will es jetzt endlich wissen, hören Sie gleich bei Radioaktiv.

0: Johannes Oerding. Und den könnte ich mir auch gut beim Stricken vorstellen, den Mann. Das ist ein Mann, der zu seinen Gefühlen steht und der hier von links und rechts. Wie ist das da beim links fallen lassen? Da war irgendwas mit fallen lassen, aber das war eine andere Technik. Ne? Wo kommt das vor? Rechts und links fallen lassen, da fallen lassen. Kommt das da auch beim Stricken vor? Eins fallen lassen oder irgend sowas.
1: Es gibt beim Stricken auch Muster, wo man Lochmuster zum Beispiel, wo man dann mal einen Umschlag macht und den hinterher wieder fallen lässt, damit die Masche größer wird.
0: Das meine ich, siehst du, ich brauchte immer die ganz großen Maschen. Und das Interessante ist, es gibt die unterschiedlichsten Fersenarten. Das hast du mir gesagt. Also, es gibt so einen tollen Flyer, da steht nämlich genau drauf, was man machen sollte, um bei dem Weltrekordversuch teilzunehmen. 36.000 handgestrickte Paar Socken sollen da auf die Leine. Und da gibt es die schönsten Arten auch. Was sind genau Bananensocken zum Beispiel?
1: Also Bananensocken ist eine besondere Technik des Strickens, wo der Socken dann keine klassische Ferse hat, sondern am Ende eine Form, die aussieht wie eine Banane und dann eben auch als Socken zu tragen ist. Das ist eine besondere Technik des Strickens.
0: Und Bumerang-Fersen klingt auch ziemlich gut. Was ist das, Bumerang?
1: Das ist halt eine besondere Form, wie man die Ferse dann strickt. Da gibt es unterschiedliche Formen des Fersenstrickens, Bumerang-Ferse oder zum Beispiel die Herzchen-Ferse und verschiedene Möglichkeiten, wie man das machen kann.
0: Es ist eine eigene Welt. Und vielleicht sind Sie da schon zu Hause oder Sie wollen sie erst erkunden, dann geht es Ihnen so wie mir und Sie können teilhaben an diesem Weltrekordversuch und Sie können auch an der Community teilhaben. Das ist eine tolle Gruppe offensichtlich, die sich da regelmäßig trifft und sie wird immer größer. Und morgen können Sie sie persönlich treffen. Gabi Bösing ist hier bei uns im Studio und berichtet uns davon, wie sich Hameln an diesem Weltrekordversuch beteiligt. Deswegen sag es doch jetzt nochmal zum Abschluss. Gabi, erstmal, wer jetzt so einsteigen möchte in diese Welt, der kann es ja sowohl bei euch, Wollweber, aber du sagtest auch schon, Volkshochschule bietet da auch Sachen an. Und es gibt auch so ein Kurs oder so ein Stricktreffen, ne, heißt das?
1: Ja, genau. Wir haben zweimal im Monat Stricktreff, immer am zweiten Donnerstag im Monat und am letzten Mittwoch im Monat um 16.30 Uhr bei uns in den Räumlichkeiten von Wollweber. Da kann man einfach hinkommen. Am besten, man trägt sich vorher in die Liste ein, weil unsere Räume auch begrenzte Kapazitäten haben. Da sitzt man einfach nur zusammen, strickt gemeinsam, klönt gemeinsam und es sind fröhliche Runde.
0: Kostet das irgendwas? Oder?
1: Nein, das kostet nichts.
0: Kann man einfach vorbeikommen.
1: Da kann man einfach kommen.
0: Aber morgen kann man euch treffen. Ihr werdet im Bürgergarten sein, dort ab 10 Uhr werdet da schon die ersten Socken auf die Leine hängen. Und wer das jetzt gehört hat und Lust hat, mitzumachen und das morgen vielleicht nicht schafft, sag's nochmal, was genau sollte man denn zu Hause machen?
1: Man sollte ein paar Socken stricken, das mindestens Größe 40 hat. Eine Schaftlänge von 15 bis 20 Zentimeter ist ideal. Und wenn die fertig sind, dann kann man die zu uns nach Wollweber bringen oder auch in die Buchhandlung von Blum oder direkt bei Nicole bei Nie Kreativ abgeben. Und dann sich gerne beteiligen, auch an unserer Verlosungsaktion.
0: Also man hat ja noch Zeit, also das ist ja durchaus jetzt im Idealfall, aber bis wann sollten da die Socken gesammelt werden?
1: Bis März 2027 sammeln wir noch.
0: Wie lange braucht man so für einen Socken? Wie lange braucht man Stunden? Also wie viele Stunden?
1: Ja, also ich schätze mal so 3 Stunden braucht man für einen Socken.
0: So hervorragend. Meine Sendung dauert 5 Stunden, also das sollte ich hinkriegen. Am Wochenende ein paar Socken. Ich bin dabei. Ganz herzlichen Dank. Das waren Informationen zu diesem Weltrekordversuch. 36.000 handgestrickte Paar Socken auf der Leine bis März 2027. Und Sie können mitmachen. Wie genau, hat sie uns nahegebracht. Die Geschäftsführerin von Wollweber in Hameln, Gabi Bösing. Ganz herzlichen Dank.
1: Ja, sehr gerne. Vielen Dank, dass ich hier sein durfte.
0: Und ein entspanntes Wochenende. Und,
1: ja, danke.
0: Viel Erfolg bei euch und morgen im Bürgergarten.
1: Ja, morgen im Bürgergarten, genau.

0: Es ist 12:02 Uhr.
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0: Der TC Hameln wird keinen Kunstrasenplatz bekommen. Die Nachrichten mit Ute Ziegler.
2: Der Naturrasenplatz beim TC Hameln bleibt erhalten. Das hat der Rat mit den Stimmen der rot-grünen Mehrheitsgruppe beschlossen. Dieser hatte sich gegen einen Kunstrasenplatz ausgesprochen. SPD-Ratsherr Wilfried Binder begründet die Entscheidung unter anderem mit der ursprünglichen Haltung des Vereinsvorstandes. Dieser hatte sich zunächst für den Erhalt des Naturrasens ausgesprochen. Trotz dieser Entscheidung soll es aber, wie im Sportentwicklungsplan beschlossen, weitere Kunstrasenplätze in Hameln geben. Allerdings an anderen Standorten, so Binder. Gegen die rot-grüne Mehrheit und für einen Kunstrasen stimmten die übrigen Ratsmitglieder, darunter auch CDU-Fraktionsvorsitzende Birgit Albrecht.
3: Das soll angeblich eine Kosteneinsparung sein, die es nicht wirklich ist. Das hat uns die Verwaltung klar gemacht. Also auch am Rasenplatz muss was passieren, an dem ganzen Drumherum sowieso. Das wird eine ganze Stange Geld kosten. Und ja, dann könnte man tatsächlich an dem Beschluss des Arbeitskreises festhalten, dort einen Kunstrasenplatz zu errichten, damit er wirklich ganzjährig genutzt werden kann. Denn sowas fehlt im Klütviertel. In den Ortsteilen gibt es das, aber in der Innenstadt haben wir sowas nicht.
2: Auch in Hameln ist der Rat zum letzten Mal in alter Besetzung zusammengekommen. Oberbürgermeister Claudio Griese verabschiedete diejenigen Mitglieder, die dem künftigen Rat nicht mehr angehören werden. Darunter auch Ratsfrauen und Herren, die dem Gremium seit Jahrzehnten angehört haben. Langanhaltende stehende Ovationen gab es für Karin Echtermann, SPD, Herbert Habenicht, FDP und Werner Sattler, SPD und für Gerhard Paschwitz, CDU, der dem Rat 50 Jahre angehört hatte. Griese dankte den scheidenden Mitgliedern für ihr Engagement.
4: Es haben wirklich alle verdient. Wenn ich mir anschaue, wie viele hier 20 Jahre Mitglied des Rates waren, 30 Jahre oder so wie ein Gerd Paschwitz, sogar 50 Jahre. Ich meine, das muss man ja auch mal sagen, Politik ist in so einer Stadt nicht immer einfach. Und da nicht die Lust zu verlieren, sondern sich immer wieder neu mit Themen zu beschäftigen, sich mit Menschen auseinanderzusetzen, für die eigenen Ideen zu werben, das verdient schon Respekt.
2: Hannover 96-Fan Paschwitz erhielt zum Abschied neben einer Urkunde und einem Blumenstrauß auch einen Fußball in einer Vitrine mit den Unterschriften aller Ratsmitglieder. Bei der diesjährigen Fundsachenversteigerung der Öffis in Hameln-Pyrmont sind knapp 900 Euro zusammengekommen. Der Erlös geht an die Klinik Clowns Hannover. Die ehrenamtlichen Clowns besuchen auch Einrichtungen im Landkreis Hameln-Pyrmont und sorgen dort, besonders bei Kindern und ihren Familien, für Freude und Ablenkung in schwierigen Situationen. Versteigert wurden Fundstücke, die bis zum Ablauf der Aufbewahrungsfrist nicht abgeholt wurden. Unter den versteigerten Gegenständen waren unter anderem Bücher, Trinkflaschen, Regenschirme und Rucksäcke. Soweit die Meldungen aus der Region. Weiter mit den Weltnachrichten.
5: Ich bin Katrin Müller. Das CDU-Präsidium trifft sich ab morgen zur zweitägigen Klausurtagung in Berlin und will dabei die jüngsten Wahlniederlagen aufarbeiten. Schnelle Lösungen gibt's aber nicht. Die Probleme ließen sich nicht über Nacht wegzaubern, sagte CDU-Generalsekretärin Franziska Hoppermann der Augsburger Allgemeinen. Thüringens Ministerpräsident Vogt erwartet von der Klausur einen inhaltlichen Neustart. US-Präsident Trump hat nach einem Gespräch mit Kreml-Chef Putin eine Vereinbarung zu Lieferungen von Hunderttausenden Tonnen an Diesel aus Russland verkündet. Die USA heben dafür vorübergehend Sanktionen gegen russischen Diesel auf. Moskau bestätigte den Deal, aus der Ukraine kam dagegen scharfe Kritik.
6: Das werde sich positiv auf die gesamte Weltwirtschaft auswirken, sagte Kreml-Chef Putin laut einer Erklärung. Der ukrainische Präsident Selenskyj dagegen schrieb bei Telegram, die Erlaubnis für Russland, Erdölprodukte zu verkaufen, ist eine Investition in den Krieg, den man beenden und nicht verlängern muss. Moskau werde mit weiterem Terror und Gemeinheiten danken. US-Präsident Donald Trump steht in den USA angesichts gestiegener Spritpreise und vor den wichtigen Zwischenwahlen derzeit stark unter Druck. Katharina Schröder, Moskau.
5: Spannung auf der Frankfurter Buchmesse. Heute wird dort das Jugendwort des Jahres verkündet. Drei Begriffe haben nach der bisherigen Abstimmung noch Chancen auf den Titel.
7: Drei englische Begriffe sind im Finale. Erstens Crash-Out. Das nutzen Jugendliche, wenn jemand völlig ausrastet oder extrem emotional reagiert. Manchmal auch ironisch gemeint, zum Beispiel, wenn mein Akku gleich alle ist, gehe ich Crash-Out. Kandidat 2, Peak, heißt im Englischen so viel wie Gipfel und Jugendliche beschreiben damit etwa, was sie als Höhepunkt oder als super gut empfinden. Beispiel, das Konzert war echt Peak. Und als drittes im Finale ist Ragebait. Gemeint sind da oft Inhalte in sozialen Medien, die einen absichtlich wütend machen wollen, um Klicks, Kommentare, Likes und Reichweite zu generieren. Onni Tochau, Berlin.
5: Der Besuch von Altkanzler Gerhard Schröder bei Kreml-Chef Wladimir Putin zu dessen Geburtstag stößt auch in Deutschland auf breite Ablehnung. Laut einer YouGov-Umfrage für die Deutsche Presseagentur finden 56% den Besuch unangemessen. Ein Viertel hält ihn für angemessen. Schröder hatte bei Putin laut Kreml am Mittwoch dessen 74. Geburtstag gefeiert.
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0: Herrlich ist es da derzeit mit überwiegend Sonnenschein und auch ein bisschen Bewölkung. Die könnte am Nachmittag zunehmen und da soll es dann auch etwas Regen geben. Die Temperaturen heute in der Spitze um 16 Grad und nach der Nacht mit Tiefstwerten um 6 Grad. Auch morgen ein Mix aus etwa 4 Stunden Sonne und Wolken. Am Nachmittag kann es dann wieder etwas regnen bei Höchstwerten um 14 Grad. Das läuft gut auf den Straßen, sind uns gerade keine größeren Störungen gemeldet, aber nach wie vor auf der B217 zwischen Bad Münder und Altenhagen ist ein Teilbereich der Straße dort gesperrt. Wenn Sie Berichtenswertes sehen sollten, freuen wir uns über Ihre Hinweise per WhatsApp, Sprach- oder Textnachricht an die 05151 6x die 5, wenn Sie unterwegs sind. Gute Fahrt.
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0: Ja, und wer die Altkleidercontainer in Bisperode und Koppenbrügge vermisst, wie es dazu gekommen ist, dass die nicht mehr da sind, darüber berichten wir Ihnen gleich. Außerdem ein tolles Konzert in der Markkirche in Hameln. Salt and Light treten da heute auf. Auch darüber informieren wir Sie gleich. Ich bin Jan Hampe, wünsche Ihnen eine entspannte Mittagszeit.
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0: 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Michael Jackson bei Radioaktiv um gleich 18 Minuten nach 12. Die Vermüllung an den Glas- und Altkleidercontainern in Bisperode an der Grundschule und auf dem Parkplatz an der Koppenbrücker Burg in Koppenbrügge hat überhand genommen. Am Donnerstag wurden in den Ortschaften Bisperode und Koppenbrügge auch die privaten Altkleidercontainer abgebaut. Radioaktivredakteurin Karin Seifert berichtet.
1: Donnerstag abgebaut, jetzt liegt schon wieder etwas davor. Man hat die Nase voll. Vor den Containern wurde immer wieder zusätzlich Restmüll auch in großen Mengen abgelegt. Koppenbrückes Bürgermeister Thomas Küllig sagt:
2: Wir hatten in beiden Ortsteilen, wo auch die meisten Container standen, eigentlich nicht mehr haltbare Zustände. Es sah aus wie auf einer Schrotthalde oder Mülldeponie. Es waren nicht nur Textilien dort vorzufinden, es waren Tüten und Säcke mit Bauschutt, mit Restmüll, von bis zu Biomüll alles vorhanden. Unmengen dahingehend in den letzten Jahren wurde an einem Tag der Woche entleert. Nehmen wir den Donnerstag und dann guckt man 24 Stunden später und es liegen wieder Unmengen, also Kofferraumladungen, wieder davor. Und wir uns als Kommune die Frage gestellt haben, wo kommt das Material her?
1: Immer wieder muss sie auf Gemeindekosten den Müll entsorgen. Auch die Aufrufe an die Bevölkerung hat nicht gefruchtet.
2: Wir hatten versucht aufzuklären, auch in Kampagnen der Medien. Wir hatten auf unsere Homepage nicht nur einmal was gestellt, was sich dann inhaltlich beim Dorffunk oder Stadtlandfunk auf der App wiederfindet. Es hat alles irgendwie den Eindruck gehabt, man spricht mit Wänden. Also es ist, als wenn es bei den Bürgern nicht ankommt.
1: In Koppenbrügge gibt es den Kleiderladen der Bürgerhilfe. Dort können gut erhaltene Kleidungsstücke abgegeben werden und kleine Mengen können in den Restmüll, so Küllig. Man ist gespannt, wie es mit der Vermüllung in den Ortschaften jetzt weitergeht.
2: Jetzt wollen wir gucken, wie es sich verhält. Haben wir andere entwickelnde Ströme, dass jetzt dann die Vermüllung in Ortsteilen stattfindet? Ich kann an dieser Stelle sagen, das wäre der nächste Schritt. Dann würden die dort auch abgebaut werden. Und ich frage mich, wo dieses ganze Material, was hier in unseren Ortsteilen lag, wirklich herkommt und herkam. Weil es war am heutigen Tag sauber geräumt und am Folgetag war es wirklich wieder voll zugemüllt.
1: In Zukunft sollen auch die Glascontainer auf dem Parkplatz an der Burg einen anderen Standort finden, da die Burg ein beliebtes touristisches Ziel ist und es keinen guten Eindruck macht, wenn auf dem Parkplatz der Schrott und Müll abgelegt wird.
0: Übrigens, die illegale Müllentsorgung wird mit einer Ordnungswidrigkeit geahndet. Ob das Problem damit behoben ist, wird sich in Zukunft in der Gemeinde Koppenbrügge zeigen. Die Altkleidercontainer wurden in Bisperode und Koppenbrügge aufgrund der starken Vermüllung an den Standorten jetzt abgebaut. Und mit dem Bürgermeister Thomas Küllig gesprochen hat Karin Seifert hier bei Radioaktiv.

0: Der Mann hat ja immer schon die verschiedenen musikalischen Welten zusammengebracht. Da war immer eine ganze Menge Rockmusik drin, aber natürlich Pop und vor allem ganz viel Soul, viel Motown mit den großartigen Bläsersätzen da von Earth, Wind and Fire, den Phoenix Horns. Das war Phil Collins bei Radio Aktiv. Ja, und außergewöhnlich schöne Musik können Sie auch heute live erleben. Gospelmusik, die unter die Haut geht, gibt's heute Abend in der Hamelner Markkirche zu hören. Der Gospelchor Salt and Light feiert dort das 20-jährige Jubiläum seines Chorleiters Rüdiger Meyer. Rund 40 Sängerinnen und Sänger präsentieren ein abwechslungsreiches Programm aus Gospel, Soul, Blues und Jazz. Gleichzeitig dient das Konzert einem guten Zweck. Gesammelt werden Spenden für die aufwendige Sanierung der großen Orgel in der Markkirche. Los geht's da heute Abend um 19 Uhr. Der Eintritt ist frei, um Spenden wird gebeten. Und Radioaktivredakteur Anton Posnack-Sommer hat mit Mirjam Risse gesprochen. Sie ist die Vorsitzende des Gospelchors.
1: Worauf können sich denn die Hamelnerinnen und Hamelner dann am Ende gefasst machen?
2: Also auf jeden Fall auf ganz, ganz viel Gospelmusik und ganz viel Freude beim Singen und Musik machen. Und wir hoffen, dass wir alle von den Bänken reißen und gemeinsam ein ganz, ganz großes, tolles Konzert feiern können.
1: Was ist der besondere Reiz für Sie an Gospel am Ende des Tages auch?
2: Es geht ganz viel natürlich um den Glauben an Gott und um ganz viel Lebensfreude und eine Möglichkeit, sein Leben zu gestalten, indem man über Gott und den Glauben singt und dadurch eine Gemeinschaft bildet.
1: Nun ist die Markkirche natürlich auch echt ein irgendwie super Rahmen, wer mal schon drin gewesen ist. Das ist toll. Da findet ja auch wirklich am Ende des Tages irgendwie viel Musik statt. Ist es etwas, was das irgendwie das Ganze noch ein Tücken besonderer macht? Oder sagen Sie, ist es am Ende des Tages irgendwie auch ein Gospelkonzert wie alles andere auch?
2: Nein, auf gar keinen Fall. Es ist ein sehr besonderes Konzert für uns. Wir haben schon lange nicht mehr in der Marktkirche gesungen und unser Chorleiter begeht sein 20-jähriges Jubiläum und er hat sich gewünscht, das in der Marktkirche mit einem großen Konzert zu feiern. Und die Kirche ist toll. Sie hat eine wunderbare Akustik und sie steht für Hameln. Und da kommen ja auch wir her und deswegen freuen wir uns, dass wir dort das Konzert und das Jubiläum feiern dürfen. Wir starten um 19 Uhr, um 18.30 Uhr dürfen alle reinkommen und es kostet selbstverständlich keinen Eintritt. Jeder, der die Kirche verlässt und dem es gefallen hat, darf gerne etwas in den Spendentopf werfen und die Spenden kommen dann der Orgelsanierung in der Marktkirche zugute und auch unserer Chorarbeit.
1: Super, perfekt.
0: Der Gospelchor Salt and Light feiert heute 20-jähriges Jubiläum seines Chorleiters Rüdiger Meyer mit rund 40 Sängerinnen und Sängern. Und Sie sind herzlich eingeladen, dazu zu kommen in die Markkirche heute Abend um 19 Uhr. Der Eintritt ist frei, um Spenden wird gebeten. Und den Mann, den werden Sie gleich wiedererkennen. Der ist vor 2 Jahren nämlich angetreten für Deutschland und wollte eigentlich beim ESC gewinnen. Gewonnen hat er nicht, aber jede Menge Erfahrung und hat auch einen ganz guten Platz gemacht. Also im ersten Drittel. Das ist Isaac, kommt ja auch hier aus unserer Region. Und er hat eine neue Single draußen. Always on the Run hieß das alte Ding und das ist We Had It All.
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0: Ist das schön. Isaac ist zurück. We had it all. Und er hat ja wirklich viel erlebt. Und hoffentlich geht's einfach gut weiter mit ihm und auch gleich hier. Sie haben sie auch gehabt, die ganz großen Hits. Mr. Mister mit Kyrie und Maroon 5 haben wir auch noch gleich für Sie. Ja, und was die aus einem Klassiker der Musikgeschichte gemacht haben, das hören Sie gleich in ihrem schönen Song Girls Like You.
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0: Mit Jan Hampe. Nach der Nacht mit Tiefstwerten um 6 Grad gibt es am Sonntag einen Mix aus 4 Stunden Sonne und Wolken. Am Nachmittag etwas Regen bei bis zu 14 Grad. Am Montag wird's überwiegend sonnig mit bewölkten Phasen. Es kann zwischendurch ein wenig nieseln bei Höchstwerten um 15 Grad.
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0: Ihr Samstag an einem besonderen Tag am Welthundtag. Wie das genau gefeiert wird und welche Rolle der Hund auch hier bei Radioaktiv spielt, das verraten wir Ihnen gleich. Ich bin Jan Hampe, einen wunderschönen Welthundtag.

0: Heute ist der Welthundetag und wir wollen einmal auf die Schicksale zweier Hunde schauen, dessen Unglück sich in eine bessere Richtung wandelte. Zum einen geht es um Noah, einen 5-jährigen griechischen Straßenhund, der jetzt im Hundeheim Sorodoxevia bei Marina Mantopoulos lebt.
1: Der ist richtig schnell, wir nennen ihn auch nur den Raser. Er hat seinen Rolli und damit flitzt er am liebsten durch die Gegend. Und wenn er nicht mit dem Rolli durch die Gegend flitzt, dann einfach so auf seinem Bein. Noah wurde angefahren in Griechenland auf der Autobahn und liegen gelassen. Dort haben ihn Passanten gefunden und haben uns kontaktiert. Wir haben ihn nicht operieren lassen können, weil das in diesem Zusammenhang damals nicht mehr möglich war. Haben ihn dann auf eine Pflegestelle gebracht und als er reisefähig war, haben wir ihn dann nach Deutschland geholt.
0: Aufgrund des Wirbelsäulentraumas muss Noah Windeln tragen, die mehrmals täglich gewechselt werden. Das mindert aber keineswegs seine Lebensfreude, so Mantopoulos.
1: Noah ist der motivierteste, glücklichste Hund, den es einfach bei uns gibt. Er ist mega happy und hat Freunde und spielt und kann sich aber auch mal ärgern, aufregen, ein bisschen pöbeln. So all das, was ein normaler, vierbeiniger Hund auch alles kann. Denn Noah, der weiß nämlich gar nicht, dass er behindert ist. Der nimmt sich als absolut wundervoll und normal hin, wie es auch wirklich ist.
0: Ebenfalls im Straßenverkehr verletzt liegen gelassen wurde Marty. Ihm konnte mit einer Operation geholfen werden.
1: Marty braucht keinen Rolli und das Trauma der Wirbelsäule saß auch an einer Stelle, die es ihm begünstigt hat, dass er seine Beine benutzen kann. Seine Beine sind hinten versteift und er nutzt sie trotzdem auf 4 Beinen. Das muss man erlebt haben, ich kann es jetzt schlecht erklären. Also er kann sich fortbewegen, er kann sich super schnell fortbewegen, aber es sieht halt nicht so gewöhnlich aus.
0: Insgesamt beherbergt das Hundeheim Zorro 12 behinderte Hunde. Manch ein Besucher ist vielleicht erst einmal unangenehm berührt, wenn er auf die behinderten Tiere trifft. Aber das gibt sich schnell, meint die Leiterin von Sorodoxevia, Marina Mantopoulos.
1: Wenn sie dann kommen, sind die super erstaunt und ist alles positiv, weil die ja ganz normal und glücklich wirken. So, dass es denen nach einiger Zeit auch nicht mehr auffällt. Ein Mensch, der querschnittsgelähmt ist, der ist schwer krank. Beim Hund muss man sich das auch nicht anders vorstellen. Es ist schon ein kranker Hund. Aber die Hunde gehen da ganz anders mit um. Die bemitleiden sich nicht jeden Tag und denken, boah, wie blöd ist das jetzt, dass ich dies und das und jenes nicht kann. Die nutzen das, was sie haben und sind dann glücklich und zufrieden, wenn sie spielen können, wenn sie fressen bekommen, wenn sie menschliche Zuwendung haben, wenn sie Freunde haben.
0: Heute, am Welthundetag, haben wir Ihnen die griechischen Straßenhunde Noah und Marty vorgestellt vom Tierschutzverein Sorodoxevia.

0: Archiv. Wohin?
1: Zum Markt alter Büchern können Sie heute nämlich in der Pfälzer Straße 1 nochmal und stöbern. Ja, nicht nochmal, sondern wieder einmal. Bis 17 Uhr können Sie noch stöbern und das Ganze für den guten Zweck. Natürlich für sich selbst können Sie dort spannenden Lesestoff bekommen. Romane, Krimis, historische Sachbücher, Kinderliteratur, Raritäten. Es gibt dort alles zu finden, was Bücher zu bieten haben. Und die Erlöse fließen direkt in die Förderung des regionalen Kulturlebens. Heute also wieder der Markt alter Bücher, bis 17 Uhr noch geöffnet, Pfälzer Straße 1. Der Zugang, der liegt da im Hastenbecker Weg in Hameln. Es gibt heute die Möglichkeit, zum Beispiel wieder Menschen zu treffen im Inka. Das ist ja das internationale Café für alle Generationen in Pyrmont. Öffnet es im Gemeindehaus der Kirchengemeinde St. Georg von 14 bis 17 Uhr. Das finden Sie in der Bathildestraße 14a. Ein gemütlicher Nachmittag wird das bei Kaffee, Tee, Kuchen, Spielen und Basteln. Kuchen und dabei können Sie ganz neue Kontakte knüpfen oder die alten pflegen, ganz wie Sie wollen. Von 14 bis 17 Uhr heute im Internationalen Café für alle Generationen Inka in der Bathildestraße 14a in Bad Pyrmont. Im Haus an der Stadtmauer heißt es heute Feuer und Pfanne. Dabei werden Geschichten erzählt. Es gibt Getränke, Puffer, Apfelmus, Kahlenberger Pfannenschlag und Bratkartoffeln. Wie es hier heißt, zu familienfreundlichen Preisen. 18 Uhr geht's los im Haus an der Stadtmauer in Walensen am Mühlenwall 18. Also auch da wieder eine schöne gemeinschaftliche Aktion. Feuer und Pfanne in Walensen und tolle Geschichten dazu. In der Sumpfe gibt es heute die 90er versus 2000er Party. Das heißt, die größten Songs der 90er, 2000er werden dort erklingen. Das geht los von Snap, großartig, Dr. Alban und Co. bis zu Lady Gaga. Und das ist natürlich nur ein kleiner Querschnitt. Also, wenn Sie Lust haben, Backstreet's Back und Linkin Park werden auch erklingen. Also, unterschiedlichste Geschmäcker werden dort bedient. 21 Uhr geht's los heute in der Sumpfe. 90er versus 2000er. Und Nichtraucher-Hutkonzert heute mit The Noah Project, Hafenschiff, Tars Senator Meyerweg. 19 Uhr geht es da los und da können Sie die talentierte Sängerin Muriel erleben. Die Musiker aus Hameln und Hannover bringen ein eingespieltes Repertoire mit von Anouk bis ZZ Top. Auch da also ein breiter Mix da. Der Eintritt ist auch noch frei. Alles, was die Task zum Beben bringt und Sie können mitmachen. 19 Uhr Hafenschiff Task, heute das Nichtraucher-Hutkonzert mit The Noah Project.
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0: Das sind die Jonas Brothers 2026 und die haben natürlich auch mal klein angefangen und vielleicht so klein wie die, die hier bei Radioaktiv in dieser Woche waren. Hier war nämlich Kinderuni im Studio von Radioaktiv. Ja, und die Kids, die hatten richtig viel Spaß und die durften auch grüßen.
1: Ich bin der Lasse und ich grüße Kerstin und Florian, meine Eltern, und ich liebe euch.
2: Doch, das war toll.
3: Ich bin Larissa, ich grüße meine gesamte Klasse, Klasse 5F, das Viktoria-Luise-Gymnasium, meine Eltern, meinen Hund und meine Freunde aus meiner alten Klasse.
4: Ich heiße Valeria und grüße meine Eltern und meine Klasse.
0: Das habt ihr super gemacht und jetzt dürft ihr euch auch noch einen Song aussuchen. Und Larissa, was würdest du dir wünschen?
3: Du bist gut genug.
0: Danke, das hast du schön gesagt. Aber jetzt sag mir, welches Lied willst du hören?
3: Du bist gut genug.
0: Ach, das, ja, jetzt fällt es mir ein, natürlich. Das ist ja so selten gelaufen bei Radioaktiv. Das ist ja toll. Was findest du daran so schön?
3: Die Botschaft und irgendwie, dass es so ein Ohrwurm gibt. Vorher fand ich das Lied nicht so gut, halt nur die Botschaft. Aber es ist halt so ein Ohrwurm geworden und es ist fast nie im Radio irgendwo. Und deswegen will ich das jetzt mal ins Radio bringen.
0: Ja, das finde ich super. Das machen wir jetzt gemeinsam, ne? Ihr könnt singen. Also, wir hören jetzt im Chor Larissa, Valeria und all die anderen. Ihr könnt gerne alle mitmachen. Wenn ihr bereit seid. Oder müsst ihr euch erst einsingen?
5: Genau.

0: Ja, mit dieser schönen Botschaft gehen wir hier aus dieser Sendung. Aber es geht gleich gut genug weiter und viel besser als gut genug. Denn Lollipop, das kunterbunte Kindermagazin, das hören Sie hier gleich direkt nach den Nachrichten. Und da geht es unter anderem um ein Fußball-Bundesligaspiel der Frauen, die Talentepause in Bad Münder und ja, noch viel mehr. Jede Menge guter Musik außerdem. Ich bin Jan Hampe, wünsche Ihnen auch einen herrlichen Samstag. Bis morgen.
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0: Der TC Hameln wird keinen Kunstrasenplatz bekommen. Die Nachrichten mit Ute Ziegler.
2: Der Naturrasenplatz beim TC Hameln bleibt erhalten. Das hat der Rat mit den Stimmen der rot-grünen Mehrheitsgruppe beschlossen. Dieser hatte sich gegen einen Kunstrasenplatz ausgesprochen. SPD-Ratsherr Wilfried Binder begründet die Entscheidung unter anderem mit der ursprünglichen Haltung des Vereinsvorstandes. Dieser hatte sich zunächst für den Erhalt des Naturrasens ausgesprochen. Trotz dieser Entscheidung soll es aber, wie im Sportentwicklungsplan beschlossen, weitere Kunstrasenplätze in Hameln geben. Allerdings an anderen Standorten, so Binder.
3: Es gibt mehrere Möglichkeiten. Es sind zwei Anträge noch im Verfahren in Halbersdorf und Hastenbeck. Das sind die höchstklassigsten Vereine, die wir hier haben im Moment. Dann ist natürlich auch berechtigt Hillixfeld angesprochen. Das muss man in der Zukunft mit betrachten, natürlich.
2: Die übrigen Ratsmitglieder hatten für einen Kunstrasenplatz auch beim TC Hameln gestimmt. Für Irritationen hatte ein Kurswechsel des Vereins gesorgt. Zunächst hatte sich der Verein für den Erhalt des Naturrasens ausgesprochen. Später wurde die Haltung korrigiert und ein Kunstrasenplatz begrüßt. Auch in Hameln ist der Rat zum letzten Mal in alter Besetzung zusammengekommen. Oberbürgermeister Claudio Griese verabschiedete diejenigen Mitglieder, die dem künftigen Rat nicht mehr angehören werden. Darunter auch Ratsfrauen und Herren, die dem Gremium seit Jahrzehnten angehört haben. Langanhaltende stehende Ovationen gab es für Karin Echtermann, SPD, mit 20 Jahren, Herbert Habenicht, FDP und Werner Sattler, SPD, mit jeweils 30 Jahren und für Gerhard Paschwitz, CDU, der dem Rat 50 Jahre angehört hatte. Griese dankte den scheidenden Mitgliedern für ihr Engagement. Hannover 96-Fan Paschwitz erhielt zum Abschied neben einer Urkunde und einem Blumenstrauß auch einen Fußball in einer Vitrine mit den Unterschriften aller Ratsmitglieder. Der Hospizverein Hameln feiert in diesem Jahr sein 30-jähriges Bestehen. Aus diesem Anlass rund um den Welthospiztag heute wird es in der nächsten Woche am 16. Oktober ein Benefizkonzert zugunsten des Vereins geben in der Lalou Traumfabrik im Hefehof mit der Gruppe Tankerkönig. Die Musiker interpretieren dabei bekannte Lieder von Hannes Wader, Reinhard May und anderen deutschsprachigen Liedermachern auf ihre eigene Weise. Im Mittelpunkt des Abends steht jedoch die Unterstützung der Arbeit des Hospizvereins Hameln, der seit 3 Jahrzehnten schwerstkranke Menschen und ihre Angehörigen begleitet. Das Konzert beginnt am 16. Oktober um 19 Uhr. Der Erlös kommt dem Verein zugute. Karten gibt es im Vorverkauf für 15 Euro, unter anderem bei der DWZ, im Ticketshop des Hefehofs, in der Buchhandlung Blum und direkt beim Hospizverein Hameln. Soweit die Meldungen aus der Region. Weiter mit den Weltnachrichten.
4: Ich bin Katrin Müller. Nach den Wahldebakeln der vergangenen Woche geht das CDU-Präsidium ab morgen in Klausur. Führende Christdemokraten fordern, die Alltagsprobleme der Menschen mehr in den Blick zu nehmen. Thüringens Ministerpräsident Vogt erwartet einen inhaltlichen Neustart.
5: Heizen, tanken und einkaufen, das ist für viele Menschen zu teuer geworden, sagt Thüringens Ministerpräsident Vogt. Er fordert Lösungen, dass das Leben wieder bezahlbar wird. Berlins CDU-Landeschef Evers sagte bei T-Online, man müsse in aller Ehrlichkeit darüber sprechen, warum immer weniger Menschen der CDU vertrauen. Evers sah zuletzt auch bei Kanzler Merz eine gehörige Mitschuld an der Niederlagenserie der CDU. Merz fehle Empathie und Nahbarkeit, hatte er gesagt. Ursula Winkler, Berlin.
4: Der Besuch von Altkanzler Gerhard Schröder beim russischen Präsidenten Wladimir Putin zu dessen Geburtstag stößt laut einer YouGov-Umfrage auch hierzulande auf Unverständnis bei den Menschen. 56% finden es unangemessen, dass ein früherer Kanzler eine solche Einladung annimmt. Nur ein Viertel findet das angemessen.
6: Bei der Beurteilung der Altkanzlervisite in Moskau gibt es Unterschiede zwischen Ost und West. In Ostdeutschland finden nur 42% den Besuch unangemessen. Im Westen ist es eine klare Mehrheit. Der frühere SPD-Chef Schröder hat bei Putin am Mittwoch dessen 74. Geburtstag gefeiert. Der Präsident lud seinen alten Freund zu sich nach Hause ein, berichtet der Kreml. Schröder steht nicht nur wegen seiner Freundschaft zu Putin, sondern auch für sein geschäftliches Engagement in Russland seit Jahren in der Kritik. Dirk Zeitler, Nachrichtenredaktion.
4: Wieder mal sind Tests mit künstlicher Intelligenz aus dem Ruder gelaufen. So hat KI der Entwicklerfirma Anthropic einen falschen Hinweis auf einer Polizeiwebsite zur Aufklärung ungelöster Mordfälle eingereicht. Außerdem meldete Anthropic einen Zwischenfall auf einer US-Regierungsseite. Die Unternehmen trainieren aktuell sogenannte KI-Agenten, die selbstständig Aufgaben erfüllen sollen. Im Herbst gibt es mehr Wildwechsel auf den Straßen, damit steigt auch die Unfallgefahr. Darauf weist die Schutzgemeinschaft Deutscher Wald hin. Mit der Umstellung der Uhren auf die Winterzeit am 25. Oktober fällt die Aktivität der Wildtiere stärker auch auf die Hauptverkehrszeiten. Jeder Wildunfall muss der Polizei gemeldet werden.
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0: Mit Jan Hampe. Nach der Nacht mit Tiefstwerten um 6 Grad gibt es am Sonntag einen Mix aus 4 Stunden Sonne und Wolken. Am Nachmittag etwas Regen bei bis zu 14 Grad. Am Montag wird's überwiegend sonnig mit bewölkten Phasen. Es kann zwischendurch ein wenig nieseln bei Höchstwerten um 15 Grad.

Ihr hört Lollipop, das kunterbunte Kindermagazin, jeden Samstag zwischen 13 und 14 Uhr. Am Mikrofon und an der Technik ist Ralf Vogelsberg. Hallo zusammen. Emma war bei einem Fußball-Bundesligaspiel der Frauen und hat anschließend Lene Eggert vom HSV interviewt. Danach gibt es eine Kinokritik von Ante Kulle. Er hat sich den Film Die Odyssee angesehen. Was die Talentepause bei der Grundschule Bad Münder ist, verraten euch die Kinder der Hörkiste. Es folgen die Kindernachrichten und die beiden Charttitel. Erik Scheding berichtet vom Mars und Elad Schiedem stellt euch das Buch Der Sternsee vor. Ihr könnt jetzt den Titel American Girls von Harry Styles hören.

0: hört das Kindermagazin Lollipop auf Radio Aktiv. Emma Nolte war beim Fußball-Bundesligaspiel der Frauen im Hamburger Volksparkstadion. Nach dem Spiel hatte sie die Gelegenheit, mit der Spielerin Leni Eggert vom HSV zu sprechen.
1: Hallo zusammen, hier ist Emma und ich bin ein großer Fan vom HSV. Ich besuche mit meinem Vater ein Spiel der Frauen-Bundesliga-Mannschaft vom HSV live im Stadion. Und heute habe ich das große Glück, dass ich eine Profispielerin ein paar Fragen stellen darf. Hallo Leni.
2: Hallo.
1: Mit wie vielen Jahren hast du angefangen, Fußball zu spielen?
2: Ich habe mit 5 Jahren angefangen, Fußball zu spielen.
1: Und seit wann bist du Fußballprofi?
2: Seit circa 2 Jahren, würde ich sagen.
1: Warum hast du dich für den HSV entschieden?
2: Weil ich hier in Hamburg wohne, hier aufgewachsen bin und der Verein mich gut aufgenommen hat und ich mich hier sehr wohl fühle.
1: Und wie fühlt es sich an, ins Stadion einzulaufen?
2: Ist ein sehr schönes Gefühl, vor allem mit den ganzen Fans, wenn man angefeuert wird und so, das ist sehr besonders.
1: Wirst du auch privat von den Fans erkannt?
2: Manchmal, aber nicht so oft. Eher, wenn es irgendwelche Veranstaltungen mit Fußball oder so sind, dann wird man öfters erkannt.
1: Findest du es ungerecht, dass Männerfußball beliebter ist als Frauenfußball?
2: Ja, schon ungerecht, weil unseren Fußball kann man sich genauso gut angucken. Ich glaube, es macht genauso viel Spaß. Deswegen, ja, kommt auf jeden Fall ins Stadion.
1: Was könnte man dagegen tun?
2: Frauenfußball auf jeden Fall supporten, zu teilen, wie cool das ist, wie viel Spaß das macht. Ja.
1: Wie fühlt es sich an, ein Tor zu schießen?
2: Sehr cool, das ist auch ein sehr besonderes Gefühl und das passiert auch nicht jeden Tag. Macht richtig Spaß.
1: Was ist, wenn man ein Tor schießt und dann zählt es doch nicht?
2: Das ist natürlich frustrierend, weil dann freut man sich zuerst und dann auf einmal ist alles weg und dann gibt man aber weiter Gas natürlich.
1: Hast du schon mal einen Elfmeter geschossen?
2: Noch nicht im Spiel, nur als ich ganz klein war in der Jugend.
1: Wie viele Tore hast du insgesamt schon mal geschossen?
2: Also jetzt für den HSV war das heute mein erstes Tor in der Bundesliga. Und ansonsten habe ich halt in Testspielen und bei meinem früheren Verein Tore geschossen.
1: Wie oft musst du in der Woche trainieren?
2: Circa 5 Mal. Also einen Tag haben wir meistens frei und sonst auch manchmal 2 Mal am Tag Training. Ja, genau.
1: Meinst du, es ist schwer, ein Fußballprofi und eine Mama gleichzeitig zu sein?
2: Also ich bin es ja noch nicht, deswegen kann ich es noch nicht so ganz einschätzen, aber es ist bestimmt nicht ganz einfach. Ist auf jeden Fall anders, wie als bei den Männern.
1: Jetzt kommt eine Stellfragerunde.
2: Ja.
1: Pizza oder Döner?
2: Pizza.
1: HSV oder Bayern?
2: HSV natürlich.
1: DFB-Pokal oder Meisterschaft?
2: Meisterschaft.
1: Fahrrad oder Inliner?
2: Fahrrad.
1: Eistonne oder Sauna?
2: Eistonne.
1: Fernseher oder Radio?
2: Fernseher.
1: Das war das Interview mit Leni. Vielen Dank, dass du dir die Zeit genommen hast und ich wünsche euch ganz viel Erfolg für die Saison.
2: Dankeschön, hat Spaß gemacht.
0: Emma Nolte sprach mit der HSV-Spielerin Leni Eggert. Gleich könnt ihr eine Kinokritik zum Film Die Odyssee hören. Es kommt jetzt der Titel Mr. Know-It-All von Teddy Swims. Viel Spaß dabei.

0: Beim Kindermagazin Lollipop geht es weiter mit einer Kinovorstellung. Es dreht sich heute um den Kinofilm Die Odyssee. Es ist ein Action- und Fantasy-Film, freigegeben ab 12 Jahren. Enthält allerdings teilweise gewalttätige Szenen. Ante Kulle stellt ihn euch vor.
1: Hallo zusammen. Heute möchte ich euch über den Film Die Odyssee, welcher noch in einigen Kinos zu sehen ist, erzählen. Der Film Die Odyssee kam am 16. Juli 2026 in die deutschen Kinos und wurde von Regisseur Christopher Nolan gedreht, welcher bekannt für Filme wie The Dark Knight oder Interstellar ist. Es handelt sich bei dem Film um eine Adaption der griechischen Sage Die Odyssee. Für den Film spielten Matt Damon Odysseus, Tom Holland Telemachos, dessen Sohn, und Anne Hathaway übernahm die Rolle von Penelope, der Frau von Odysseus. Der Film spielt zur Zeit des antiken Griechenlands und handelt davon, dass Odysseus, der König von Ithaka, nach Ende des Trojanischen Krieges nicht zurückgekehrt ist, da dieser mit seiner Mannschaft seit Jahren auf dem Meer unterwegs ist. Während Odysseus versucht, einen Weg nach Hause zu finden, wird die Geschichte gleichzeitig aus der Perspektive von Telemachos, Odysseus' Sohn, erzählt, welcher versucht, mehr über das Schicksal seines Vaters herauszufinden. Gleichzeitig wird erzählt, welchen Gefahren und Prüfungen Odysseus und seiner Mannschaft auf ihrem 10-jährigen Heimweg ausgesetzt waren. Der Film ist ein großer Kinoerfolg und hat innerhalb von wenigen Monaten alle Rekorde an Christopher Nolan-Filmen geschlagen. Sogar The Dark Knight, welcher zuvor als erfolgreichster Christopher Nolan-Film galt, wurde mit diesem Film übertrumpft. Der Film wurde außerdem in IMAX gedreht, was bewirkt, dass der Film in IMAX-Kinos in sehr guter Qualität und auf einer riesigen Leinwand präsentiert werden kann. Alles in allem finde ich, dass Die Odyssee ein guter Film ist, für den sich ein Kinobesuch lohnt. Allerdings kann ich die Tatsache, dass es sich hierbei um den erfolgreichsten Christopher Nolan-Film handelt, nicht ganz nachvollziehen, da ich denke, dass er bereits einige durchaus bessere Filme gedreht hat.
0: Das war Ante Kulle über den Action- und Fantasy-Film Die Odyssee, freigegeben ab 12 Jahren. Gleich geht es beim Schulradio der Grundschule Bad Münder um die Talentepause. Ihr hört den Song Übermorgen von Mark Forster.

In der Grundschule Bad Münder gibt es in der ersten großen Pause eine Talentepause. Was es damit auf sich hat, verraten Emma Bendorf, Melik Ataseva, Elad Schiedem, Marla Köller und Emma Zenker.

0: Wow! Auf der Aulabühne der Grundschule Bad Münder tanzt ein Junge. Super cool! Beat It von Michael Jackson.
1: Und die Kinder im Publikum sind begeistert.
2: Das findet in der Talentpause statt.
3: Was es damit auf sich hat, erfahrt ihr von den Kindern der Hörkiste.
1: Was ist die Talentepause?
4: Die Talentepause findet immer dienstags statt, um 9.45 Uhr bis 10.10 Uhr in der Aula. Und da können dann manche Kinder, wenn sie ein Talent haben, zeigen, was sie so drauf haben vor großem Publikum.
0: Welche Vorführungen habt ihr bisher erlebt?
5: Zum Beispiel eine Gruppe aus Jungs und Mädchen haben zu einem ganz tollen Lied getanzt oder ein Junge hat zu Beat It einen ganz tollen Tanz getanzt, der hat das ganz toll gemacht oder da gab es noch 6 Mädchen, die haben geturnt und das sah richtig toll aus.
4: Und demnächst soll es auch ein Kind geben, was richtig gut Klavier spielen kann. Das tritt auf der Talentebühne auf. Was könnten die Kinder denn noch so vorführen?
6: Zum Beispiel, man könnte ein Theater vorführen, man könnte ganz viele Instrumente spielen, man könnte touren.
0: Man könnte auch Gedichte vortragen oder was singen, was man sich selber ausgedacht hat.
4: Oder coole Raps.
3: Warum ist das wichtig, dass Talente zeigen können, was sie so drauf haben?
1: Damit die Pausen noch lebendiger sind.
3: Damit alle Kinder sehen, dass sich fleißiges Üben lohnt.
5: Das ist auch wichtig, dass sie ihre Talente zeigen, damit sie sehen, dass sie Anerkennung bekommen und dass ihre Talente geschätzt werden und dass sie sich dann noch mehr entfalten können.
0: Und vielleicht werden hier auch ein paar Profis geboren. Die Talentepause bereichert die Schule. Da gibt's gar keine Zweifel.
4: Wenn jemand dienstags in der ersten großen Pause etwas vorführen möchte, dann meldet er sich im Schulbüro.
1: Für das Schulradio der Grundschule Bad Münder berichteten die Kinder der Hörkiste.
7: Ciao, ciao!
8: Jetzt wisst ihr, was die Talentepause ist. Für das Schulradio der Grundschule Bad Münder berichteten Emma Bendorf, Melik Ataseva, Ella Tschiede, Marla Köller und Emma Zenker. Gleich gibt es die Kindernachrichten. Ihr hört den Song Camouflage von Milky Chance.

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1: Mit Ralf Vogelsberg, Hameln. Die Waldkindertagesstätte Waldmäuse auf dem Hamelner Klüt ist Geschichte. Die Stadt hat die geplante Sanierung des Gebäudes aufgegeben, da die Kosten für das Vorhaben immer weiter gestiegen sind. Für Gutachten und Untersuchungen sind mittlerweile rund 50.000 Euro zusammengekommen. Deshalb wird das Vorhaben nun leider nicht weiter verfolgt, sagt Fachbereichsleiter Planen und Bauen Frank Bendel. Die Stadt will das wichtige Angebot auf jeden Fall aufrechterhalten, wie sei aber noch unklar. Ein Ausweg könnte ein Bauwagen sein. Dafür muss es allerdings noch Gespräche geben und auch der Stadtrat muss zustimmen. In der Kita Waldmäuse wurden zuletzt 23 Kinder betreut. In einem Bauwagen könnten 15 Kinder und 3 Erzieherinnen untergebracht werden. Auf jeden Fall verspreche die Stadt, dass jedes Kind einen Kita-Platz bekommt, allerdings nicht unbedingt in der Lieblingskita. Bad Pyrmont. Die Pyrmonter Theaterkompanie startet einen neuen Jugendtheaterclub für Kinder und Jugendliche ab 12 Jahren. Die Teilnehmerinnen und Teilnehmer lernen das Theaterspielen, entwickeln Rollen und erarbeiten eigene Szenen. Im Sommer ist außerdem ein Auftritt in einem Stück der Theaterkompanie möglich. Der Club begann bereits am 1. Oktober und trifft sich immer donnerstags ab 16.30 Uhr in der Aula der Grundschule in Holzhausen. Die Teilnahme ist kostenlos. Anmeldungen unter malvolio@theaterkompanie.de. Und das waren die Kindernachrichten für heute Samstag, den 10. Oktober.

Weiter geht's mit den beiden Charttiteln von dieser Woche. In den deutschen Airplay-Charts steigen Loi und David Puentes mit dem Titel Golden Summer von Platz 3 auf Platz 2. Und von Platz 2 auf Platz 1 gestiegen ist Catch Eye mit dem Hit Animal. Beide Lieder könnt ihr jetzt hören. Viel Spaß dabei!

0: Das waren Platz 2 und Platz 1 der deutschen Airplay-Charts. Wir kommen zu einer neuen kleinen Serie. Es gibt nicht nur den Planeten Erde, sondern auch noch einige mehr. Daher hat sich Erik Schäling mal heute mit dem Mars beschäftigt.
1: Hallo zusammen, heute stelle ich euch den Mars einmal genauer vor. Der Mars ist der vierte Planet in unserem Sonnensystem und ist direkt neben unserer Erde. Aber trotzdem ist er ganz anders. Der Mars ist nur halb so groß wie die Erde und viel leichter. Die Erde ist 10-mal schwerer. Wenn man beide Planeten mit Bällen vergleicht, wäre die Erde ein Basketball und der Mars ein Tennisball. Das ist echt beeindruckend, dass die Erde so viel größer ist und so viel schwerer ist. Ihr habt euch bestimmt schon mal gefragt, wie es auf dem Mars eigentlich aussieht. Ich habe einmal ein bisschen recherchiert und der Mars besteht aus 90% aus Vulkangestein, gigantischen Schluchten, ähnlich wie der Grand Canyon, nur noch viel gewaltiger. Es gibt auch viele Vulkane. Der größte ist 21 Kilometer hoch und heißt Olympus Mons. Der ganze Boden ist voller Staub und Rost. Der Roststaub liegt nicht nur auf dem Boden, sondern fliegt auch durch die Luft. Dieser Staub kann ganz schnell Maschinen zerschreddern, wenn man da überhaupt mal drauf gehen möchte oder kann. Weil man kann da nicht leben, da kein Sauerstoff ist und die Luft zu 90% giftig ist. Ich hatte ja auch schon über den Roststaub gesprochen und der Staub, der siegelt halt das Sonnenlicht und deswegen wird der Planet der rote Planet genannt. Das Wetter ist auf dem Mars übrigens ganz anders als hier auf der Erde. Es ist meistens sehr, sehr windig und die Temperatur liegt bei minus 63 Grad. Das ist wirklich sehr, sehr kalt. Der Mars ist so rot wie Blut. Deswegen haben die Menschen nach dem römischen Kriegsgott benannt. Ein großer Unterschied zu der Erde ist, der Mars hat 2 Monde. Sie heißen Phobos und Deimos. Übersetzt sind die Namen nicht besonders angenehm, nämlich Furcht und Angst. Keiner ist froh, wenn man das hat. Aber jetzt mal eine kleine Frage. Warum heißen die Planeten so? Die sind so benannt wie die Söhne des Kriegsgottes. Auch wenn die Namen Furcht und Angst von einem Gott, die Söhne, so diese Namen ganz komisch sind. Diese ganzen Informationen über den Mars stammt von Forschern, die seit vielen Jahren Roboter und Kameras dorthin schicken, die den Planeten ganz genau untersuchen und in der Fachsprache Sonden genannt werden. Und übrigens eine Besonderheit, der Mars wird am meisten gescannt und am meisten fotografiert in unserem ganzen Sonnensystem. Das ist echt beeindruckend. Solche Infos wusste ich davor noch gar nicht. Und könnten die Menschen eigentlich mit Raketen zum Mars fliegen und dort leben? Aber wenn man dahin fliegen möchte, müsste man echt ausdauernd sein. So ein Flug würde 3 Jahre dauern. Also das ist wirklich sehr, sehr lange, wie ich schon sage. Aber vielleicht ist ja einmal möglich, mit der technischen Entwicklung in den nächsten Jahren so rasant weiterzugehen, dass man vielleicht eines Tages Urlaub nicht auf Mallorca oder in der Türkei macht, sondern auf dem Mars verbringt. Also, das ist möglich. Nur, man muss sich anstrengen und die Forschung kann so weit kommen. Aber ich hoffe, diese Infos haben euch über den Mars gereicht. Und bis zum nächsten Mal, euer Erik.
0: Das war ein Bericht über den Mars von Erik Schäling. Gleich könnt ihr noch eine Buchvorstellung hören. Es gibt jetzt den Titel Save My Love.

0: Beim Kindermagazin Lollipop gibt es jetzt noch eine Buchvorstellung. Das Buch heißt Der Sternsee und ist im Peter Hammer Verlag erschienen. Enat Schiedem stellt es euch vor.
1: Ein gutes Buch muss nicht immer dick sein und viele Seiten haben. Wenn man wie ich Der Sternsee von Will Gemeling und mit Bildern von Jens Rasmus gelesen hat, kann man sich umso sicherer sein. Kurz und gut, einfach klasse. Der Sternsee lag in einer langweiligen Gegend. Er war nicht rund wie viele andere Gewässer, sondern wenn man von oben schaute, sah er aus wie ein Stern. In seiner Nähe wohnten 4 Kinder in einem Hochhaus. Anfang Januar in der kalten Jahreszeit fror der See zu.

0: Das hatten die Kinder noch nie erlebt. Ein komplett zugefrorener See. Was dann passierte, war allerdings komplett sensationell. Nach dem Ende der kalten Tage im Frühling war das Eis nämlich immer noch da. Sogar als es Sommer wurde, erlebten die Menschen den See weiterhin vollkommen vereist. Wenn es regnete, gefroren die Tropfen beim Aufprall zu Eis. Das Wunder zog Menschen aus der ganzen Welt an. Und die etwas langweilige Gegend war gar nicht mehr so ruhig. Alle fragten sich, warum der Sternsee nicht auftaute. Und sie erfanden wilde Geschichten über die Ursache für das Wunder. Später im Herbst krachte es dann doch und das Eis begann zu schmelzen. Warum? Keiner konnte es sich erklären. Mich hat das Buch ins Nachdenken gebracht. Beim Lesen des Textes und beim Betrachten der Bilder, die einen ganz eigenen Style haben, habe ich überlegt, was wohl in den Menschen vorgeht, die sich die Natur nicht erklären können. Das klingt ein bisschen rätselhaft. Aber das ist die Natur eben doch auch wirklich, oder? Der Sternsee ist für Kinder ab 10 Jahren empfohlen. Am Mikrofon war Ela Cidem.
1: Das war Ela Cidem. Sie hat das Buch Der Sternsee vorgestellt. Ihr hört das Kindermagazin Lollipop auf Radio Aktiv.

Und das war's auch schon wieder mit Lollipop, dem kunterbunten Kindermagazin, jeden Samstag zwischen 13 und 14 Uhr. Aus dem Studio verabschiedet sich Ralf Vogelsberg am Mikrofon und an der Technik. Und ich wünsche euch schöne Herbstferien. Macht's gut. Ciao, ciao.

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1: Die Schlagzeilen aus der Region mit Ute Ziegler. Der Hamelner Miegelweg wird umbenannt. Das hat der Rat der Stadt mit den Stimmen der rot-grünen Mehrheitsgruppe beschlossen. Die Gruppe hatte die umstrittene Umbenennung wegen der Nazi-Vergangenheit der 1964 verstorbenen Schriftstellerin Agnes Miegel beantragt. Die Umbenennung soll im Mai 2028 erfolgen. Wie der Miegelweg zukünftig heißen wird, ist noch offen. Anwohnerinnen und Anwohner sollen bei der Namensfindung beteiligt werden. Bei der diesjährigen Fundsachenversteigerung der Öffis sind knapp 890 Euro zusammengekommen. Der Erlös geht an die Klinik Clowns Hannover. Die ehrenamtlichen Clowns besuchen auch Einrichtungen im Landkreis Hameln-Pyrmont und sorgen dort, besonders bei Kindern und ihren Familien, für Freude und Ablenkung in schwierigen Situationen. Versteigert wurden Fundstücke, die bis zum Ablauf der Aufbewahrungsfrist nicht abgeholt wurden, darunter Bücher, Trinkflaschen, Regenschirme und Rucksäcke. Sockenstricken für den Guinness-Weltrekord. Dazu wird auch in Hameln aufgerufen. Ziel der Aktion ist es, insgesamt 36.000 Paar handgestrickte Socken zusammenzubekommen. Der eigentliche Weltrekord soll 2027 bei einem Strickfestival in der Schweiz stattfinden. Am Sonntag um 10 Uhr werden im Bürgergarten die bisher gesammelten Socken aufgehängt, um auf die Aktion aufmerksam zu machen. Nähere Informationen gibt es im Netz, unter anderem unter der Adresse sockenweltrekord.com. Soweit die Schlagzeilen aus der Region. Weiter mit den Weltnachrichten.
2: Ich bin Babette Büchner. Nach der Niederlagenserie der CDU bei den drei Landtagswahlen im September wirbt der CSU-Politiker Manfred Weber dafür, die scharfe politische Abgrenzung hin zur AfD aufzuweichen. Die Brandmauer im Sinne von die oder wir müsse Geschichte sein, sagte Weber der Süddeutschen Zeitung.
3: Für CSU-Politiker Weber ist die Brandmauer zur AfD keine Politik. Er spricht von einer Riesenbelastung. Mit Blick auf die Minderheitsregierungen in den Landtagen von Thüringen und Sachsen etwa stellt er eine noch linkere Politik seiner Partei fest, da man ja dauernd mit den linken Parteien abstimme. Umgekehrt stelle die AfD im Parlament CDU-Inhalte zur Abstimmung, aber die Union sei dann wegen der Brandmauer gezwungen, dagegen zu stimmen. Weber selbst hat im EU-Parlament schon mit rechten Parteien zusammengearbeitet. Mit ihrer Hilfe trieb seine EVP-Fraktion etwa ein Gesetzesprojekt zur Verschärfung der Asylpolitik voran. Ursula Winkler, Nachrichtenredaktion.
2: US-Präsident Donald Trump hat mit Kreml-Chef Wladimir Putin vereinbart, dass die USA Diesel aus Russland importieren. Für die Bundesregierung kommt das aber nicht in Frage. Regierungssprecher Stefan Cornelius betonte heute, dass Deutschland an den Sanktionsbeschlüssen gegen Russland festhält und gemeinsam mit den europäischen Partnern an weiteren Sanktionen arbeitet. Die Unterstützung der Ukraine bleibe ungebrochen. Schon wieder sind Tests mit künstlicher Intelligenz aus dem Ruder gelaufen. Die KI der Entwicklerfirma Anthropic hat unter anderem einen falschen Hinweis auf einer Polizeiwebseite zur Aufklärung ungelöster Mordfälle eingereicht.
4: Die Firmen trainieren aktuell sogenannte KI-Agenten, also Software, die im Auftrag der Nutzer selbstständig Aufgaben erfüllen soll. Das hat die KI auch gemacht, aber nicht immer im Sinne des Erfinders bzw. Entwicklers. Neben Falschaussagen der KI von Anthropic auf einer Polizeiwebsite tauchten auch fleißig von der Software ausgefüllte Online-Formulare auf. Und zwar wohl 20 Visa-Anträge beim amerikanischen Außenministerium. Katrin Müller, Nachrichtenredaktion.
2: Polens Polizei greift durch. Nach zwei Messeattacken in Schulen wurden 76 Personen festgenommen. Landesweit seien rund 50.000 Schulen kontrolliert worden, teilte die Polizei auf X mit. Am Donnerstag war bei einem Messeangriff eines 15-Jährigen in einer polnischen Schule die 37-jährige Hausmeisterin getötet worden. Zuvor hatte ein 19-Jähriger an einer Berufsschule 9 Menschen mit einem Messer verletzt.
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5: Mit Jan Hampe. Nach der Nacht mit Tiefstwerten um 6 Grad gibt es am Sonntag einen Mix aus 4 Stunden Sonne und Wolken. Am Nachmittag etwas Regen bei bis zu 14 Grad. Am Montag wird es überwiegend sonnig mit bewölkten Phasen. Es kann zwischendurch ein wenig nieseln bei Höchstwerten um 15 Grad.
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6: Verbraucher- und Versicherungsplauderei, heute aus den Studios von Radioaktiv an der Deisterstraße. Ja, und wie es die Jahreszeit mit sich bringt, die Herbstzeit, haben wir heute einen ganz speziellen Gast aus Hameln hier in den Studios, nämlich Siegfried Wöllenweber, der Gartensanierer, und gemeinsam mit Sascha. Hallo Sascha.
7: Hallo Heiko. Moin.
6: Wollen wir heute das Thema Herbstzeit, Gartenzeit mit Sigi besprechen. Aber bevor wir gleich starten, lieber Sigi, nutzt du doch erstmal die Möglichkeit und sag zwei, drei Sätze zu dir.
8: Ja, genau. Also mein Name ist Siegfried Wöllenweber. Ich habe, mein gärtnerischer Werdegang ist, dass ich eine Ausbildung im Obstbau damals gemacht habe. Daraufhin ein Studium im Gartenbau. Und das schließt man dann ab, dann ist man Agraringenieur, Fachrichtung Gartenbau. Dann, wie das früher so war, gab es noch anderthalb Jahre Zivildienst. Und danach habe ich gleich einen Betrieb gegründet, der sich mit Gartengestaltung beschäftigt und mit Schwerpunkt auch bestehende Gärten, dass die weiterentwickelt werden. Und den gibt es auch heute noch, den Betrieb, nach 40 Jahren. Und ist auch ein Ausbildungsbetrieb und umfasst mit mir zusammen 8 Mitarbeiter.
7: Ja, das ist ja schon mal auf jeden Fall kein ganz kleiner Laden mehr, ne?
8: Und
7: hat sich so entwickelt. Ich finde das Thema echt spannend. Ich bin selber jetzt nicht so der Riesengärtner, muss ich ganz klar zugeben. Aber ich weiß halt, dass wir immer bestimmte Themen haben, auch bei uns im Garten. Kümmert sich normalerweise eher meine Frau, aber mich interessiert zum Beispiel immer sowas, wenn Herbst kommt, wann muss man was beschneiden? Muss man überhaupt beschneiden? Ist es besser im Frühjahr und so weiter? Und ich glaube, damit finden wir heute ein Kernthema, auf dem wir gut basierend das mal aufsetzen können hier. Ganz einfach deshalb, weil, glaube ich, viele da auch gar nicht wissen, wann muss ich was tun, wann mähe ich das letzte Mal den Rasen, so dass es Sinn macht und so weiter und so fort. Und ich denke, da steigen wir dann heute ein, ne?
6: Genau, weil ich glaube, das wird häufig auch unterschätzt, was kann man alles selbst machen und wo lohnt es sich mal, professionelle Hilfe zu holen. Ich glaube, gerade wenn es heute darum auch geht, Bäume zu schneiden. Ja. Sascha, für uns immer ein wichtiges Thema, um Sturmschäden zu vermeiden.
7: Allerdings.
6: Ist es einfach nochmal wichtig, auch darüber zu sprechen. Und aus diesem Grund, Sigi, freuen wir uns jetzt auf kurzweilige 60 Minuten mit dir. Nach dem neuesten Song steigen wir dann ein mit der Frage, Mensch, welche Gartenarbeiten stehen eigentlich aktuell gerade so an? Aber das hören wir nach dem ersten Song. Bis gleich. Zurück in den Studios von Radioaktiv in der Versicherungs- und Verbraucherplauderei. Heute mit dem Gast Sigi Wöllenweber, seines Zeichen Gartenlandschaftsbauer und in Hameln mittlerweile ein Begriff unter dem Namen der Gartensanierer. Ja, Sigi, schön, dass du heute da bist. Wir wollen ja heute die Sendung machen zum Thema Gartenzeit, Herbstzeit. Aber lass uns doch ruhig nochmal so ein Stück weit zurückschauen in das Jahr, weil wir erleben ja einfach auch, ich glaube auch für euch, andere Bedingungen, in denen ihr arbeitet jetzt. Wir erleben eine zunehmende Trockenheit in den Sommern, was ja dann auch wieder Auswirkungen hat. Wie geht denn eigentlich, wie macht man seinen Garten winterfest im Herbst? Vielleicht kannst du uns da einfach mal abholen und uns eine Richtung aufzeigen.
8: Ja, also genau, das Gartenjahr war jetzt, dieses Jahr war ja sehr bestimmt von einer sehr langen Trockenheit, die auch schon sehr früh losging, also auch schon im März. Und dementsprechend hat man dann gemerkt, dass man auch sich Gedanken darüber machen muss, wie habe ich genug Wasser in meinem Garten? Habe ich Pflanzen, die mit Trockenheit klarkommen? Und was muss ich in der Richtung ändern? Der Schädlingsbefall nimmt auch stark zu durch Trockenheit. Und all diese Sachen müssen dann bearbeitet werden im Garten, können aber auch oft nicht kurzfristig bearbeitet werden. Also man muss sich da schon dann teilweise einen Neueinstieg suchen im Garten.
7: Ja, das heißt ja im Endeffekt auch, dass man wirklich bei der Gartengestaltung, das ist ja so ein Kernthema bei dir, eben auch darauf achten sollte, dass man jetzt andere Pflanzen zum Beispiel nutzt, die man noch vor 15, 20 Jahren gepflanzt hätte, einfach weil die dann der Klimasituation entsprechend auch ja, besser aufgestellt sind im Garten, dass man da dann eben auch weiß, gut, die Pflanze kommt besser mit Trockenheit hin oder mit mehr Wärme und so weiter. Ich denke mal, das ist ja durchaus ein Thema, was man jetzt angehen muss. Von früher, ich sag mal, früher hat man halt was in den Garten gepflanzt, was einem gefallen hat. Heute muss man ja doch ein bisschen anders vorgehen und ein bisschen klimatechnisch dann auch planen, ne?
8: Ja, Klima muss man auch immer so, man hört ja dann immer Klimakrise und man kann letzten Endes sowieso nichts machen, alle machen Mist. Mhm. Da muss man dann halt eben erstmal zurückgreifen auf seine eigene Situation und man kann ja zumindest sein Mikroklima beeinflussen, mhm, was man vor Ort hat. Hat man ja dann auch, wenn man einen Garten hat, hat man ja ein Mikroklima, was man selbst beeinflussen kann. Da kann man jetzt in die letzten Jahre natürlich auch teilweise drastische Fehler sehen, die passieren. Mhm. Wenn ich mir zum Beispiel angucke, wie viel Plastikzäune in den Gärten aufgestellt werden.
7: Okay.
8: Das sind drastische Veränderungen des Mikroklimas.
7: Okay.
8: Die natürlich dann diese gesamten Erhitzungsprozesse noch viel, viel stärker fördern, als das nötig ist.
7: Also ich habe das mal so als Beispiel bei uns. Wir haben nun einen Garten im Innenstadtbereich, also einen Innenhof. Und da merke ich schon, wir haben leider Gottes einen Baum kürzen müssen, beziehungsweise wegmachen müssen, weil der eben nicht mehr im Bestand nicht mehr gut war, also schon morsch wurde. Und der fehlt jetzt. Also ich merke direkt, dass das 2-3 Grad im Garten wärmer ist, seitdem der weg ist, weil halt eben auch die Beschattung nicht mehr so stattfindet. Und ich glaube, das ist durchaus einfach auch wichtig, dass man sieht, dass man selber was dafür tun kann, auch kühle Zonen zum Beispiel sich einfach in den Garten zu holen. Thema Klimakiste, wenn wir jetzt mal hier in der Hamburger Innenstadt gucken, ich glaube, das ist vielen gar nicht so bewusst, dass so ein Baum eben nicht nur ein Baum ist, sondern eben auch Schatten gibt und dafür dann eben auch sorgt, dass es halt eben diese Erwärmung im Garten in Bereichen halt eben auch gar nicht stattfindet. Ne?
8: Ja.
7: Also finde ich persönlich, ist für mich so ein Aha-Effekt gewesen. Der Baum war weg, es waren auch gleich weniger Vögel da, also das merkt man auch und es ist halt tatsächlich einfach wärmer jetzt, muss ich ganz klar sagen. Verrückte Nummer, habe ich mir vorher gar keinen Kopf drum gemacht, ehrlich gesagt.
8: Ich habe mal in Vorbereitung jetzt noch mal recherchiert, was eine 100-jährige Buche hat am Tag einen Wasserbedarf von 400 Liter,
7: ui,
8: den sie auch wieder abgibt an die Umwelt, also an das Mikroklima.
7: Okay.
8: Das sind ja riesige Mengen, die dann auch für eine Abkühlung des Mikroklimas sorgen. Nebenbei, da werden dann auch noch 13 Kilo Sauerstoff produziert, 18 Kilo CO2 gebunden. Also alles Sachen, worüber wir allgemein reden, werden ja von jedem Baum dann auch ausgefüllt.
7: Ja, muss man sich auch überlegen. Ist ja immer eine positive Bilanz, ne? Wenn man gibt ja auch Pflanzen, die mehr produzieren an Sauerstoff, mehr CO2 binden oder halt eben auch weniger. Ist das bei der Gartengestaltung durchaus ein Planungskriterium?
8: Das ist ein Planungskriterium natürlich für die Gesamtsituation des Gartens. Man muss es jetzt nicht unbedingt auf eine Pflanze fixieren, welche jetzt am meisten produziert. Es werden ja immer irgendwelche Superpflanzen versucht rauszupicken. Mhm. Das relativiert sich eigentlich, weil das Ganze funktioniert ja nur im Gesamtzusammenhang.
7: Also konzeptionell. Reicht nicht, wenn ich mir 500 Geranien in den Garten pflanze.
8: Man darf andererseits auch nicht Pflanzen unnötig jetzt niedermachen, was wir im Moment auch immer gerade im Zuge über irgendwelche Internetfantasien oder irgendwelche sozialen Treffpunkte, wo da sich ausgetauscht wird. Da werden auch Pflanzen teilweise unnötig niedergemacht, dass sie nicht so gut sein sollen, weil sie halt eben eingebürgert oder sich eingewandert sind. Aber man muss es letzten Endes im Gesamtzusammenhang sehen, ob sie denn jetzt gute Effekte bringen für unsere Klima.
7: Also.
6: Und was wir genau mit diesen Pflanzen machen in dieser Jahreszeit, das besprechen wir gleich mit Sigi. Nach einer kurzen Pause und unserem nächsten Song sind wir gleich wieder zurück. Bis gleich. Zurück in den Studios von Radioaktiv an der Deisterstraße. Heute zur Versicherungs- und Verbraucherplauderei mit Sigi Wöllenweber, unserem Gartenlandschaftsspezialisten. Und Sigi, wir haben es ja schon eingehend erörtert. Mensch, es verändert sich alles. Das Klima, wir müssen, glaube ich, heute und unsere Zuhörerinnen und Zuhörer noch viel mehr auf ihr persönliches Mikroklima achten. Und du hast ja auch gesagt, gestalterisch muss man da heute früher eingreifen und womöglich nochmal andere Gegebenheiten berücksichtigen. Aber das ist ja nun der Kern, das Kernthema heute. Darauf warten die Zuhörer und Zuhörer. Die Frage, die uns beschäftigt, welche Gartenarbeiten stehen denn gerade eigentlich aktuell an? Was empfiehlt der Profi? Was muss gemacht werden?
8: Ja, also allgemein, gerade nach diesem langen, trockenen Sommer, sollte man jetzt ausnutzen, dass auch wieder eine gewisse Feuchtigkeit da ist. Zwar noch viel zu wenig im gesamten Jahresverlauf gesehen. Aber diese Feuchtigkeit und die auch diese regelmäßige Feuchtigkeit, nicht mehr so diese intensive Sonneneinstrahlung, die sollte man natürlich für Pflanzarbeiten nutzen. Also all jegliche Form von Pflanzarbeiten sollten möglichst auch im Herbst ausgeführt werden und nicht, wie das so die letzten 20 Jahre, hat sich das immer mehr ins Frühjahr verlagert. Das ist eine ungünstige Verlagerung, auch damit die Pflanzen vernünftig anwachsen. Gerade Gehölze, gerade die Pflanzen, die uns unser Klima verbessern sollen, sind ja meistens doch größere Gehölze. Die werden besser im Herbst gepflanzt als im Frühjahr.
6: Was verstehen unsere Zuhörerinnen und Zuhörer, wenn du sagst Gehölze?
8: Gehölze, ja, das sind halt Bäume, aber so, es gibt ja nicht nur Bäume als Gehölze, sondern auch Sträucher, ich sag mal Rosen, Pfaffenhütchen, Weißdorn, Schneeball, da gibt es ja eine Menge Hartriegel, gibt eine Menge einheimische Gehölze, die eigentlich jeder sehen kann, wenn er denn auch mal rausgeht.
7: Ja, also ich kenne das auch immer so, im Frühjahr wird immer erstmal gepflanzt, aber eigentlich ja eher so in dem Bereich, alles was so ein bisschen bunt blüht, also Blumen und so weiter. Das ist durchaus aber okay, wenn ich das richtig verstanden habe. Ja. Nur halt das Thema, also alles was jetzt wirklich mit der Substanz des Gartens zu tun hat, so habe ich das verstanden, Bäume, Sträucher und so weiter, Gehölze sollte man also eher jetzt pflanzen. Das heißt, wenn ich jetzt Pflanzen habe, die schon da sind, also Gehölze, Schneeball habe ich gerade eben gehört, wollten wir nämlich zum Beispiel eigentlich jetzt auch noch einen umsetzen. Jetzt ist die spannende, und haben wir uns wirklich gefragt, haben das Internet gefragt, haben natürlich 1000 Antworten gekriegt, und es wäre jetzt aber doch tatsächlich eine vernünftige Zeit, das umzusetzen, weil auch die Bodenfeuchtigkeit da ist, damit der auch wieder ordentlich angeht sozusagen, oder wie muss ich das verstehen?
8: Ja, es geht nicht nur um die Bodenfeuchtigkeit, also erstmal natürlich, damit man überhaupt in den Boden kommt. Wir hatten ja teilweise das Problem, dass man so gut wie gar nicht in den Boden kam.
7: Das stimmt.
8: So, das heißt, jetzt kommt man in den Boden, aber es geht auch darum, dass man jetzt in eine Jahreszeit reinkommt, wo dann muss ja die Pflanze gepflanzt werden, der Boden muss ja bewegt werden, dann wird die Pflanze gepflanzt und dann muss sich ja alles wieder zurücksetzen. Also wir nennen das Rückverdichten. Mhm. Von Natur aus muss sich das wieder rückverdichten, damit die Pflanze intensiven Bodenkontakt hat, wenn sie dann das Wasser braucht. Mhm. Und sie brauchen tut es ja erst nächstes Jahr, wenn dann wieder das neue Jahr beginnt. Und damit sie aber dann optimal vorbereitet ist, der Bodenkontakt auch gesichert ist, dazu braucht sie diese lange Phase jetzt im Winterhalbjahr.
7: Ja, dann weiß ich ja schon, was auf mich zukommt an diesem Wochenende. Ich werde noch den Schneeball umpflanzen dürfen.
8: Das ist jetzt aber keine eilige Geschichte. Nein, okay. Also wir haben jetzt eine Spanne, ich sag mal,
7: vom Bodenfrost quasi. Ja. Kann man das so sagen? Also,
8: ja, oder? Man kann auch im Winter pflanzen. Also es muss halt frostfrei sein.
7: Okay, da bin ich schon wieder...
8: Das wissen zum Beispiel auch viele nicht, dass man im Winter ganz normal pflanzen kann, dass es auch gut ist. Mhm. Es wird eigentlich nur im Praktischen behindert durch Frostperioden.
7: Oh, wieder was dazugelernt. Ne?
6: Oder, Sascha?
7: Ja.
6: Es ist immer wieder so der Mythos Gartenarbeit. Mhm. Es sieht so leicht aus, aber... Wir hatten es gerade in der Pause auch schon und das war so ein sagenumwobener Satz, den du gerade gebracht hast. Vielleicht wiederholst du nochmal.
7: Ja, die KI gräbt mir halt nicht den Garten um. Ne? Das ist halt wirklich so. Das heißt, ich glaube, es ist schon wichtig, dass man eben die Situation, wie sieht's im Garten überhaupt aus, was ist an Bestand da, was kann man positiv verändern, eben nicht einem das Internet oder die KI erklärt, sondern da sollte man aus meiner Sicht wirklich einfach mit einem Fachmann sprechen, der da auch weiß, wie man es gestalten sollte und kann.
6: Und genau das wollen wir gleich weiter vertiefen mit Sigi Wüllenweber. Nach dem nächsten Song kommen wir wieder mit dem Thema, Mensch, Sigi, was machst du gerade eigentlich mit deiner Mannschaft? Welche Arbeiten sind der Schwerpunkt in dieser Zeit? Bis gleich. Herzlich willkommen zurück zur Versicherungs- und Verbraucherplauderei. Heute aus den Studios, wie immer, von Radio Aktiv. Unser Gast heute, Sigi Wüllenweber, der Gartensanierer. Sigi, wir sind schon ein bisschen eingestiegen in den letzten Minuten und hatten dann gesagt, was ist eigentlich wichtig. Auch ja mit dem Mythos, glaube ich, aufgeräumt. Das hast du nochmal sehr schön herausgearbeitet. Warum ist es eigentlich besser, im Herbst zu pflanzen und nicht im Frühjahr? Das hatte sich ja so in den letzten Jahrzehnten immer so ein bisschen verschoben. Aber natürlich muss die Frage gestellt sein. Gerade jetzt in dieser Zeit, das Laub, die Blätter fallen von den Bäumen. Es ist jetzt Zeit, den Garten Ende Oktober, Anfang November winterfest zu machen. Welche Hauptarbeiten werden im Moment bei euch im Betrieb angefragt und welche können auch abgearbeitet werden?
8: Ja, also wie gesagt, angefragt werden natürlich schon Pflanzarbeiten. Und in dem Zusammenhang, also wenn man jetzt in die Gärten reingeht, dann hat man natürlich auch immer damit zu tun, was passiert jetzt mit dem Laub, was gerade runterfällt. Da muss man dann, ich sag mal, wenn man es alles etwas richtiger machen will, muss man natürlich auch wieder anfangen zu differenzieren. Also ich habe, wenn ich Laub auf dem Rasen liegen habe, das sollte ich schon runternehmen. Da gibt es eigentlich nicht viel zu diskutieren. Laub hat direkt auf einer Rasenfläche, die auch als Rasen aussehen soll. Da kann man dann natürlich noch drüber reden, wann sieht ein Rasen wie ein Rasen aus. Da hat Laub nichts zu suchen. Wenn ich jetzt in Bereiche komme, wo es eher fragwürdig ist, dass da überhaupt Rasen ist, da muss man sich dann natürlich auch Überlegungen anstellen, versuche ich hier den Rasen aufrechtzuerhalten oder versuche ich das Ganze so umzumodeln, dass ich da gar keinen Rasen habe. Das kann man in verschiedenster Weise dann ja auch überlegen. Das sind so unsere Punkte, die auch jetzt immer überall anliegen.
7: Was sind denn überhaupt Arbeiten, die jetzt ja für einen selbst irgendwie anstehen, den Garten eben winterfest zu machen?
8: Ja.
7: Also das wäre jetzt nochmal eine spannende Frage, weil ich glaube, nicht alles sinnvoll ist, wo man so als Normalsterblicher denkt, das mache ich jetzt mal, weil eigentlich müsste ich das jetzt wohl machen. Und ich glaube, da kann man auch viel kaputt machen zum Beispiel, ne?
8: Da wollte ich auch gleich gerade drauf eingehen.
7: Sorry, vorgegriffen.
8: Ja, das ist halt tatsächlich auch mal wieder so, dass so die letzten Jahre mit zunehmender Mechanisierung auch der Privatgärten sehr viel Unheil angerichtet wird, auch bei diesem Thema Winterfest machen. Wenn ich da mit einem Laub, wir nennen sie immer Püster,
7: ja,
8: Laubpüster reingehe oder irgendwas wegsauge, da muss ich mir natürlich darüber im Klaren sein, dass ich da riesige Schäden in der Tierwelt anrichte, die sich da gerade schon auf den Winter vorbereitet hat.
7: Na klar.
8: Es ist ja nicht so, dass wir den Garten winterfest machen und alle anderen sind noch nicht winter. Die haben sich ja auch, die liegen ja da auch schon alle. Die Überwinterungsformen von Insekten, das wird ja alles mit weggesaugt. Da muss ich mich nicht wundern, wenn ich dann ein Problem habe im Frühjahr, dass mir zum Beispiel gewisse Nützlinge fehlen.
7: Das heißt, ich selber denke dann eigentlich, die Blätter sind weg, es sieht schön aus, aber eigentlich habe ich es schön kaputt gemacht.
8: Ja, wie gesagt, man muss also dann unterscheiden, der Rasen schon laubfrei, dann dafür kann ich ja auch an einer anderen Stelle mal einen Laubhaufen machen, für die mittlerweile ja sehr stark in Not geratenen Igel. Da müssen wir ja ganz dringend was machen. Das gehört auch zum Winterfest machen, dass man sich über sowas Gedanken macht.
7: Das heißt, ich kann ja im Prinzip jetzt auch schon fürs nächste Jahr planen, was auch Thema zum Beispiel Insekten angeht, also Bienen zum Beispiel, dass man jetzt pflanzt fürs nächste Jahr, dass die Bienen da was von haben. Ich denke mal, das ist ja auch ein Thema, ne?
8: Ja, natürlich. Ja, also die gesamte Gartensituation kann man jetzt so vorbereiten. Wie gesagt, man kann es ja jetzt besser vorbereiten als im nächsten Frühjahr.
6: Vielleicht abschließend noch eine Frage, die ja unsere Zuhörerinnen und Zuhörer auch interessiert. Welche Arbeiten würdest du denn sagen, das darf sich der Hobbygärtner zutrauen und da wäre vielleicht der Rat des Spezialisten, des Experten wichtig?
8: Ja, also die jetzt Laubhaken, das, wie gesagt, da Also der Hobbygärtner sollte sich immer überlegen, dass er seinen Garten nicht so als Last sieht. Also wir haben ja ständig mehr so das Thema, und dann kommt er auch zu den sinnvollen Arbeiten, die er machen kann. Wenn er das immer alles nur als Last sieht, dann macht er ziemlich viele unsinnige Sachen. Dann fängt er zum Beispiel an, jetzt das ganze nervige Laub muss jetzt alles komplett weg. Anstatt erstmal so ein bisschen darüber nachzudenken, dass das gar nicht so eine schlimme Arbeit ist, dann fängt er auch mal an, darüber nachzudenken, wo kann ich mal ein bisschen Laub liegen lassen, wie kann ich damit sinnvoller umgehen. Also es ist viel eine Kopfsache.
6: Und genau das wollen wir gleich vertiefen nach dem nächsten Song. Bis gleich.
7: So, wieder zurück nach dem letzten Song. Ich bin immer ein gutes Beispiel als schlechtes Beispiel. Also Thema, was macht jetzt Sinn? Wo können wir den Fachmann eben einfach mit dazu holen, um Schäden im Garten zu vermeiden? Wir haben so einen Flieder bei uns, einen echten großen schon, der ist schon Ewigkeiten da im Bestand. Ich bin immer so der Typ, der dann sagt, ich schneide den jetzt zurück, aber ich glaube, ich würde das Ding kaputt schneiden. Also ich würde da rigoros dran rumsägen, aber genau da fängt es ja eigentlich an. Man braucht eigentlich im Prinzip einen Fachmann, wenn man wissen will, wie schneide ich richtig zurück, was ist zu viel, was ist zu wenig, und kann da viel kaputt machen, denke ich, ne?
8: Das ist in der Tat so. Also in der Tat ist es auch so, dass mein Betrieb auch, ich sag jetzt mal, sehr gut davon lebt, dass die Leute es selber versuchen.
7: Ja, das kann ich mir vorstellen.
8: weil im Prinzip ja jeder falsche Schnitt erzeugt noch mehr Arbeit.
7: Ja.
8: Also das ist wirklich so, dass man sich als Laie, und das wird auch so oft so dargestellt in vielen Berichten oder Zeitungen oder auch im Internet, sich als Laie nicht klar macht, dass man da ja einen Eingriff in die Pflanze startet, der ist umfassender als als was für eine Höhe ich da zum Beispiel runtergenommen habe.
7: Es ist ja nicht Haare schneiden, ne? Also ja, so von der Sache her.
8: Es ist schon ein Eingriff zum Beispiel in den Hormonhaushalt der Pflanze.
7: Okay.
8: Und der dann dementsprechend Auswirkungen hat, wie die Pflanze sich in Zukunft verhält. Außerdem hat man ja auch meistens mit Pflanzen zu tun, die da schon seit, in deinem Fall vielleicht seit 20, 30 Jahren
7: locker
8: stehen.
7: Ja.
8: Und da hat sich ja sozusagen eine Situation entwickelt, die ich jetzt nicht abrupt irgendwie ändern darf, sondern da muss ich schon ein bisschen auf die Pflanze eingehen. Dasselbe erwartet man im Übrigen auch, wenn man zum Arzt geht, dann will man ja auch nicht so behandelt werden, als wenn da jetzt jeder kommt, sondern der soll ja auch erstmal eine Diagnose stellen. Mhm. Wie ist meine Entwicklung gewesen? Wie ist es zu dieser Krankheit gekommen oder zu diesem, wie ich jetzt bin? Und was kann er dann machen?
7: Ja, nachvollziehbar.
8: Und das muss man mit einer Pflanze, die ja auch sozusagen immer an dieser einen Stelle klarkommen muss. Das heißt, die hat ja viele Mechanismen entwickelt, an dieser einen Stelle klarzukommen.
7: Okay.
8: Wenn ich da jetzt einen Eingriff mache, der völlig sinnfrei ist, dann hat die ein großes Problem.
7: Ja, und das ist ja...
8: Oder ich habe ein großes Problem, weil sie sich gegen wehrt.
7: Ja, klar, okay. Also ich wüsste jetzt an dem Punkt tatsächlich nicht, was ist zu viel, was ist zu wenig.
8: Das ist auch schwer zu sagen, weil, wie gesagt, weil
7: Montag, denke ich, und
8: eine individuelle Situation ist, die man, also wenn wir irgendwo was schneiden sollen, wir müssen das immer sehen vorher. Man kann jetzt keine allgemeinen Tipps geben. Das ist also beim Schnitt quasi unmöglich.
7: Deswegen, das ist also auch wirklich individuell die jeweilige Situation in der jeweiligen, in dem jeweiligen Garten. Und ich denke mal, genau deshalb ist es wichtig, da mit Menschen auch dann zu sprechen, die da eine Ahnung von haben und ein Händchen. Weil ich kann mehr kaputt machen als heile in dem Fall.
8: Einen Tipp kann ich aber auf jeden Fall geben. Es ist besser, nicht zu schneiden, als falsch zu schneiden.
7: Okay, das ist ein guter Tipp. Das entlastet mich schon wieder fürs nächste Wochenende. Wir müssen telefonieren, glaube ich, ganz einfach. Weil, ich bin da eher der mit dem braunen Daumen und finde es aber immer wieder faszinierend, was das für einen riesen Einfluss nimmt auf den gesamten Ökokomplex, der da im Garten so stattfindet. Und von daher... immer ran an den Fachmann, würde ich sagen.
6: Ja, auf jeden Fall. Ich glaube, das ist nochmal ein ganz wichtiger Hinweis auch gewesen, was man sich selber zutrauen kann oder was sich unsere Zuhörerinnen und Zuhörer selber zutrauen können. Oder wo da halt einfach auch mal der Rat des Experten gefragt ist. Rat des Experten. Sigi, was würdest du denn unseren Zuhörerinnen und Zuhörern für einen Tipp geben, wenn sie sich überlegen, Gartenneugestaltung zu machen oder wenn sie ein bisschen ihren Garten verändern wollen, pflegeleichten Garten sich erschaffen wollen, um halt nicht so viel Arbeit zu haben?
8: Ja, sie müssen, man sollte sich überlegen, was für ein Raum ist das im Garten und wie will ich diesen Raum nutzen auch. Der Garten ist ja auch immer eine Frage, wie es genutzt wird.
7: Der hängt ja auch von der Lebenssituation ab. Ne? Sind noch Kinder da, willst du einen Spielgarten? Genau. Möchte ich eine Lounge-Ecke, weil ich abends mit meinen Kumpels irgendwie abhängen will?
8: Ja.
7: Oder möchte ich einfach einen Obst- und Gemüsegarten haben, sowas in der Richtung? Ich glaube, da muss man sich vorher schon tatsächlich über die Ausrichtung klar sein, wo soll der Hase langlaufen quasi. Ne?
8: Und dann ist es halt auch gut, wenn man dann diese Ausrichtung als sozusagen als Thema hat und danach alles dann auch danach richtet sich alles, zumindest für den einen Gartenraum, den man da definiert hat. Mhm. Weil wir immer wieder auf Situationen treffen, wo sowas nicht passiert ist und dann werden so viele verschiedene Sachen versucht, in einen Gartenraum reinzubringen und das haut nie hin.
7: Ja, kann ich mir vorstellen.
8: Also nur mal als Beispiel, ich kann, wenn ich einen Steingarten haben will, dann kann ich nicht die Beete mit Rinnenmulch abdecken.
7: Warum?
8: Weil ein Steingarten ist ein karger Lebensraum, wo Steine vorherrschen. Und mit Rinnenmulch schaffe ich ja sozusagen eine Bodenbedeckung, die eher waldähnlich ist.
7: Das stimmt.
8: Und die Pflanzen, die in einem Steingarten wachsen, die brauchen alles andere als irgendwas, was waldähnlich ist. Die kommen in ganz kargen Gegenden vor. Und wenn ich dann so was Üppiges wie Rindenmulch, also organische Materialien da aufbringe, dann werden die zumindest nicht mehr schön.
7: Okay.
8: Also typischer Fall, der uns immer begegnet, ist zum Beispiel Lavendel und Rindenmulch.
7: Okay, also das ist kontraproduktiv. Ist
8: absolut, ja, wo steht Lavendel? Der steht in Griechenland bei 40 Grad an irgendwelchen schottrigen Hängen.
7: Ja, stimmt. Oder dann, im Beutel bei mir im
8: Dann schmeißen wir hier auf unseren guten Weserberglandböden da noch Rinnenmulch an Lavendel. So ein Lavendel wird nicht schön.
7: Ja, okay.
6: Und genau das wollen wir ja verhindern und heute ein bisschen für Aufklärung sorgen. Wir freuen uns, auf die Zielgerade dieser heutigen Sendung gleich einzutreten, hören aber den nächsten Song. Bis gleich. Herzlich willkommen zurück zur Verbraucher- und Versicherungsplauderei hier aus den Studios von Radioaktiv an der Deisterstraße. Heute der Gast von mir und Sascha Kurz, Sigi Wüllenweber, seines Zeichen Gartenlandschaftsbauer und hier in der Region Hameln-Pyrmont eher bekannt als der Gartensanierer. Ja, Sigi, aus Versicherersicht. Da müssen wir auch ein bisschen immer schauen, gerade in dieser Zeit, die ersten Herbststürme ziehen auf. Womöglich kommt, wie es kommen muss, ein Baum wird durch den Sturm ganz ausgehebelt oder Äste brechen ab. Und es gibt ja durchaus auch Versicherer, die vorbeikommen mit ihren Sachverständigen. Sascha, wir hatten es erst wieder vor ein paar Tagen.
7: Zum Beispiel, genau. Ja.
6: Um einfach mal zu gucken, Mensch, wann war eigentlich die letzte Baumschau? Und das, was dich ja auch auszeichnet, ist ja nicht nur Gärten zu sanieren, sondern du bist ja auch einfach ein Experte, wenn es darum geht, Bäume zu begutachten. Stehen sie noch fest? Haben sie noch eine Standhaltigkeit? Und das ist ja für dich, so hatten wir es gerade auch im Vorgespräch gesagt, ja auch im Herbst immer am einfachsten zu sehen, ob ein Baum kränkelt oder nicht.
8: Ja, es ist im Herbst ist es einfach nicht, also es ist nicht alles einfach zu sehen im Herbst, aber man kann sehr gut sehen, ob er jetzt irgendwelche Pilzkrankheiten hat, die man sonst in der anderen Jahreszeit nicht sehen würde, weil es gibt ja viele Pilze, die jetzt ihre auffällige Fruchtkörper entwickeln, die dann außen am Baum zu sehen sind. Die entwickeln die meistens nur bei unserem typischen Herbstwetter. Das heißt, wenn ich jetzt zum Beispiel in dieser Jahreszeit nach Pilzfruchtkörpern Ausschau halte, dann ist das, und ich sehe keine, dann habe ich da schon mal eine größere Gewissheit, als wenn ich da im Frühjahr nachgucke.
7: Also ich habe ja vorhin schon kurz erwähnt, wir mussten jetzt halt einen Baum tatsächlich dann auch leider komplett entfernen, ein großes Ding. Da ist mir vorher nicht aufgefallen, dass der in Morsch war, beziehungsweise dass der wirklich vom Bestand her einfach nicht mehr in Ordnung war. Und das haben wir dann eigentlich nur festgestellt, weil irgendwann ein Teil von diesem Baum im Garten lag. war vorher für mich so nicht ersichtlich. Also das heißt, ihr als Fachleute habt da natürlich ein ganz anderes Auge. In welchen Abständen sollte man denn so eine Baumbeschau eigentlich mal machen? Also wenn man jetzt so einen größeren Garten hat, reichen da alle paar Jahre? Sollte man das dann, also ich einmal im Jahrzehnt, jedes Jahr, wie auch immer, in welchem Turnus sollte man das mal machen?
8: Also je nach Gefährdungslage müsste man es ja teilweise dann jährlich machen. Ansonsten würde ein Turnus von 5 Jahren ein ganz gutes Maß sein. Ich bin vorsichtig in dem, was ich sage, weil wir haben halt die Klimaerwärmung mit extremen Wettersituationen.
7: Gut, dass ich das nochmal
8: deswegen
7: ändern kann.
8: Deswegen bin ich jetzt klar, hier so ein bisschen vorsichtig in dem, was ich sage.
7: Absolut.
8: Weil wir haben wirklich jetzt Situationen, die dann tatsächlich erfordern würden, dass man dann spätestens nach einem Jahr guckt, ob alles okay geblieben ist. Ja. Auch bei einem Baum, der vorher sehr gesund war.
7: Praktisch für den Versicherer ist ja, glaube ich, ein Thema, die Bäume, die so nah dran stehen am Haus, dass sie das Haus treffen können. Kann man das da vielleicht so ein bisschen, beziehen?
8: Man kann natürlich jetzt viel schon mal vorbeugend darüber, dass man dann einen fachgerechten Schnitt macht, ich will es mal so ausdrücken.
7: Also da fängt schon mal
8: an. Also eine gewisse Entlastung der Krone, dass der Wind auch nicht so gut reinpacken kann. Es gibt ja teilweise Fehlentwicklungen auch durch falsche Schnitte. Da hat der Baum gewisse Fehlentwicklungen. Die falschen Schnitte können auch vor 30 Jahren passiert sein.
7: Okay.
8: Dadurch habe ich eine gewisse Fehlentwicklung, die ich eigentlich mit relativ einfachen Mitteln dann über einen Schnitt beseitigen kann. Alles natürlich viel stressfreier, als wenn ich dann später den Versicherungsfall habe und da 30 Leute bei mir auf dem Grundstück stehen, um irgendwas wegzumachen.
7: Und der Nachbar unter Umständen sich auch noch ärgert, weil ja. Es ihm aufs Grundstück geknallt ist. Ne?
8: Ja.
7: Also in dem Falle kann man wirklich sagen, nicht verzagen, Sigi Wöhnweber fragen. Ich kann den Baum gerne in Arm nehmen, aber ich wüsste jetzt davon trotzdem noch nicht, ob der jetzt noch in Ordnung ist oder nicht. Also da, glaube ich, ist der Fachmann genau der Richtige und auch da hilft mir meine Pflanzen-App nicht unbedingt weiter, sondern ich glaube, da gibt es gesamtheitliche Entscheidungen auch in dem Bereich. Ne?
6: Also, was machst du mit? Ist dieses Klopfen des Baumes, ist er hohl oder nicht? Ist das auch noch so eine Methode, die du mit anwendest?
8: Ja, ich sag mal, ich habe eigentlich schon, ich habe einen guten optischen Eindruck von dem Baum. Das ist auch nicht so, dass ein Baum, wenn der hohl ist, immer krank ist. Das ist also nicht das entscheidende Kennzeichen für einen Baum, dass er hohl ist. Es gibt zum Beispiel Walnussbaum, der ist von Natur aus innen hohl. Das heißt, wenn ich in der Mitte eine hohle Stelle beim Walnussbaum finde, beim Stamm, was ich sowieso erst sehe, wenn er sowieso gefällt ist, dann ist das kein Zeichen von Krankheit. Und wir haben sehr, sehr viele hohle Bäume, die voll funktionsfähig sind. Also gerade Linden, die tausendjährige Linde ist ja eigentlich für jeden mal ein Begriff, dass es irgendwo eine tausendjährige Linden rumstehen. Die sind meistens auch in hohl. Also da
7: hätte ich jetzt nicht gedacht.
8: Die Kriterien sind viele, die man anwenden muss und daraus macht man dann eine Gesamtentscheidung. Wirklich tatsächlich letzten Endes Sachen, die kann ein Laie nur so andeutungsweise, kann er sich sehen, da ist was im Gange, aber er wird es nie entscheiden können.
7: Jemand, der seinen Baum im Garten schon über Jahre kennt, würde schon wahrscheinlich sehen, irgendwas ist gerade, aber das dann selber einzuordnen, ist wahrscheinlich so als Laie gar nicht möglich. Ne? Also gehe ich mal auch von aus. Von daher bin ich wieder genau bei dem Dreh. Am besten würde ich jemanden fragen, der sich damit auskennt und da bist du genau der Richtige.
8: Da muss ich natürlich wirklich einige meiner Kunden loben, die wirklich immer sehr gut ihren Garten beobachten und da auch ausgezeichnet rechtzeitig anrufen, ob da was im Gange ist.
7: Okay.
8: Also wirklich, also da kann man wiederum sehen, was ist bei uns im Garten, was ist im Garten das oder auch in, überhaupt in der Natur das wichtige Thema, ist eigentlich immer beobachten.
7: Ja.
8: Das ist das Erste, was bei einem Azubi bei uns lernt, ist, dass er mal anfangen soll zu beobachten. Und nicht nur auf den Bildschirm gucken.
7: Ja, okay.
6: Und wir beobachten dich nicht nur im Herbst, sondern ich glaube, die vergangenen 60 Minuten waren so kurzweilig mit so viel interessanten Dingen und auch Mythen, die wir aufgeräumt haben, dass es sich mit Sicherheit lohnt, lieber Sigi, mit dir auch eine zukünftige Sendung im Frühjahr zu machen mit Tipps und Trips rund um den Garten. Ich bedanke mich heute erstmal bei dir. Schön, dass du da warst. War wirklich spannend. Danke, Sigi.
8: Ja, danke, dass ich hier sein durfte.
6: Ich bedanke mich bei meinem Co-Moderator Sascha Kurz.
7: Ja, und ich kann mich da nur anschließen. Schönen Dank, Heiko, dass du heute wieder fit hier gestanden hast. Wir hatten ja ein bisschen was zu feiern gestern.
6: So, und ich sage vor allen Dingen ganz herzlichen Dank an unseren Techniker. Wie immer bei uns an der Seite, auch heute für die Technik verantwortlich, Peter Mattes. Lieber
7: Jawohl.
6: Peter, vielen Dank auch an deine Unterstützung. Wir freuen uns auf die nächste spannende Sendung der Versicherungs- und Verbraucherplauderei und wünschen euch allen heute da draußen ein schönes Wochenende. Macht es gut. Tschüss.
7: Ciao.
8: Ja, tschüss.

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1: Die Schlagzeilen aus der Region mit Ute Ziegler. Der Hamelner Miegelweg wird umbenannt. Das hat der Rat der Stadt mit den Stimmen der rot-grünen Mehrheitsgruppe beschlossen. Die Gruppe hatte die umstrittene Umbenennung wegen der Nazi-Vergangenheit der 1964 verstorbenen Schriftstellerin Agnes Miegel beantragt. Die Umbenennung soll im Mai 2028 erfolgen. Wie der Miegelweg zukünftig heißen wird, ist noch offen. Anwohnerinnen und Anwohner sollen bei der Namensfindung beteiligt werden. Bei der diesjährigen Fundsachenversteigerung der Öffis sind knapp 890 Euro zusammengekommen. Der Erlös geht an die Klinik Clowns Hannover. Die ehrenamtlichen Clowns besuchen auch Einrichtungen im Landkreis Hameln-Pyrmont und sorgen dort, besonders bei Kindern und ihren Familien, für Freude und Ablenkung in schwierigen Situationen. Versteigert wurden Fundstücke, die bis zum Ablauf der Aufbewahrungsfrist nicht abgeholt wurden, darunter Bücher, Trinkflaschen, Regenschirme und Rucksäcke. Sockenstricken für den Guinness-Weltrekord. Dazu wird auch in Hameln aufgerufen. Ziel der Aktion ist es, insgesamt 36.000 Paar handgestrickte Socken zusammenzubekommen. Der eigentliche Weltrekord soll 2027 bei einem Strickfestival in der Schweiz stattfinden. Am Sonntag um 10 Uhr werden im Bürgergarten die bisher gesammelten Socken aufgehängt, um auf die Aktion aufmerksam zu machen. Nähere Informationen gibt es im Netz, unter anderem unter der Adresse sockenweltrekord.com. Soweit die Schlagzeilen aus der Region. Weiter mit den Weltnachrichten.
2: Ich bin Babette Büchner. Ragebait ist zum Jugendwort des Jahres 2026 gewählt worden. Der Begriff landete bei einer Online-Abstimmung auf dem ersten Platz vor Peak und Crash Out. Das teilte der Verlag Pons Langscheid mit.
3: Rund 1 Million Jugendliche zwischen 11 und 20 Jahren haben laut Verlag mitgevotet. Der Sieger aus den letzten drei Kandidaten, Ragebait, bekam 36,5% der Stimmen. Wörtlich übersetzt heißt Ragebait etwa Wutköder. Gemeint sind Äußerungen oder Handlungen, die absichtlich aufregen und wütend machen sollen, etwa provozierende Thesen oder falsche Behauptungen. Meistens online, in sozialen Medien, aber auch offline, wenn zum Beispiel Jugendliche ihre Eltern extra nerven, um sie auf die Palme zu bringen. Aus Berlin, Ronny Thorau.
2: Ein weiterer Unionspolitiker stellt die Brandmauer zur AfD in Frage. Nach der Niederlagenserie der CDU bei den drei Landtagswahlen im September wirbt der CSU-Politiker Manfred Weber dafür, die scharfe politische Abgrenzung aufzuweichen. Weber sagte der Süddeutschen Zeitung, das bisherige Konzept der Brandmauer sei gescheitert. Es sei auf Dauer eine Riesenbelastung für die Union, in den Landtagen dauernd mit linken Parteien abzustimmen und damit noch linkere Politik zu machen. Bundesjustizministerin Stefanie Hubig will verhindern, dass Rechtsextremisten die Gerichte durch die Wahl von Schöffen unterwandern. Nächste Woche werde sie dazu einen Gesetzentwurf vorlegen, sagte sie der Welt am Sonntag.
4: Schöffen entscheiden an Gerichten mit. Eine juristische Ausbildung brauchen sie nicht. Trotzdem zählt ihre Stimme gleich viel wie die der Berufsrichter. Als Justizministerin Hubig die Reform ankündigte, sagte sie, es gebe Hinweise, dass sich zunehmend Kandidaten als Schöffen bewerben, die nicht mehr auf dem Boden der freiheitlich-demokratischen Grundordnung stünden. Gibt es Zweifel an der Verfassungstreue eines Bewerbers, soll das den Plänen nach künftig genauer geprüft werden, zum Beispiel über Social-Media-Profile. Ursula Winkler, Nachrichtenredaktion.
2: US-Präsident Donald Trump hat mit Kreml-Chef Wladimir Putin vereinbart, dass die USA Diesel aus Russland importieren. Für die Bundesregierung kommt das aber nicht in Frage. Regierungssprecher Stefan Cornelius betonte heute, dass Deutschland an den Sanktionsbeschlüssen gegen Russland festhält und gemeinsam mit den europäischen Partnern an weiteren Sanktionen arbeitet. Die Unterstützung der Ukraine bleibe ungebrochen.
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5: Mit Jan Hampe. Nach der Nacht mit Tiefstwerten um 6 Grad gibt es am Sonntag einen Mix aus 4 Stunden Sonne und Wolken. Am Nachmittag etwas Regen bei bis auf 14 Grad. Am Montag wird es überwiegend sonnig mit bewölkten Phasen. Es kann zwischendurch ein wenig nieseln bei Höchstwerten um 15 Grad.
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7: Und der geht heute hier live in den Rechtsgebieten in die Vergangenheit zurück, sagt aber erstmal recht schönen guten Tag und schneidet dann wiederum die Gegenwart. Und heute war eine Veranstaltung im großen Saal des Kreishauses und dort wurde das fünfjährige Jubiläum des Dokumentations- und Lernortes Bückeberg gefeiert, auch gebührend gefeiert. Die Vizepräsidentin des Landtages, Niedersächsischen Landtages, Barbara Otto-Kienast war da und eben andere honorige Persönlichkeiten, um das zu feiern, was im Grunde im Gedenken bleiben soll und was sich ausgedacht wurde, um eben genau dieses Ziel zu erreichen. Und der Chef vom Ganzen, der ist jetzt hier bei mir im Studio zu Gast, Jan Weizmann, Historiker und Geschäftsführer der GmbH, die dieses Unternehmen betreibt. Und der hat mir gerade gesagt, weil ich wissen wollte, wann denn dieses Reichserntedankfest immer gefeiert wurde und wie es dazu kam. Wir haben ein bisschen vorbesprochen, dass 1 Million Personen wirklich hier aus allen möglichen Himmelsrichtungen hergeströmt sind, um dieses inszenierte, ja, ich weiß nicht, wie ich es nennen soll, wir reden gleich drüber, eben mitzuerleben. Am ersten Sonntag nach Michaelis, da findet das Erntedankfest statt. Ich begrüße Sie jetzt erstmal ganz recht herzlich, Herr Weizmann, danke Ihnen sehr, dass Sie an diesem stressigen Tag, da finden jetzt auch, glaube ich, noch immer irgendwelche Veranstaltungsteile statt, den Weg hier in meine Sendung gefunden haben.
8: Ja, erstmal vielen Dank für die Einladung.
7: Ja, ich finde, wir fangen gleich mal ein bisschen an. Der Bückeberg als Lern- und Dokumentationsort. Wann ist die Idee entstanden? Am Anfang ist ja immer die Idee, jetzt sind Sie Geschäftsführer von etwas, was existiert, was vielleicht auch viele Menschen dorthin bringt, um nochmal in die Vergangenheit auch als Warnung oder auch als Erinnerung einzutauchen. Ja, wie ist die Idee entstanden und wie war die Entwicklung?
8: Das Gute ist, ich hatte gerade ja die Gelegenheit, Bernhard Gelderblom nochmal zu hören, der was dazu gesagt hat, auf den das ja maßgeblich zurückgeht. Und der hat gerade nochmal geschildert, angefangen hat es eigentlich in den 80ern. Er war ja Lehrer und da kam nach der Unterrichtsstunde eine Oberstufenschülerin zu ihm und sagte, Herr Gelderblom, wissen Sie eigentlich? Und so kam das so ein bisschen ins Rollen und dann hat's dann doch schon ganz schön lange gedauert, also er hat dann angefangen, sich damit zu beschäftigen und so ab den 90er Jahren ging es dann los mit der Frage Denkmalschutz für das Gelände, wie kann man damit umgehen? Und dann hat es noch bis 2018 ungefähr gedauert, bis es dann soweit war. Einfach, weil es umstritten war, weil die Frage war, wie geht man mit so einem Ort eigentlich richtig um? Wir kennen ja sonst eher so Konzentrationslager-Gedenkstätten. Das hier ist jetzt was ganz anderes. Muss man da nicht aufpassen? Ist das jetzt nicht ein Ort, wo man die Täter verherrlicht? Und das waren alles Fragen, die es da gab. Und gleichzeitig eben irgendwie Anwohnerbedenken. Zieht das jetzt vielleicht Neonazis an? Oder kommen jetzt hier Touristenmassen, die irgendwie über die historische Bückebergstraße hoch und runter fahren? Und also, um ganz konkret zur Frage zurückzukommen, vermutlich ungefähr irgendwann 1985, würde ich jetzt mal sagen, war die erste Idee, wir müssen da was machen.
7: Ich müsste es mitbekommen haben, privat zu mir. Ich habe 1986 am Albert-Einstein-Gymnasium Abitur gemacht und Bernhard Gelderblom war mein Religionslehrer und ich hatte tatsächlich auch ein Religion-Abitur. Wahrscheinlich habe ich es mitbekommen. Wir hören jetzt erstmal ein bisschen Musik. Die Reise in die Vergangenheit und Gegenwart kann vielleicht anfangen mit der Vergangenheit von Bosse.

0: Sie hören Rechtsgebiete hier bei Radioaktiv. Mein Name ist Roman von Alvensleben und zu Gast ist Jan Weizmann, Historiker und Geschäftsführer der GmbH, die für den Bückeberg und den Dokumentations- und Lernort verantwortlich ist. Das ist ja eher so ein Lehrpfad, weil es da 6 verschiedene Dokumentationspunkte gibt. Da kommen wir noch drauf zu sprechen. Ich würde mich jetzt erstmal für Sie interessieren, Herr Weizmann. Sie sind Historiker. Geben Sie uns so ein bisschen Einblick in Ihre Lebensvita.
1: Ja, ich bin in Bückeburg geboren, also hier quasi um die Ecke. Und als ich da aufs Gymnasium gegangen bin, war mir irgendwann schon so, ich würde jetzt sagen 11. Klasse, klar, Geschichte, das interessiert mich, Geschichte des Nationalsozialismus vor allem. Das fand ich in der Schule schon am spannendsten und dann habe ich mir gedacht, gut, dann studierst du das auch und habe dann in Hannover Geschichte und Politikwissenschaften studiert von 2010, gehöre noch zu den Jahrgängen, die ja noch Zivildienst oder Wehrdienst leisten mussten. Und habe dann von 2010 bis 2017 Geschichte und Politikwissenschaften studiert. Und dann war so ein bisschen die Frage, was macht man jetzt damit? Und bin dann 2018 ganz woanders gelandet, nämlich in Flensburg an der Uni. Also sehr weit weg von hier. Und war da aber günstigerweise in einem Institut, wo wir uns auch mit solchen Fragen beschäftigt haben. Und vor allem, als ich da hinkam, ging es gerade um den anderen historischen Lernort, nämlich den historischen Lernort Neulandhalle. So eine nationalsozialistische Mustersiedlung. Und da haben wir auch eine Ausstellung hingemacht. So ein bisschen vergleichbar wie mit dem Bückeberg. Alles draußen, alles so gestaltet, dass man das alleine rausfinden kann, wenn man sich das anguckt. Und genau, die Erfahrungen habe ich dann hier mit hergebracht. Und genau, 2023 war die Stelle ausgeschrieben hier.
0: Das wäre meine nächste Frage gewesen. War es ausgeschrieben und wo findet man denn so eine Ausschreibung, wenn man Historiker ist? Liest man da so Fachzeitschriften oder wird es in Fachzeitschriften angeboten?
1: Ich weiß jetzt gar nicht mehr so genau, wie es in dem Fall war. Also es gibt so gängige Internetseiten, wo auch Stellen ausgeschrieben sind. Und ich gehe fast davon aus, dass es so war. Ich erinnere mich noch, ich saß in meinem Büro in Flensburg und dann kam ein Kollege rein und meinte, hier, Bückeberg, da kommst du doch her. Die haben eine Stelle ausgeschrieben. Und das war dann die Stelle des Geschäftsführers, weil mein Vorgänger Alexander Remmel, der seit 2019 die Geschäftsführung innehatte und den ganzen Bau auch betreut hat, zum Jahresende 23 ausscheiden wollte. Der wollte einfach beruflich was anderes machen und deswegen war die Stelle frei. Und dann dachte ich, oh, das würde mich interessieren, da bewerbe ich mich mal.
0: Jetzt stellt man sich ja vor, da ist jetzt dieser Dokumentationsort, Lernort, da gibt es diese 6 Punkte, da kommen wir nochmal gleich zu. Was hat denn der Geschäftsführer da eigentlich noch zu tun? Es ist doch schon alles fertig. Nehmen Sie uns mal mit ein bisschen in Ihre tägliche Arbeit. Das scheint nämlich tatsächlich auch ein ganz anspruchsvoller Arbeitstag zu sein, der Sie da jeden Tag erfüllt.
1: Ja, das Spannende ist schon, so einen typischen Arbeitstag, den gibt's gar nicht, weil das hängt ganz davon ab, was haben wir gerade für eine Saison zum Beispiel. Ist es draußen, das merkt man schon. Es ist gerade, was für Besucher am Bückeberg angeht, ist das Saisonarbeit. Gerade im Sommer, vor allem Frühjahr und Herbst, so Tage wie heute, wenn es noch schön ist, ein bisschen warm, dann kommen doch viele Gruppen, die ich zum Teil betreue. Dann geht es darum, Verwaltungsarbeit. Es ist eben eine GmbH. Das heißt, da hängen eben auch eine ganz normale Haushaltsführung, wie das in jeder anderen GmbH auch ist, dran. Die ist meine Aufgabe mit. Dann geht es darum, Kooperationen auszuloten, zu gucken, was für Förderprogramme gibt es eigentlich gerade, sich Gedanken zu machen, wo wollen wir zukünftig hin und wie kriegen wir das überhaupt hin, wie kriegen wir das bezahlt? Weil aus dem Basishaushalt, den wir haben, geht es nicht. Da brauchen wir einfach Projekt- und Fördermittel für. Und genau, das sind so meine ganz unterschiedlichen Aufgaben. Und dann versuche auch ich mich eigentlich auch so bei Fragen der Geschichte, die hier in Hameln und umzu so aufkommen, auch einzubringen. Also da irgendwie Player mit zu sein. Und deswegen weiß ich morgens manchmal gar nicht so genau, wie sieht mein Tagesverlauf eigentlich jetzt so aus.
0: Sie sagen, es kommen Gruppen dorthin. Sind das vornehmlich Schülerinnen und Schüler? Sind das ältere Personen, also ältere Gruppen, die vielleicht sogar noch die Zeit damals zwischen 33 und 37, wenn die Erntedankfest hier vor 1 Million Zuschauern stattgefunden haben oder veranstaltet worden sind, die dort gewesen sind und sich vielleicht noch erinnern können?
1: Naja, das wird jetzt altersmäßig einfach schwierig.
0: Aber langsam.
1: Wir haben durchaus öfter mal Leute, die es von ihren Eltern kennen. Also das haben wir auf jeden Fall. Und sonst ist das total divers. Wir haben inzwischen wirklich viel Schulgruppen, das ist auch schön. Da haben wir letztes Jahr Bildungsmaterial, oder das ist letztes Jahr fertig geworden, das Schulen jetzt auch nutzen können. Das muss einfach anders funktionieren als jetzt bei einer historisch interessierten Gruppe. Und sonst haben wir an Gruppen wirklich von bis, das ist irgendwie eine Freundesgruppe, die macht hier eine Reise ins Weserbergland, die wollen bei uns eine Führung haben. Das letzte Woche war der ADFC aus Springe da, also es ist bunt gemixt, es sind alle möglichen Gruppen, die da irgendwie Interesse dran haben.
0: Was sehen die Gruppen denn dort?
1: Die sehen auf den ersten Blick nichts. Und dann geht es eben darum, dieses Gelände zu verstehen, weil so natürlich, wie es aussieht, ist es nicht, sondern es ist ja nicht umsonst ein Baudenkmal in dem Sinne, sondern das ist massiv überformt worden und das sehen die Leute und das muss man auch verstehen und deswegen braucht man diesen Pfad, um übers Gelände zu laufen.
0: Was hinter dieser Bauform stand und wer das wie angelegt hat und welche Zielrichtung dahinter stand und wie man es vor allen Dingen auch geschafft hat, 1 Million Menschen zu mobilisieren, zum Bückeberg zu kommen. Das hören Sie hier gleich bei Radioaktiv in den Rechtsgebieten. Wir feiern 5 Jahre dieses Baudenkmal und diesen Dokumentations- und Lehrpfad, der quasi unter Denkmalschutz jetzt gestellt worden ist. Besser geht's nicht. Glory Days von Bruce Springsteen. Und es war der Wunsch unseres Gastes.

0: Seit 5 Jahren gibt es den Dokumentations- und Lernort Bückeberg und der Geschäftsführer Jan Weizmann ist hier in der Sendung Rechtsgebiete bei Radioaktiv. Ja, wie ist das damals angelegt worden und was sieht man da auch in der historischen Ausstellung oder in dieser Lerndokumentation? Sie haben gerade gesagt, während die Musik lief, es sind nicht nur 6, sondern 7. Ich habe im Internet nachgeschaut, habe ich 6 gehabt. Helfen Sie mir.
1: Also was sieht man da überhaupt historisch? Man muss sich diesen Ort vorstellen wie ein Freilufttheater. Unten im Tal, am unteren Ende des Geländes, da stand die Rednertribüne, von der unter anderem Hitler gesprochen hat. Dann haben wir die große Wiese, also das, was wir heute als große Wiese wahrnehmen, das war der Zuschauerrang, da haben die Leute gestanden. Und ganz oben war die Ehrentribüne für die VIPs. Und das ist aufgebaut wie so ein Freilufttheater. Und quasi hinter der Rednertribüne, dann Richtung Weserbergland, das ist das Bühnenbild. Also wenn wir in der Sprache vom Theater bleiben. Und so ist das auch ausgewählt und konzipiert worden. Und das Gelände selber hat man dann in mehreren Bauabschnitten so umgeformt, dass es so eine, ich sage immer so ein bisschen wie so eine Badewannenform hat. Die Ränder außen sind höher als in der Mitte, damit die Leute an den Rändern besser in die Mitte gucken können, wo dieser Mittelweg hoch und runter führt, wie so ein Laufsteg oder eine dritte Bühne im Publikum, wo Hitler hoch und runter gelaufen ist, damit er als der Volkskanzler, als der dargestellt werden sollte, in der Mitte war. Den musste man ja irgendwie mal so ein bisschen zumindest dem nahe sein. Und die zweite Idee, die da drin, dahinter steckt, ist, warum man sich auch für so eine Hanglage entschieden hat. Die Menschen sollten sich als Teil einer großen Gemeinschaft fühlen. Und wir kennen das alle selber, wenn wir heute bei so einem Konzert sind, auf einer ebenen Fläche, dann sehe ich die Leute, die stehen um mich rum. Die kann ich wahrnehmen, aber alles danach ist graue Masse, weil ich kann ja nicht drüber gucken. Und auf einem Hang funktioniert das von oben nach unten, dass ich auch in 50, 60, 70 Metern ein Individuum wahrnehme. Und dadurch, dass man die Ränder nach oben gezogen hat und es eben diese Form hat, wie es die heute hat, funktioniert das auch von rechts nach links. Und dann fühle ich mich viel mehr als Teil einer großen Gemeinschaft. Und damit man zum Beispiel wahrnehmen kann, wie dieses Gelände geformt ist, führt heute so ein Weg über den Bückeberg. Man kann von unten nach oben laufen oder von oben nach unten. Das ist total egal. Und dann gibt's verschiedene, wir nennen das Informationsinseln. Und da finde ich Informationen zu, wer sind eigentlich die Leute, die da hingekommen sind? Was hat das mit Erntedank zu tun? Welche Rolle hat das Militär da gespielt? Etwas, was wir jetzt bei einem Erntedankfest ja nicht erwarten würden. Und solche Sachen. Es geht um die Person Hitler, also diesen Kult, den um diese Person gebaut ist. Das sind die verschiedenen Informationsinseln, die man da vor Ort sich angucken kann.
0: Und davon gibt es dann 7 Stück. Die Redekanzel gibt es nicht mehr, da sind irgendwie Bäume gepflanzt, habe ich gelesen. Was ist die Idee dahinter?
1: Genau, es ging darum, das muss ja irgendwie im Gelände sichtbar sein. Wo war das eigentlich? Oben da, wo die Ehrentribüne ist, da haben wir heute, der Berg ist ja sehr steil, hat so 13% Steigung. Das ist halt nicht barrierefrei. Das heißt, oben markiert einen Metallsteg den Standort der ehemaligen Ehrentribüne. Und für Leute mit dem Rollstuhl oder die eben nicht so gut zu Fuß sind, die finden da die Informationen, die sonst über das Gelände verteilt sind. Und unten hat man diese Bäume gepflanzt, damit man halt sehen kann, wo war denn eigentlich diese Rednertribüne, damit man sich überhaupt mal die Dimensionen dieses Geländes vorstellen kann.
0: Gibt es historische Pläne, die Sie eingesehen haben zum Bauwerk? Sie sagen ja gerade, das ist schon alles so angelegt und gar nicht natürlich belassen aus propagandistischen Gründen. Wer hat erstens Frage, gibt es solche Pläne, die Sie einsehen konnten? Und wer hat das eigentlich konzipiert? War das der Architekt oder war das eher das Propagandaministerium?
1: Also Pläne gibt's heute nicht mehr. Das ist das Problem, dass die Sachen im Propagandaministerium lagen. Die waren ja quasi ausführende oder planende Behörde. Das heißt, die Sachen sind einfach vernichtet worden. Das heißt, diese Baupläne gibt's nicht mehr. Aber es gibt Modelle, es gibt Fotos vom Baufortschritt und der Bauleiter selber, der da tätig war, der hatte privat eine Filmkamera und hat einen Film gedreht über 2 Jahre, wo er den Baufortschritt dokumentiert hat. Das heißt, wir haben ein Bewegtbild sogar vom Bau. Das ist total spannend. Naja, und geplant hat es am Ende der Architekt, der Mitarbeiter im Propagandaministerium war, Albert Speer. Den kennen wir heute als den Großarchitekten des Dritten Reichs. Angefangen hat er aber mal als ganz kleiner Architekt. Erstmal hat er in Berlin gejobbt und dann kriegt er einen Job im Propagandaministerium und ist da für die Ausgestaltung von Großveranstaltungen zuständig, für das Planen von sowas. Und das ist dann eben sein Job, den er da macht. Und der plant dann das Gelände in dieser Form. Natürlich nach Vorgaben, die das Ministerium stellt.
0: Jetzt haben wir 1 Million Menschen dort. Wenn ich mal den Landkreis so überschaue, wie viel heute hier leben, wie viele damals hier gelebt haben, dann ist das ja eine unvorstellbare Zahl, auch was den Weg dorthin anbelangt. Also es ist schon schwierig, nach Emmertal oder nach zum Bückeberg zu kommen. Aber wie wurden 1 Million Menschen mobilisiert? War da ein Zwang hinter oder sind die da freiwillig erschienen?
1: Also ich glaube, das ist gemischt. Die meisten kommen schon freiwillig, weil man darf nicht vergessen, die Leute kommen ja früher eigentlich aus ihrem Heimatort nicht so richtig weg, sondern für die ist es halt mal eine Chance, einfach mal rauszukommen. Gleichzeitig gibt es aber natürlich auch so ein bisschen die soziale Erwartung, die lokale Partei geht rum, also die Lokalgruppen der NSDAP und verkaufen Tickets, die Nachbarn fragen auch mal nach, warum fährst du denn eigentlich nicht mit? Also es gibt schon so eine leichte Form von Zwang, aber für viele Menschen, das darf man, glaube ich, nicht vergessen, ist es die Chance, mal Hitler zu sehen, über den sie ständig in der Zeitung lesen. Sie kommen mal zu Hause raus, sie können einfach mal eine Reise über 50, 60, 70, 100 Kilometer machen. Das ist einfach was Besonderes in der Zeit. Da spielen total viele Faktoren eine Rolle, warum die Leute da hinkommen. Und das preist die Planung auch ein und sagt, naja, die Propaganda funktioniert auch viel besser, die wir hier den Leuten servieren, wenn das auch verbunden ist damit, das ist ein schöner Tag, weil es dann mit einer positiven Emotion verknüpft ist.
0: Wir hören jetzt erstmal ein bisschen Musik, sogar einen heimischen Musiker, der das Früher und das Heute und das Morgen verbindet. Und da können wir ja jetzt mal drüber nachdenken, nachdem wir gehört haben, was Herr Weizmann uns näher gebracht hat über das Früher und die Planung, wie man eben im Grunde auch Menschenfänger sein kann. Nick March, Früher, Heute, Morgen.

0: Dokumentations- und Lernort GmbH ist der Name der Gesellschaft, die diesen Lernort am Bückeberg unterhält, und der Geschäftsführer Jan Weizmann zu Gast in den Rechtsgebieten hier bei Radioaktiv. Machen wir weiter. Diese 1 Million Menschen, das ist ja auch eine riesen logistische Voraussetzung. Also ich stelle mir jetzt gerade mal vor, wir haben hier in Hannover ein Fußballspiel, da sind 60.000, da sind die Züge voll und da ist alles mehr oder weniger schon zu organisieren mit Polizeikräften und so weiter. Wie wurde das hier organisiert? Wie konnte man die Menschen denn so steuern und gab es da auch irgendwie eine militärische oder polizeiliche Präsenz?
1: Also die allermeisten Menschen, die hier waren, kamen mit dem Zug. Entweder mit den regulären Zügen. Das ist einer der Gründe, warum man sich überhaupt für den Platz auch mit entschieden hat. Hier in Hameln laufen ja bis heute mehrere Bahnlinien zusammen. Das heißt, aus verschiedenen Richtungen kann ich hierher kommen. Aus Paderborn, wir haben die Bahnstrecke entlang des Weserberglands, die ja quasi Richtung Ruhrgebiet führt, aus Hannover, aus Hildesheim. Das heißt, sehr bevölkerungsreiche Räume. Von da kommen eh regelmäßig Züge und dann setzt die Reichsbahn noch Sonderzüge ein, damit Leute kommen. Es wird aber grundsätzlich alles mobilisiert, was irgendwie fährt. Also das Auto muss verkehrssicher sein. Das ist die Vorgabe, die es gibt, oder das Fahrzeug. Dann werden Autos vollgemacht, Busse, Lieferwagen, alles, was man so kriegen kann, um Leute zu transportieren. Und dann kommen die Leute hier in die Gegend. Was nicht gewollt ist, ist, die fahren nicht direkt bis zum Platz, weil gemeinsam anmarschieren ist Teil der Inszenierung und des Erlebnisses. Okay, ich soll gemeinsam mit meiner Gruppe laufen, dann kommen andere Gruppen dazu und wir laufen sternförmig auf diesen Bückeberg zu. Je nachdem, wann ich ankomme, ist der Platz ja auch ein Stück gefüllt. Das heißt, ich sehe, wir sind sehr viele Menschen, da stehen schon sehr viele Menschen. Und selbst wenn wir die Ersten sind, dann warten wir sehr lange, bis es losgeht. Aber ich sehe ja, es kommen unendlich Menschenströme aus allen Richtungen auf uns zu. Und das ist eben damit eingepreist. Und das klingt jetzt in der Erzählung erstmal immer total perfekt. Was in der offiziellen Propaganda natürlich nicht vorkommt, ist, wenn da Sachen schieflaufen. Leute, die sich verlaufen, die ihre Züge verpassen. Alle möglichen Probleme, die so auftreten, die tauchen natürlich in der Propaganda nicht auf. Und da müssen wir auch drauf achten, dass wir halt auch zeigen, das war jetzt keine perfekte Inszenierung, sondern natürlich ist da auch was schiefgegangen.
0: Die Bilder, die man davon sieht, machen immer so einen perfekten Anschein. Und wenn die Veranstaltung vorbei war, dann haben die das ja wahrscheinlich nicht so hinterlassen, wie es jetzt gerade aussieht, sondern da muss ja Müll gewesen sein und so weiter. War nicht dieser Landkreis hier oder die Gemeinde Emmertal damit komplett überfordert?
1: Ja, das ist auf jeden Fall ein Problem, weil es wahnsinnig viel Müll hinterher gibt. Man sieht das auch immer so schön, wenn es so Aufrufe gibt, zum Beispiel dann irgendwie von der NSDAP oder so. Da steht ja immer drin, wie jedes Jahr wollen wir den Veranstaltungsort ordentlich hinterlassen. Und das ist so ein bisschen wie kein Schild ohne, also jedes Schild hat eine Geschichte, ist das natürlich auch da so. Wenn das explizit erzählt wird, wir wollen das wie jedes Jahr ordentlich hinterlassen, wissen wir schon, war nicht so. Wir haben auch Bilder davon. Und wir merken natürlich auch in der Gemeinde Emmertal, also beziehungsweise es sind ja früher noch lauter kleine Dörfer, die da eben nebeneinander liegen, und auch hier in der Stadt Hameln, für die ist das ein wahnsinnig riesiger organisatorischer Aufwand, der damit verbunden ist, weil ja plötzlich Menschenmassen hierher kommen, die hier sonst nicht sind. Also die Stadt Hameln zum Beispiel platzt aus allen Nähten.
0: Haben eigentlich diese Granden, die damals dann irgendwie am Rednerpult standen oder zu dieser Partei gehörten, auch in Hameln oder in der Region übernachtet, oder sind die dann schnell wieder abgereist?
1: Also Hitler ist jedes Jahr wieder abgereist. Der kam, je nachdem in welchem Jahr, das war entweder mit dem Auto oder sogar mit der Bahn hier in der Region, und der war dann schnell wieder weg. Wer hier in der Region bleibt, sind natürlich wahnsinnig viele der Menschen, die hierher kommen. Also es ist einfach auch ein Wirtschaftsfaktor gewesen. Neben dem ganzen Chaos und dem organisatorischen Aufwand war es eben für die Orte in der Umgebung einfach auch ein Wirtschaftsfaktor, weil sehr viele Menschen hierher kamen. Die mussten zum Teil hier übernachten, die mussten auf jeden Fall verpflegt werden, die wollten Essen, Trinken kaufen, die wollten abends vielleicht auch noch feiern nach dem offiziellen Programm. Und dann sehen wir, dass in Hameln, also die Stadt platzt hier wirklich aus allen Nähten, es gibt keine Zimmer mehr, die Sperrstunden werden aufgehoben, damit hier rund um die Uhr Leute versorgt werden können, und das nehmen wir dann hier auf jeden Fall auch wahr.
0: Was ist das warnende Element, das diese Ausstellung oder dieser Lern- und Dokumentationsort verfolgt? Wir haben das ja gebaut, oder es sollte gebaut werden, Es hat sich ja auch ein Großteil der Politik dafür entschieden. Es wurde auch gefördert, weil man ein Mahnmal auch setzen wollte, das in die Erinnerung transportiert wird. Wir dürfen sowas, was mal war, nicht wieder zulassen.
1: Uns beschäftigen zwei Themen am Bückeberg. Das eine ist Propaganda, also das, was da den Menschen serviert wird. Und das ist natürlich was, das kennen wir heute auch noch. Heute wird keiner mehr so ein riesen Reichsernte-Dankfest machen. Heute findet das viel mehr im digitalen Raum statt. Und das zweite ist das Thema Volksgemeinschaft, also die von den Nationalsozialisten versprochene Gemeinschaft. Und diese Gemeinschaft, die funktioniert nur auf eine Art und Weise oder auf zwei Arten und Weisen. Die einen dürfen dazugehören und die dürfen zum Bückeberg kommen und feiern. Und die anderen, die werden radikal ausgegrenzt und landen im Zweifelsfall im Konzentrationslager. Und wir versuchen diese zu erklären, was hat das Regime denn gemacht, dass die Menschen das irgendwie attraktiv fanden oder es zumindest toleriert haben?
0: Aus Geschichte lernen heißt Geschichte schreiben. Und das haben wir jetzt von, ja, Peter, ich kann es wieder nicht lesen, aber es macht nichts.

0: von 1933 bis 1937 fand am Bückeberg das Reichsernte-Dankfest statt und heute ist dort ein Lern- und Dokumentationspfad, so will ich es mal nennen, um an diese Zeit zu erinnern. Und der Geschäftsführer dieser dazugehörigen GmbH, die heißt nämlich genauso, Jan Weizmann, hier in den Rechtsgebieten. Mein Name ist Roman von Alvensleben. Ich freue mich, dass Sie dabei sind und zuhören. Und eigentlich habe ich jetzt schon wieder viel zu viel gesagt. Es ist nämlich sehr spannend, was Herr Weizmann uns berichten kann. Wie fand denn so ein Tag statt? Also Anreise, Abreise, das ist ja jetzt nicht wie heute. Man fährt irgendwie mit dem Auto, das 140 fährt über die Autobahn oder ein Zug, der relativ schnell ist, vielleicht noch ein ICE. Die Leute kamen sternförmig. Was waren die weitesten Anreisewege und was wurde denn da für ein Gesamtprogramm geliefert? Oder war das einfach nur, man wartete, irgendwann kam dann Adolf Hitler, hat geredet und dann sind wieder alle auseinandergegangen?
1: Also die allermeisten Menschen, die da waren bei den Reichsernte-Dankfesten, die kommen aus einem Umkreis von 100, 150 Kilometern, weil sonst ist es einfach, hat die Anreise zu lange gedauert. Es gibt schon auch

0: so, dann setzt irgendwann am Vormittag das Vorprogramm ein. Das ist, sind Marschformationen, die den Mittelweg hoch und runter laufen. Das sind Musikgruppen, die spielen. Das ist alles Mögliche. In späteren Jahren gibt es auch Kunstflugvorführungen. Und dann um die Mittagszeit, zumindest in den späteren Jahren, setzt dann das eigentliche Programm ein, das damit anfängt, Hitler fährt unten vor. Dann wird seine Erkennungsmelodie gespielt, der Badenweiler Marsch. Der läuft immer schon noch im Wahlkampf. Vor 33 läuft das immer, wenn er irgendwo ist. Es gibt Salutschüsse der Wehrmacht, weil er als Staatsoberhaupt dann mit militärischen Ehren begrüßt wird. Und der erste Programmpunkt, und das kommt uns heute wahnsinnig albern vor, ist: Hitler läuft den Berg hoch. Über diesen Mittelweg, aber da geht es eben darum, er steht in der Mitte des Volkes, deswegen heißt es im Programm auch Weg durch das Volk. Begrüßt oben die Ehrengäste, wenn er dann angekommen ist, da gibt es auch eine Erntedankzeremonie. So das
1: an der Stelle, wer waren denn da so die Ehrengäste, die dann begrüßt wurden? Waren das Leute hier aus der Region oder kamen die auch aus ganz Deutschland zusammen?
0: Das Spannende am Reichsende-Dankfest ist, anders als die Reichsparteitage in Nürnberg, ist das hier keine Parteiveranstaltung, sondern das ist ein Staatsakt. Das heißt, da lädt man so die Leute ein, die zu so einem Staatsakt kommen müssen. Das sind natürlich hier irgendwie lokale NSDAP-Führer, das ist der Bürgermeister der Stadt Hameln, aber es kommt auch der Oberbürgermeister von Berlin und vor allem kommt das diplomatische Korps, also die Botschafter und die internationale Presse, die in der Hauptstadt sitzt. Die werden dann extra hierher gefahren. Und die sind auch da. Das ist für uns natürlich total wertvoll, weil die Schweizer Presse eben auch berichtet und die ist nicht gleichgeschaltet oder gehört einem befreundeten Staat an. Das sind die Leute und die werden dann da oben begrüßt. Es gibt die kleine Erntedankzeremonie. Dann gibt es eine riesen Militärübung, die ist in jedem Jahr dabei und wird eigentlich nur größer über die Jahre. Hitler läuft wieder runter. Da haben wir wieder dieses Momentum, Weg durch das Volk. Ausgewählte Leute werden zu ihm durchgelassen, gerne Frauen und Kinder, weil das macht schöne Fotos. Und dann spricht unten erst der Reichslandwirtschaftsminister und dann Hitler. Und das, dann ist das eigentliche Programm auch schon wieder zu Ende. Es dauert so 2,5-3 Stunden. Und zum Teil sind die Leute davon sind dafür von samstags bis montags unterwegs. Aber mit diesem Abenteuerfaktor drin. In einer Zeit, wo die meisten Leute ihren Heimatort nicht verlassen, weil warum auch? Arbeit, Leben, das findet alles in meinem Heimatort statt. Das kennen wir aus Tagebuchaufzeichnungen, aus Erzählungen, auch aus der Mobilitätsforschung, wenn wir uns die 30er angucken. Da ist natürlich dieses, ich komme mal 100 Kilometer weit weg, ich fahre mal eine lange Strecke mit der Bahn, ist schon was Besonderes.
1: Sie erwähnen diese vielen Menschen, die dort sich versammeln, die ja auch Verpflegung haben, am Tag der Anreise vielleicht, morgens, wenn sie aufstehen und sich dann sternförmig dorthin bewegen. Gab es denn da auch wie so volksfestmäßig Buden und Verpflegungsstationen oder war das eher so, dass man das wirklich gar nicht wollte?
0: Also auf dem Gelände selber gibt es das nicht, aber es ist natürlich so, und das ist überhaupt nicht als Vorwurf gemeint, den Leuten hier in der Region wird natürlich schnell klar, wunderbar, da kommen ganz viele Menschen, die müssen verpflegt werden. Und die haben vielleicht nichts zu essen und zu trinken mit. Und es gibt ganz viele Versuche hier von Menschen aus der Region, einen Stand aufzubauen, den Leuten was zu verkaufen, essen, trinken, was zum Sitzen. Das spielt eine wahnsinnig große Rolle, weil die Leute ja zum Teil wirklich einen halben Tag da auf diesem Gelände verbringen. Und wer will schon gerne in der Matsche sitzen? Also werden so Höcker verkauft. Der Bückeberg-Hocker steht zum Beispiel hier in Hameln im Museum noch einer. Also es gibt dann einfach hier in der Region total viele Menschen, die das natürlich auch erkennen. Da kommen jetzt Menschen, die müssen verpflegt werden, die haben vielleicht auch gar nicht eine andere Möglichkeit, denen was zu verkaufen. Und grundsätzlich Läden, Gasthöfe, Gaststätten, die haben alle geöffnet, um die Leute zu versorgen.
1: Was mich noch interessieren würde, ist, Sie berichten von Unterlagen, von Fahrplänen und all diesen Dingen, also historischen Zeitungsartikeln vielleicht aus der Schweiz. Kann man die an diesem Dokumentationsort erleben oder gibt es da noch vielleicht sogar einen QR-Code, wo man sich das anschauen kann? Wir sind gleich zurück. Lieder von früher. Nena.

0: Großveranstaltung am Bückeberg in den Jahren 1933 bis 1937. Und jetzt gibt es ein historisches Denkmal, das dort als Dokumentations- und Lernort zur Verfügung steht. Findet man dort diese Dokumente, von denen Sie gesprochen haben, Herr Weizmann, auch?
1: Also zum Teil, weil alles können wir natürlich nicht da zeigen, weil sonst erschlägt's die Menschen ja auch. Man findet wahnsinnig viele Bilder, die ganz unterschiedliche Facetten zeigen. Es gibt Sachen zum Anhören, es gibt Sachen zum Ansehen, also ein Film in Form von QR-Codes. Das ist auch was, was wir zukünftig noch mehr ausbauen wollen, also noch mehr zum Hören bereitstellen. So eine Art Audiorundgang, da wollen wir, wenn wir jetzt so in die Zukunft blicken, zeitnah hinkommen, dass wir das Menschen auch anbieten können. Und im Rahmen von Führungen haben wir natürlich auch die Möglichkeit, einfach nochmal ein bisschen mehr zu zeigen, dafür vielleicht andere Sachen wegzulassen, so bestimmte Schwerpunkte zu bilden.
0: Peter, du hattest gerade, als die Musik war, auch selber eine Frage. Mach mal.
2: Ja, was war der Grund, warum...
0: Du musst auch das Mikro anmachen. Aber es leuchtet nicht.
3: Jetzt aber. Was war denn der Grund, warum man den Bückeberg als Ort dieser Veranstaltung gewählt hat?
1: Als man sich im Sommer 33 überlegt hat, man will jetzt so ein Reichsende-Dankfest machen, weil am 1. Mai 33 gibt es den Tag der nationalen Arbeit. Dann überlegt man sich, okay, ein Drittel der Menschen arbeiten in der Landwirtschaft, es leben noch viel mehr Menschen auf dem Land, denen müssen wir auch was anbieten. Und dann überlegt man sich, man will das machen. Und dann legt man fest, das Ganze soll im norddeutschen Raum stattfinden. Norddeutscher Raum, weil es evangelisch. Evangelisch geprägte Menschen wählen mehr NSDAP als Katholiken. Dann gibt es hier mehr kleinbäuerliche Landwirtschaft, als das zum Beispiel im Osten von Deutschland, also sowohl den heute polnischen Gebieten als auch Mecklenburg zum Beispiel. Kleinbäuerliche Landwirtschaft, das heißt, wenn ich da drauf gucke, habe ich so einen netten Flickenteppich. Können wir heute auch noch sehen. Und das Ganze soll an der Weser stattfinden, weil das ist der deutscheste aller Ströme, weil es der einzige deutsche Großfluss ist, der nicht durchs Ausland fließt. Der Rhein zum Beispiel fließt ja durch mehrere andere Länder. Und dann sucht man nach einem Gelände, dann will man eine Hanglage, deswegen passt der Bückeberg schon mal ganz gut. Hameln ist wahnsinnig gut an die Bahn angebunden oder die Gegend hier. Es gibt damals ja noch mehr Bahnstrecken, als es heute gibt. Die sind inzwischen einfach nur stillgelegt. Und das Gelände gehört damals dem Land Preußen, gehört heute, also jetzt, wenn wir hier in 2026 stehen, dem Land Niedersachsen. Das heißt, Staatsland, man kommt auch einfach ran. Und das sind die Gründe, warum man es hier macht.
0: Gibt es Ihrer Meinung das Ziel oder das Bedürfnis, weitere solche Lernorte zu schaffen, um immer wieder auch darauf hinzuweisen, was tatsächlich in diesen Jahren nicht nur der Machtergreifung, sondern dieses gesamten NSDAP-Regimes passiert ist?
1: Ja, durchaus schon. Also es gibt ja immer wieder so Ecken, da ist was Spannendes passiert und dann kann man ja gucken, wie groß oder wie klein soll das sein. Eine Infotafel, kleine Informationen, größere Orte, das hängt ja so ein bisschen davon ab, was war da eigentlich? Ich glaube, was total wichtig ist und warum es diese Orte braucht, sowas auch wie Stolpersteine sind ja eigentlich auch Erinnerungsorte, haben wir hier in Nameln ja auch einige, weil die einfach zeigen, das Ganze hat halt nicht irgendwo stattgefunden, sondern es hat bei den Menschen vor der Haustür stattgefunden. Und das ist, glaube ich, einfach wichtig, dass man den Menschen das zeigt. Das war auch hier bei mir, weil das wissen wir aus der Bildungsforschung, wenn ich merke, das ist hier bei mir in der Heimat gewesen, ich weiß, wenn es um ein bestimmtes Haus geht, ach, das ist das Haus, dann kann ich das einfach viel besser lernen, als wenn ich jetzt über irgendwas rede, was in Berlin oder in München oder sonst wo war.
0: Ich wollte Sie eigentlich noch zum Miegelweg befragen. Da haben Sie ja auch im Stadtrat, meine ich, noch ein Statement zu abgegeben. Das spare ich mir heute. Vielleicht können wir da nochmal an einer anderen Stelle oder wann anders drüber reden. Aber wie sehr macht einen das betroffen, wenn man in so einer Stadt wie Hameln dann immer noch Lokalitäten hat? Also für mich ist das immer ein Problem. Adolfstraße, Reichsadler. Ist das im Verhältnis zum Miegelweg, jetzt frage ich Sie doch, nicht eher geeignet zu sagen, das wollen wir jetzt auch nicht mehr?
1: Also als Bückeburger würde ich natürlich dazu sagen, Adolfweg hatte vermutlich was mit dem Fürsten Adolf zu tun. Also so kenne ich es zumindest aus Bückeburg. Da muss man sich immer die Frage stellen, warum heißen Sachen, wie sie heißen. Das Spannende an so Straßennamen, um das jetzt nochmal ganz kurz abzubinden, ist ja, die verraten uns ja ganz viel über die Zeit, in der so Straßen benannt wurden. Und dann kann man sich ja mal die Frage stellen, warum fand man es in den 50ern wichtig, eine Straße in Hameln nach Agnes Miegel zu benennen?
0: Sie werden das begründet haben. Das Ding war ganz streitig. Und jetzt ist es beschlossen. Ich wollte es auch gar nicht aufwärmen groß. Sie feiern 5 Jahre bitte auch mit zusammen mit dem Dokumentations- und Lernort. Fahren Sie mal hin. Es ist jetzt gerade schönes Wetter. Es könnte auch morgen schönes Wetter sein und auch in den nächsten Wochen noch. Das ist ein Weg, der sich lohnt, wo man nochmal in die Zeit zurückversetzt sein kann, um am Ende dann vielleicht da auch die Schlussfolgerung für sich selber zu finden. Ich will das eigentlich so nicht mehr. Peter zeigt mir jetzt, dass ich zum Ende kommen soll. Donnerstag gibt es die Wiederholung. Ich danke Ihnen sehr herzlich, Herr Weizmann, und wir hören jetzt noch ein bisschen Celebrate, weil Sie das feiern, dass Sie 5 Jahre dabei sind. Danke Ihnen.
1: Ja, danke.
4: Tschüss. 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
1: Die Schlagzeilen aus der Region mit Ute Ziegler. Der Hamelner Miegelweg wird umbenannt. Das hat der Rat der Stadt mit den Stimmen der rot-grünen Mehrheitsgruppe beschlossen. Die Gruppe hatte die umstrittene Umbenennung wegen der Nazi-Vergangenheit der 1964 verstorbenen Schriftstellerin Agnes Miegel beantragt. Die Umbenennung soll im Mai 2028 erfolgen. Wie der Miegelweg zukünftig heißen wird, ist noch offen. Anwohnerinnen und Anwohner sollen bei der Namensfindung beteiligt werden. Bei der diesjährigen Fundsachenversteigerung der Öffis sind knapp 890 Euro zusammengekommen. Der Erlös geht an die Klinik Clowns Hannover. Die ehrenamtlichen Clowns besuchen auch Einrichtungen im Landkreis Hameln-Pyrmont und sorgen dort, besonders bei Kindern und ihren Familien, für Freude und Ablenkung in schwierigen Situationen. Versteigert wurden Fundstücke, die bis zum Ablauf der Aufbewahrungsfrist nicht abgeholt wurden, darunter Bücher, Trinkflaschen, Regenschirme und Rucksäcke. Sockenstricken für den Guinness-Weltrekord. Dazu wird auch in Hameln aufgerufen. Ziel der Aktion ist es, insgesamt 36.000 Paar handgestrickte Socken zusammenzubekommen. Der eigentliche Weltrekord soll 2027 bei einem Strickfestival in der Schweiz stattfinden. Am Sonntag um 10 Uhr werden im Bürgergarten die bisher gesammelten Socken aufgehängt, um auf die Aktion aufmerksam zu machen. Nähere Informationen gibt es im Netz, unter anderem unter der Adresse sockenweltrekord.com. Soweit die Schlagzeilen aus der Region. Weiter mit den Weltnachrichten.
2: Ich bin Babette Büchner. Nach der Niederlagenserie der CDU bei den drei Landtagswahlen im September wirbt der CSU-Politiker Manfred Weber dafür, die scharfe politische Abgrenzung hin zur AfD aufzuweichen. Die Brandmauer im Sinne von die oder wir müsse Geschichte sein, sagte Weber der Süddeutschen Zeitung.
3: Für CSU-Politiker Weber ist die Brandmauer zur AfD keine Politik. Er spricht von einer Riesenbelastung. Mit Blick auf die Minderheitsregierungen in den Landtagen von Thüringen und Sachsen etwa stellt er eine noch linkere Politik seiner Partei fest, da man ja dauernd mit den linken Parteien abstimme. Umgekehrt stelle die AfD im Parlament CDU-Inhalte zur Abstimmung, aber die Union sei dann wegen der Brandmauer gezwungen, dagegen zu stimmen. Ursula Winkler, Nachrichtenredaktion.
2: Nach SPD und Linken haben in Mecklenburg-Vorpommern auch die Grünen für Koalitionsverhandlungen zur Bildung einer rot-rot-grünen Landesregierung gestimmt. Bei erfolgreichen Verhandlungen wäre es für die Grünen das erste Mal, dass sie an einer Landesregierung in dem Bundesland beteiligt würden. Die Wahl gewonnen hatte im September zwar die AfD, mit 32 Sitzen hat sie jedoch keine Mehrheit im Schweriner Landtag. Ragebait ist zum Jugendwort des Jahres 2026 gewählt worden. Der Begriff landete bei einer Online-Abstimmung auf dem ersten Platz vor Peak und Crashout. Das hat der Langenscheid Verlag mitgeteilt.
4: Rund 1 Million Jugendliche zwischen 11 und 20 Jahren haben laut Verlag mitgevotet. Der Sieger aus den letzten drei Kandidaten, Ragebait, bekam 36,5% der Stimmen. Wörtlich übersetzt heißt Ragebait etwa Wutköder. Gemeint sind Äußerungen oder Handlungen, die absichtlich aufregen und wütend machen sollen, etwa provozierende Thesen oder falsche Behauptungen. Meistens online, in sozialen Medien, aber auch offline, wenn zum Beispiel Jugendliche ihre Eltern extra nerven, um sie auf die Palme zu bringen. Aus Berlin, Ronny Thorau.
2: Und zum Sport. Darmstadt hat den letzten Platz in der zweiten Fußball-Bundesliga verlassen. Die Südhessen drehten gegen Energie Cottbus einen Rückstand in ein 3:1. Für den neuen Hannover 96-Trainer Sandro Wagner gab es dagegen eine bittere Niederlage. Seine Mannschaft verlor gegen Magdeburg mit 0:3. Osnabrück und Dynamo Dresden trennten sich 1:1 unentschieden.
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5: Mit Jan Hampe. Nach der Nacht mit Tiefstwerten um 6 Grad gibt es am Sonntag einen Mix aus 4 Stunden Sonne und Wolken. Am Nachmittag etwas Regen bei bis zu 14 Grad. Am Montag wird es überwiegend sonnig mit bewölkten Phasen. Es kann zwischendurch ein wenig nieseln bei Höchstwerten um 15 Grad.
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1: Die Schlagzeilen aus der Region mit Ute Ziegler. Der Hamelner Miegelweg wird umbenannt. Das hat der Rat der Stadt mit den Stimmen der rot-grünen Mehrheitsgruppe beschlossen. Die Gruppe hatte die umstrittene Umbenennung wegen der Nazi-Vergangenheit der 1964 verstorbenen Schriftstellerin Agnes Miegel beantragt. Die Umbenennung soll im Mai 2028 erfolgen. Wie der Miegelweg zukünftig heißen wird, ist noch offen. Anwohnerinnen und Anwohner sollen bei der Namensfindung beteiligt werden. Bei der diesjährigen Fundsachenversteigerung der Öffis sind knapp 890 Euro zusammengekommen. Der Erlös geht an die Klinik Clowns Hannover. Die ehrenamtlichen Clowns besuchen auch Einrichtungen im Landkreis Hameln-Pyrmont und sorgen dort, besonders bei Kindern und ihren Familien, für Freude und Ablenkung in schwierigen Situationen. Versteigert wurden Fundstücke, die bis zum Ablauf der Aufbewahrungsfrist nicht abgeholt wurden, darunter Bücher, Trinkflaschen, Regenschirme und Rucksäcke. Sockenstricken für den Guinness-Weltrekord. Dazu wird auch in Hameln aufgerufen. Ziel der Aktion ist es, insgesamt 36.000 Paar handgestrickte Socken zusammenzubekommen. Der eigentliche Weltrekord soll 2027 bei einem Strickfestival in der Schweiz stattfinden. Am Sonntag um 10 Uhr werden im Bürgergarten die bisher gesammelten Socken aufgehängt, um auf die Aktion aufmerksam zu machen. Nähere Informationen gibt es im Netz, unter anderem unter der Adresse sockenweltrekord.com. Soweit die Schlagzeilen aus der Region. Weiter mit den Weltnachrichten.
2: Ich bin Babette Büchner. US-Präsident Donald Trump hat sich mit Kreml-Chef Wladimir Putin auf die Lieferung hunderttausender Tonnen Diesel geeinigt. Die USA heben dafür vorübergehend Sanktionen gegen russischen Diesel auf. Folgen für uns werden aber nicht erwartet.
3: An deutschen Tankstellen werden sich die Preise durch Trumps Diesel-Deal wohl kaum ändern. Das erwartet der Wirtschaftsverband Fuels and Energie, denn in der EU gelte ja weiter ein Importverbot für russischen Diesel. Andere Ökonomen stimmen zu, auch weil die zugesagte Sofortmenge an Diesel zu gering sei, um einen großen Unterschied zu machen. Daten des Spritpreisportals Tankerkönig zeigen bisher auch keine Sprünge bei den Spritpreisen. Durch seinen Diesel-Deal mit Putin erwartet US-Präsident Trump wohl vor allem Auswirkungen im eigenen Land. Vor den Zwischenwahlen Anfang November steht Trump wegen hoher Spritpreise stark unter Druck. Aus Berlin, Ronny Tochau.
2: Ein weiterer Unionspolitiker stellt die Brandmauer zur AfD in Frage. Nach der Niederlagenserie der CDU bei den drei Landtagswahlen im September wirbt der CSU-Politiker Manfred Weber dafür, die scharfe politische Abgrenzung aufzuweichen. Weber sagte der Süddeutschen Zeitung, das bisherige Konzept der Brandmauer sei gescheitert. Es sei auf Dauer eine Riesenbelastung für die Union, in den Landtagen dauernd mit linken Parteien abzustimmen und damit noch linkere Politik zu machen. Achtung, Reh, Wildschwein und Co. Die Gefahr von Wildunfällen auf den Straßen steigt im Herbst. Zur Morgen- und Abenddämmerung sowie Nacht sollten Autofahrer besonders aufmerksam sein, warnt die Schutzgemeinschaft Deutscher Wald.
4: Vor allem an Landstraßen durch Wälder oder an Feldern entlang ist Vorsicht gefragt. Oft sieht man in der Dunkelheit nur die reflektierenden Augen der Tiere. Dann heißt es verlangsamen, bremsbereit halten und das Fernlicht ausschalten, um das Tier nicht zu blenden. Hupen kann helfen, es zu vertreiben. Ist ein Zusammenprall nicht mehr zu verhindern, beim Bremsen die Spur gut halten. Von Ausweichmanövern raten Experten ab. Zu schnell landet man sonst im Gegenverkehr oder prallt gegen einen Baum. Auch wenn das Tier nach dem Unfall im Dunkeln verschwindet, sollten Wildunfälle immer der Polizei gemeldet werden. Ursula Winkler, Nachrichtenredaktion.
2: Und zum Sport. In der zweiten Fußball-Bundesliga hat Magdeburg mit 3:0 gegen Hannover gewonnen. Darmstadt siegte gegen Cottbus mit 3:1 und Dresden und Osnabrück trennten sich 1:1 unentschieden.
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5: Mit Jan Hampe. Nach der Nacht mit Tiefstwerten um 6 Grad gibt es am Sonntag einen Mix aus 4 Stunden Sonne und Wolken. Am Nachmittag etwas Regen bei bis zu 14 Grad. Am Montag wird es überwiegend sonnig mit bewölkten Phasen. Es kann zwischendurch ein wenig nieseln bei Höchstwerten um 15 Grad.
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1: Die Schlagzeilen aus der Region mit Ute Ziegler. Der Hamelner Miegelweg wird umbenannt. Das hat der Rat der Stadt mit den Stimmen der rot-grünen Mehrheitsgruppe beschlossen. Die Gruppe hatte die umstrittene Umbenennung wegen der Nazi-Vergangenheit der 1964 verstorbenen Schriftstellerin Agnes Miegel beantragt. Die Umbenennung soll im Mai 2028 erfolgen. Wie der Miegelweg zukünftig heißen wird, ist noch offen. Anwohnerinnen und Anwohner sollen bei der Namensfindung beteiligt werden. Bei der diesjährigen Fundsachenversteigerung der Öffis sind knapp 890 Euro zusammengekommen. Der Erlös geht an die Klinik Clowns Hannover. Die ehrenamtlichen Clowns besuchen auch Einrichtungen im Landkreis Hameln-Pyrmont und sorgen dort, besonders bei Kindern und ihren Familien, für Freude und Ablenkung in schwierigen Situationen. Versteigert wurden Fundstücke, die bis zum Ablauf der Aufbewahrungsfrist nicht abgeholt wurden, darunter Bücher, Trinkflaschen, Regenschirme und Rucksäcke. Sockenstricken für den Guinness-Weltrekord. Dazu wird auch in Hameln aufgerufen. Ziel der Aktion ist es, insgesamt 36.000 Paar handgestrickte Socken zusammenzubekommen. Der eigentliche Weltrekord soll 2027 bei einem Strickfestival in der Schweiz stattfinden. Am Sonntag um 10 Uhr werden im Bürgergarten die bisher gesammelten Socken aufgehängt, um auf die Aktion aufmerksam zu machen. Nähere Informationen gibt es im Netz, unter anderem unter der Adresse sockenweltrekord.com. Soweit die Schlagzeilen aus der Region. Weiter mit den Weltnachrichten.
2: Ich bin Babette Büchner. Die EU kritisiert den Dieseldeal zwischen US-Präsident Donald Trump und Kreml-Chef Wladimir Putin scharf. Mehr als 80 ukrainische Zivilisten seien innerhalb von 2 Tagen bei russischen Angriffen getötet worden, sagte die EU-Außenbeauftragte Kaja Kallas. Das Aussetzen von Sanktionen gegen russische Diesellieferungen verschaffe Moskau zusätzliche Einnahmen für den Krieg. Trump will mit dem Diesel aus Russland den US-Farmern helfen. Nach SPD und Linken haben in Mecklenburg-Vorpommern auch die Grünen für Koalitionsverhandlungen zur Bildung einer rot-rot-grünen Landesregierung gestimmt. Die Verhandlungen sollen am Montag beginnen.
3: Das geplante rot-rot-grüne Bündnis in Mecklenburg-Vorpommern ist weniger umstritten als das in Berlin, vor allem weil die Linken im Norden nicht allzu extrem gelten wie in der Hauptstadt. Bei den Koalitionsverhandlungen im Norden soll es unter anderem um eine milliardenteure Modernisierung des Bundeslandes gehen. Die Mehrheit für die alte und wohl neue Ministerpräsidentin Schwesig wäre aber mit 3 Stimmen recht knapp. Und es gilt als etwas offen, ob Manuela Schwesig nicht bald größere Ambitionen auf Bundesebene hat, denn nach ihrem Wahlerfolg gilt sie als neue starke Frau in der SPD. Aus Berlin, Ronny Thorau.
2: Bundesjustizministerin Stefanie Hubig will verhindern, dass Rechtsextremisten die Gerichte durch die Wahl von Schöffen unterwandern. Nächste Woche werde sie daher einen Gesetzentwurf vorlegen, sagte sie der Welt am Sonntag.
4: Schöffen entscheiden an Gerichten mit. Eine juristische Ausbildung brauchen sie nicht. Trotzdem zählt ihre Stimme gleich viel wie die der Berufsrichter. Als Justizministerin Hubig die Reform ankündigte, sagte sie, es gebe Hinweise, dass sich zunehmend Kandidaten als Schöffen bewerben, die nicht mehr auf dem Boden der freiheitlich-demokratischen Grundordnung stünden. Gibt es Zweifel an der Verfassungstreue eines Bewerbers, soll das den Plänen nach künftig genauer geprüft werden, zum Beispiel über Social-Media-Profile. Ursula Winkler, Nachrichtenredaktion.
2: Und zum Fußball. Augsburg hat das schnellste Tor in der Bundesliga-Geschichte geschossen. Das 1:0 gegen den FC Bayern fiel nach offiziell 8,4 Sekunden. Am Ende konnten die Münchner aber noch die erste Saisonniederlage abwenden mit einem 2:2 Unentschieden. Außerdem spielten Hoffenheim Hamburg 2:3, Mainz-Leverkusen 3:4, Union Berlin-Elversberg 1:0 und Paderborn Stuttgart 0:2.
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5: Mit Jan Hampe. Nach der Nacht mit Tiefstwerten um 6 Grad gibt es am Sonntag einen Mix aus 4 Stunden Sonne und Wolken. Am Nachmittag etwas Regen bei bis zu 14 Grad. Am Montag wird es überwiegend sonnig mit bewölkten Phasen. Es kann zwischendurch ein wenig nieseln bei Höchstwerten um 15 Grad.
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1: Ich bin Babit Büchner. US-Präsident Donald Trump hat mit Kreml-Chef Wladimir Putin einen Deal über rasche Diesellieferungen vereinbart. Die EU kritisiert das scharf. Es verschaffe Russland zusätzliche Einnahmen zur Finanzierung seines Kriegs. Folgen für die Spritpreise bei uns werden nicht erwartet.
2: An deutschen Tankstellen werden sich die Preise durch Trumps Dieseldeal wohl kaum ändern. Das erwartet der Wirtschaftsverband Fuels and Energie, denn in der EU gelte ja weiter ein Importverbot für russischen Diesel. Andere Ökonomen stimmen zu, auch weil die zugesagte Sofortmenge an Diesel zu gering sei, um einen großen Unterschied zu machen. Daten des Spritpreisportals Tankerkönig zeigen bisher auch keine Sprünge bei den Spritpreisen. Aus Berlin, Ronny Tochau.
1: In der EU spitzt sich der Streit um den nächsten langfristigen Haushalt weiter zu. Bundeskanzler Friedrich Merz wies heute ein neues Konzept der aktuellen irischen Ratspräsidentschaft schon wenige Stunden nach der Veröffentlichung als inakzeptabel zurück. Die Höhe des neuen Vorschlags sei keine Grundlage für eine Einigung, ließ Merz mitteilen. Der EU-Haushalt müsse für diejenigen bezahlbar sein, die die Hauptlast tragen. Achtung, Reh, Wildschwein und Co. Die Gefahr von Wildunfällen auf den Straßen steigt im Herbst. Zur Morgen- und Abenddämmerung sowie nachts sollten Autofahrer besonders aufmerksam sein, warnt die Schutzgemeinschaft Deutscher Wald.
3: Vor allem an Landstraßen durch Wälder oder an Feldern entlang ist Vorsicht gefragt. Oft sieht man in der Dunkelheit nur die reflektierenden Augen der Tiere. Dann heißt es verlangsamen, bremsbereit halten und das Fernlicht ausschalten, um das Tier nicht zu blenden. Hupen kann helfen, es zu vertreiben. Ist ein Zusammenprall nicht mehr zu verhindern, beim Bremsen die Spur gut halten. Von Ausweichmanövern raten Experten ab. Zu schnell landet man sonst im Gegenverkehr oder prallt gegen einen Baum. Ursula Winkler, Nachrichtenredaktion.
1: Und zum Fußball. Augsburg hat das schnellste Tor in der Bundesliga-Geschichte geschossen. Das 1:0 gegen den FC Bayern fiel nach offiziell 8,4 Sekunden. Am Ende konnten die Münchner aber noch die erste Saisonniederlage abwenden mit einem 2:2 Unentschieden. Außerdem spielten Hoffenheim-Hamburg 2:3, Mainz-Leverkusen 3:4, Union Berlin-Elversberg 1:0 und Paderborn-Stuttgart 0:2.
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4: Mit Jan Hampe. Nach der Nacht mit Tiefstwerten um 6 Grad gibt es am Sonntag einen Mix aus 4 Stunden Sonne und Wolken. Am Nachmittag etwas Regen bei bis zu 14 Grad. Am Montag wird es überwiegend sonnig mit bewölkten Phasen. Es kann zwischendurch ein wenig nieseln bei Höchstwerten um 15 Grad.
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0: Okay, einen wunderschönen guten Tag und herzlich willkommen auf unserem Kanal, den Rockstar Buddies. Wir sind wieder da und haben wieder einen Gast über Zoom, nämlich den Niklas Schulz, auch Fischi genannt. Moin, moin, freue mich, dass das so schön geklappt hat. Und wir begrüßen natürlich auch gleichzeitig unsere Hörer von Radioaktiv Hameln und starten mal mit dem tollen Interview.
1: Wunderbar.
0: Jawohl. Gut, wir haben immer so ein kleines Spielchen vorweg, bevor es losgeht, was bei uns alle im Kanal so kriegen. Und das würde ich mit dir auch ganz gerne machen. Nämlich, wir stellen uns mal vor, gemeinsam, wir hätten eine Zeitmaschine. Und diese würde dir Folgendes ermöglichen, ob nun als Einzelkünstler oder mit deiner Band, ein Auftritt auf dem ersten Wacken. Zweite Möglichkeit wäre ein Auftritt auf dem Live Aid 1984. Mit Queen und ähnlichen Kalibern. Eine Nebenrolle bei Wayne's World. Eine Nebenrolle bei Pick of Destiny. Oder ein Gesangspart auf Hearing Aid Stars. Kennst du auch, ne? Gut, ja. Jetzt
1: Das,
0: ist schwierig, schwierig, ne?
1: So, das ist nicht nee, das ist doof. Also ich bin gerade zwischen dem ersten Wacken, Live Aid und Pick of Destiny.
0: Ja.
1: So, aber ich glaube, für Live Aid wäre unsere Musik ein bisschen zu heavy.
0: Ja,
1: Obwohl.
0: stimmt. Naja, Priest haben da ja auch gespielt und Loudness. Aber wohl doch, also stimmt schon. Also zwischen David Bowie und, und
1: Ja,
0: Queen.
1: vielleicht. Das nee, ich glaube, es war Pick of Destiny.
0: Ja, ich hab mir dieses eine Video angeguckt, wo du das gesungen hast. Von daher habe ich gedacht, das
1: Ja.
0: muss ich einfach nehmen.
1: Ja, nee, ich glaube, es wäre auch Pick of Destiny, weil der Film war einfach schon immer ein absolutes Meisterwerk und ja.
0: Absolut. Ja, cool. Ja, sehr schön. Ja, gut, dann ich fange aber ganz gern damit so an, mal so ein bisschen irgendwie in den Background zu gucken. Deswegen erzähl mir noch mal so ein bisschen, wie bist du denn tendenziell aufgewachsen und dadurch dann zum Metal gekommen?
1: Das mit dem Metal ging relativ schnell durch meine Mutti. Also meine Mutti, die hört schon immer Rock und Metal. Und als ich dann irgendwann da war, hat sie im Auto immer mal probiert, immer härter zu werden. Also am Anfang ging es so los mit Bosshaus. So, das war so Country, aber ein bisschen mehr Gitarre.
0: Also wie alt warst du da? Kannst du dich da noch dran erinnern?
1: Das war im Kindergarten. Also das war so
0: Ah.
1: Anfang Kindergarten bis Ende Kindergarten war so Bosshaus meins. Und dann, als ich so Richtung Schule gekommen bin, ging es dann so langsam los, AC/DC. Und dann so erste, zweite Klasse war AC/DC, das Nonplusultra. Und dann, da Mutti natürlich Motorhead Number One ist, ging es dann weiter mit Metallica, Motorhead. Und Motorhead ist
0: Ja.
1: dann halt auch kleben geblieben. Und dann ging es weiter. So, natürlich, dann hat man natürlich geguckt, irgendwann, was gibt's noch? Dann gibt es Slayer, dann gibt es Pantera. Und dann wurde es in die Richtung härter, in die Richtung softer, weil jetzt zum Beispiel so viel Country bei mir mit drin und Blues, was ich richtig feiere.
0: Ja.
1: Und ja, so ging das damals los. Alles durch Mutti.
0: Was war so dein erstes Konzert, was du gesehen hast, so live?
1: Das ist mir sehr, sehr peinlich.
0: Oh Gott.
1: Das erste Konzert, was ich live gesehen habe, war in Halle auf der Peißnitzinsel, Die Prinzen.
0: Obwohl, naja, mein Gott, das ist doch noch ganz geil, eigentlich.
1: Ja.
0: Ja, also kultig auf jeden Fall irgendwie.
1: Ja, also das waren auf jeden Fall Die Prinzen und ich konnte so gut wie alle Songs mitsingen. Da meine Großeltern auch Gabi und Klaus heißen, war das natürlich relativ naheliegend. Ah, die verstehen sich, alles gut. Ja, das war das allererste Konzert.
0: Okay, und kannst du dich an dein erstes Metal-Konzert erinnern?
1: Ja, das war AC/DC 2009 im Olympiastadion.
0: Verrückt, habe ich noch nie live gesehen tatsächlich. Ich habe alles gesehen außer AC/DC und Van Halen. Ansonsten irgendwie die beiden fehlen mir in meiner Sammlung. Und Guns N' Roses, die drei so. Alle anderen habe ich, glaube ich, irgendwie im Laufe dieser Zeit so gesehen.
1: Ja, Van Halen habe ich auch nicht gesehen. Guns N' Roses habe ich gesehen und das war so das letzte Jahr vor Mickey Mouse.
0: Oh ja.
1: Ja.
0: Okay. Okay, wie bist du dann schlussendlich dann tatsächlich irgendwie Sänger geworden oder hast du auch irgendwie ein Instrument gespielt irgendwie oder hast du da mit Gesang angefangen?
1: Ich kann mich tatsächlich nicht genau erinnern, wann der Punkt kam, dass ich gesagt habe, ich bin jetzt Sänger. Ich habe angefangen irgendwann in der Grundschule mit Gitarrenunterricht und wollte der nächste Angus Young werden wahrscheinlich. Dann haben aber meine Finger irgendwann festgestellt, dass ich definitiv nicht der nächste Angus Young werde. Und dann ging das so los mit meinem ehemaligen Schlagzeuger. Das also war und ist immer noch mein bester Freund. Ich bin nach den Gitarrenunterrichtsstunden immer auf den Spielplatz gegangen mit ihm, mit meiner Gitarre und habe ihm das beigebracht, was ich an dem Tag gelernt habe, damit er das quasi auch nebenbei gleich noch kostenlos mitlernt. Und dann irgendwann hat sich natürlich sein Musikgeschmack auch verändert. Er kam ursprünglich aus dem Hip-Hop so ein bisschen. Und dann war Metal so das Ding, was rund um die Uhr bei uns gelaufen ist. Und irgendwann haben wir gesagt, wir müssen jetzt unbedingt eine Band aufmachen. So, und dann hat er halt Gitarre gespielt und ich nichts. Und dann habe ich gesagt, na, dann singe ich mal. Und so das erste Mal, dass mir mal jemand gesagt hat, dass das gar nicht so blöd klingt, was da rauskommt, war in der Schule im Musikunterricht, als wir dann irgendwelche Songs da gesungen haben. Da habe ich halt als einziger Junge in der Klasse irgendwelche Töne getroffen. Und da dachte ich dann so, okay, dann kann man das ja versuchen, weiter zu verfolgen.
0: Okay, das war dann deine erste Band. Wann hast du die gehabt?
1: Das ist immer noch dieselbe Band, in der ich immer noch bin. Also, das war offiziell gegründet haben wir uns 2019, aber es ging schon 2016, 17 los. Da gab es aber noch keinen Namen und da war es eigentlich nur, wir treffen uns im Proberaum und trinken Bier. Und dann wollten wir eine Coverband werden. Dann haben wir aber gesagt, okay, es gibt so viel neues Zeug, was uns einfach nicht gefällt, weil das nicht dieser Oldschool-Flair ist und das gibt nicht das wieder, was wir halt aus unserer Kindheit an Musik kennengelernt haben und das nervt. Dann haben wir gesagt, okay, wollen wir jetzt die 500. Coverband sein, die dieselben Songs jedes Jahr covert oder machen wir einfach eigene Musik? Und dann haben wir uns 2019 dafür entschieden, dass wir jetzt einfach eigene Musik machen.
0: Okay. Und das ist stiltechnisch, so was ich so gehört habe, so ein bisschen Richtung Thrash Metal, wenn ich das richtig sehe, oder?
1: Kann man so sagen, ich sag's immer richtig gerne. Johnny Cash, Metallica und Pantera haben ein Kind.
0: Ah.
1: Das sind so wir.
0: Okay. Und da habt ihr sozusagen ja wahrscheinlich erstmal ganz normal angefangen, so die übliche Tour sozusagen, die man so macht. Wie ist das oder wie war das?
1: Bei uns war es ein bisschen anders. Dadurch, dass wir genau uns in Corona gegründet haben, hatten wir natürlich null Möglichkeiten, in irgendeiner Form auch mal in irgendeiner Kneipe zu spielen.
0: Ja.
1: Wir hatten dann aber halt Zeit, Songs zu schreiben und haben von 19 bis 21 unser erstes Album geschrieben und in der Zeit auch gleich produziert. Da waren wir relativ schnell für eine Band, die gerade angefangen hat. Und dann hatten wir 2021 den allerersten Auftritt. Und das war ein Bandcontest. Da haben wir so einen zweiten Platz belegt und haben 1000 Euro gewonnen. Und dann hat sich aber auch schnell so gezeigt, dass wir das nicht machen, um jetzt mit den 1000 Euro saufen zu gehen oder Party. Wir haben die 1000 Euro genommen und haben die gleich in unsere erste Merchandise-Charge investiert. Und dann ging es immer weiter.
0: Ja, und das Album, das war auch physisch irgendwie, habt ihr das auch so als die CD richtig rausgebracht?
1: Ja, genau. Weil wir haben so gedacht, so, wir fänden es cool, wenn wir jetzt zu einem Konzert gehen und dort eine CD kaufen können, weil man einfach was in der Hand hat. Ob man die sich jetzt wirklich jeden Tag im Auto oder zu Hause anhört, das ist das eine. Aber man hat was in der Hand und das ist nicht einfach nur auf irgendeinem Gerät und macht Musik. Das ist halt cool.
0: Ja. Ja, würde ich mal gleich wissen, wie ist deine Einstellung so generell zu dem Thema irgendwie? Also heutzutage ist ja alles mit Streaming und auch bei Veröffentlichungen irgendwie quasi bei vielen Bands sozusagen, dass sie da nur noch irgendwie eine Single nach der anderen raushauen. Wie siehst du das so für dich und überhaupt generell so für die Bands und die Newcomer? Also wie ist da so deine Meinung?
1: Heutzutage ist natürlich sehr, sehr schwierig für eine junge Band, die nicht in irgendwelchen anderen Richtungen schon Bekanntheitsgrad durch Influencer oder also durch Influencer sein oder so erlangt hat, irgendwie durch diesen ganzen Lärm durchzubrechen. Weil am Tag werden mehrere hunderttausende Songs auf Spotify released. Und warum sollten sich genau die Leute deine Musik anhören? Und das ist aber der falsche Gedanken. Ansatz haben wir festgestellt. Du musst einfach die Musik machen, auf die du Bock hast, und du musst die für dich selber machen. Und wenn du sie für dich selber machst, dann checken die Leute das auch und hören dich und sagen, Alter, der will nicht damit jetzt nächstes Jahr 1 Milliarde Euro verdienen. Der will einfach eine Message rausschicken und der will einfach was sagen und dann fühlen die das auch. Und das sind dann die Fans, die man wirklich will. Man will nicht die Fans, die auf irgendwelche viralen Trends aufhüpfen und sagen, oh ja, der hat ein lustiges Video gemacht, jetzt höre ich in seine Musik. Nee, du willst ja die Fans, die dich hören wegen deiner Musik und zu deinen Konzerten kommen und vor der Bühne stehen und sagen, sag, was ich denke. So.
0: Ja, das heißt aber, euch gibt es aber trotzdem natürlich im Stream wahrscheinlich dann so, ne? Also macht so beides
1: Na
0: wahrscheinlich.
1: klar. Ja, es kommt, du kommst um Streaming nicht drum herum, weil ich sag mal, dieser Nachteil von Streaming ist halt, dass es wirklich jeder machen kann. Das ist aber auch ein Vorteil. Der Vorteil von Streaming ist, dass es jeder machen kann. Weil eine kleine Band, die anfängt und kein Geld hat, kann keine CDs produzieren. So. Eine kleine Band, die kein Geld hat, kann sich aber mit GarageBand einen Song zusammenschustern und den auf Spotify hochladen.
0: Das stimmt, ja.
1: Das heißt, also ich sage immer gerne, heutzutage ist es einfach. Wie beschreibe ich es am besten? Heutzutage ist es einfach, Musik nach außen zu tragen, es ist aber schwer, die Leute nach innen zu holen, weil es einfach so viel gibt.
0: Das stimmt, ja. Ich finde teilweise sozusagen, dass es auch viel zu viel gibt. Also das ist so, also aus dem Grunde entdecke ich tatsächlich weniger Musik, wie ich früher entdeckt habe. Wie ist das bei dir?
1: Ja.
0: Also ich habe zum Beispiel, früher war das ja auch eher so, naja, ich bin auch noch aus der Generation, wo man noch in den Plattenladen ging und dann da noch mit dem Kopfhörer sozusagen eine Vinylscheibe angehört hat, weil der Typ hinterm Tresen gesagt hat, hier guck mir mal die neue Slayer an, meinetwegen. Wie entdeckst du neue Songs zum Beispiel
1: Ich
0: und
1: mache
0: hörst?
1: das tatsächlich bei Spotify über meinen Mix der Woche. Den habe ich relativ gut trainiert. Also ich habe meinen eigenen Spotify-Algorithmus mit Musik, die ich halt täglich höre, gut trainiert. Was ich sofort skippe und was ich völlig furchtbar finde, ist AI-generated Music. Das ist für mich die schlimmste Erfindung im Musikbereich seit wahrscheinlich einer Klarinette. Also ich höre einen KI-Song und am Anfang denke ich mir so, oh, das Riff ist geil. Oh ja, der Song könnte was werden. Und ich höre die Stimme und ich höre sofort, dass es AI ist. Und sofort skippe ich diesen Song, weil ich mir denke, ich will das nicht haben.
0: Ja.
1: Das ist ganz, ganz furchtbar. Aber wie gesagt, wenn du den Algorithmus ein bisschen trainierst, dann wird dir das nicht mehr so oft vorgeschlagen. Der versucht immer irgendwas mit reinzuschleusen von seinen KI-Songs. Aber ja, und ich weise auch oft Freunde, die vielleicht auch ein bisschen älter sind oder Familienmitglieder darauf hin, wenn die in ihrem Status und in ihrer Story irgendeinen Song haben von einem KI-Künstler, sage ich immer, ey yo, mach was du willst, aber denk mal dran, dieser Stream hätte jetzt auch mein Stream sein können und damit hätte ich 0,0017 Cent verdient, weißt du, wie ich meine?
0: Ja.
1: So, und ja, aber neue Musik meistens über Spotify oder auch viel über Konzerte, wenn irgendwelche Supportbands mitkommen. Ich hasse es auch, wenn Leute sagen, ich gehe zu Metallica, komme aber erst, wenn Metallica anfängt. Also ich bin dann da und gucke mir jede Supportband an, weil so sind die anderen auch einfach nur groß geworden und da findest du immer richtig geile Schätze.
0: Das ist wahr. Wie ist das bei euch so? Es gibt ja jetzt ganz viel auch die Diskussion, so nach dem Motto, dass kleine Konzerte sterben. Wie ist da eure Erfahrung so als kleine Band? Also habt ihr genug Auftrittsmöglichkeiten oder ja, so dass man auch rauskommt? Oder wie ist das? Also bei mir zu, also hier in Hameln und so, in Niedersachsen, merkt man schon auf jeden Fall, dass es schwieriger wird. Also dass viele Locations auch nicht mehr. Nichts mehr machen, entweder oder dass Konzerte auch einfach le leer bleiben, obwohl es geile Bands spielen. Also das ist halt auch so eine Entwicklung nach Corona, finde ich irgendwie. Wie ist das
1: Ja,
0: bei
1: ja. Das große Problem heutzutage ist, du kämpfst jetzt nicht nur noch gegen andere Musiker, du kämpfst jetzt auch noch gegen die Couch. So, du kämpfst gegen das Wohnzimmer von den Leuten.
0: dir?
1: Die
0: Ja.
1: Leute wurden 3 Jahre lang eingesperrt und haben gesagt, okay, wir bleiben zu Hause. Und Was 3 Jahre jeden Tag war, kriegst du so schnell nicht aus dem Gehirn wieder raus. Und das größte Problem ist, dass die Leute vorverkaufsfaul geworden sind. Wir haben jetzt gerade, jetzt diesen Freitag spielen wir unsere Homecoming-Show. Wir spielen immer nur einmal im Jahr in unserer Heimatstadt, in Halle. Und das nennen wir immer so Black Tane is coming home. Und da haben wir jetzt auch gemerkt, die letzten Jahre war das sonst immer ein bisschen besser im Vorverkauf. Da waren dann so, also das ist ein 200er Venue, da passen 200 Leute rein. Und da waren wir immer so 3 Wochen vorher bei 100, 120. Und jetzt waren wir letzte Woche noch bei 30. So, das ist ein bisschen komisch, aber diese Woche ging es jetzt schon wieder in die 80er, 90er Bereiche hoch. Die Leute sind einfach vorverkaufsfaul geworden oder vielleicht nicht faul. Sie wissen einfach nicht, was kommt. So, also die wissen, okay, wenn ich das Ticket kaufe, sehe ich Black Tan, aber was ist in der Zeit bis dahin? Es ist halt alles viel teurer geworden. Das ist auch ein Problem für die Veranstalter. Und deswegen versuchen wir, den Hauptfokus zurzeit noch auf Veranstaltungen zu legen, die uns buchen und nicht, wo wir quasi selber dann in der Kreide stehen.
0: Gutes Thema, Booking. Macht ihr das selber komplett oder habt ihr eine Agentur?
1: Booking mache ich komplett selber. Wir sind gerade auf der Suche nach einer Agentur, die uns bookingtechnisch ein bisschen unterstützt, was so Festivals angeht. Und weil da ist einfach die Kontaktherstellung immer so ein bisschen das Problem. Du kannst, ich habe ja auch nur menschliche Mittel. Ich gehe auf die Website, suche nach E-Mail-Adressen und meistens findest du bloß eine Info@Festival-E-Mail. Und die geht dann an irgendjemanden, der da wahrscheinlich Bierbecher bedruckt oder so, und dann kommt da eine Booking-Anfrage rein und da denkt sich so, was soll ich damit? So, das ist immer schwierig, die richtigen Leute zu finden, und in der Hinsicht wollen wir uns jetzt einen Partner suchen, aber bis jetzt mache ich alles selber, ja.
0: Ja, und wie viele Shows habt ihr so im Jahr?
1: Wir sind so dieses Jahr sind wir zwischen 10 und 15 Shows, und für nächstes Jahr sind bis jetzt 5 bestätigt. Und das kommt, bei mir ist es immer so, ich bin in der Band halt auch so der Orga-Mensch und der das so ein bisschen alles nach vorne treibt. Ich sage immer Ende des Jahres, so im November, Dezember, oh, wir haben für nächstes Jahr voll wenig Gigs. Und dann kommt Januar, Februar und auf einmal könnt ihr mal hier, könnt ihr mal da, könnt ihr mal hier, könnt ihr mal da. Aber man plant natürlich sehr gerne voraus.
0: Auf jeden Fall. Wenn ihr einen Wunsch offen hättet, gäbe es so eine Support-Tour, die ihr gerne machen würdet? Also so wirklich, wenn ihr es euch wünschen könntet? Oder das Geld hättet, euch irgendwo einzukaufen oder so?
1: Metallica. Also jetzt Metallica, natürlich vor, keine Ahnung, 20 Jahren wäre es Motorhead gewesen, ne? Aber ich war jetzt neulich erst wieder in Frankfurt bei Metallica. War mein fünftes Metallica-Konzert. Ich hatte trotzdem wieder Tränen in den Augen, habe mich so gefreut auf dieses Konzert und war so traurig, als es vorbei war. Und ich finde, wenn eine Band das schafft. Und Metallica ist mit die einzige Band, meiner Meinung nach, die es jetzt noch aktiv gibt, die wirklich dieses Larger than Life verkörpern. So, ich sag mal, so, keine Ahnung, Sabaton oder so ist auch cool. Du bist auch bei dem Konzert und denkst dir, ach, sind die cool. Aber du stehst jetzt nicht da, so, das ist James fucking Hetfield, so, weißt du? So, ja, Metallica wäre non plus ultra.
0: Das ist tatsächlich irgendwie, also für mich ist das total schwierig, dass jetzt so diese ganzen Legenden, sag ich jetzt mal, so abtreten. Ne? Also so nach und nach irgendwie wirklich so die Heroes, wie Ozzy zum Beispiel, ich weiß nicht, ob ich den live gesehen habe, aber einfach irgendwie sau cool. Und ich weiß, also was denkst du, wie das so weitergeht? Also als Beispiel, so gibt's noch so den Headliner? Wenn jetzt mal Metallica und Maiden sind jetzt wahrscheinlich, also ich denke mal, Maiden werden so die nächsten sein, die ab, ja, oder Scorpions werden so die nächsten sein, die dann irgendwann mal sagen, jetzt ist mal langsam auch Schluss. Wer ist dann der Headliner in Wacken oder so? Das sind ja wahrscheinlich Sabaton dann schon oder solche Sachen oder Powerwolf wahrscheinlich, ne?
1: Ich check, ja. Also ich würde sagen, wenn es überhaupt jemanden gibt, den ich jetzt in die Richtung überhaupt schieben würde, wäre es tatsächlich Slipknot. Obwohl das nicht so zu 100% meine Mucke ist, aber die fahren wirklich so die Schiene, wo man sagen kann, die sind Richtung Larger than Life. Aber in Zukunft gesehen denke ich wirklich, dass dieser Überschuss an Musik, und man kann sich auch gar nicht vorstellen, wir fühlen uns jetzt gerade special, wir freuen uns gerade übelst, dass wir die 10.000 Abonnenten auf Insta geknackt haben. So, das ist halt erstmal so ein Milestone, den man als Band übertreten muss. Ab da sagen immer alle, geht's richtig los, bla bla bla. Ja, aber weißt du, wie viele fucking Bands es auf diesem Planeten gibt, die 10.000 Instagram-Follower haben?
0: Ja, das stimmt, ja.
1: So, du bist halt wirklich dann trotzdem bloß so ein kleines, du bist die Nadel im Heuhaufen und du musst einfach versuchen, den Heuhaufen zu verbrennen, damit man nur noch die Nadel finden kann. So ein Ding ist das nämlich. Und von den jetzigen großen Bands sehe ich keinen auf dieser Larger-than-Life-Headline-Größe noch nicht. Man weiß nicht, was kommt natürlich. Aber ja, es geht langsam irgendwie in eine andere Richtung.
0: Ja, ich bin echt gespannt, wie sich so weiterentwickelt. Vielleicht schrumpft es sich ja auch mal gesund. Ich habe so das Gefühl sozusagen, dass es vielleicht auch eine Chance sein kann, ne? Dass,
1: Klar, safe, kann auch passieren.
0: genau, also wir schauen einfach mal.
1: Da bräuchten wir jetzt deine Zeitmaschine.
0: Genau. Ach genau, wie ist das überhaupt, wenn es die Zeitmaschine wirklich gäbe? Würdest du lieber zurückfliegen oder lieber in die Zukunft gucken, was passiert?
1: Wenn ich. Darf ich nur eins?
0: Ja.
1: Okay.
0: Beides ist ja langweilig. Nein, du kannst auch beides machen. Also tendenziell, aber hättest du überhaupt Bock, mal in die Zukunft zu gucken oder eher lieber nicht?
1: Ich würde in die Zukunft gucken, gucken, was da läuft. Dann würde ich zurückkommen und schon mal wissen, was läuft und das schon mal machen, weil da bin ich der Erste, der das macht.
0: Ja.
1: Aber generell würde ich natürlich gerne lieber in die Vergangenheit reisen, einfach um solche Namen zum Beispiel nochmal zu sehen, die man halt einfach nicht gesehen hat. Aber wahrscheinlich auch einfach Fehler, die man in seiner eigenen Karriere begangen hat, nicht zu begehen.
0: Ja. Also ich kann mir das total schlimm vorstellen, wenn du in die Zukunft reist und dann hast du da, siehst halt einfach, es gibt kein, also es gibt nur noch KI-Kram und keine Ahnung was. Also vielleicht, also wahrscheinlich, ich glaube nicht, dass das so ist. Also ich glaube einfach, dass es immer,
1: Okay, auch nicht.
0: weil einfach sozusagen der Schweiß und das, was halt ein Live-Konzert so ausmacht, das gibt es nicht per KI so, ne?
1: Ja, nee, das geht. Sowas kann man ja zum Glück noch nicht ersetzen. Und ich habe auch das Gefühl, dass diese KI-Song-Sache nur so ein zeittechnisches Ding ist. Ich glaube, das wird, wenn überhaupt, noch 5 Jahre funktionieren. Und dann wird auch jeder checken, das ist KI-Song, das ist ein KI-Song, das ist Kacke. So, das wird dann in 5 Jahren jeder checken.
0: Ja, denke ich auch, auf jeden Fall. Gut, wie ist das für dich so zukunftstechnisch? Ist es dein Wunsch, davon leben zu können, oder ist das tatsächlich ein Hobby irgendwie und es reicht dir?
1: Ein Hobby ist es immer. Ich finde auch, wenn man davon leben kann, ist es trotzdem immer noch ein Hobby, weil Hobby ist, sagt ja eigentlich nur, das ist etwas, was du auch kostenlos machen würdest. So, wir machen es jetzt kostenlos. Ne, wir machen es natürlich nicht kostenlos, ne? Aber natürlich, wir wollen das irgendwann hauptberuflich machen. Unser Gitarrist, unser einer, der ist manchmal, der ist sehr realistisch. Wir sind manchmal, also wir anderen sind manchmal so ein bisschen, oh ja, lass doch einfach hier und da in die USA fliegen und dann nehmen wir halt einen Kredit auf und spielen da vor euch in der Band für 30 €, weißt du? Und er ist dann so, ja, Leute, ne? Das ist dann so eine gute Balance. Aber ich glaube auch, wenn er sieht, dass es funktioniert, ist er an Bord und ja.
0: Aber genau das habe ich mit meiner Band damals gemacht. Wir sind nach Argentinien geflogen und haben da vor Obituary gespielt. Und das
1: Ja.
0: war irgendwie eine kultige Aktion. Aber war natürlich alle voll das Brett draufgezahlt. Aber es war halt eine geile Erfahrung. So, ne?
1: Ja.
0: Daher, es geht immer beides sozusagen. Aber das war ein sehr teures Hobby in dem Moment.
1: Ja klar, und
0: Also.
1: der Unterschied zwischen damals und heute ist halt auch, Werbung war noch nie so einfach.
0: Das stimmt, ja, auf jeden
1: Werbung
0: Fall.
1: war noch nie so einfach. Und deswegen verstehe ich auch nicht, dass dann ganz viele Musiker dann so sagen, ich mache kein Social Media, ich mache nur Musik so. Okay, ja, do your shit. Aber ich habe auch keinen Bock auf Social Media. Ich habe auch keinen Bock mehr, jeden Tag zu überlegen, okay, was schneidest du heute wieder für ein Video zusammen, bla bla bla, und mich mit irgendwelchen Social Media Marketing Strategien auseinandersetzen, das möchte ich auch nicht machen. Aber wenn du willst, dass deine Musik heutzutage gehört wird, musst du dich halt an den Markt anpassen. Und du kannst dann nicht 5000 Songs raushauen und dann am Ende deines Lebens sagst du, ja, voll doof, dass das keiner gehört hat, aber du hast ja auch nichts dafür gemacht. Früher haben die Leute für Werbung bezahlt.
0: Das stimmt, ja.
1: Heute hast du die Werbung in deinem Gerät da drin und die kannst du einfach machen, selber.
0: Das ist wahr, ja. Also so, stattdessen eine Anzeige im Rockhard oder Metal Hammer, zahlst du dich tot und dämlich. Und so kannst, hast du schnell viel Reichweite. Das stimmt. Das ist irgendwie auch für auf jeden Fall für Newcomer bessere Chancen gibt es eigentlich nicht.
1: Fun Fact, für meinen Artikel im Metal Hammer habe ich nicht bezahlt.
0: Ich habe das früher beide abonniert gehabt, die beiden Magazine. Und als ich dann umgezogen bin, hatte ich irgendwie, ja, habe ich gesagt, ich habe keinen Bock, diese ganze Scheiße zu schleppen. Das war über, also es war über 20 Jahre abonniert, das heißt,
1: Ja.
0: eine Menge Papier. Ich habe dann auch so einen Typen aus Dortmund, habe ich die für einen Spottpreis verkauft. Und der hat die ganzen Sachen aus dem vierten Stock dann in sein Auto geschleppt. Dann, und seitdem ab und zu, ich gucke mal sozusagen, wenn ich bei Edeka stehe, guck mal kurz durch, wenn irgendein Artikel interessant ist, kaufe ich mir einen, aber ich sammle jetzt halt nicht mehr wie früher so. Wie viele Shows habt ihr so gespielt bis jetzt irgendwie? Kannst du es
1: Man kann
0: etwa?
1: sagen, also 2021 hatten wir zwei Shows und ab da ging es halt immer mehr. Oh, das ist schwierig zu sagen. Bestimmt 40, 50,
0: Ja,
1: so in die
0: und
1: Richtung.
0: kannst du dich so an das besondere Highlight schon erinnern oder ist irgendwie jede Show ein Highlight für euch? Oder gibt es?
1: Jede Show hat immer seine positiven und negativen Sachen, aber so als Highlight bis jetzt ist natürlich unser erster Auftritt. Weil das war so das erste Mal, dass wir einfach vor Nicht-Familie unsere Musik gezeigt haben. Und da waren die Songs ja auch noch nicht released, also die kannte ja wirklich niemand. Und das war halt auch eine Riesenbühne. Also wir dachten, wir spielen auf eine Band-Contest und kommen da an und da steht Pavillon oder so, ne? Das war eine 16 Meter Hängerbühne. Und ich so, Alter, was habt ihr hier? Wen habt ihr noch eingeladen? Also, naja, nächste Woche kommen noch andere Künstler, die darauf spielen und wir nutzen einfach nur die Bühne. Ich sage, ah, okay. So. Das blieb natürlich in Gedanken. Und jetzt so in den letzten Jahren war es tatsächlich die Tailgate. Das ist ein Festival von den German Rednecks. Die haben gestartet als Modemarke und das hat sich dann in Deutschland wie so ein kleiner Kult etabliert, dass die ganzen Leute dann alle gesagt haben, ey, das ist so geil, was ihr macht und so. Und dann haben die angefangen mit kleinen Tailgate-Partys wie in den USA. Mit 100 Leuten haben sie sich auf einem Parkplatz getroffen mit ihren Pickups und haben dann da Bier getrunken. Und das wurde immer, immer größer und jetzt sind die auf demselben Gelände wie das Rockharz. Und machen da einmal im Jahr ein riesengroßes Festival mit über 5000 Leuten. Und das ist mega. Und da haben wir letztes Jahr gespielt, am Donnerstag, als einzige Band. Das war natürlich, der Slot war ein bisschen shitty. Aber trotzdem waren da Leute vor der Bühne und die Response war so krass. Und auch die ganzen Leute, die dort mitgewirkt haben, die Crew von German Rednecks und so, die waren so herzlich und so. Dort finde ich das richtig cool, dass du sein kannst, wie du willst. Also du kannst dort hingehen, du bist dick, du bist dünn, du bist keine Ahnung, du siehst aus wie irgendwas. Scheißegal. Ey,
0: Okay.
1: du findest Musik cool, ey, du findest Autos cool. Ja, perfekt.
0: Ich habe ein Foto habe ich gesehen, wo so eine Riesenkulisse da ist. Wo war das das?
1: Das könnte das gewesen sein, ja.
0: Ja, genau,
1: Das
0: weil
1: war bis
0: das
1: jetzt, glaube ich, die größte Bühne.
0: ja, das sah schon fa also fast nach Stadion aus, in Anführungsstrichen.
1: Ah,
0: Ja.
1: nee, da, nee, das war, glaube ich, das müsste Indoor gewesen sein. War das Indoor?
0: Ich glaube ja.
1: Na, dann war das in Halle im Steintor. Da haben wir vor Gottschalk-Front, da haben wir
0: Ja.
1: Gottschalk-Front supportet. Das war, ja, das war im Steintor.
0: Okay, was die machen, sind dabei mehr so Deutschrock, oder?
1: Gottschalk-Front ist Deutschrock, genau.
0: Okay. Und ist aber trotzdem gut angekommen.
1: Das hat super gematcht. Also wir haben, ich habe mit dem Sänger, mit Bocky, habe ich geschrieben, ich war ja 2023 bei der Voice of Germany und da ist so dann irgendwie die Connection entstanden. Ich weiß nicht mal genau wie tatsächlich. Und dann haben wir so geschrieben auf Instagram und dann so, ey, ja, lass doch mal was zusammen machen. Und da hat er gesagt, ja, na, wir spielen jetzt in Eberswalde und in Freiberg unsere eigenen Shows. Wollt ihr da vorbeikommen und mit Support spielen? Ich so, hey, klar. Haben das gemacht. Und dann haben wir gesehen, dass so von den Fans viele uns auch abonniert haben und geschrieben haben, ey, ja, wir sind von Gottschalk-Front, wir sind jetzt hier bei euch, voll cool und so. Dann haben wir ein eigenes Konzert gegeben und dann kamen da ganz viele Leute, die wir noch von den Konzerten kennen, mit denen wir am Merch-Stand gesprochen haben oder so. Also die Community ist zu uns auch rübergekommen. Und dann natürlich in Halle, in unserer Heimatstadt, im größten Venue, das Steintor, das war natürlich cool. Und da war es natürlich auch naheliegend, uns wieder zu holen. Und das war auch richtig geil. Ja. Also das war indoor-technisch gesehen unser größtes, ja.
0: Ja, wie ist das so bei den Shows? Spielt ihr bundesweit irgendwie oder habt ihr irgendwie besonderen Einzugskreis oder so? Oder ist...
1: Am Anfang war es natürlich eher so Ostdeutschland, wo wir halt wohnen, weil du musst ja eigentlich ja erstmal im Land überall dir einen Namen machen, dass du da überhaupt gebucht wirst. So, da ging das los mit Motorradtreffen hier so in der Gegend und dann kam eigentlich relativ schnell so die Interesse von außerhalb. Also wir haben jetzt dieses Jahr haben wir Thüringen drin gehabt, Bayern haben wir dieses Jahr drinne. Dann haben wir letztes Jahr? Ja, letztes Jahr hatten wir Hamburg und dann geht es nächstes Jahr ins Allgäu und so. Also
0: Und das
1: das wird.
0: ist ja dann schon bundesweit.
1: Ja, genau.
0: Ja, sehr schön. Und genau, Voice of Germany, also hat das für die Band was Gutes gebracht oder ist das eher negativ gewesen, sozusagen?
1: 100% gut.
0: Ja.
1: Also ich war vorher sehr skeptisch. Ich wollte mich auch nie bewerben und dann hat mein Bassist jedes Jahr gesagt, hey, bewirb dich da. Und ich so, oh, meine Mucke, so, das bringt doch eh nichts, so, das ist Zeitverschwendung. Und dann hat er 2022 gesagt, so im Dezember, oh, ich habe gerade Werbung von The Voice gekriegt, ich melde dich da jetzt an. Ich so, meinst du das jetzt ernst? Er so, ja, ich melde dich da jetzt an. Ich sage, nee, komm, gib her, ich mach's lieber selber. So, dann hab ich mich einfach beworben und dann wurde ich eingeladen zu diesen Auswahlrunden, weil vor den Blind Auditions hast du ja dann nochmal so interne Auswahlrunden, dass du überhaupt in die Sendung erstmal kommst.
0: Ja.
1: Und da bin ich dann irgendwann durchgekommen, da haben sie mich angerufen, ja, du bist beim Blind Auditions dabei und dann ging das los. Und
0: Das heißt, du
1: ich.
0: bist, es gibt ein Vorab-Casting, wo du schon singen musst dann auch, oder wie
1: Genau,
0: läuft
1: du
0: das?
1: schickst quasi erstmal ein Video hin. Und sagst so, ey, ich bin der und der, von da und da und mach das und das. Dann singst du kurz irgendwas. Und da bewerben sich jedes Jahr zwischen 20 und 35.000 Leute. Also, weil es ist ja Schweiz, Österreich, Luxemburg und so, die können sich ja alle auch in Deutschland bewerben.
0: Ja.
1: Und von denen werden dann 500 ausgewählt, die zu diesen finalen Auswahlrunden eingeladen werden. Da musst du dann hin und da wird mit dir ein Interview geführt, gucken, ob du halt auch ein bisschen kameratauglich bist. Wenn du jetzt so gar kein Wort vor der Kamera rauskriegst, ist es natürlich schwierig im Fernsehen, ne?
0: Ja, klar.
1: Und dann sollst du vorher zwei Songs vorbereiten, die dir geben und singst die vor keinem Coach natürlich, sondern vor Musikredaktion, Produzent von der Serie.
0: Was war das in deinem Fall, die beiden Songs?
1: Da habe ich Nothing Else Matters von Metallica gesungen und tatsächlich Never Gonna Give You Up, aber eine Foo Fighters-Version.
0: Ja, trotzdem
1: Ja.
0: saugeil.
1: So, und dann war erst mal 3 Monate halt Ruhe. Und du sitzt so da, oh, die melden sich ja gar nicht. Und dann ruft mich einer von The Voice an, ich hatte die Nummer ja eingespeichert. Wir haben gesehen, bei dir im Talent-Account gibt es irgendwie ein Problem. Da steht, du hast dich für die Blind Audition beworben. Ich so, ja, habe ich ja auch. Nee, das stimmt aber nicht, du bist ja dabei. Und ich so, ja. Ja. Und dann ging es nach Berlin und dann hat das alles seinen Lauf genommen.
0: Und wie ist das so, wenn du dann da so, also was passiert da so, wenn du da so ankommst, wie läuft das? Warst du aufgeregt? Natürlich, wahrscheinlich, ne?
1: Ja, also beim ersten Mal war es natürlich aufgeregt. Bei den Blind Auditions ist das so, da dort ungefähr 150 Leute antreten, können die nicht alle gleichzeitig da sein. So, da gibt es vor den Blind Auditions so 2 oder 3 Probetage, wo du dann quasi nur für den Tag nach Berlin kommst. Und dann gehst du dorthin, machst so Outfit-Check, dann wird hier nochmal Interview gemacht, O-Töne gedreht und so ein Quark. Und dann gehst du mit den Vocal Coaches ins Training für deinen Song. Und dann die letzten zwei Proben, da gibt es eine Kalt- und eine Heißprobe. Kaltprobe bedeutet einfach bloß so im normalen Casual-Outfit auf der Bühne ohne Licht. Und Heißprobe ist im Show-Outfit mit Licht. So, und dann fährst du wieder nach Hause. Und dann kommen die Termine und dann ist das an einem Wochenende, werden alle Blind Auditions abgedreht. oder nee, ich glaube sogar Donnerstag, Freitag, Samstag, Sonntag, Montag. Also es sind mehrere Tage mit mehreren Aufzeichnungen und
0: Also
1: dann je
0: bist,
1: nachdem.
0: da bist du dann aber auch jeden Tag dabei, oder?
1: Nee, also ich weiß dann, ich bin am Sonntag dran
0: Ach so, okay, alles klar.
1: und reise dann am Samstag an und genau.
0: Okay, und als es dann soweit war, wie war das so vom Feeling her so? Hast du irgendwie, also jetzt, da sind ja auch eine Menge coole Sänger und so am Start, irgendwie hast du da das Gefühl gehabt, ich rock das irgendwie? Oder hast du so gedacht, ach ja, ich mache das einfach mal zum Spaß, aber ich rechne mir nicht viel Chancen aus?
1: Ich hatte schon Bock weiterzukommen, sonst hätte ich mich da gar nicht hingestellt. Und in dem Moment tatsächlich habe ich gar nicht so drüber nachgedacht, oh, ich rock das so. Es war einfach auch die Vorbereitungszeit. Wir haben dort uns kennengelernt und die ganzen Talents, da war null Konkurrenz. Also es war ja wirklich kein Kampf. Das war einfach bloß, oh, ich hoffe, er kommt auch weiter, weil er ist mein Zimmernachbar. Ich finde ihn voll cool. Und du hast dort jeden so gehypt und so. Dann im Hintergrund war natürlich, ob der ist jetzt weitergekommen. Ein Platz weniger, Mist. Aber trotzdem hast du dich übelst für ihn gefreut, so. Und ich war noch nie vor einem Auftritt aufgeregt. Also noch nie war ich aufgeregt. Aber als ich dann vor dieser Leinwand stand, du stehst aber dahin, dann geht das ja so auf.
0: Ja.
1: Ich glaube, der Typ, der dort runtergezählt hat, den haben die nur gecastet wegen seiner epischen Stimme.
0: Okay.
1: Da steht dann so ein Typ mit Headset und sagt, und es geht los in 10, 9, 8. Und du stehst so, erzähl doch mal schneller, zähl doch mal schneller. Und dann geht das Ding auf und ja, dann guckst du in die Leute und die haben uns natürlich auch ein paar Tipps gegeben. Ich habe zum Beispiel einfach bloß über die Leute drüber geguckt, weil dort immer so eine Hardcam ist und ich habe immer auf den Kameramann von der Hardcam geguckt.
0: Ja.
1: Hab nie auf die Stühle geguckt und nie auf das Publikum. Und da war dann die Nervosität weg. Und als dann der erste Ton gesitzt hat, gesitzt, what the fuck, als der erste Ton gesessen hat, dann war einfach nur noch jetzt vorerst.
0: Ja, und hast du vorher dir Gedanken gemacht, sozusagen, wie du dich entscheiden würdest, wenn es denn, also weil das war, also waren ja alle vier, die sich gezählt
1: Ja.
0: haben. Hast du dir vorher Gedanken gemacht, was du tust, oder war das wirklich so, dass deine Mutter das mit dir entschieden hat, sozusagen, wie es dann da war?
1: Ja, ich habe mir vorher Gedanken gemacht. Wir haben ja aber auch nur erst 2 Tage vorher erfahren, wer überhaupt als Coach da sitzt, ne?
0: Ach so, okay.
1: Ja, also wir erfahren das zur selben Zeit, wie das quasi auch auf der offiziellen The Voice of Germany Website veröffentlicht wird oder die Presse das erfährt.
0: Ja.
1: Und dann stand ich halt da. Ich so, Giovanni Zarella? Habe ich kurz geguckt, was der macht. Ich so, okay. Ronan Keating war natürlich ein Name. Shireen David. Wusste ich bis dorthin nicht, dass sie Musik macht. Ich dachte, sie ist einfach nur YouTuberin. Und Tokyo Hotel ist natürlich auch ein Begriff. So. Und dann hat man so ein bisschen überlegt. Und von Anfang an war mir eigentlich klar, wenn sich jetzt alle rumdrehen, außer Tokyo Hotel, gehe ich zu Ronan Keating. Und wenn sich alle rumdrehen, gehe ich zu Tokyo Hotel. So. Und dann war ich aber tatsächlich auf der Bühne kurz davor, zu Giovanni zu gehen. Weil das wurde auch ein bisschen noch mit rausgeschnitten. Ich kann dir gleich sagen, warum das rausgeschnitten wurde. Er hat wirklich viel erzählt und so, ja, wir machen das, wir machen das, wir machen das. Als ich dann die Ausstrahlung gesehen habe, habe ich gesehen, der hat das bei wirklich vielen Leuten erzählt, genau dasselbe.
0: Ja.
1: Und als er das aber halt live zu mir gesagt hat, dachte ich so, okay, das klingt schon alles echt geil. Und dann habe ich aber gesagt, ja, warte, ich frag die Chefin und Chefin hat gesagt, Tokio. Ich sage, okay.
0: Ja. Und wie geht das dann weiter? Ist es, wie läuft dann sozusagen diese, ja, wie wird die, ist diese Vorbereitung? Hast du mit den Jungs dann, also was machen die dann mit dir sozusagen?
1: Das kommt immer ganz auf den Coach selber drauf an. Also die werden natürlich für die Drehtage werden die bezahlt. Und dann gibt es Coaches, die sagen halt, okay, ich werde für den Drehtag bezahlt, der Drehtag ist fertig, ich gehe jetzt. Oder es gibt Bill und Tom, die waren bei den, also die Vocal Coachings hast du ja nicht mit Bill und Tom nur, sondern auch mit einer angestellten Vocal Coachin zum Beispiel. Da müssen die nicht mit da sein, weil da ist keine Kamera, da wird nichts gefilmt. Bei uns saßen Bill und Tom bei fast jedem Coaching mit drinne. Die saßen da in Jogginghose und mit ungemachten Haaren manchmal so ein bisschen. Ja, so haben sich ein bisschen was aufgeschrieben nebenbei. Wenn du irgendwas nicht machen konntest, wolltest, haben die das sofort sich aufgeschrieben. Ja, kriegen wir irgendwie hin. Also die waren so hinterher. Und ich habe ja auch kurz vorm Halbfinale, ich glaube 2 oder 3 Wochen vorm Halbfinale, habe ich meinen Halbfinalsong geändert. Da hat mir erst die Produktion gesagt, das kriegen wir in der kurzen Zeit nicht hin. Und dann habe ich Bill und Tom kontaktiert. Ich sage hier, ja, ich komme mit dem Song, ich fühle den einfach gar nicht. Ich würde gerne was anderes singen. Und dann haben die das klar gemacht.
0: Okay, ja, cool. Also das heißt, die sind so wie, also so nett, wie man sie aus dem Fernsehen kennt.
1: Ich finde, würde sagen, sogar noch netter.
0: Okay.
1: Weil, im Fernsehen haben sie natürlich, oder in ihrem Podcast oder so, haben sie natürlich immer noch mal so ein bisschen diese, manchmal wollen sie ja auch die Attitude so ein bisschen raushängen lassen. So sind die aber privat gar nicht. Also, du stehst da mit Bill da und quatscht oder mit Tom sprichst du über Gitarren und so. Das ist einfach so, als ob du dich wirklich schon Ewigkeiten kennst oder du hast damals schon zusammen Musik gemacht. Das war ganz entspannt. Und die haben halt auch ganz viele Sachen außerhalb von The Voice für uns gemacht und möglich gemacht, die sie gar nicht hätten machen müssen. Also wir wurden dann, die Halbfinaltalente wurden dann alle zur Weihnachtsfeier von Tokyo Hotel eingeladen in Berlin, wo dann auch ganz viele Prominente anwesend war. Hätte mir das ein Jahr vorher jemand erzählt, hätte ich gesagt, ganz, ganz bestimmt. Sitze ich mit denen an der Bar oder so, ja. Das war ein ganz schöner Fiebertraum. Und dann auch nach The Voice, da war die Staffel schon lange ausgestrahlt und abgedreht, haben wir Tickets für die Tour bekommen vom Management. Und ja, also ich bereue gar nicht, dass ich zu Bill und Tom gegangen bin. Das war die beste Entscheidung.
0: Ja, ich finde ja auch tatsächlich sozusagen, die sind ja so ein bisschen manchmal, also gerade, also bei Cowlitz Hills sind sie ja so bisschen arrogant, aber auch lustig. Also
1: Ja.
0: sozusagen, und das finde ich halt einfach das Geile an den beiden, ne? Also dieses etwas Übertriebene, das, also ich habe mir diesen Live-Podcast irgendwie in Hamburg angeguckt und ich fand es total großartig. Also es war echt witzig.
1: Und es sind halt auch manchmal so kleine Sachen. Das war kurz vorm Halbfinale. Ich habe ja Naturlocken so ein bisschen. Und irgendeiner aus dem Styling-Team von The Voice kam auf die Idee, ey, das wäre voll cool, wenn wir jetzt Fischis Haare glätten. So, und dann haben die meine Haare geglättet. Ich laufe bei The Voice irgendwo durch den Gang. Bill läuft an mir vorbei. Ah, Fischi, ja, wir sehen uns gleich. Was ist mit deinen Haaren? Ich so, die wurden gerade geglättet.

0: Ich würde jemanden sagen, der überlegt, zu einer Castingshow zu gehen, aber nicht weiß, zu welcher, würde ich sagen, geh zu The Voice. Dort ist, also ich habe von vielen Talenten dort auch gehört, die vorher schon mal bei DSDS waren. Das läuft ganz, ganz anders. Also bei The Voice, du wirst zu nichts gezwungen. Es ist immer, klar unterschreibst du vorher Verträge. Logisch, das ist
1: Klar,
0: Fernsehen,
1: ist
0: ne?
1: Fernsehen, wollte ich gerade sagen, klar.
0: So, und das sind auch nicht nur ein Vertrag, sondern das sind halt mehrere Verträge. Ja, okay. Aber du bist dann dort und es wird nicht gesagt, du musst dieses Lied singen, du musst das anziehen, du musst diese Story ausschlachten. Du sitzt da im Interview und dann fragen die dich irgendwas, dann sagst du, aber will ich nicht drüber sprechen? Ah, oh, das ist klar, kein Problem. So,
1: Okay.
0: und bei den Battles zum Beispiel hat die eine aus dem Styling. Das Styling und ich, wir haben uns immer ein bisschen, ne, weil ich habe gesagt, ohne die gehe ich nicht auf die Bühne.
1: Ja.
0: Und da habe ich gesagt, macht euch Gedanken, ihr müsst das Outfit um das Ding drumherum bauen, ist mir egal.
1: Ja.
0: Und da hatte ich ja dann ein weißes Hemd an, weil es war ja Phantom der Oper und da wollte ich so ein bisschen so ein bisschen elegant, das sah null elegant aus, aber ist erstmal egal. Und da hat sie dann gesagt, oh ja, ich sehe eine blaue Krawatte. Und ich gucke so, eine blaue Krawatte? Warum? Doch, ich sehe das richtig. Ich sage, wir machen keine blaue Krawatte. So. Und das war dann halt auch alles okay. Und ich habe halt gesagt, ich will meine Stetson-Mützen aufhaben. Und da gab es dann halt dann den Kompromiss, weil eigentlich darfst du keine Markenkleidung im Fernsehen tragen.
1: Ah, okay.
0: Da haben wir hier ein Klebchen drüber gemacht. Fertig. Jeder, der das wusste, dass es Stetson ist, hat gesehen, dass es Stetson ist. Auch Stetson hat gesehen, dass es Stetson ist. Deswegen haben die auch unter dem einen Video kommentiert. Und ja, die anderen hat es ja nicht interessiert.
1: Ja, und bei den hast du früher selbst The Voice geguckt, also vorher irgendwie?
0: Ja, ich fand The Voice schon immer cool. Ich habe es nie richtig aktiv geschaut. So jede Woche kommt ja Donnerstag The Voice. Das habe ich nie gemacht. Aber ich habe immer die Recaps mir angeguckt. Und dann war ich 2019 schon mal im Publikum bei The Voice, weil meine Mutti irgendwie über so eine Seite Tickets gewonnen hat oder so. Und hat gesagt, ja, wollen wir da mal hingehen? Ich sage, ja, na klar. Und dann habe ich auch einen Tag erwischt, wo zufällig James Blunt sich in die Blind Edition reingeschummelt hat und als Fake-Talent dort gesungen hat. So, das war natürlich auch cool, ja. Ja, und
1: Ich weiß gar nicht,
0: aber.
1: der Gewinner von, ich weiß von wann der war, auf jeden Fall der die Scorpions Sache gesungen hat und Show Must Go On von Queen.
0: Marius oder Markus Lenz oder
1: Nee, der hieß
0: Krenz.
1: Krenz, so heißt er.
0: Ja.
1: Alter, der hat auch eine Stimme, da ist echt
0: Ja.
1: Wahnsinn. Das ist, dieses Video habe ich mir so oft angeguckt,
0: Ja, ja, ja.
1: wie sie da alle sitzen und denken, Alter, was ist denn jetzt los? Also der hat ja echt so Tonlagen auch und das ist, fand ich bei dir auch echt cool. So gleich sofort am Anfang, Alter, was ist denn jetzt? Das war echt irgendwie, habe ich fast, also ich wusste nicht so richtig, irgendwie, als ich das gesehen habe, wie wird das jetzt? Dreht sich jemand um wegen der Musikrichtung? So Ace of
0: Ja.
1: Base ist natürlich schon echt im Vergleich zu den ganzen anderen Sachen, die da so sind, fand ich gut.
0: Und ich dachte halt auch, die einzigen, die von den Coaches das kennen könnten, wären Ronan Keating und Tokyo Hotel. Ronan kennt es natürlich, weil Motorhead England und Ronan Keating Irland, das ist halt irgendwie so ein bisschen connected, ja. Und Tom hat natürlich mit Rock auch damals angefangen, der kennt natürlich Motorhead. Und
1: Ja,
0: das hat man
1: klar.
0: dann auch gemerkt.
1: Ja, gut, dann kommen wir so langsam zum Schluss. Ja, erzähl mir da mal, was so jetzt wirklich in der nächsten Zeit bei dir so anliegt oder bei eurer Band, was passiert sozusagen so im nächsten halben Jahr, sag ich jetzt mal.
0: Ja, also in nächster Zeit, jetzt am Wochenende haben wir wieder eine Takeover-Show. Das nennen wir immer so Black Tain Takeover Weekend, wenn wir an einem Freitag und an einem Samstag eine Show haben. Das haben wir dieses Jahr zweimal. Da freue ich mich schon drauf. Einmal am Objekt und einmal bei einem Biker-Treffen hier in der Nähe. Und dann ist heute etwas entstanden, ungefähr eine Stunde vor unserem Interview. Wir spielen zufällig jetzt am 26.07. auf der Festung Königstein Support für Kerbholz.
1: Ah, ja.
0: Das ist heute einfach so random entstanden. Ja, da freue ich mich jetzt auch sehr drauf. Und dann natürlich sind wir wieder bei dem Tailgate-Festival dieses Jahr, weil die Jungs waren dann letztes Jahr auch von uns überzeugt und haben dann gesagt, ey, ja, nächstes Jahr machen wir wieder. Dann hatten wir jetzt für den Freitag

0: Da ist er wieder. kein Ton. Irgendwie ist
1: Irgendwie ist.
0: der Ton weg.
1: Hörst du mich jetzt?
0: Jetzt, ja, super.
1: Ja, irgendwie hat mich jemand angerufen und auf einmal hat sich mein Telefon gedacht, ich gehe jetzt komplett weg.
0: Okay, alles gut.
1: Ja, das kannst du ja bestimmt so schneiden irgendwie. Geht
0: Ja, das
1: bestimmt.
0: kriegen wir hin, kein Problem.
1: Genau, ich fange einfach nochmal an. Ja, dieses Jahr natürlich wieder das Tailgate, diesmal in der 10. Ausgabe. Und letztes Jahr war ja Donnerstag der Slot ein bisschen kacke. Und dann hatten wir jetzt aber schon für den Freitag ein anderes Konzert in Dresden angenommen, auch wieder Takeover Weekend Black Tain. Und dann haben die gesagt, ja, wir würden euch gern für Freitag buchen. Und wir so, ah, ja, da können wir nicht. Okay, dann machen wir Samstag direkt vorm Headliner. Ich so,
0: Oh.
1: okay. Und Headliner wird Colt Ford aus den USA. Den lassen die extra einfliegen. Das ist ein Country-Rapper. So Country-Rock, Country-Rap macht er so richtig cool. Und der ist schon seit ewigen Jahren im Geschäft. Und ich bin ein Fan von dem und freue mich, vor ihm zu spielen. Also da fiebern wir richtig hin. Und dann haben wir dieses Jahr noch in Niederlamitz. Da freue ich mich auch drauf, weil das ist das erste Mal Bayern für uns. Metalfest Niederlamitz, da sind wir Headliner. Das ist ein Indoor-Festival, da habe ich auch schon richtig Bock drauf im November. Und im nächsten halben Jahr ist eigentlich so für uns das Ziel, Social Media weiter durchziehen. Wir bringen Ende des Jahres, Anfang nächsten Jahres das dritte Studioalbum raus und jetzt in der Zeit alle Songs des Albums als Single. Musikvideos sind in Planung. Ja, und nächstes Jahr hoffen wir, dass wir einen starken Partner am Start haben für Booking. Und dann sehen wir uns auf ganz vielen Festivals in Deutschland hoffentlich.
0: Ja, hört sich gut an. Sehr schön. Gut, dann kommen wir zur letzten Frage. Kriegt auch bei uns hier jeder im Kanal, wenn es den lieben Gott gibt, ob man dran glaubt oder nicht, der würde dir ermöglichen, mit irgendeinem noch eine Session zu machen oder einen Kaffee zu trinken oder ein Museum zu besuchen, was auch immer du möchtest. Wer wäre es in deinem Fall? Es kann auch sein, jemand sein, den es nicht mehr gibt.
1: Ich würde mit Lemmy eine OKF machen. Weißt du, was eine OKF ist?
0: Nein.
1: Eine Ortskontrollfahrt. So nennt man es quasi einfach, wenn du sinnlos durch die Nacht fährst, Fenster unten, Musik, vielleicht Zigarettchen und dann so einfach durch die Stadt fahren, gucken, was abgeht. Ortskontrollfahrt. Und das mit Lemmy.
0: Und das natürlich auch in L.A.
1: Bestenfalls, bestenfalls. Würde ich nicht Nein zu sagen. Aber nee, nein, ich würde es nicht in L.A. machen. Ich würde es bei mir in Halle machen, weil da kann ich nämlich bei Mutti anhalten und sie trifft Lemmy auch.
0: Ja, sehr schön. Ich habe ihn
1: So ein Ding.
0: tatsächlich, ich hab ihn tatsächlich mal interviewt, damals
1: Echt?
0: in den 90ern, ja.
1: Boah. Gibt's das noch irgendwo zu sehen?
0: Das ist eine Papierausgabe. Das war quasi ein Magazin.
1: Ah, sehr cool. Übelst geil.
0: Ja, das war auch echt eine tolle Erfahrung sozusagen. Und das, was ich am beeindruckendsten fand, war total witzig. Das war in einem Hotel in Hannover. Und da bin ich durch den Gang da auf das Zimmer, da saß Phil und Lemmy drin. Und in dem Flur kam mir Mickey D entgegen, hat Hallo gesagt. Und 2 Jahre danach war ich in Wacken Backstage, hat er mich gegrüßt. Ah, also sozusagen, also bei den Leuten sozusagen, wie viele Leute die so sehen in ihrem Leben.
1: Ja.
0: Und dann sich noch daran zu erinnern, ach, den habe ich schon mal gesehen, den kenne ich, hallo. So, das fand ich irgendwie total geil.
1: Ja, voll cool, ja.
0: Und die waren auch super witzig. Also, allerdings, alter Schwede, was die so während des Interviews da weggehauen haben, so eine Dreiviertelflasche Whisky. Also, das war nicht nur im Film, so sind die so waren die echt, also wirklich in echt so. War schon krass.
1: Ja, sehr, sehr cool. Ja. Zu Mickey D habe ich auch noch eine ganz kleine Anekdote. Ich weiß immer nicht, was ich Leuten zum Geburtstag oder zu Weihnachten schenken soll. Das ist einfach Kacke. Und das ist immer so. Und dann habe ich vor vielen Jahren, vor 3, 4 Jahren vielleicht oder so war das, auf Cameo Mickey D 80 € bezahlt, dass er für meine Mutti ein Video aufnimmt. Und dann lief zu Weihnachten über einen USB-Stick Mickey D über den Fernseher bei uns und Mutti saß da.
0: Ja, das ist geil.
1: Und dann bloß, kannst du es mir nochmal übersetzen? So.
0: Ja, witzig, witzig, witzig.
1: Ja, das war cool.
0: Ja, schönen Dank. Hat mir echt riesen Spaß gemacht.
1: Ey, mir
0: War
1: auch, wirklich.
0: cool. Ich werde das nächste Woche Samstag um 12 Uhr veröffentlichen. Und dann kommt es zeitversetzt dann ein bisschen später am Radio das Ganze.
1: Ja, cool.
0: Und ich schicke dir dann irgendwie einen Link zu oder so. Dann könnt ihr das irgendwie teilen oder wie auch immer.
1: Na, so machen wir's.
0: Hervorragend. Dann wünsche ich dir noch einen schönen Abend. Schönen
1: Ja,
0: Dank.
1: wünsche ich dir auch. Vielen, vielen
0: Alles
1: Dank.
0: klar.
1: Hau rein.
0: Mach's gut. Ciao.
1: Ciao.

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1: Ich bin Babette Büchner. US-Präsident Donald Trump hat mit Kreml-Chef Wladimir Putin einen Deal über rasche Diesellieferungen vereinbart. Die EU kritisiert das scharf. Es verschaffe Russland zusätzliche Einnahmen zur Finanzierung seines Krieges, hieß es. Folgen für die Spritpreise bei uns werden nicht erwartet. In der EU gelte seit 2023 ein Importverbot für russischen Diesel. Dabei bleibe es, hieß es vom Wirtschaftsverband Fuels und Energie. Wie soll der nächste langfristige EU-Haushalt ausgestattet werden? Der Streit darüber spitzt sich zu. Bundeskanzler Friedrich Merz hat heute einen Kompromissvorschlag schon wenige Stunden nach der Veröffentlichung als inakzeptabel zurückgewiesen.
2: Es geht um einen künftigen EU-Haushalt für 7 Jahre. Die EU-Kommission schlägt dafür 1,8 Billionen Euro vor. Wichtige Nettozahlerländer wollen das um mehrere hundert Milliarden Euro kürzen, auch Deutschland. Am jüngsten Kompromissvorschlag aus Irland stört Kanzler Merz nicht nur, dass viel weniger gekürzt wird, als Deutschland gerne hätte, sondern auch in welchen Bereichen, etwa für Wettbewerbsfähigkeit, Forschung und Verteidigung, nicht aber in der Agrarpolitik und beim Finanzausgleich für wirtschaftlich schwächere Regionen der EU. Aus Berlin, Ronny Tochau.
1: Bundesjustizministerin Stefanie Hubig will das Richtergesetz reformieren. Nächste Woche werde sie einen Gesetzentwurf vorlegen, sagte sie der Welt am Sonntag. Hubig will damit verhindern, dass Rechtsextremisten die Gerichte durch die Wahl von Schöffen unterwandern.
3: Schöffen entscheiden an Gerichten mit. Eine juristische Ausbildung brauchen sie nicht. Trotzdem zählt ihre Stimme gleich viel wie die der Berufsrichter. Als Justizministerin Hubig die Reform ankündigte, sagte sie, es gebe Hinweise, dass sich zunehmend Kandidaten als Schöffen bewerben, die nicht mehr auf dem Boden der freiheitlich-demokratischen Grundordnung stünden. Es soll auch gezielte Aufrufe von rechtsextremen Kräften gegeben haben, um so Prozesse beeinflussen zu können. Ursula Winkler, Nachrichtenredaktion.
1: Und zum Fußball. Augsburg hat das schnellste Tor in der Bundesliga-Geschichte geschossen. Das 1:0 gegen den FC Bayern fiel nach offiziell 8,4 Sekunden. Am Ende konnten die Münchner aber noch die erste Saisonniederlage abwenden mit einem 2:2 Unentschieden. Außerdem spielten Hoffenheim-Hamburg 2:3, Mainz-Leverkusen 3:4, Union Berlin-Elversberg 1:0 und Paderborn-Stuttgart 0:2.
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4: Mit Jan Hampe. Nach der Nacht mit Tiefstwerten um 6 Grad gibt es am Sonntag einen Mix aus 4 Stunden Sonne und Wolken. Am Nachmittag etwas Regen bei bis zu 14 Grad. Am Montag wird es überwiegend sonnig mit bewölkten Phasen. Es kann zwischendurch ein wenig nieseln bei Höchstwerten um 15 Grad.
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Jawohl, ihr hört richtig, denn ihr hört am Samstag zwischen 20 und 21 Uhr radioaktiv und damit hört ihr I Love Rock'n'Roll, die Rock'n'Roll-Musiksendung, die hier fast an einem Abschnitt gefällt. Bei dieser eigenverantwortlichen Sendung namens Bürgerfunk ist Danny verantwortlich, der am Anfang und am Ende der Sendung das nächste Rotterrad hat, weil er unbedingt gesagt werden soll, nämlich ich, Brian Boyer. Guten Abend allerseits. I Love Rock'n'Roll ist die Sendung mit den Neuerscheinungen letzter Tage, Wochen und Monate aus dem Bereich Rock'n'Roll, auch wenn es die letzte Woche, finde ich, ein bisschen ruhig war. Aber das ist ja auch kein Problem, denn darum kümmern wir uns in der zweiten thematischen Halbzeit der Sendung. Denn natürlich beginnen wir mit der ersten thematischen Halbzeit. Und das wäre der Blick in die Rock'n'Roll-Geschichte. Für das heutige Datum. Heute ist übrigens der 10. Oktober. Ihr wisst, was ich meine. Schon den ganzen Tag. Es ist übrigens auch der zweite Samstag im Oktober, also der Welthospiztag. Aber hey, man muss ja nicht bei allem mitmachen. Es ist ziemlich viel los. Es ist der Welttag gegen die Todesstrafe, Welttag der geistigen Gesundheit, der Welthundetag, der Kärntner Landesfeiertag, der Luxemburger Gedenktag für die Opfer des Zweiten Weltkrieges und Tag der Obdachlosen. Aber hey, es ist vor allem auch ein Tag in der Rock'n'Roll-Geschichte hier bei Isle of Rock'n'Roll. Und da steigen wir direkt mal ein mit ein paar Geburtstagskindern.

Die Geburtstagskinder für den 10. Oktober hier bei I Love Rock'n'Roll. Ivory Joe Hunter, geboren 1914, kennt man für Since I Met You Baby. Dann hätten wir von The Essex Anita Humes, geboren 1940 am heutigen Tage. Und hier im Hintergrund zu hören den Sänger von den Honeycombs, Dennis DeL, im Jahre 1943 am heutigen Tage geboren. Deswegen gibt's ein bisschen Have the Right. Aber hey, ihr kennt mich, ich quassel auch dreist über Musik drüber. Cyril Neville von den Neville Brothers. Oder Neville Brothers. 1948 geboren. Wen nehmen wir noch? 1953 James Ure oder Midge Ure. Gitarrist und Sänger der Band Ultravox. Ich weiß nicht, Ultravox ist jetzt nicht, rockt's nicht so ganz mit dem Vox. Ultravox, Vienna? Nee. Wir starten hier bei I Love Rock'n'Roll mit der Hymne von Ultravox, Hymn. Und dann steigern wir uns langsam rein, wie man das halt so macht. Ja, manchmal muss man sich einfach.

Und ein Geburtstagskind haben wir hier noch bei I Love Rock'n'Roll, welches ums Vertödlich erwähnenswert ist. Für das Jahr 1955 kommen wir nicht drum herum. Den Frontsänger von Van Halen, David Lee Roth, hat seit 1955 heute Geburtstag. Also, Van Halen, so viel Auswahl. Running with the Devil, Jump, nee, ach komm. Ich weiß, ist nicht so jedermanns und Fraus Sache aus den späteren Sachen, wo wir ein bisschen den Sound verändert hatten. Aber wir gönnen uns mal hier bei Isle of Rock'n'Roll einen guten alten Why Can't This Be Love? Ja, ich weiß, Synthesizer, wow.

I love Rock'n'Roll. Wir horchen uns durch die Rock'n'Roll-Geschichte und da hätten wir da Eleanor Rigby von den Beatles. Allerdings wusstet ihr, am heutigen Tag im Jahre 1939 ist der Todestag von Eleanor Rigby, also der echten, die im Alter von 44 Jahren gestorben ist. Der Song, den wir gerade hören von 1966, bei dem ging es eigentlich gar nicht um sie. Ja, ursprünglich hat Paul McCartney das Ding geschrieben und nannte die Figur in seiner Geschichte des Musikstücks Miss Daisy Hawkins. Miss Daisy Hawkins. Ja, kam irgendwie nicht so. Hat er dann geändert in Eleanor Rigby, weil dort, wo in Wootton, Liverpool, McCartney und Lennon sich zum ersten Mal 1957 getroffen hatte, auf einem der Grabsteine bei der St. Peter's Parish Church, da gab es den besagten, ne, von der Eleanor Rigby. Als sie das Ding in den 80ern gesehen hatten, zumindest da hat man später gesagt, das muss ihr Grabstein gewesen sein. In den 80ern wurde der offiziell mit dieser Eleanor Rigby in Verbindung gebracht. Trotzdem, wir haben noch mehr Rock'n'Roll-Geschichte hier bei I Love Rock'n'Roll.

es wird meiner Kleinen ja so gar nicht gefallen, wenn ich über den Elvis drüber quassel. Aber hey, keine Sorge, es gibt später noch einen Elvis-Song. I Love Rock'n'Roll haben wir noch erwähnenswert für das Jahr 1956. Love Me Tender, ihr habt es schon geahnt, deswegen läuft das gerne. Vom Elvis Presley. Das Ding ist nämlich am heutigen Tage 56 in den Billboard Bestseller Charts gelandet und blieb da für 19 Wochen. Auf Platz 1 sogar 5 Wochen davon. 3 Millionen Mal verkauft und ja, aus dem gleichnamigen Film natürlich. Eigentlich adaptiert von einer Ballade namens Aura Lee aus dem Jahre 1861. Trotzdem, wir haben noch mehr Rock'n'Roll-Geschichte hier bei Art of Rock'n'Roll fürs Jahr 1958 beispielsweise. Da stand Eddie Cochran in den Aufnahmestudios bei Liberty Records und hat einen Song aufgenommen, der dann als B-Seite zu Don't Ever Let Me Go rausgekommen ist. Allerdings, die meisten ja, DJs und Radiosender haben entschieden, die B-Seite gefällt uns besser und haben das Ding dann halt runtergedudelt. Hat es immerhin auf Platz 35 geschafft, nämlich der Song, den wir hören. Und ja, gute Neuigkeiten, ihr Besorgten da draußen. Ich quassel nicht über alle Songs drüber, ihr kennt das doch. Jetzt gibt es ein bisschen Eddie Cochran mit Come On Everybody.

Ja, ich weiß, klingt irritierend. Ein Song, bei dem es heißt, jetzt kommt der Sommer, obwohl es eigentlich Herbstzeit ist. Was hat das hier bei Isle of Rock'n'Roll mit der Rock'n'Roll-Geschichte zu tun? Ja, im 1959er Jahr, da war das Ding in den britischen Charts. Ja, ich weiß auch nicht. Jerry Keller's Here Comes Summer. Warum auch nicht? Ich meine, in den US-Charts war es früher, das ergibt auch irgendwie Sinn. Aber aus irgendeinem Grunde hatten die Briten im Herbst Lust auf Sommer. Naja, übrigens Bad Girl von den Miracles kam auch am heutigen Tage raus. Das erste Ding, was Barry Gold die jemals rausgebracht hat bei dem damals 1959 neu gegründeten Record-Label namens Motown Record. Habt ihr vielleicht schon mal gehört, ist so ein Doo-Wop-Klassiker-Song von den Miracles. Aber wir haben noch mehr lustiges Zeugs in der Rock'n'Roll-Geschichte, zum Beispiel...

Ein quatschiger Song ist erwähnenswert für die Rock'n'Roll-Geschichte, und zwar Mr. Custer von Larry Verne war am heutigen Tage in den Billboard Hot 100 im Jahre 1960. Ja, genau. Bei dem es darum ging, dass der Jung von der Kavallerie, der im Krieg war mit den Sioux-Indianern bei Little Big Horn 1876, zu tun hatte mit seinen Leuten, die gesagt haben, nein, wir wollen nicht kämpfen und so weiter und so weiter. Zugegeben, das hier im Hintergrund ist nicht die Larry Verne-Version, weil aus irgendeinem Grund war die nicht in meiner Plattensammlung, aber das ist die Coverversion von Charlie Drake, die es später dann in Großbritannien in die Charts geschafft hat. Trotzdem, wir hätten noch ein paar andere lustige Sachen für die Rock'n'Roll-Geschichte. Und ich hatte ja angekündigt, ja, ich weiß, sorry, ich hatte vorhin über den Elvis drüber gequasselt. Ich bitte um Verzeihung. 1999 sollte man nämlich noch erwähnen, bei einer Charity-Aktion wurden diverse Sachen von Elvis Presley versteigert im Grand Hotel in Las Vegas. Unter anderem sein 1956er Lincoln Continental hat es für so eine 250.000 gegeben. Ein von ihm unterschriebener Baseball für 19.000 US-Dollar, eine Zigarrenkiste für 25 und seine ehemalige Armbanduhr ist für 32.500 US-Dollar rausgegangen im Jahre 1999. Aber darüber kann man nicht so viel Musik spielen. Deswegen für das Jahr 1962 in der Rock'n'Roll-Geschichte noch schnell erwähnenswert. Während der Elvis gerade bei den MGM Studios in Culver City, Kalifornien, bei den Aufnahmen für seinen Film It Happened at the World's Fair sich aufhielt, wurde ihm seine silberne Scheibe von der Silver Record Award von Norwegen überreicht. Also nicht die gute alte goldene, silberne, Platin, Bronze, Dingsbums Schallplatten, die die Amerikaner raushauen, sondern die norwegische silberne Scheibe. Und zwar für den unfolgenden Song. Lange Rede, wenig Sinn hier bei Out of Rock'n'Roll. Wir hören Elvis Presley mit Good Luck Charm.

0: hier bei I Love Rock'n'Roll kommen wir in der Rock'n'Roll-Geschichte langsam voran. Wir wollten ja auch noch in die zweite thematische Halbzeit mit den Neuerscheinungen arbeiten. Bisschen Rock'n'Roll-Geschichte ist noch, denn wir sind ja erst in den 60ern fürs heutige Datum. Da geht es um einen verbotenen Song. Ja, klingt spannender als es ist. Das war einfach wieder ein Fall von BBC in Großbritannien, hat entschieden, nein, den Song können wir nicht spielen, da geht's um einen Motorradunfall. Und zwar der einzige Nummer 1 Song, der jemals von der Band The Shangri-Las es in die Billboard Hot 100 auf Platz 1 geschafft hat. Ich meine, die hatten 6 Top 40 Hits, aber dieser hier ist der einzige und am heutigen Tage halt in die Charts gekommen. Deswegen hören wir The Shangri-Las mit Leader of the Pack.
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I love Rock'n'Roll. Erste thematische Halbzeit. Blick durch die Rock'n'Roll-Geschichte. Was sei noch erwähnenswert? In the Court of the Crimson King kam heute raus 1969. Also das Debütalbum von der britischen Band King Crimson. Cracklin' Rosie war in den Billboard Hot 100 für eine Woche ganz oben. Der Neil Diamond Song am heutigen Tag im Jahr 1970. 1976 hatten The Grateful Dead und The Who gemeinsam ihr Konzert in den Oakland Stadium, wobei sie gleich zwei hintereinander hatten und zugegeben, obwohl sie eigentlich so die zwei größten Live-Acts waren, keine der beiden Auftritte im Oakland Stadium waren ausverkauft im Jahre 1976. Allerdings für die Rock'n'Roll-Geschichte, ihr merkt schon, ich probiere ein bisschen die Zügel anzuziehen und ein bisschen flotter zu kloppen, denn wir wollen ja noch ein bisschen von neuen Zeug hören. 1977 hatten Steven Tyler und Joe Perry bei Aerosmith ein Problemchen, nämlich sie bekamen böse Verletzungen, weil bei einem Konzert in Philadelphia am heutigen Tage ein paar Knallköpfe, im wahrsten Sinne des Wortes, ein paar Knaller in die Luft gejagt haben. So M80er, also die etwas ausgewachsenen China-Böller, sagen wir mal so. Und dementsprechend hat Aerosmith entschieden, da spielen die nicht mehr in diesem Laden. Ein Jahr später haben sie sich dann getraut und haben eine Show gespielt im Jahre 1978. Da sind dann allerdings Flaschen geworfen worden und Steven Tyler hat seitdem ein paar böse Schnitte im Gesicht. Das sorgte dann dafür, nachdem das zweite Mal Aerosmith ordentlich einen abbekommen hat, dass der Laden entschieden hat, sie müssten ihre Security-Protokolle vielleicht ein bisschen anheben. Aber das gibt uns immerhin Gelegenheit für einen Aerosmith-Song. Also gibt's hier bei I Love Rock'n'Roll ein bisschen Back in the Saddle.

I love Rock'n'Roll. Wir sind immer noch in der thematisch ersten Halbzeit beim Blick in die Rock'n'Roll-Geschichte. Ich überfliege mal schnell noch ein paar andere Sachen, damit wir vorankommen. 1979 am heutigen Tage, da versammelten sich so gute 1000, also viele Leute am Hollywood Walk of Fame, 6608 Hollywood Boulevard, denn der damals 1715. Stern, der auf dem Hollywood Boulevard am heutigen Tage niedergelegt wurde, war für Fleetwood Mac. Und da tauchten dann auch tatsächlich Mick Fleetwood, John McVie, Christine McVie, Lindsey Buckingham, Stevie Nicks auf. Übrigens, der 10. Oktober ist seitdem vom damaligen Los Angeles Bürgermeister Tom Bradley offiziell als Fleetwood Mac Day deklariert worden. Also, wenn ihr gerade in Los Angeles seid, Happy Fleetwood Mac Day. Übrigens, und für den Fall, dass ihr euch gewundert habt, warum ich da drüber quassel im Hintergrund, Color by Name, Color by Numbers, das Album von Culture Club kam am heutigen Tage raus. Das war der zweite Album. 1983 am heutigen Tage und oh Wunder, da war Karma Chameleon drauf, deswegen quasi ich da einfach drüber. Was haben wir noch? Ach ja, der ursprünglich, naja, sagen wir mal, nicht wirklich Rock, aber eher so Soul-Musiker, Solomon Burke ist am heutigen Tage im Alter von 70 Jahren gestorben. Und zwar, während er gerade beim Schiphol Airport Flughafen in Amsterdam war. Ja, ist auch in der Rock'n'Roll Hall of Fame gelandet. Und ja, er kam gerade von seinem Flug aus Los Angeles und ja, hatte eigentlich ein Konzert geplant in den Niederlanden. Und dementsprechend zum Todestag von Solomon Burke am heutigen Tag im Jahre 2010 gibt's einen Klassiker, den ihr vielleicht in einer Coverversion besser bekannt haben könntet, aber Everybody Needs Somebody to Love.

Okay. Einen haben wir noch für das Jahr 2025, was, wenn ich mich nicht ganz verzählt habe, irgendwie letztes Jahr war. Da hätten wir noch einen Todestag erwähnenswert, bevor wir zu den Neuerscheinungen kommen. Für die Rock'n'Roll-Geschichte, nämlich einen Bassisten und auch Sänger, John Lodge, ist am heutigen Tage letztes Jahr gestorben, im Alter von 82 Jahren. Ursprünglich im Jahre 1966 stieg er in seine Band ein und hat dafür gesorgt, dass die Band diesen symphonieartigen Rocksound bekommen hat. Und war auch bei Days of Future Past bei dem Album mit dabei 1967, wo so ein Ding drin war, das hieß Nights in White Satin. Die Rede ist natürlich von der Band Moody Blues und deswegen zum Todestag des Bassisten von Moody Blues, den John Lodge. Was machen wir denn mal? Einen schönen Moody Blues. Den hatten wir länger nicht mehr. Your Wildest Dreams.

Und nachdem wir gerade von den wildesten Träumen gehört haben, wird es Zeit, dass wir sie wahr werden lassen. Also das kann, finde ich, jeder entscheiden, wie er oder sie will. Aber das bedeutet, wir sind endlich in der thematisch zweiten Halbzeit der Sendung. Wir horchen also noch ein paar von den Neuerscheinungen der letzten paar Tage, Wochen, Monate aus dem Bereich Rock'n'Roll an hier bei Alice Rock'n'Roll. Und da starten wir mal mit dem aktuellen brandneuen Album der Band. Ja, was war das letzte, was wir neu hatten? Ach ja, Europe. Und die Final Countdown, Leute. Come This Madness heißt das Album. Und ja, wir gönnen uns mal einen Cult of Ignorance hier bei Out of Rock'n'Roll.

Tja, und wie zu befürchten war, beim Blick auf die Uhr stellt man fest, demnächst ist 21 Uhr. Es ist also dringend Zeit zu erwähnen, bei dieser eigenverantwortlichen Sendung des Bürgerfunks, derjenige verantwortlich, der am Anfang und am Ende der Sendung ist, extra hat aber umgesagt werden soll, nämlich ich, Brian Boyle, wünsche schon mal einen schönen Abend im Voraus, aber nicht nur zu erwähnen, hier bei Isle of Rock'n'Roll, was uns noch in die Nachrichten begleitet, denn... Tja, was haben wir noch nicht gespielt? Ach ja, The Allfather Awakens, das brandneue Album von Amon Amarth. Ja, die haben schöne, heftige und bös klingende Sachen drin, aber hier, ich finde, der ist eigentlich recht eingängig. Den Opaf, den hatten wir noch nicht. Und das, fürchte ich, wird schon wahrscheinlich genug sein, bis die Nachrichten beginnen. Aber für den Fall, dass wir doch noch ein paar Sekündchen länger haben, dann hänge ich halt noch einen Dylan Chalan hinten dran von BLMT, seinem Album. Randale und Radau mit Michael Rein. Ja, aber mal sehen, ob davon überhaupt noch ein paar Takte kommen, denn das war's schon wieder mit I Love Rock'n'Roll für diesen Samstag. Wir hören uns kommenden Samstag wieder zwischen 20 und 21 Uhr bei Radioaktiv, wenn es wieder Zeit ist für I Love Rock'n'Roll, denn soweit ich gehört habe, ist in der kommenden Woche auch wieder ein Samstag. Kommt öfter vor. Und bis dahin ein bisschen Amon Amarth auf die Ohren und ein bisschen Dylan Chalan und vor allem nicht vergessen, nicht aufhören zu rocken.

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1: Ich bin Babit Büchner. Donald Trump fordert eine neue Führung für die Ukraine. Der US-Präsident behauptet, Volodymyr Zelensky habe mehrfach die Chance gehabt, den Krieg zu beenden und sich dagegen entschieden. Die Ukraine brauche jemanden, der ein Friedensabkommen schließen könne, so Trump. Er beschuldigte Zelensky auch, mit Angriffen auf den russischen Energiesektor zur Knappheit an Diesel beigetragen zu haben. Die Preise waren zuletzt aber durch den Iran-Krieg in die Höhe geschossen. Nach der Niederlagenserie der CDU bei den drei Landtagswahlen im September wirbt der CSU-Politiker Manfred Weber dafür, die scharfe politische Abgrenzung hin zur AfD aufzuweichen. Die Brandmauer im Sinne von die oder wir müsse Geschichte sein, sagte Weber der Süddeutschen Zeitung.
2: Für CSU-Politiker Weber ist die Brandmauer zur AfD keine Politik. Er spricht von einer Riesenbelastung. Mit Blick auf die Minderheitsregierungen in den Landtagen von Thüringen und Sachsen etwa stellt er eine noch linkere Politik seiner Partei fest, da man ja dauernd mit den linken Parteien abstimme. Umgekehrt stelle die AfD im Parlament CDU-Inhalte zur Abstimmung, aber die Union sei dann wegen der Brandmauer gezwungen, dagegen zu stimmen. Ursula Winkler, Nachrichtenredaktion.
1: Ragebait ist zum Jugendwort des Jahres 2026 gewählt worden. Der Begriff landete bei einer Online-Abstimmung auf dem ersten Platz vor Peak und Crashout. Das teilte der Langenscheid Verlag mit.
3: Rund 1 Million Jugendliche zwischen 11 und 20 Jahren haben laut Verlag mitgevotet. Wörtlich übersetzt heißt Ragebait etwa Wutköder. Gemeint sind Äußerungen oder Handlungen, die absichtlich aufregen und wütend machen sollen. Etwa provozierende Thesen oder falsche Behauptungen. Meistens online, in sozialen Medien, aber auch offline, wenn zum Beispiel Jugendliche ihre Eltern extra nerven, um sie auf die Palme zu bringen. Aus Berlin, Ronny Thorau.
1: Und zum Fußball. RB Leipzig hat sich im Abendspiel mit einem 6:0 Spektakel gegen Eintracht Frankfurt vom Frust des schlechten Bundesliga-Starts befreit. Leipzig klettert damit auf Platz 5. Zuvor hatten sich der FC Bayern und Augsburg 2:2 unentschieden getrennt. Außerdem spielten Hoffenheim Hamburg 2:3, Mainz Leverkusen 3:4, Union Berlin Elversberg 1:0 und Paderborn Stuttgart 0:2.
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4: Mit Jan Hampe. Nach der Nacht mit Tiefstwerten um 6 Grad gibt es am Sonntag einen Mix aus 4 Stunden Sonne und Wolken. Am Nachmittag etwas Regen bei bis zu 14 Grad. Am Montag wird es überwiegend sonnig mit bewölkten Phasen. Es kann zwischendurch ein wenig nieseln bei Höchstwerten um 15 Grad.
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1: Ich bin Doc Zeitler. US-Präsident Trump hat sich nach eigenen Angaben mit Kreml-Chef Putin auf die Lieferung hunderttausender Tonnen Diesel geeinigt. Die USA heben dafür vorübergehend Sanktionen gegen russischen Diesel auf. Welche Folgen kann Trumps Dieseldeal mit Russland für die Preise haben, auch bei uns?
2: An deutschen Tankstellen werden sich die Preise durch Trumps Dieseldeal wohl kaum ändern. Das erwartet der Wirtschaftsverband Fuels und Energie. Denn in der EU gelte ja weiter ein Importverbot für russischen Diesel. Andere Ökonomen stimmen zu, auch weil die zugesagte Sofortmenge an Diesel zu gering sei, um einen großen Unterschied zu machen. Daten des Spritpreisportals Tankerkönig zeigen bisher auch keine Sprünge bei den Spritpreisen. Babette Büchner, Nachrichtenredaktion.
1: Der Streit um den nächsten langfristigen EU-Haushalt spitzt sich weiter zu. Die irische Ratspräsidentschaft hat ein neues Konzept vorgelegt und Bundeskanzler Merz hat es prompt als inakzeptabel abgelehnt. Der Vorschlag sieht ein Gesamtvolumen von rund 1,8 Billionen Euro vor und kürzt den Kommissionsentwurf lediglich um rund 159 Milliarden Euro. Deutschland und andere Nettozahler fordern aber deutlich stärkere Kürzungen. Ragebait ist zum Jugendwort des Jahres 2026 gewählt worden. Der Begriff landete bei einer Online-Abstimmung auf dem ersten Platz vor Peak und Crashout. Das teilte der Verlag Pons Langenscheid mit.
3: Rund 1 Million Jugendliche zwischen 11 und 20 Jahren haben laut Verlag mitgevotet. Der Sieger aus den letzten drei Kandidaten, Ragebait, bekam 36,5% der Stimmen. Wörtlich übersetzt heißt Ragebait etwa Wutköder. Gemeint sind Äußerungen oder Handlungen, die absichtlich aufregen und wütend machen sollen. Etwa provozierende Thesen oder falsche Behauptungen. Meistens online, in sozialen Medien, aber auch offline. Wenn zum Beispiel Jugendliche ihre Eltern extra nerven, um sie auf die Palme zu bringen. Ronny Thorau, Nachrichtenredaktion.
1: Zum Fußball. RB Leipzig hat sich im Abendspiel mit einem 6:0 gegen Eintracht Frankfurt vom Frust des schlechten Bundesligastarts befreit. Zuvor hatten sich der FC Bayern und Augsburg 2:2 unentschieden getrennt. Außerdem spielten Hoffenheim Hamburg 2:3, Mainz Leverkusen 3:4, Union Berlin Elversberg 1:0 und Paderborn Stuttgart 0:2.
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4: Mit Jan Hampe. Nach der Nacht mit Tiefstwerten um 6 Grad gibt es am Sonntag einen Mix aus 4 Stunden Sonne und Wolken. Am Nachmittag etwas Regen bei bis zu 14 Grad. Am Montag wird es überwiegend sonnig mit bewölkten Phasen. Es kann zwischendurch ein wenig nieseln bei Höchstwerten um 15 Grad.
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1: Ich bin Doc Zeitler. Donald Trump fordert einen neuen Präsidenten für die Ukraine. Der US-Präsident behauptet, Zelensky habe mehrfach die Chance gehabt, den Krieg zu beenden und sich dagegen entschieden. Die Ukraine brauche jemanden, der ein Friedensabkommen schließen könne. Trump beschuldigte Zelensky auch, mit Angriffen auf den russischen Energiesektor zur Knappheit an Diesel beigetragen zu haben. Die Preise waren zuletzt aber durch den Iran-Krieg in die Höhe geschossen. Es geht um viel Geld, auch für Deutschland. Wie soll der nächste langfristige EU-Haushalt ausgestattet werden? Über diese Frage spitzt sich der Streit gerade zu. Bundeskanzler Merz wies heute einen Kompromissvorschlag der irischen Ratspräsidentschaft als inakzeptabel zurück.
2: Es geht um einen künftigen EU-Haushalt für 7 Jahre. Die EU-Kommission schlägt dafür 1,8 Billionen Euro vor. Wichtige Nettozahlerländer wollen das um mehrere hundert Milliarden Euro kürzen, auch Deutschland. Am jüngsten Kompromissvorschlag aus Irland stört Kanzler Merz nicht nur, dass viel weniger gekürzt wird, als Deutschland gerne hätte, sondern auch in welchen Bereichen, etwa für Wettbewerbsfähigkeit, Forschung und Verteidigung, nicht aber in der Agrarpolitik und beim Finanzausgleich für wirtschaftlich schwächere Regionen der EU. Ronny Tochau, Nachrichtenredaktion.
1: Rund 1,5 Wochen nach ihrer gescheiterten Hinrichtung in Tennessee hat Christa Pike das Krankenhaus verlassen. Sie sei inzwischen in das Gefängnis zurückgekehrt, in dem sie seit über 30 Jahren inhaftiert war, teilten ihre Anwälte mit.
3: Die 50-Jährige könne inzwischen kurze Strecken zurücklegen, so ihre Anwälte. Geistig sei Pike allerdings etwas benommen und könne ihre schwer verletzten Arme kaum einsetzen. Noch sei unklar, ob bleibende Schäden zurückbleiben würden. Der zum Tode verurteilten Christa Pike waren Ende September 2 Dosen Gift gespritzt worden, sie wurde aber nur bewusstlos. Der örtliche Gouverneur hat eine Untersuchung angekündigt und weitere Hinrichtungen bis zum Jahresende ausgesetzt. Herbert Büchner, Nachrichtenredaktion.
1: Zum Fußball. RB Leipzig hat sich im Abendspiel mit einem 6:0 gegen Eintracht Frankfurt vom Frust des schlechten Bundesliga-Starts befreit. Zuvor hatten sich der FC Bayern und Augsburg 2:2 unentschieden getrennt. Außerdem spielten Hoffenheim Hamburg 2:3, Mainz Leverkusen 3:4, Union Berlin Elversberg 1:0 und Paderborn Stuttgart 0:2.
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4: Mit Jan Hampe. Nach der Nacht mit Tiefstwerten um 6 Grad gibt es am Sonntag einen Mix aus 4 Stunden Sonne und Wolken. Am Nachmittag etwas Regen bei bis auf 14 Grad. Am Montag wird es überwiegend sonnig mit bewölkten Phasen. Es kann zwischendurch ein wenig nieseln bei Höchstwerten um 15 Grad.
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1: Ich bin Doc Zeitler. Es geht um viel Geld auch für Deutschland. Wie soll der nächste langfristige EU-Haushalt ausgestattet werden? Über diese Frage spitzt sich der Streit gerade zu. Bundeskanzler Merz wies heute einen Kompromissvorschlag der irischen Ratspräsidentschaft als inakzeptabel zurück.
2: Es geht um einen künftigen EU-Haushalt für 7 Jahre. Die EU-Kommission schlägt dafür 1,8 Billionen Euro vor. Wichtige Nettozahlerländer wollen das um mehrere hundert Milliarden Euro kürzen, auch Deutschland. Am jüngsten Kompromissvorschlag aus Irland stört Kanzler Merz nicht nur, dass viel weniger gekürzt wird, als Deutschland gerne hätte, sondern auch in welchen Bereichen, etwa für Wettbewerbsfähigkeit, Forschung und Verteidigung, nicht aber in der Agrarpolitik und beim Finanzausgleich für wirtschaftlich schwächere Regionen der EU. Ronny Tochau, Nachrichtenredaktion.
1: Donald Trump fordert einen neuen Präsidenten für die Ukraine. Der US-Präsident behauptet, Zelensky habe mehrfach die Chance gehabt, den Krieg zu beenden und sich dagegen entschieden. Die Ukraine brauche jemanden, der ein Friedensabkommen schließen könne. Trump beschuldigte Zelensky auch, mit Angriffen auf den russischen Energiesektor zur Knappheit an Diesel beigetragen zu haben. Die Preise waren zuletzt aber durch den Iran-Krieg in die Höhe geschossen. Bundesjustizministerin Hubich will das Richtergesetz reformieren. Nächste Woche werde sie einen Gesetzentwurf vorlegen, sagte sie der Welt am Sonntag. Hubich will damit verhindern, dass Rechtsextremisten die Gerichte durch Wahl von Schöffen unterwandern.
3: Schöffen entscheiden an Gerichten mit. Eine juristische Ausbildung brauchen sie nicht. Trotzdem zählt ihre Stimme gleich viel wie die der Berufsrichter. Als Justizministerin Hubich die Reform ankündigte, sagte sie, es gebe Hinweise, dass sich zunehmend Kandidaten als Schöffen bewerben, die nicht mehr auf dem Boden der freiheitlich-demokratischen Grundordnung stünden. Es soll auch gezielte Aufrufe von rechtsextremen Kräften gegeben haben, um so Prozesse beeinflussen zu können. Gibt es Zweifel an der Verfassungstreue eines Bewerbers, soll das den Plänen nach künftig genauer geprüft werden, zum Beispiel über Social-Media-Profile. Ursula Winkler, Nachrichtenredaktion.
1: Zum Fußball. RB Leipzig hat sich im Abendspiel mit 6:0 gegen Eintracht Frankfurt durchgesetzt. Zuvor hatten sich der FC Bayern und Augsburg 2:2 unentschieden getrennt. Außerdem spielten Hoffenheim Hamburg 2:3, Mainz Leverkusen 3:4, Union Berlin Elversberg 1:0 und Paderborn Stuttgart 0:2.
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4: Mit Jan Hampe. Nach der Nacht mit Tiefstwerten um 6 Grad gibt es am Sonntag einen Mix aus 4 Stunden Sonne und Wolken. Am Nachmittag etwas Regen bei bis auf 14 Grad. Am Montag wird's überwiegend sonnig mit bewölkten Phasen. Es kann zwischendurch ein wenig nieseln bei Höchstwerten um 15 Grad.
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1: Ich bin Doc Zeitler. Bei einem Angriff auf den Hauptstadtflughafen der saudischen Hauptstadt Riad sind nach offiziellen Angaben 12 Menschen getötet worden. Mehr als 300 weitere wurden demnach verletzt. Zuletzt hatte die mit dem Iran verbündete Houthi-Miliz im Jemen ihre Angriffe auf das benachbarte Saudi-Arabien verstärkt und sich auch zu Anschlägen mit ballistischen Raketen auf den Flughafen von Riad und andere Einrichtungen bekannt. Es geht um viel Geld, auch für Deutschland. Wie soll der nächste langfristige EU-Haushalt ausgestattet werden? Über diese Frage spitzt sich der Streit gerade zu. Bundeskanzler Merz wies heute einen Kompromissvorschlag der irischen Ratspräsidentschaft als inakzeptabel zurück.
2: Es geht um einen künftigen EU-Haushalt für 7 Jahre. Die EU-Kommission schlägt dafür 1,8 Billionen Euro vor. Wichtige Nettozahlerländer wollen das um mehrere hundert Milliarden Euro kürzen, auch Deutschland. Am jüngsten Kompromissvorschlag aus Irland stört Kanzler Merz nicht nur, dass viel weniger gekürzt wird, als Deutschland gerne hätte, sondern auch in welchen Bereichen, etwa für Wettbewerbsfähigkeit, Forschung und Verteidigung, nicht aber in der Agrarpolitik und beim Finanzausgleich für wirtschaftlich schwächere Regionen der EU. Ronny Tochau, Nachrichtenredaktion.
1: Bundesjustizministerin Hubich will das Richtergesetz reformieren. Nächste Woche werde sie einen Gesetzentwurf vorlegen, sagte sie der Welt am Sonntag. Hubich will damit verhindern, dass Rechtsextremisten die Gerichte durch Wahl von Schöffen unterwandern.
3: Schöffen entscheiden an Gerichten mit. Eine juristische Ausbildung brauchen sie nicht. Trotzdem zählt ihre Stimme gleich viel wie die der Berufsrichter. Als Justizministerin Hubich die Reform ankündigte, sagte sie, es gebe Hinweise, dass sich zunehmend Kandidaten als Schöffen bewerben, die nicht mehr auf dem Boden der freiheitlich-demokratischen Grundordnung stünden. Es soll auch gezielte Aufrufe von rechtsextremen Kräften gegeben haben, um so Prozesse beeinflussen zu können. Gibt es Zweifel an der Verfassungstreue eines Bewerbers, soll das den Plänen nach künftig genauer geprüft werden, zum Beispiel über Social-Media-Profile. Ursula Winkler, Nachrichtenredaktion.
1: Zum Fußball. RB Leipzig hat sich im Abendspiel mit 6:0 gegen Eintracht Frankfurt durchgesetzt. Zuvor hatten sich der FC Bayern und Augsburg 2:2 unentschieden getrennt. Außerdem spielten Hoffenheim Hamburg 2:3, Mainz-Leverkusen 3:4, Union Berlin-Elversberg 1:0 und Paderborn-Stuttgart 0:2.
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4: Mit Jan Hampe. Nach der Nacht mit Tiefstwerten um 6 Grad gibt es am Sonntag einen Mix aus 4 Stunden Sonne und Wolken. Am Nachmittag etwas Regen bei bis zu 14 Grad. Am Montag wird es überwiegend sonnig mit bewölkten Phasen. Es kann zwischendurch ein wenig nieseln bei Höchstwerten um 15 Grad.
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1: Ich bin Doc Zeitler. Bei einem Angriff auf den Hauptstadtflughafen der saudischen Hauptstadt Riad sind nach offiziellen Angaben 12 Menschen getötet worden. Mehr als 300 weitere wurden demnach verletzt. Zuletzt hatte die mit dem Iran verbündete Houthi-Miliz im Jemen ihre Angriffe auf das benachbarte Saudi-Arabien verstärkt und sich auch zu Anschlägen mit ballistischen Raketen auf den Flughafen von Riad und andere Einrichtungen bekannt. US-Präsident Trump hat sich nach eigenen Angaben mit Kreml-Chef Putin auf die Lieferung hunderttausender Tonnen Diesel geeinigt. Die USA heben dafür vorübergehend Sanktionen gegen russischen Diesel auf. Die Frage ist nun, welche Folgen kann Trumps Dieseldeal mit Russland für die Preise haben, auch bei uns?
2: An deutschen Tankstellen werden sich die Preise durch Trumps Dieseldeal wohl kaum ändern. Das erwartet der Wirtschaftsverband Fuels und Energie. Denn in der EU gelte ja weiter ein Importverbot für russischen Diesel. Andere Ökonomen stimmen zu, auch weil die zugesagte Sofortmenge an Diesel zu gering sei, um einen großen Unterschied zu machen. Daten